Köchel-Verzeichnis 446, das Ganze als Fragment. Und diese Sätze, die hören wir uns hier an mit der Academy of St. Martin in the Fields unter der Leitung von Neville Mariner.

Musik zu einer Pantomime, Köchelverzeichnis 446 von Wolfgang Amadeus Mozart, die Academy of St. Martin in the Fields zu hören, unter der Leitung des langjährigen künstlerischen Leiters Neville Mariner. Mit Vokalmusik von Johannes Brahms geht es jetzt in diese Nacht auf Mittwoch. Und zwar hören wir von Brahms die vier Gesänge für Frauenchor mit Begleitung von zwei Hörnern und Harfe. Das ist hier der Rias Kammerchor und das Ensemble besteht aus Stefan Jezierski, Manfred Klier und Marie-Pierre Lanlamé. Die Leitung hat Marcus Creed. Vielleicht die vier Gesänge noch kurz in Folge zur Orientierung. Es tönt ein voller Harfenklang, das Lied von Shakespeare, dann der Gärtner und zum Schluss Gesang aus Fingal.

Das waren die vier Gesänge für Frauenchor mit Begleitung von zwei Hörnern und Harfe, komponiert von Johannes Brahms. Der Rias Kammerchor war zu hören, sowie Stefan Jezierski und Manfred Klier an den Hörnern und Marie-Pierre Lollamy an der Harfe. Die Leitung hatte Marcus Creed. 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Unser nächster Komponist ist Jenő Hubay, Zeitgenosse, Freund und Konzertpartner von Franz Liszt, auch Hubays Violinlehrer, der ist deutlich bekannter, Josef Joachim. Chloe Elise Hernslip zeigt uns aber, was alles in Hubays Werken drinsteckt. Hier das Violinkonzert Nummer 2, E-Dur, Chloe Elise Hernslip und die Bournemouth Symphony unter der Leitung von Andrew Mogrelia.

Violinkonzert Nummer 2 E-Dur von Yinö Huboy, Chloe Hanslip und das Bournemouth Symphony Orchestra unter der Leitung von Andrew Mugrelia hier in dieser Nacht auf Mittwoch. Das ist das ARD-Nachtkonzert. Und da geht's weiter mit Kammermusik von Ludwig van Beethoven, und zwar das Belcher-Quartett wollen wir hören. Das sind Corinna Belcher Violine, Axel Schacher Violine, Krzysztof Choszelski an der Viola und Antoine Lederle Violoncello. Streichquartett A-Dur, Opus 18, Nummer 5 von Ludwig van Beethoven.

Corinna Belcher Violine, Axel Schacher Violine, Krzysztof Chorzelski Viola und Antoine Lederlin Violoncello. Sie präsentierten hier das Streichquartett A-Dur von Ludwig van Beethoven. Jetzt geht es mit einem Orgelkonzert in diese Nacht auf Mittwoch. Das Konzert in F-Dur von Georg Friedrich Händel, Richard Eager und die Academy of Ancient Music.

Richard Eager an der Kammerorgel, flankiert von der Academy of Ancient Music. Das war das Orgelkonzert F-Dur von Georg Friedrich Händel. Kurz vor 4 Uhr hier im ARD-Nachtkonzert aus dieser Stunde raus Richtung Nachrichten geht's mit ein paar Takten von Edward Grieg.

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1: Um 4 Uhr mit Olaf Knapp. Die durch den Rücktritt von Unionsfraktionschef Spahn in Gang gesetzte Personalrotation soll heute abgeschlossen werden. Die Fraktion trifft sich zu einer Sondersitzung. Aus Berlin Sabine Henkel.
2: Heute soll umgesetzt werden, was der Bundeskanzler vorgeschlagen hat. Thorsten Frey stellt sich der Unionsfraktion als Vorsitzender zur Wahl. Dass er den Posten bekommt, gilt als sicher. Interessant dürfte aber sein, wie viele Abgeordnete aus CDU und CSU für ihn stimmen. Auch die neuen Minister und die neue Kanzleramtsministerin werden heute ernannt. Carsten Linnemann übernimmt den Bereich Gesundheit, Steffen Bilger das Verkehrsministerium und Nina Wagen wird als erste Frau in der Geschichte das Kanzleramt managen.
1: Das Weiße Haus hat die Treffen von US-Präsident Trump mit dem ukrainischen Präsidenten Zelensky und dem israelischen Ministerpräsidenten Netanyahu als positiv und produktiv bezeichnet. Zu Inhalten der Gespräche wurden keine Angaben gemacht. Netanyahu schrieb, es sei darum gegangen, sicherzustellen, dass der Iran keine Atomwaffen besitzt. Zelensky hatte zuvor nach seinem Termin mit Trump mitgeteilt, man habe erörtert, wie die ukrainische Flugabwehr gestärkt werden könnte. An der französischen Atlantikküste sind mehrere Waldbrände wieder aufgeflammt. Nach Angaben der Präfektin von Bordeaux hat es bei Wind und steigenden Temperaturen 14 Neuausbrüche in der bereits verwüsteten Region gegeben. Es seien weiterhin 2750 Feuerwehrleute, 23 Löschflugzeuge und mehr als 1400 Polizeikräfte im Einsatz. Die regionale Verwaltungschefin teilte außerdem mit, dass die vorsorgliche Evakuierung von 3 Ortschaften wieder aufgehoben wurde. Die Bewohner dürfen zurück in ihre Häuser, müssen aber auf eine mögliche erneute Evakuierung vorbereitet bleiben. Der Kabarettist Konrad Beikircher ist im Alter von 80 Jahren gestorben. Das meldet der WDR, bei dem er früher eine Radiokolumne hatte. Beikircher wurde in Südtirol geboren, lebte aber seit gut 60 Jahren in Bonn und war 40 Jahre lang eine zentrale Figur im politischen Kabarett. Sein großes Thema war die Sprache. Er parodierte häufig Dialekte, vor allem das Rheinische. Vor seiner Bühnenkarriere war Beikircher 15 Jahre lang Gefängnispsychologe in der Justizvollzugsanstalt Siegburg in Nordrhein-Westfalen. Das Wetter in Deutschland. Am Tage viel Sonne, im Nordosten einige Wolkenfelder, an den Alpen später Gewitter. Höchstwerte 24 Grad auf den nordfriesischen Inseln bis 38 am Oberrhein. Am Donnerstag dann oft sonnig, von Südwesten her teils kräftige Gewitter, 25 bis vereinzelt 40 Grad. Es ist 4.03 Uhr.
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3: Heute Nacht mit Tobias Hürenbach. Herzlich willkommen zu dieser Stunde. Die beginnt mit dem elsässisch-deutschen Komponisten und Querflötisten Johann Baptist Wendling. Sein Konzert in G-Dur schrieb er für Traversflöte und Orchester. Hier zu erleben Martin Sandhoff und die neue Hofkapelle München unter Christoph Hammer.

Flötist Martin Sandhoff und die Neue Hofkapelle München unter Christoph Hammer mit dem Flötenkonzert G-Dur von Johann Baptist Wendling hier im ARD-Nachkonzert. Jetzt ein schöner, bunter, furioser Auszug aus der Oper Die getäuschte Untreue von Josef Haydn. Ja, das ist so eine klassische, turbulente Verwechslungskomödie. Wir erleben hier ein tolles Solistenensemble und das WDR-Funkhausorchester unter der Leitung von Markus Porschner.

Eine Szene aus dem ersten Akt der Oper Die getäuschte Untreue von Josef Haydn. Simone Kermes Sopran, Andreas Scheidegger Tenor, Jürgen Sacher Bariton, Ivan Paley Bass und das WDR Funkhausorchester unter der Leitung von Markus Porschner. Als nächstes hier im ARD Nachtkonzert Kammermusik von Giovanni Battista Viotti und zwar sein Trio E-Dur. Das schrieb er für zwei Violinen und Violoncello hier mit dem Ensemble L'Arte dell'Arco.

L'Arte dell'Arco, das Ensemble bestehend aus Federico und Giovanni Guglielmo sowie Pietro Bosna mit dem Trio für zwei Violinen und Violoncello E-Dur von Giovanni Battista Viotti. Und gleich noch ein italienischer Komponist hier im ARD-Nachkonzert, nämlich Ottorino Respighi. Seine Herbstdichtung, die schrieb er für Violine und Orchester. Julia Fischer konzertiert zusammen mit dem Orchestre Philharmonique de Monte Carlo.

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1: Um 5 Uhr mit Olaf Knapp. Die Unionsfraktion will heute in einer Sondersitzung einen neuen Vorsitzenden wählen. Einziger Kandidat ist der bisherige Kanzleramtsminister Thorsten

0: Frei. Aus der Nachrichtenredaktion Nina Schön.
1: Frei kennt die Unionsfraktion gut. Er war in der vergangenen Wahlperiode erster parlamentarischer Geschäftsführer. Sein Vorgänger Jens Spahn war Mitte Juli zurückgetreten. Bundeskanzler Merz nutzt diesen Wechsel für eine größere Kabinettsumbildung. Für Frei soll die bisherige Bundesgesundheitsministerin Waaken Kanzleramtschefin werden. An ihre Stelle tritt der bisherige CDU-Generalsekretär Linnemann. Außerdem muss Verkehrsminister Schnieder gehen. Ihm folgt der bisherige erste parlamentarische Geschäftsführer der Unionsfraktion Bilger nach.
0: An der französischen Atlantikküste sind mehrere Waldbrände wieder aufgeflammt. Nach Angaben der Präfektin von Bordeaux hat es bei Wind und steigenden Temperaturen 14 Neuausbrüche in der bereits verwüsteten Region gegeben. Die regionale Verwaltungschefin teilte außerdem mit, dass die vorsorgliche Evakuierung von 3 Ortschaften wieder aufgehoben wurde. Die Bewohner dürfen zurück in ihre Häuser, müssen aber auf eine mögliche erneute Evakuierung vorbereitet bleiben. Die USA wollen wieder Geld an die internationale Impfallianz Gavi geben. Im vergangenen Jahr hatte das Land den Beitrag gestrichen. Der impfskeptische Gesundheitsminister Kennedy begründete das mit Sicherheitsbedenken. Nun sollen laut einer Sprecherin des zuständigen Ausschusses im Kongress umgerechnet rund 530 Millionen Euro fließen. Das Außenministerium habe die Summe freigegeben. Gavi ist ein öffentlich-privates Bündnis für die Versorgung von Entwicklungsländern mit Impfstoffen. FIFA-Chef Infantino will noch mehr Geld aus der Fußball-WM herausholen. Dafür will er Anteile am Turnier an private Investoren veräußern. Aus der Sportredaktion Tom Gernke.
2: Gegründet werden soll eine Tochtergesellschaft, die unter der alleinigen Kontrolle der FIFA stehen wird. Laut Medienberichten plant der Weltverband davon, einen Anteil von 20-30% zu verkaufen. Vorläufige Vereinbarungen über die Bedingungen des Deals sollen bereits unterzeichnet worden sein. Die FIFA will, so heißt es in einer offiziellen Mitteilung, mit dem Deal mehr als 4 Milliarden Dollar einnehmen. Kritik daran gibt es von der UEFA, dem Europäischen Fußballverband. Mit den Plänen der FIFA sei eine Grenze überschritten, denn, Zitat, keiner von uns besitzt den Fußball.
0: Das waren die Nachrichten. Das Wetter in Deutschland. Am Tage viel Sonne, im Nordosten einige Wolkenfelder. An den Alpen später Gewitter, Höchstwerte 24 Grad auf den nordfriesischen Inseln bis 38 Grad am Oberrhein. Am Donnerstag oft sonnig, von Südwesten teils kräftige Gewitter, 25 bis vereinzelt 40 Grad. Es ist 5:03 Uhr.
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3: 6 Uhr, guten Morgen. Die Nachrichten des Bayerischen Rundfunks mit Peter Veit. Die Übersicht: USA melden Abwehr iranischer Angriffe und greifen Waffenlager an. Unionsfraktion wählt neuen Vorsitzenden. Waldbrandgefahr in Bayern ist hoch. Das Wetter viel Sonne bei 30 bis 37 Grad. Teheran. Nach einigen Tagen relativer Ruhe werden aus dem Nahen Osten wieder militärische Aktionen gemeldet. Nach Angaben des US-Militärs haben die USA gemeinsam mit Saudi-Arabien Stellungen pro-iranischer Milizen im Irak angegriffen. Ziel der Luftangriffe seien Logistik- und Waffenlager im Osten des Landes gewesen. Wie es weiter hieß, reagierten die Streitkräfte damit auf Drohnenangriffe, die von den iranischen Revolutionsgarden

0: gesteuert worden sein. Kurz zuvor hatte das US-Regionalkommando neue Raketenangriffe des Iran gemeldet. Die Truppen Teherans hätten einen Überraschungsangriff auf im Nahen Osten stationierte US-Streitkräfte versucht. Alle iranischen Raketen seien erfolgreich abgefangen worden. US-Präsident Trump hatte die Angriffe im Iran nach eigenen Angaben vor einigen Tagen gestoppt, um Verhandlungen mit Teheran eine Chance zu geben. Washington. US-Präsident Trump soll der Ukraine die vielfach geforderten Lizenzen zur Herstellung von Patriot-Abfangraketen zugesichert haben. Das sagte der ukrainische Präsident Zelensky in einem Interview. Er hoffe dadurch, die Produktion dringend benötigter Abwehrraketen selbst schneller steigern zu können. Zelensky und Trump hatten bei einem Treffen im Weißen Haus über die Luftabwehr der Ukraine gesprochen. Es sei vor allem um die Stärkung gegen russische Raketenangriffe gegangen, so Zelensky. Das Gespräch fand hinter verschlossenen Türen statt und soll eine gute Stunde gedauert haben. Trump und Zelensky bezeichneten das Treffen im Nachhinein als sehr gut. Berlin. Nach dem Rücktritt von Jens Spahn will die CDU-CSU-Bundestagsfraktion in einer Sondersitzung heute den bisherigen Kanzleramtschef Thorsten Frey zum neuen Vorsitzenden wählen. Das Votum könnte sich auch als Stimmungstest für Bundeskanzler Friedrich Merz erweisen. Der CDU-Chef hatte mit seiner Kabinettsumbildung Unmut in der eigenen Partei ausgelöst. Nach dem Austausch des Verkehrsministers und mehrerer Staatssekretäre war von fehlendem Gespür die Rede. Die neuen Minister erhalten heute von Bundespräsident Steinmeier ihre Ernennungsurkunden. Ihren Eid vor dem Bundestag werden sie aber erst nach der Sommerpause leisten. München. In weiten Teilen Bayerns herrscht hohe bis sehr hohe Waldbrandgefahr. Das meldet der Deutsche Wetterdienst. Mehr als 10 Messstationen zeigen demnach für morgen die höchste Gefahrenstufe. In Niederbayern und der Oberpfalz wird die Situation daher auch aus der Luft beobachtet. Die Regierungen beider Bezirke haben dazu aufgerufen, in Waldgebieten und der Umgebung nicht mit offenem Feuer zu hantieren oder zu rauchen. Fahrzeuge sollten nicht auf leicht entzündlichem Untergrund wie Wiesen oder Waldwegen geparkt werden. An der französischen Atlantikküste hat die Feuerwehr derweil ihren Kampf gegen die Brände fortgesetzt. Mit Beginn einer neuen Hitzewelle fürchten die Einsatzkräfte, dass große Trockenheit und starker Wind den zwischenzeitlich eingedämmten Brand wieder auflodern lassen. 110 Feuerwehrleute wurden bisher im Einsatz verletzt. Zürich. Die FIFA sorgt aktuell mit Plänen für einen Milliardendeal für die Rechte an ihren Fußballturnieren für Wirbel. Der Weltverband hat mitgeteilt, dass er einen Teil der kommerziellen Rechte an seinen Turnieren an Investoren verkaufen und damit mehr als 4 Milliarden Euro einnehmen will. Das würde bedeuten, dass künftige WM-Turniere unter dem Dach eines neuen Unternehmens organisiert werden, dessen Mehrheitseigentümer die FIFA wäre. Die Europäische Fußballunion reagierte mit scharfer Kritik. Der Fußball sei keine Handelsware, erst recht nicht bei völliger Intransparenz, wer finanziell profitiere, so die UEFA. Laut einem Medienbericht sollen auch Personen aus dem Umfeld von US-Präsident Trump in die Pläne einbezogen worden sein. FIFA-Chef Infantino will mit den Einnahmen in die weltweite Entwicklung des Fußballs investieren. Es gehe um die Demokratisierung des Fußballs, hieß es. Das Wetter in Bayern: heute viel Sonne, am Nachmittag ziehen ein paar Quellwolken auf. In der Region Donau-Alb und an den Alpen steigt gegen Abend das Gewitterrisiko. Höchstwerte 30 bis 37 Grad. In der Nacht klar oder locker bewölkt, südlich der Donau leichtes Schauer- oder Gewitterrisiko. Es kühlt auf 23 bis 14 Grad ab. Bis Freitag wenig Veränderung, vereinzelt sind Schauer oder Gewitter möglich. Morgen wird es noch heißer bei Temperaturen bis 39 Grad. Soweit die Nachrichten. Die Zeit 6.05 Uhr. Und auf den Fernstraßen in Bayern normaler Verkehr, so viel vom Service.
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2: Heute mit Rolf Bühlmann am Mikrofon. Guten Morgen, schön, dass Sie bei uns sind. Es ist wieder einiges los in der Welt. Wir bringen Sie auf Stand und sprechen in der nächsten Stunde über die Personalrochaden bei der CDU. Insgesamt 8 Stellen in Fraktion, Ministerien und Partei wurden neu besetzt. CSU-Chef Söder betont, nur bei der CDU.
3: will nur für die CSU auch sagen, bei uns bleibt alles beim Alten. Unser Personal ist, finde ich, ganz hervorragend. Wir haben drei sehr starke Bundesminister. Wir bleiben bei unserem Team, es hat sich sehr gut bewährt.
2: Neu bewähren muss sich jetzt Thorsten Frei, der heute zum Unionsfraktionschef gewählt wird. Um kurz nach halb sprechen wir mit einem der sogenannten jungen Rentenrebellen aus der Fraktion darüber, was er sich vom heutigen Tag erwartet. Vorher aber schauen wir noch nach Washington, wo gestern viel los war im Weißen Haus. Bibi Netanyahu und Volodymyr Zelensky haben Donald Trump getroffen. Und weil wir ja schon fast angekommen sind in den Sommerschulferien, schauen wir auf einen neuen Trend an der Adria. Luxus statt Teutonengrill.
4: Also für mich persönlich ist ganz besonders dieser Privatstrand, hier einfach diese Ruhe zu genießen und die Kinder können einfach mal laufen. Vor allem auch diese Rundumbetreuung ist einfach fantastisch.
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2: Und ganz am Anfang unserer Sendung mit Musik aus Frankreich. Soha jetzt in der Welt am Morgen hier in Bayern 2 mit Tourbillon.

0: Soha war das. In Bayern 2 gleich 10 nach 6. In Washington fand gestern die Trauerfeier für den verstorbenen US-Senator Lindsey Graham statt, der ein profilierter Außen- und Verteidigungspolitiker war, was dann dazu führte, dass viele internationale Gäste in der Stadt waren, um ihn zu würdigen. Darunter Israels Premier Netanyahu und der ukrainische Präsident Zelensky. Beide sind verstrickt in Kriege, beide brauchen die Unterstützung der USA und beide haben ihren Aufenthalt in Washington genutzt, um Präsident Trump im Weißen Haus zu treffen. Nina Barth berichtet.
1: Der ukrainische Präsident Volodymyr Zelensky hat sich zufrieden mit dem Treffen mit US-Präsident Donald Trump geäußert. Auf X schrieb Zelensky, es sei um eine Wiederbelebung der diplomatischen Bemühungen um ein Kriegsende gegangen. Außerdem um eine Stärkung der ukrainischen Flugabwehr. Trump und er hätten über Lizenzen zur Herstellung von Patriot-Flugabwehrsystemen gesprochen, so Zelensky. In einem Interview mit Fox News erklärte Zelensky dann später, Trump habe den Lizenzen zugestimmt.
2: We had a very good meeting with President Trump. He accepted that he will give us licenses.
1: Er habe außerdem ein Treffen mit Vertretern einflussreicher Rüstungsunternehmen in den USA gehabt. Er hoffe, dass es zu einer Koproduktion komme. Das sei sehr wichtig.
2: And then I had a meeting with the representatives of production, very strong military companies of the United States. I hope that we will.

0: do co-production. This is very important.
1: Auch aus dem US-Senat kann Selenskyj ein positives Signal mit nach Hause nehmen. Der Senat hat in einer ersten Abstimmung schärfere Russland-Sanktionen auf den Weg gebracht. Es stehen aber noch weitere Abstimmungen darüber an, sowohl im Senat als auch im Repräsentantenhaus. Kurz nach Selenskyj war auch Israels Regierungschef Benjamin Netanyahu bei Trump im Weißen Haus. Netanyahu sprach danach von einem der besten Gespräche, die er je mit Trump geführt habe. Das dürfte aber nicht über die Meinungsverschiedenheiten der beiden hinwegtäuschen. Trump möchte den Krieg mit Iran beenden. Netanyahu dagegen sieht noch nicht alle Ziele erreicht. Bei dem Treffen dürfte es Netanyahu aber auch darum gegangen sein, vor der Wahl in Israel im Oktober zumindest nach außen hin Einigkeit mit Trump zu demonstrieren.
2: Nina Barth berichtete. Und über das Treffen von Volodymyr Selenskyj mit Donald Trump sprechen wir um kurz nach sieben mit dem Verteidigungsexperten Nico Lange. Jetzt Heimat Sound in Bayern 2, Manuel MNL Meyer und Richie Necker, Ray of Sunshine. 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

0: Zeitenwende, das ist ein großes Wort. Aber für das, was seit dem russischen Überfall auf die Ukraine in der deutschen Verteidigungspolitik passiert, ist durchaus treffend. Deutschland, Europa müssen sich neu finden in einer Zeit, in der ein russischer Angriff nicht mehr undenkbar scheint und in der es Zweifel daran gibt, dass die USA im Fall des Falles wirklich so zur Hilfe eilen würden, wie es jahrzehntelang als ausgemacht gilt. Welche Rolle können etablierte Unternehmen, Start-ups und Forschungseinrichtungen jetzt spielen? Darum ging es bei einer Veranstaltung der Vereinigung der Bayerischen Wirtschaft gestern Abend in München. Johannes Lenz war dabei.
1: Mehr Geld allein bringt der Bundeswehr noch lange keine Innovationen. Genau da setzt die Kritik von Professorin Raffaela Kraus von der Universität der Bundeswehr an. Sie beschäftigt sich mit Unternehmertum und Transformation. Viele junge Firmen hätten gute Ideen, kämen aber zu schwer in den Verteidigungsmarkt.
2: Ich glaube tatsächlich, dass da dieser Wettbewerb eigentlich noch mit sehr ungleichen Mitteln stattfindet. Weil so junge Unternehmen, die haben häufig gar nicht die Voraussetzungen, um Lieferant zu werden. Und da müssen wir vielleicht versuchen, einen Fast-Track zu finden, dass die diese Kriterien schneller erfüllen können und dass man da sozusagen den Zugang schneller eröffnet in die Beschaffung.
1: Ganz konkret könnte laut Raffaela Kraus das Beschaffungsamt der Bundeswehr Eignungsnachweise vereinfachen, wie Referenzen anderer Unternehmen oder Bankauskünfte. Und IT-Sicherheit oder Vertrauenswürdigkeit sollten nicht bei jeder Ausschreibung wieder komplett neu abgefragt werden. Balázs Nagy, Mitbegründer und CEO von Titan Technologies, begrüßt diese Forderung. Titan stellt Drohnen unter anderem für die Bundeswehr her, finanziert aus dem kreditfinanzierten sogenannten Sondervermögen. Es habe sich schon etwas bewegt. Das Innovationszentrum der Bundeswehr sei ein erster richtiger Schritt. Eine zentrale Dienststelle zur Beschleunigung von Innovationen.
3: Das muss Standard sein, das darf keine Ausnahme sein, sondern Zeitenwende gelingt nur, wenn wir diese Organisationen vermehrfachen. Damit dieser Zugang nicht nur für uns als Startup, aber auch ein anderes Unternehmen, ziviles Unternehmen, die eine gute Technologie hat, in die Bundeswehr bringen kann.
1: Wer neue Technologie entwickelt, brauche nicht nur Kapital und Talente, sondern auch Kunden. Das sei eine der größten Hürden, entweder über die Bundeswehr und das Beschaffungsamt oder über etablierte Rüstungskonzerne. Das Drohnen-Startup Titan hat eine Kooperation mit dem Panzerhersteller KNDS gestartet. Panzer könnten eigene Aufklärungs- oder Abfangdrohnen mitführen, die einige Kilometer vorausfliegen, feindliche Stellungen aufklären und die Informationen in Echtzeit an die Besatzung liefern. Florian Hohenwarter, CEO von KNDS Deutschland, meint, das klappt nur mit einer klaren Arbeitsteilung.
4: Man muss klar die Erwartungshaltung abstecken und man muss auch erkennen, wo ist die Strategie. Ich will keine Drohnen bauen als KNDS. Als KNDS ist ganz klar, Drohnen ist, also da muss sich jetzt kein Startup bei uns Sorgen machen, dass ich die dann mehr oder weniger versuche, bei uns zu integrieren. Das Startup auf der anderen Seite, glaube ich, hat kein Interesse daran, schwere gepanzerte Fahrzeuge zu bauen. Da passt Deckel und Topf ganz gut zusammen.
1: Gleichzeitig warnt er vor falschen Erwartungen junger Unternehmen. Wer in die Rüstung einsteigt, brauche Durchhaltevermögen, weil Beschaffung länger dauern kann. Professorin Raffaela Kraus von der Universität der Bundeswehr sieht trotzdem eine mögliche Brücke. Viele Startups könnten Anforderungen nicht allein erfüllen, aber Huckepack bei den Großen in die Beschaffung kommen. Am Ende gehe es darum, Steuergeld effizient zu nutzen und die Bundeswehr zukunftsfähig aufzustellen. Im Sinne der Sicherheit der Soldatinnen und Soldaten und im Sinne der Steuerzahler.
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0: Für echte Petrolheads, für Auto- und Motorsportfans also, sind schnelle Autos oft mehr als nur Fortbewegungsmittel. Manche Modelle werden geradezu verehrt. Wegen ihrer Form, ihrer Technik, ihrer Ästhetik werden sie bewundert wie sonst nur Kunstwerke. Vielleicht ist man beim Münchner Autobauer BMW deshalb vor 50 Jahren auf die Idee gekommen, eigene Autos wirklich zu Kunstwerken zu machen, indem man internationale Künstlerinnen und Künstler bat, die Autos zu gestalten, bei völliger künstlerischer Freiheit. Jetzt kann man die alle anschauen, in München, in der BMW-Welt. Stefan Mekiska.
9: Die Künstler müssen dem Auto sein Recht lassen. Es soll immer nur so weit verändert werden, dass es beim 24-Stunden-Rennen von Le Mans mitfahren kann.
10: Volle kreative Freiheit für den Künstler und die Künstlerin, aber um an einem 24-Stunden-Rennen teilnehmen zu können, gibt es natürlich gewisse Auflagen, die erfüllt werden müssen. Man darf das Windschutzscheibe nicht bemalen oder es gibt Sicherheitsvorschriften und es gibt auch Wettbewerbsfähigkeit, die selbstverständlich nicht eingeschränkt werden darf. Und wir merken auch mit allen Künstlerinnen und Künstlern, die Rennautos bemalt haben, die wollen auch, dass diese Autos gewinnen.
9: So BMW-Kultursprecherin Christiane Püker. Da bemalte etwa Andy Warhol 1979 höchst eigenhändig und gestoppte 28 Minuten lang mit bunten, fröhlichen Farbfeldern einen damals brandneuen M1. Ich habe versucht, Geschwindigkeit bildlich darzustellen, sagte er, und dass bei einem Auto, das wirklich schnell sei, eben alle Linien und Farben verschwimmen würden. Ihm vorausgegangen, als Autobemaler, waren seit 1975 drei amerikanische Pop-Art-Kollegen, Alexander Calder, Frank Stella und Roy Lichtenstein. Organisiert wurde das alles von rennbegeisterten Galeristen.
10: Es gab 1975 einen Auktionator und Hobbyrennfahrer namens Hervé Poulain, der einen Partner gesucht hat, um endlich selbst am 24-Stunden-Rennen von Le Mans teilnehmen zu können, mit seiner Idee, ein Artcar von einem Künstler gestalten zu lassen. Er war außerordentlich gut vernetzt in der Kunstszene dieser Zeit und hatte Alexander Calder für dieses Projekt gewonnen und ist dann in BMW fündig geworden mit dem damaligen Motorsportdirektor Jochen Nerpasch.
9: Auf der anderen Seite des großen Teichs war ein wichtiger Helfer der Italo-Amerikaner Leo Castelli, dessen Galerie New York ein Zentrum der Pop-Art gewesen ist. Erst 1982 gibt es stilistisch den ersten Aufbruch mit dem Wiener fantastischen Realisten Ernst Fuchs. Auf seinem BMW 635 züngeln Flammen, was eher an eine höllische Rennmaschine als an die Folgen eines Unfalls erinnern soll. Mit fröhlichen südafrikanischen Mustern stieß 1991 mit Esther Malangu die erste Frau dazu. Bis heute wurden nur 4 von 20 Art Cars von Frauen gestaltet. Jenny Holzer beschriftete eine Rennmaschine mit einem ihrer Truism-Sätze. Hinten Protect me from, beschütze mich vor, vorne auf der Kühlhaube aber riesig What I want, was ich mir wünsche. Die Künstlerinnen und Künstler werden übrigens von einer unabhängigen Jury ausgewählt und erhalten als Bezahlung jeweils ein Auto. 19 motorisierte Werke stehen jetzt hübsch und bunt in der Halle der BMW-Welt. Nur eines fällt in jeder Form aus der Reihe. 2007 machte der Däne Olafur Eliasson aus seinem Artcar ein definitiv nicht fahrbereites Öko-Statement auf der Basis eines mit Wasserstoff betriebenen Prototyps. Christiane Püker führt in den derzeit coolsten Raum im Olympiapark.
10: Eine Gesamtinstallation, die über Mobilität, Zeitlichkeit, Bewegung, aber auch Stillstand nachdenkt, indem er eben das Chassis dieses Rekordfahrzeugs mit einer mehrlagigen Metallummantelung konstruiert hat, die eingefroren wird. Ihm war eben auch wichtig, das Werk heißt auch Your Mobile Expectations, mit den Erwartungen der Besucherinnen und Besucher zu spielen. Und das tut er, glaube ich, auf gute Weise.
9: Diese eingefrorene Karosse mit ökologischer Botschaft wird so in den kommenden Tagen zum Erfrischungs-Cold-Spot.
0: Stefan Mekiska über die BMW Art Cars, die jetzt erstmals alle gemeinsam zu sehen sind an einem Ort, nämlich in der BMW-Welt in München.

Und da schleicht sich langsam Heimatsound bei uns ins Programm hier in Bayern 2. Amelie und 23 Karat aus München sind das mit Gib mir Zeit.

0: Gib mir Zeit. Heimatsound war das von Amelie mit 23 Karat. Die sind schon fast sowas wie Heimatsound-Veteranen. Vor 5 Jahren waren sie beim Heimatsound-Wettbewerb unter den 5 Finalisten. Seitdem tauchen sie immer wieder bei uns im Programm auf. Die FIFA hat in der vergangenen WM in Nordamerika so viel Geld verdient wie nie zuvor. Nun plant ihr Chef Gianni Infantino einen neuen Milliardendeal, nämlich den Verkauf von Anteilen der Fußball-WM an private Investoren. Noch mehr Kommerz also. Unser Thema in der nächsten halben Stunde. Jetzt die Schlagzeilen.
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2: USA melden Angriffe des Iran. Nach Angaben des US-Militärs hat man gemeinsam mit Saudi-Arabien Stellungen pro-iranischer Milizen im Irak angegriffen. Ziel seien Logistik- und Waffenlager gewesen, wie es weiter hieß, reagierten die Streitkräfte damit auf Drohnenangriffe, die von den iranischen Revolutionsgarden gesteuert worden seien. Die Truppen Teherans hätten einen Überraschungsangriff auf die im Nahen Osten stationierte US-Streitkräfte versucht. Trump hat Ukraine offenbar Patriot-Lizenzen zugesichert. Das sagte der ukrainische Präsident Zelensky in einem Interview nach einem Treffen mit dem US-Präsidenten in Washington. Er hoffe dadurch, die Produktion dringend benötigter Abwehrraketen im Kampf gegen Russland selbst schneller steigern zu können, so Zelensky. Unionsfraktion wählt neuen Vorsitzenden. Nach dem Rücktritt von Jens Spahn will die CDU-CSU-Bundestagsfraktion in einer Sondersitzung heute den bisherigen Kanzleramtschef Thorsten Frey zum neuen Vorsitzenden wählen. Das Votum könnte sich auch als Stimmungstest für Kanzler Merz erweisen, der mit seinen Personalentscheidungen einige Parteimitglieder verärgert hat. Was für ein Ergebnis die junge Gruppe in der Unionsfraktion erwartet, das hören Sie gleich hier in der Bayern 2 Welt am Morgen. FIFA-Chef Infantino plant Investorendeal für Weltmeisterschaften. Der Fußballweltverband will einen Teil der kommerziellen Rechte an Investoren verkaufen und damit mehr als 4 Milliarden Dollar einnehmen, teilte die FIFA mit. Die Europäische Fußballunion UEFA kritisiert das Vorhaben deutlich. Die Seele und die Führung des Fußballs seien keine Handelsware, erst recht nicht bei völliger Intransparenz darüber, wer finanziell davon profitiere. Soweit die Nachrichten um 20:30.

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1: Viel Sonne heute bei 30 bis 37 Grad und der Bayern 2 Verkehrsservice auf den Fernstraßen in Bayern. Normaler Verkehr um genau eine Minute nach 6:30.
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2: Heute mit Rolf Bühlmann. Guten Morgen nochmal. Die Unionsbundestagsfraktion schlägt heute ein neues Kapitel auf. Nach dem Rücktritt von Jens Spahn als Fraktionschef sollen die Abgeordneten von CDU und CSU heute das umsetzen, was der Kanzler vorgeschlagen hat, und den bisherigen Kanzleramtschef Thorsten Frey zu ihrem neuen Vorsitzenden wählen. Darüber konnte ich mit Konrad Körner sprechen, CSU-Bundestagsabgeordneter und erster stellvertretender Vorsitzender der jungen Gruppe in der Unionsfraktion. Grüße, Herr Körner.
3: Guten Morgen.
2: Der Kanzler steht in der Kritik für den Stil. Beim Umbau der Regierungsmannschaft im Parteivorstand gab es sehr offene Worte gegen ihn. Wird Merz-Kandidat Thorsten Frey heute gewählt werden oder könnte es einen Denkzettel geben? Wie nehmen Sie die Stimmung wahr in der Fraktion?
3: Also Thorsten Frey ist ein sehr respektierter Kollege mit viel Erfahrung auch in der Fraktion. Deswegen gehe ich von einem guten Ergebnis heute aus. Die Unterstützung der CSU, glaube ich, die hat er auf jeden Fall.
2: Was heißt ein gutes Ergebnis? Jens Spahn war mit mehr als 90% gewählt worden, dann mit gut 86% im Amt bestätigt worden. Also daran wird sich Herr Frey schon messen lassen müssen, oder?
3: Ja, aber ich glaube, in diesen Regionen ist es zumindest durchaus möglich, denn Thorsten Frey ist, wie gesagt, ein beliebter Kollege, er ist menschlich sehr zugänglich, er hört den Kollegen zu, er geht auf das ein, was man an Kritik vielleicht mal hat oder an Anliegen thematischer Natur hat, und ich glaube, er kann die Arbeit, die er im Kanzleramt geleistet hat, so auch in der Fraktion fortsetzen.
2: Wie sieht es aus mit der Stimmung innerhalb der jungen Gruppe, für die Sie ja auch sprechen? Man hatte in den letzten Jahren manchmal den Eindruck, dass die jungen Abgeordneten innerhalb der Unionsfraktion sich nicht immer gehört gefühlt haben. Sie zum Beispiel haben ja der Rentenreform nicht zugestimmt. Wie war das mit Jens Spahn und was erwarten Sie sich jetzt mit Thorsten Frey in der Zusammenarbeit?
3: Ja, wir haben als Junge und auch als junge Gruppe immer das haben wir unsere Anliegen geltend gemacht, wenn es eben auch um die junge Generation ging. Und die Rente ist dafür ein sehr gutes Beispiel, aber auch ein Beispiel, wie wir es ja am Ende auch geschafft haben, gerade wenn man jetzt nach der Rentenkommission sich das anschaut, wirklich gute, auch bessere Ergebnisse inhaltlich zu erzielen, als man davor gedacht hat. Und da ruckelt es vielleicht mal oder da muss man sich auch mal zu Wort melden und sagen, halt stopp, da haben wir ein Problem damit, so wie es gerade läuft. Und das werden wir auch, denke ich, nach wie vor machen. Wichtig ist halt, dass es um die Sache gehen muss. Es muss um die Sache gehen, dass wir in dem Land was verbessern und dass wir für die junge Generation was voranbringen. Mit Jens Spahn war das immer ein guter Austausch. Da hatte natürlich jeder seine Rolle. Da wird auch mal kritisch miteinander gesprochen. Das ist ganz klar. Aber Jens Spahn hat es immer geschafft, diese Stimmungen in der Fraktion aufzunehmen. Und Thorsten Frey weiß auch, dass eine Fraktion aus 209 Abgeordneten besteht und dass man dort alle auch wertschätzen muss und mit denen umgehen muss.
2: Thorsten Frey, über den Sie sich jetzt mehrere Male schon sehr wertschätzend geäußert haben, ist aber noch mal 10 Jahre älter als Jens Spahn, der ja eher noch ein jüngerer Politiker war. Sehen Sie da potenziell generationelle Konflikte auf sich zukommen oder ist Thorsten Frey wirklich so eingebunden in die Fraktion, dass das funktionieren wird?
3: Also Thorsten Frey bemüht sich schon von Anfang an, auch wenn er im Kanzleramt natürlich sehr eingebunden war, auch um die neuen Kollegen oder die jüngeren Kollegen und hat dort immer versucht, auch ein offenes Ohr zu haben. Und jetzt wird er das natürlich noch mehr haben als neuer Fraktionsvorsitzender. Er weiß, dafür bin ich überzeugt, dass die Fraktion ein eigenständiges Profil hat, auch ein eigenständiges Profil braucht und dass es wichtig ist, eben alle einzubinden, auch die jüngeren, auch neuere Abgeordnete, weil am Ende ist das ja gerade das, was uns als Fraktion stark macht. Über 60 neue Abgeordnete wurden letztes Jahr gewählt. Die haben sich alle bewiesen im Wahlkampf und ich glaube jetzt auch schon im letzten Jahr. Und ich glaube, dass er uns auch alle da entsprechend einbinden wird. Anders geht es ja gar nicht.
2: Anders geht es tatsächlich nicht, denn es kommen ja große Aufgaben noch auf die Fraktion zu und auch auf die Regierung insgesamt. Neue, weitere Reformen werden umzusetzen sein. Sie verstehen sich ja ausdrücklich auch als Vertreter der jungen Generation. Sehen Sie da Konfliktpunkte, Reibungspunkte oder glauben Sie, dass man da schon relativ gut bei den Vorarbeiten vorangekommen ist?
3: Wir haben jetzt noch ein paar Reformen vor uns, in der Tat. Die Alterssicherungskommission, diese Vorschläge müssen umgesetzt werden. Da müssen wir sehr darauf aufpassen, dass da im Gesetzgebungsvorhaben nichts zerflettert wird und nichts zerredet wird. Aber da sind wir uns ja auch mit der SPD sehr einig, dass es jetzt diesen großen Wurf bei der Rente braucht. Und dann müssen wir natürlich die anderen Reformen, sei es Pflege, sei es die Strukturreformen im Gesundheitsbereich, auch dementsprechend kraftvoll angehen, damit ich und wir alle der jüngeren Generation sagen können, schaut her, die werden nicht einfach irgendwann an die Wand gefahren.

0: Ausgleich bedacht. Er kennt aber alle Themen, das ist wichtig als Fraktionsvorsitzender. Und wenn er die Jüngeren weiterhin so einbindet, weiterhin mit ihnen so gut umgeht, dann wird das eine ganz tolle Zusammenarbeit.
1: Sagt Konrad Körner von der jungen Gruppe in der Unionsfraktion, die heute Thorsten Frey zum neuen Vorsitzenden wählen wird, so wie es aussieht jedenfalls. Herr Körner, vielen Dank für das Gespräch.
0: Dankeschön.

0: Ray Davis war das zusammen mit Mumford & Sons, Days and This Time Tomorrow. 6.40 Uhr ist es jetzt, 20 vor 7. 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Die zurückliegende Fußball-WM in den USA, Mexiko und Kanada hat bei vielen Fans einen schalen Beigeschmack hinterlassen. Kritiker sagen, das Turnier sei überkommerzialisiert gewesen. Und tatsächlich, Getränkepausen nach 20 Minuten machen in vollklimatisierten Stadien, und von denen gab es ja einige in den USA, keinen Sinn. Es sei denn, man will mehr Werbezeit verkaufen. Auch die Final-Halbzeitshow, die deutlich länger als die üblichen 15 Minuten Pause war, war nicht jedermanns Sache. FIFA-Chef Infantino dagegen war begeistert vom Turnier und will jetzt noch mehr Geld aus der WM rausholen. Er will Anteile am Turnier verkaufen, berichtet Moritz Knorr.
1: Bekannt ist bisher, dass die FIFA die FIFA Forward Enterprise gründen will. Das soll eine Tochtergesellschaft werden, die alle kommerziellen Aktivitäten und die Turnierorganisation der Weltmeisterschaft bündeln soll. Laut Berichten des Telegraph und der Financial Times will der Weltverband 20-30% an diesem Unternehmen verkaufen. Die FIFA erhofft sich allein in diesem Jahr Einnahmen von 4 Milliarden US-Dollar. Erste vorläufige Vereinbarungen über die Bedingungen eines Deals sollen ebenfalls schon unterzeichnet worden sein. Die FIFA wird die Mehrheit an dem Unternehmen halten, während private Investoren Minderheitsanteile erwerben sollen. Profiteur könnte der aktuelle FIFA-Präsident Gianni Infantino werden. Infantino darf laut Statuten nur bis 2020

0: 2031 Verbandspräsident bleiben, könnte danach aber Kommissar der neuen Organisation werden.
1: Sofort wurden natürlich Fragen laut, was genau das dann bedeuten würde. Hätten private Investoren nicht ein Interesse daran, die Gewinne zu optimieren, ist eine der Fragen. Könnte das dazu führen, dass es künftig noch größere WMs gibt, ist eine andere Frage. Und auch eine noch, könnte es möglicherweise Weltmeisterschaften alle 2 Jahre geben? Alles noch unklar, aber so Moritz Knorr.
0: Die Kritik ließ natürlich nicht lange auf sich warten. Der Europäische Fußballverband UEFA kritisierte die Pläne der FIFA scharf. Der Weltverband überschreite damit eine Grenze, die die, Zitat, führenden Institutionen des Fußballs niemals überschreiten dürfen. Die UEFA nehme die Angelegenheit äußerst ernst. Und der Europäische Verband legte noch einmal nach, schreibt in einem Statement, die Seele und die Führung des Fußballs sind keine Vermögenswerte, mit denen gehandelt werden darf. Keiner von uns besitzt den Fußball. Es ist nicht an der FIFA, ihn zu verkaufen.
1: Gianni Infantino sieht das offenbar anders. Die Diskussionen werden weitergehen in den kommenden Tagen, Wochen und Monaten.
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1: Wenn wir hier in Bayern 2 über Provenienzforschung sprechen, über die Forschung zur Herkunft eines Kunstwerkes, also dann geht es oft darum, dass deutsche Museen oder Sammlungen Kunstwerke zurückgeben, die in der Kolonialzeit oder von den Nazis geraubt wurden. Doch manchmal geht Restitution auch in die andere Richtung. So kommt im Herbst eine Zeichnung von Otto Greiner, einem der bedeutendsten Vertreter des Symbolismus, zurück nach Dresden. Das Werk war nach dem Zweiten Weltkrieg aus der staatlichen Kunstsammlung dort verschwunden und wurde jetzt im Archiv der Getty-Sammlung in Los Angeles gefunden. Dort ist das Werk jetzt ein letztes Mal vor seiner Rückkehr nach Deutschland zu sehen, im Rahmen einer Ausstellung, die greifbar machen will, wie sehr die Provenienzforschung zu Kunstwerken an Bedeutung gewonnen hat und wie aufwendig, spannend und auch überraschend sie sein kann. Reinhard Spiegelauer aus Los Angeles.
3: Die Ausstellung ist in einem Teil des Getty Centers untergebracht, das der Forschung gewidmet ist. Hier gibt es immer wieder Sonderausstellungen, die nicht nur Werke zeigen, sondern Zusammenhänge. In Lost, Found, Returned steht eine einzige Zeichnung im Mittelpunkt. In einer Vitrine am Ende eines vielleicht 20 Meter langen Ausstellungsganges. Titel der etwa 55 mal 40 Zentimeter großen Zeichnung von Otto Greiner, stehender männlicher Rückenakt.
4: Soweit wir wissen, wird die Zeichnung hier zum ersten Mal ausgestellt. Greiner war ein außergewöhnlicher Zeichner. Wir sehen hier feine Schraffuren, präzise Federarbeit und Weißhöhungen in Kreide.
3: Nancy Arm ist Leiterin des Bereichs Forschung und Wissensentwicklung am Getty Research Institute, kurz GRI. Als die Zeichnung vor 10 Jahren mit einer gestifteten Sammlung ins GRI kam, war sie zunächst einfach ein Werk unter vielen, landete im Archiv. Bis sich im vergangenen Jahr die staatlichen Kunstsammlungen Dresden meldeten. Es handle sich wahrscheinlich um ein verschollenes Werk aus dem Kupferstichkabinett. Das hatte die Zeichnung 1892 gekauft, zumindest laut Inventarbuch jener Zeit. Der Eintrag ist auf einer Tafel der Ausstellung als Faksimile reproduziert.
5: Der Eintrag enthält bereits alle Angaben, die wir heute erwarten. Titel, Künstler, Materialien, Technik. Der Kaufpreis war 20 Mark.
4: Viele fragen, warum wussten wir nichts von der Kriegsverlustgeschichte, als das Werk zu uns kam? Die Hinweise waren verstreut, manches online, anderes in gedruckten Katalogen, in verschiedenen Sprachen, Titeln und sogar Größenangaben.
3: In Dresden hatten die dortigen Provenienzforscher von einer Privatperson einen Hinweis bekommen, die Greiner-Zeichnung sei möglicherweise im GRI. Der Beginn einer internationalen Zusammenarbeit und Recherche. Denn auf dem Original findet sich keine Inventarnummer aus Dresden. Sie wurde ursprünglich wohl auf einem nicht mehr vorhandenen Rahmen aufgebracht.
4: Entscheidend war ein Katalog von 1900 mit einer Abbildung der Zeichnung samt einem markanten Tintenfleck, der wie ein Ausrufezeichen aussieht.
3: Dieser Fleck beweist letztlich, dass es sich tatsächlich um die 20-Mark-Zeichnung des Kupferstichkabinetts handelt. Aber wie kam sie nach Los Angeles und ins GRI? Das Kupferstichkabinett hatte seine Sammlung im Zweiten Weltkrieg aus Dresden ausgelagert, um sie vor Kriegsschäden zu schützen. Als man nach dem Krieg Inventur machte, waren viele Werke nicht auffindbar, darunter die Greiner-Zeichnung.
5: 2001 tauchte die Zeichnung erstmals wieder auf, bei einer Auktion in Berlin. Eingeliefert hatte sie ein finnischer Kunsthändler, was auch die Annahme stützt, dass sie möglicherweise den Weg über sowjetisches Gebiet nahm.

0: Die Provenienzforscherinnen fanden tatsächlich einen ganz handfesten Hinweis darauf, dass die Zeichnung wohl als Beutekunst in die Sowjetunion gelangte.
1: Wenn wir um die Vitrine herumgehen und hier hochschauen, es ist schwer zu lesen, aber da steht mit Bleistift und in kyrillischer Schrift
2: Greiner in Cyrillic Letters.
0: Aus der Sowjetunion kam Otto Greiners stehender männlicher Rückenakt nach Finnland, über die Auktion in Berlin nach New York, dann zu einem Sammler nach Los Angeles und schließlich ins GRI. Im Oktober soll der stehende männliche Rückenakt von Otto Greiner nun nach Dresden zurückkehren.
3: Verloren, gefunden, zurückgegeben. Reinhold Spiegelauer war das über die Rückkehr eines Otto Greiner-Bildes von Los Angeles nach Dresden.
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0: Jesse Ware in Bayern 2 mit Automatic um 10 vor 7. Das schöne Wort vom Teutonengrill hat seinen Ursprung in Ferienorten wie Bibione, Jesolo und Kaole. Gut erreichbar, auch für Familien erschwinglich und entsprechend beliebt haben diese Orte über Jahrzehnte die Deutschen angelockt, die sich an den örtlichen Stränden grillen ließen. Teutonengrill eben. Doch nun will die venezianische Adriaküste ihr Image verändern und setzt immer mehr auf Qualität und Luxus. Weniger soll mehr sein. Jesolo zum Beispiel streicht 20.000 Strandliegeplätze. In Kaole lockt ein neues Luxushotel und selbst die Campingplätze rüsten immer weiter auf. Verena Schelter hat sich umgeschaut.
1: Diana sitzt vor ihrem Wohnwagen im Campingstuhl im Schatten. Der Bereich vor dem Wagen ist mit einer Plane ausgelegt. Und um die Plane hat sie einen kleinen Gartenzaun errichtet, damit ihre drei Hunde nicht ausbüchsen können.
2: Es ist für mich einfach ein bisschen Freiheit, Camping. Ne? Und das muss nicht so piekfein oder irgendwie sein. Hier ist alles sauber, ordentlich, da kann man nicht drüber meckern und das reicht. Und da brauchen wir auch keine Veränderung.
1: Eine Pizzeria, einen kleinen Supermarkt und natürlich den Strand direkt vor der Tür. Mehr braucht sie nicht und mehr gibt es auch nicht auf dem einzigen kommunalen Campingplatz in der Gegend. Doch in seiner Einfachheit ist der mittlerweile die Ausnahme. Denn Stellplatz und Strand allein reichen vielen Urlaubern schon lange nicht mehr. Das weiß keiner besser als Alberto Granzotto. Er ist Präsident des italienischen Campingplatzverbandes und betreibt in dritter Generation einen Campingplatz in Bibione. In den vergangenen Jahren hat sich der Outdoor-Tourismus vor allem in eine Richtung entwickelt, unseren Gästen in jeder Phase ihres Urlaubs immer mehr Service zu bieten. Deshalb haben wir heute immer mehr Gäste, die ursprünglich nicht aus der klassischen Campingwelt kommen. Das Angebot hier reicht mittlerweile vom klassischen Stellplatz über Mobilheime bis hin zu kleinen Villen. Dazu kommt ein umfangreiches Animations-, Sport- und Wellnessangebot. Eine Woche in der Villa kann dann für eine vierköpfige Familie in der Hauptsaison schon mal 2.000 Euro kosten. Luxuscamping auf 5-Sterne-Plätzen ist an der oberen Adria bereits vielerorts die Norm. Doch der Wandel geht noch weiter. Zum Beispiel etwas außerhalb von Kaole. Hier hat erst vor wenigen Monaten das Cavallino Bianco eröffnet, ein Luxushotel für Familien. Familie Stockerl aus dem Berchtesgadener Land gehört zu den ersten Sommergästen.
3: Also für mich persönlich ist ganz besonders dieser Strand, vor allem dieser Privatstrand. Das ist einfach was anderes, wenn ich jetzt irgendwo außerhalb mein Handtuch hinlege. Ja, ist auch toll, aber hier einfach diese Ruhe zu genießen. Und die Kinder können einfach mal laufen. Man muss nicht ständig aufpassen, was machen sie gerade. Vor allem auch diese Rundumbetreuung ist einfach fantastisch.
1: Um die 10.000 Euro kostet eine Woche für eine vierköpfige Familie in der Hauptsaison.
4: Die Idee ist eigentlich, ein Hotel zu schaffen, wo Mama und Papa auf Flitterwochen gehen können und sich die Kinder mitnehmen. Ich habe das selbst erlebt vor 20 Jahren, als meine Kinder klein waren. Also Familienurlaub war kein richtiger Urlaub für Mama und Papa. Und das auf hohem Niveau.
1: So der Südtiroler Hotelinhaber Ralf Riffweser. Das Cavallino Bianco ist die Spitze einer Entwicklung, die sich schon seit geraumer Zeit abzeichnet. Trotzdem werde es in der Region weiterhin Platz für klassische Campingurlauber geben, sagt Mattia Munerotto, Stadtrat von Kaole.
5: Wir bieten ein vielfältiges Angebot, das unseren Gästen, je nach Budget, die Möglichkeit gibt, in Kaole zu übernachten. Natürlich mit unterschiedlichen Leistungen, je nach Unterkunft.
1: Mehr Komfort, mehr Service, höhere Preise. Die obere Adria verändert ihr Gesicht. Auch wenn der klassische Campingurlaub bleibt, ist er längst nicht mehr das einzige Zukunftsmodell der Region.
0: Das Ende des Teutonengrills, also Verena Schelter berichtete. So oder so bleibt Italien Sehnsuchtsort für viele Deutsche. Die Kruki Gang drückt es musikalisch aus. Sie nimmt italienische Versionen deutscher Hits auf. Hier hat sie sich Clouseau ins Studio geholt und sein Original Tanzen neu aufgenommen. Bei der Kruki Gang wurde daraus Ballare.

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1: Alles beginnt mit dem Innehalten. Und um die revolutionäre Wirkung des Innehaltens zu verstehen, braucht es einen Blick auf das Gegenteil, die Geschäftigkeit. Das Gefühl, ständig in Bewegung sein zu müssen. Das ist nicht bloß ein individuelles Phänomen, es ist die Grundhaltung einer Welt, in der alle immer schneller laufen müssen, um den Wohlstand zu erhalten. Und doch in Wahrheit keinen Schritt weiterkommen, weil es eben immer mehr und mehr und mehr sein muss. Der Soziologe Hartmut Rosa spricht in Anlehnung an Paul Viriot von einem rasenden Stillstand, in dem sich unsere Gesellschaft befindet. Innehalten muss in so einer Welt also geradezu kontraintuitiv erscheinen. Denn dieses Innehalten meint ja nicht bloß den Powernap auf der Couch, der mich befähigt, umso schneller weiterrennen zu können. Das Innehalten, von dem hier die Rede ist, hat die Macht, diesen Teufelskreis des rasenden Stillstands zu durchbrechen. Es ist ein Türöffner, der es mir ermöglicht, von der Habenseite des Lebens auf die Seite des Seins zu gelangen, wie es Erich Fromm sagen würde. Wenn ich innehalte, höre ich auf zu kontrollieren und Sicherheit in dem zu finden, was ich habe. Wenn ich innehalte, beginne ich, die Welt wirklich zu erleben und Sicherheit zu finden im eigenen Dasein und So-Sein.
2: Gedanken zum Tag waren das von Jan Frerichs. 4 Tage nach dem Anschlag auf den Christopher Street Day in Berlin. Innenminister und Unionspolitiker dringen auf ein schärferes Vorgehen gegen Gefährder. Landesgruppenchef Alexander Hofmann von der CSU sagt:
3: Bei den Nachrichtendiensten, wir alle spüren doch, wenn wir in die Welt hinausblicken, dass wir mehr brauchen als die klassischen Nachrichtendienste. Wir brauchen mehr Befugnisse für die Bundespolizei.
2: Der mutmaßliche Täter radikalisierte sich aber auch online. Mit einer eigenen Agenda will die EU diese Radikalisierung im Netz bekämpfen. Wo und wie funktioniert das und wo nicht? Unser Thema in der nächsten Stunde hier in der Welt am Morgen in Bayern 2.
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4: Guten Morgen, es ist 7 Uhr. Die Nachrichten des Bayerischen Rundfunks mit Peter Veit. Die Übersicht: USA und Iran attackieren sich wieder gegenseitig. Zahl der Toten nach Erdbeben in Japan steigt. Bahn warnt vor Störungen zwischen Nürnberg und Regensburg. Das Wetter: viel Sonne bei 30 bis 37 Grad. Washington. Nach einer kurzen Feuerpause haben die USA und der Iran in der vergangenen Nacht wieder militärische Aktionen gestartet. Die US-Streitkräfte griffen nach eigenen Angaben gemeinsam mit Saudi-Arabien Stellungen pro-iranischer Milizen im Irak an. Mit Kampfflugzeugen seien vor allem Logistik- und Waffenlager beschossen worden, hieß es. Washington reagierte damit nach eigenen Angaben auf iranische Attacken gegen US-Ziele im Nahen Osten. Das zuständige Regionalkommando teilte mit, dass alle iranischen Raketen abgefangen worden seien. Die jüngste Eskalation folgt auf einige Tage relativer Ruhe, in denen Vermittler versucht hatten, beide Seiten wieder zu Verhandlungen zu bewegen. US-Präsident Trump sagte dem Sender Fox News, der Iran wisse, dass er den Krieg zu Ende bringen werde, falls Teheran keiner Einigung zustimme. Trump steht in den USA jedoch unter Druck. Der Krieg gegen den Iran findet in der Bevölkerung kaum Zustimmung. Berlin. Trotz anhaltender Kritik will die Bundesregierung heute ihre

0: umstrittene Reform der Ökostromförderung und neue Regeln für Stromnetzanschlüsse auf den Weg bringen. Beide Gesetzentwürfe von Wirtschaftsministerin Reiche seien voraussichtlich Thema der Kabinettssitzung, hieß es aus ihrem Ministerium. Vorgesehen ist, dass für neue private Solaranlagen ab 2027 die garantierte Einspeisevergütung entfällt und schrittweise durch eine Direktvermarktung ersetzt wird. Zudem sollen neue Wind- und Solaranlagen in Regionen mit überlasteten Netzen künftig einen Teil ihrer Entschädigung verlieren, wenn sie wegen Engpässen keinen Strom einspeisen können. Umwelt- und Energieverbände werfen Reiche vor, die Energiewende auszubremsen. Berlin. Nach dem Anschlag auf den Christopher Street Day hat die Queer-Beauftragte des Bundes Koch mehr Schutz für queere Menschen im Alltag gefordert. Für ein Sicherheitsgefühl sei es wichtig, dass nicht nur Großdemonstrationen gut geschützt seien, sondern auch queere Menschen im Alltag, sagte sie der Rheinischen Post. Nötig sei zudem ein konsequenteres Vorgehen gegen Hassrede im Netz. In den vergangenen Jahren habe sich laut Bundeskriminalamt die Zahl der Straf- und Gewalttaten gegen die queere Community verzehnfacht. Viele Menschen hätten Angst vor Übergriffen im Alltag, auf der Straße und im Netz, so Koch. Sie rief dazu auf, aus Solidarität weiterhin queere Veranstaltungen zu besuchen. Tokio. Nach dem schweren Erdbeben im Südwesten Japans ist die Zahl der Todesopfer auf 13 gestiegen. Zahlreiche Menschen wurden verletzt. Ministerpräsidentin Takaichi teilte mit, Rettungskräfte suchten unter den Trümmern weiter nach Vermissten. Mehrere Opfer gab es in der Stadt Kashima. Dort stürzte ein Einkaufszentrum teilweise ein. Das Erdbeben der Stärke 7,1 hatte die Region am Dienstagnachmittag erschüttert. Für die kommenden Tage warnt die nationale Wetterbehörde vor möglichen weiteren Beben. Nürnberg. Auf der sanierten Bahnstrecke zwischen Nürnberg und Regensburg könnte es anfangs noch zu einzelnen Störungen kommen. Die Deutsche Bahn erklärte, bestimmte Mängel oder verdeckte Fehler könnten erst unter laufenden Verkehrsbelastung festgestellt und beseitigt werden. Daher seien Fachteams entlang der Strecke unterwegs, um die Störungen so schnell wie möglich zu beheben. Die Bahnstrecke zwischen Nürnberg und Regensburg ist seit Februar gesperrt und seitdem modernisiert worden. Mit 350 Zügen täglich ist sie laut der Bahn eine der meistbefahrenen Strecken in Bayern. Ab Freitagabend sollen zwischen Nürnberg und Regensburg wieder Züge fahren können. Das Wetter in Bayern. Heute viel Sonne, am Nachmittag ziehen ein paar Quellwolken auf. In der Region Donaualb und in den Alpen steigt gegen Abend das Gewitterrisiko. Höchstwerte 30 bis 37 Grad. In der Nacht klar oder locker bewölkt, südlich der Donau leichtes Schauer- oder Gewitterrisiko. Es kühlt auf 23 bis 14 Grad ab. Bis Freitag wenig Veränderung, vereinzelt sind Schauer oder Gewitter möglich. Morgen wird es noch heißer bei Temperaturen bis 39 Grad. Die Zeit 7.05 Uhr. Verkehrsmeldungen. A8 München Richtung Stuttgart, zwischen Wendlingen und Stuttgart-Degerloch stocken der Verkehr an einer Baustelle. A94 Passau Richtung München, zwischen Paarstetten und Paarsdorf 9 Kilometer stocken der Verkehr. Und A99 Westumfahrung München Richtung Nürnberg, zwischen dem Dreieck München Südwest und Ludwigsfeld 11 Kilometer stocken der Verkehr. Soweit die Verkehrsübersicht.
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2: Mein Name ist Rolf Bühlmann. Guten Morgen, herzlich willkommen bei Bayern 2. Der ukrainische Präsident Selenskyj hat nicht nur gute Erinnerungen an Besuche in Washington. Der Eklat im Oval Office vor 2 Jahren ist unvergessen. Gestern aber war er sehr zufrieden nach einem Treffen mit Donald Trump.
3: We had a very good meeting with President Trump.
4: Wir hatten ein gutes Gespräch mit Präsident Trump und ich habe mit Vertretern der militärischen Produktion gesprochen. Das ist sehr wichtig.
2: Wir reden darüber gleich. Außerdem, 1991 kam eine Komödie ins Kino, die ein immer wiederkehrendes deutsches Sommerphänomen behandelte, der Superstau.
5: Die ganze Zeit war ich ruhig, oder? Irgendwann ist auch meine Geduld am Ende.
6: Weißt du was?
5: Ich ramm die Sau!
2: Ganz so weit geht's ja zum Glück eher selten, aber Staus kosten Nerven, Zeit und Geld und immer wieder die Frage, sollten wir nicht besser abfahren? Wir sprechen mit einer Stauforscherin um 19:30. Und Pedro Almodovars neuer Film kommt in die deutschen Kinos. Wir stellen ihn vor in der nächsten Stunde hier bei uns, hier in Bayern 2.
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2: Und das sind jetzt Lady A. Früher hießen sie Lady Antebellum, eine Country-Band aus Nashville. Hochdekoriert, ziemlich erfolgreich. Dieser Titel heißt Downtown.

0: Man wird wohl nie wieder über einen Besuch des ukrainischen Präsidenten bei US-Präsident Trump sprechen können, ohne an den berüchtigten Streit vor laufenden Kameras zu denken im Oval Office im Februar vor 2 Jahren.
1: Du spielst mit dem Leben von Millionen von Menschen. Du spielst mit dem Dritten Weltkrieg. Was du hier machst, ist sehr respektlos gegenüber diesem Land, das euch weit mehr gegeben hat, als es nach Meinung vieler Leute hätte tun sollen.
0: Der Eklat endete damit, dass Selenskyj mehr oder weniger aus dem Weißen Haus rausgeworfen wurde und es schien, als sei da etwas richtig zerbrochen. Doch gestern, als Selenskyj wieder im Weißen Haus war, da sah alles ganz anders aus. Ein sehr gutes Treffen habe er mit Trump gehabt, sagte Selenskyj gestern. Mir ist jetzt Nico Lange zugeschaltet, Sicherheitsexperte und Direktor von IRIS. Das ist das Institut für Risikoanalysen und internationale Sicherheit. Guten Morgen.
2: Guten Morgen.
0: Wie erklären Sie sich, dass sich das Verhältnis zwischen Trump und Selenskyj so sehr verändert hat? Und vor allem, ist das nachhaltig oder wieder mal nur eine Momentaufnahme?
2: Trump ist nicht richtig vorhersagbar. Da ändert sich ja vieles, nicht nur das Verhältnis zu Selenskyj. Er hat gesehen, dass die Ukraine nicht einfach aufgibt, dass sie hart geblieben ist und dass sie jetzt Russland unter Druck setzt. Trump ist bekannt dafür, dass er auch opportunistisch ist. Also wenn jemand als ein Sieger dasteht, dann stellt er sich auf die Seite. Das kann alles dazu beigetragen haben. Jedenfalls die letzten 3 Treffen in Evian, in Ankara und jetzt in Washington, die liefen sehr gut. Aber ob das jetzt wirklich positive Wirkungen hat für die Ukraine, bleibt eine offene Frage.
0: Selenskyj drängt ja immer wieder darauf, mehr Unterstützung für die Raketenabwehr zu bekommen. Trump hat ihm jetzt offenbar Lizenzen für Patriot-Raketen zugesagt. Wie bedeutend ist das?
2: Das ist ja nicht neu. Also das ist ja ein Ergebnis des Treffens am Rande des NATO-Gipfels von Ankara, dass eine Notfalllieferung von Patriot-Raketen in die Ukraine kommt. Die ist mittlerweile auch angekommen. Und dass die Ukraine Lizenzen bekommt für gemeinsame Produktion von unterschiedlichen Munitionstypen. Das ist für die Ukraine hilfreich, weil das alles Waffen sind, die die Ukraine benutzt. Aber so eine Lizenzproduktion wird natürlich nicht schnell aufgebaut. Sowas dauert viele Monate, möglicherweise Jahre. Also das hilft.

0: hilft mittelfristig, aber ist kurzfristig gegen die Angriffe mit ballistischen Raketen aus Russland keine Lösung.
1: Das heißt, das gestrige Treffen und die zufriedenen Worte, die Selenskyj danach gesprochen hat, das bezog sich dann mehr auf die Stimmung, auf eine mittelfristige Entwicklung der letzten Monate, weil am Ende die Durchbrüche gar nicht so groß waren?
0: Also das sollte uns doch nicht überraschen. Jeder, übrigens auch der deutsche Bundeskanzler, äußert sich positiv zu Treffen mit Trump. Alles war immer konstruktiv, alles war toll. Niemand möchte Trump irgendwie öffentlich dazu verleiten, dass man eine negative Aussage zurückbekommt. Das ist hilfreich für die Ukraine, da ein besseres Verhältnis zu haben, aber der Druck auf Russland durch die USA wird nicht erhöht. Möglicherweise gelingt es, wenn diese Graham Bill, also das Gesetz, das gestern dass er benannt wird nach dem gestorbenen Senator Lindsey Graham, das gestern auch besprochen wurde im Kongress, dass sekundäre Sanktionen gegen Russland verhängt. Wenn dieser Druck auf Russland höher wird durch dieses Gesetz, das kann der Ukraine helfen. Aber praktisch, was herausgekommen ist jetzt bei diesem Treffen, sehr wenig.
1: Dann schauen wir auf die Ukraine selber. Selenskyj hat gerade die politische und die militärische Führung im Verteidigungsbereich ausgetauscht. Es gab da offenbar einen Kultur- und auch Generationenkonflikt zwischen einem sehr jungen und erfolgreichen Minister und einem älteren, aber eben auch erfolgreichen Oberbefehlshaber. Am Ende mussten beide gehen. Wie bewerten Sie diesen Streit, den es da gab? Ist die Ukraine jetzt mit dem neuen Minister und dem neuen Oberbefehlshaber besser aufgestellt als vorher?
0: Mittlerweile ist es gelungen, dass Selenskyj die Situation stabilisiert hat, aber das war natürlich ein völlig unnötiger Fehler in einer Situation, wo die Ukraine besser dasteht, bei der Regierungsumbildung sich Proteste auf den Hals zu holen. Jetzt sollten wir aus deutscher Perspektive, glaube ich, bescheiden bleiben bei der Bewertung von Regierungsumbildungen in anderen Ländern, aber Selenskyj hat gemerkt, dass er in bestimmten Fragen nicht das Gespür hat für die Situation in der Gesellschaft. Und er musste rudern, um das Ganze wieder hinzubekommen. Und das wird sicherlich jetzt seine Präsidentschaft weiter prägen, weil die Frage ist, kann er eigentlich noch frei entscheiden oder können ihm jetzt immer Leute reinreden, wenn er Entscheidungen trifft, muss er auf unterschiedliche Faktoren achten. Also er ist nicht mehr so stark, wie er das mal war.
1: Und wie bewerten Sie das Personal, das neu ins Amt gekommen ist, den neuen Verteidigungsminister, den neuen Oberbefehlshaber?
0: Ja, der neue Verteidigungsminister Herr Chmara ist ein professioneller Militär aus dem Geheimdienst Alpha, also eine Einheit aus dem SBU. Das sind die Einheiten, die diese Drohnenangriffe machen, zum Beispiel auf die russischen Schiffe oder auch tief nach Russland hinein. Das ist ja genau das, was im Krieg der Ukraine jetzt im Vordergrund steht. Aber es ist natürlich ein Militär und ist kein politischer Kopf. Das Verteidigungsministerium war ja in den letzten Jahren eher sowas wie Verteidigungsdiplomatie, um aus Partnerstaaten heraus Waffen, Munition, Ausrüstung zu bekommen. Und ob er diese Rolle spielen kann, da bin ich mir nicht ganz sicher. Und was den neuen Oberbefehlshaber betrifft, ist das eine Generationenfrage. Und Mikhailo Drapaty, der jetzt Oberbefehlshaber wird, der hat seine gesamte Karriere während des Krieges seit 2014 absolviert. Militärhistorisch ist das so, wenn Kommandeure an die Spitze kommen, die während des Krieges vom Bataillonskommandeur zum Oberkommandierenden aufgestiegen sind, dann verändert das sehr viel. Und das ist natürlich jetzt ein 42-jähriger kriegserfahrener General gegen den 70-jährigen Oberbefehlshaber der Streitkräfte Russlands. Und ich glaube, das ist ein Vorteil für die Ukraine, dass sie jetzt so aufgestellt ist.
1: Sagt der Sicherheitsexperte Nico Lange über die Situation in der Ukraine und das ukrainisch-amerikanische Verhältnis. Herr Lange, vielen Dank für das Gespräch.
0: Gerne.

0: Level 42 in der Welt am Morgen auf Bayern 2. 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Um 7 Uhr und 18 Minuten ganz genau. Abdul Balut, der Attentäter der Berliner Pride-Parade, hatte keine feste Arbeit und verbrachte viel Zeit online und ist offenbar auch dort radikalisiert worden. Aber wie kann Online-Radikalisierung zu einem Terroranschlag führen? Können derartige Angriffe überhaupt verhindert werden? Das fragt sich nicht nur die Bundesregierung, die ja über eine Verschärfung des Strafrechts nachdenkt, das fragt sich auch die EU. Schließlich ist das ein internationales Problem. Die EU hat ihre Agenda 2020 zur Terrorismusbekämpfung gerade erst ergänzt, um aktiv werden zu können. Aus Brüssel, Andreas Meyer-Feist.
1: Magnus Brunner ist der EU-Kommissar, der gleich für zwei Dinge zuständig ist. Er soll mehr tun gegen Gewalttäter und mehr tun, um die Menschen zu schützen, die besonders oft Ziel von Hasskriminalität werden und was beim CSD in Berlin nicht gut funktioniert hat. Brunner will bei der schleichenden Radikalisierung im Internet ansetzen.
2: Die Radikalisierung nimmt Überhand und da haben schon die Plattformen auch ihren Job zu machen und ihre Verantwortung zu tragen. Und unser Job ist entsprechend, den Druck auf diese Plattformen aufrechtzuerhalten,
1: sagt der EU-Innenkommissar im Online-Portal Vorarlberg.at. Oliver Kauberg vom EU-Wissenszentrum zur Prävention von Radikalisierung sagt, ihn habe nicht überrascht, dass sich der Täter des Anschlags in Berlin online radikalisiert hat. Junge Menschen würden dort auf einfachste Botschaften stoßen. Und wenn sie darauf positiv reagierten, landeten sie in geschlossenen Gruppen. Und dort würden sie Anleitungen finden für Anschläge.
3: Diese können Hunderte, sonst Tausende Menschen sein.
4: In diesen Gruppen sind Hunderte, manchmal Tausende von Menschen. Es ist wie ein Zahlenspiel. Sie wollen so viele wie möglich erreichen, in der Hoffnung, dass dann wenigstens einer von ihnen aktiv wird.
3: In hopen dat er minstens één overgaat tot actie.
1: Es sei unmöglich vorherzusagen, wer sich das nur anschaut und wer am Ende tatsächlich aktiv wird, erklärt der Extremismusforscher im belgischen Portal VRT. Terroraktionen wie die in Berlin könnten nicht hundertprozentig verhindert werden. Polizei und Nachrichtendienste in Europa hätten aber einen guten Überblick über die Plattformen. Sie wüssten, was dort passiert und wer sie nutzt.
4: Wir beobachten die Vorgänge und reagieren darauf. Aber leider schlüpfen uns auch einige durchs Netz. Das ist bei jeder anderen Form von Kriminalität genauso.
1: Seit Februar gibt es die Protect-EU-Agenda zur Terrorismusbekämpfung in Europa. Sie soll verbessern, was bisher nicht gut läuft. Der Fokus liegt auf Minderjährigen. Ganz junge Menschen würden sich lange vor einer Gewalttat radikalisieren. Eltern und Sicherheitsbehörden würden davon nichts mitbekommen. Die EU-Kommission nennt Gaming-Plattformen, KI-Tools und verschlüsselte Messenger-Dienste als Einfallstore. Ein Problem bleiben aber die rechtlichen Möglichkeiten. Die sind sehr unterschiedlich in Europa. In Frankreich und Italien gibt es die Präventivhaft für Gefährder. Nicht möglich in Deutschland und in vielen anderen europäischen Ländern. Und auch wenn es um das Mitlesen und Abhören geht, in einigen Ländern haben die Geheimdienste Zugang zur Spionagesoftware, in anderen nicht. Dafür soll der grenzüberschreitende Austausch von Gefährderdaten künftig besser laufen als bisher über Europol und das Schengener Informationssystem. Dort, wo die EU-Länder rechtlich auseinanderfallen, dürfte Europa wohl künftig mehr zum Zug kommen.
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0: Pedro Almodóvar ist ohne Frage einer der wichtigsten Filmemacher unserer Zeit. Seine Filme wurden mit Oscars und Golden Globes ausgezeichnet. Auch er persönlich hat einen Oscar gewonnen als Drehbuchautor. Er wurde bei den Festivals in Cannes und in Venedig geehrt. So hat sein letzter Film, The Room Next Door, den Goldenen Löwen gewonnen. Almodóvar hat es geschafft, also über mittlerweile fast 4 Jahrzehnte relevant und erfolgreich zu bleiben. Und deshalb warten viele gespannt auf seinen neuen Film. Bitteres Fest heißt er. Ein Werk, in dem wieder einmal die Grenzen zwischen echtem Leben und Fiktion verschwimmen. Bettina Dunkel.
6: Erst ist es nur ein fernes Donnern, dann ein heftiges Unwetter, das sich auch in Elsas Kopf entlädt. Hilflos ist die Regisseurin einem Migräneanfall ausgesetzt, kann auch nicht mit Atemübungen gegensteuern, erleidet eine Panikattacke, landet in der Notaufnahme. Der Auftakt von Pedro Almodóvars neuem Film Bitteres Fest klingt dramatisch und wirkt doch seltsam distanziert. Denn so richtig mitfühlen kann man nicht mit dieser Elsa. Hinter der stoischen Mimik und einer trotz Dunkelheit getragenen Prada-Sonnenbrille werden ihre Schmerzen nicht greifbar. Mit ihrem roten Designermantel wirkt sie im Klinikfoyer selbstbewusster als die spätschichtschiebenden Götter in Weiß. Dass irgendetwas an dieser Geschichte nicht stimmt, merkt auch Drehbuchautor Raoul. Er ist derjenige, der sie gerade verfasst, der versucht, Elsa Konturen zu geben, der Figur Leben einzuhauchen. Wie gebannt starrt er auf den blinkenden Textcursor seines Laptops, unfähig, seine seit Jahren andauernde Schreibblockade zu durchbrechen und ebenso unfähig, dieses Problem mit seinen engsten Vertrauten zu besprechen.
7: Muss ich dir wieder und wieder erklären, dass ich nur in der Lage bin zu schreiben, wenn ich absolut frei bin? Koste es, was es wolle.
6: Bitteres Fest ist ein Film im Film. Beziehungsweise genauer, ein Film über die Entstehungsgeschichte eines Films. Und noch genauer, ein autofiktionales Melodram, in dem Pedro Almodóvar einmal mehr Einblicke in sein eigenes Schaffen gibt. Denn während Elsa das alter Ego von Raoul ist, ist Raoul das alter Ego von Almodóvar. Bis sich diese Zusammenhänge vollends erschließen, vergeht allerdings gut und gerne die Hälfte des Films. Denn Bitteres Fest ist ein perfekt getrimmtes Labyrinth, in dem sich das Kinopublikum gar nicht anders als verlieren kann. Und selbst noch so geschulte Almodóvar-Kenner eine Weile brauchen werden, bis sie den roten Faden finden. Wer sich nun denkt, na herzlichen Dank, dieses Rätsel hätte ich aber gern selbst gelöst, an Reiz verloren hat der Film durch dieses Vorwissen kein bisschen. Schließlich fügt sich Bitteres Fest perfekt in Almodóvars Oeuvre. Heißt, es gilt nicht nur die zwischen zwei Zeitebenen hin und her springende Handlung zu dechiffrieren, sondern auch die Hinweise im Kostüm- und Produktionsdesign, die essentiell sind für das Stimmungsbild und weit hinausgehen über das Almodóvar-typische Colorblocking. Und weil Bitteres Fest vor allem ein Eingeständnis ist, dass die Kunst das Leben imitiert und Kreative dazu tendieren, ihr Umfeld auszunutzen, also emotionalen Vampirismus betreiben, sollte das Augenmerk umso mehr auf das in optischen Details zum Ausdruck kommende Machtverhältnis der Figuren gerichtet werden. Die eine gibt und verblasst, die andere saugt aus und erstrahlt. Eingeschworene Almodóvar-Jünger müssten an dieser autofiktionalen Selbstbespiegelung eigentlich Gefallen finden. Denn obwohl das verkopfte Gesamtkunstwerk erst recht spät auch auf emotionaler Ebene funktioniert, kaum jemand verpackt seine Ideen ordentlicher und eleganter als der 76-jährige Großmeister der Gedankenverschachtelung.
0: Bettina Dunkel über Bitteres Fest, den neuen Film von Pedro Almodóvar.

0: Heimatsound aus Regensburg war das. Die Moonmaids mit Imposter. Am Freitag starten auch in Bayern und Baden-Württemberg die Sommerferien. Und wenn dann die Blechlawinen Richtung Süden rollen, dann sind Staus programmiert. Und wenn vor allem die Bremslichter aufleuchten, stellt sich die Frage, abfahren oder nicht? Über kluge Staustrategien spreche ich gleich mit einer Stauforscherin. Jetzt die Kurznachrichten.
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2: Guten Morgen. USA wehren eigenen Angaben zufolge iranische Angriffe ab. Die Revolutionsgarden hätten einen Überraschungsangriff mit ballistischen Raketen auf im Nahen Osten stationierte amerikanische Einheiten versucht, teilte das Regionalkommando CENTCOM mit. Alle iranischen Geschosse seien erfolgreich abgefangen worden. Als Reaktion griffen die USA gemeinsam mit Saudi-Arabien Stellungen pro-iranischer Milizen im Irak an. Thorsten Frei soll heute zum neuen Unionsfraktionschef gewählt werden. Dazu kommen die Abgeordneten von CDU und CSU zu einer Sondersitzung zusammen. Frei soll den Posten von Jens Spahn übernehmen, der vor einigen Tagen zurückgetreten war. Beobachter sehen in der Wahl auch einen Stimmungstest für CDU-Chef Merz. Queer-Beauftragte Koch fordert nach CSD-Anschlag besseren Schutz. Für ein Sicherheitsgefühl sei es wichtig, dass nicht nur Großdemonstrationen gut geschützt seien, sondern auch queere Menschen im Alltag, sagte sie der Rheinischen Post. Nötig sei zudem ein konsequenteres Vorgehen gegen Hass und Anfeindungen im Netz. Laut Bundeskriminalamt steigt die Zahl queerfeindlicher Angriffe seit Jahren deutlich. Rettungskräfte in Japan suchen nach Erdbeben weiter nach Vermissten. Nach dem schweren Beben im Südwesten des Landes ist die Zahl der Todesopfer inzwischen auf 13 gestiegen. Zahlreiche Menschen wurden verletzt. Das Erdbeben der Stärke 7,1 hatte die Region gestern erschüttert. Für die kommenden Tage hat die nationale Wetterbehörde vor möglichen weiteren Beben gewarnt. Auf Bahnstrecke Nürnberg-Regensburg könnte es Störungen geben. Nach der Sanierung könnten einzelne Mängel erst unter der Belastung des Zugverkehrs festgestellt und beseitigt werden, hieß es. Daher seien Fachteams entlang der Strecke unterwegs, um die Störungen schnell zu beheben. Ab Freitagabend sollen zwischen Nürnberg und Regensburg wieder Züge fahren. Soweit die Nachrichten um halb.
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2: Viel Sonne heute bei Temperaturen von 30 bis 37 Grad. Die Bayern 2 Verkehrsmeldungen: A8 München Richtung Stuttgart, zwischen Wendlingen und Stuttgart-Degerloch stocken der Verkehr an einer Baustelle, und A99 Westumfahrung München Richtung Nürnberg, zwischen dem Dreieck München Südwest und dem Dreieck Feldmoching 13 Kilometer stocken der Verkehr. Um 3 Minuten nach 7:30.
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0: Heute mit Rolf Bühlmann am Mikrofon. Guten Morgen, schön, dass Sie bei uns sind. Eigentlich steht es jetzt schon fest, das kommende Wochenende wird höchstwahrscheinlich eines der schlimmsten Stauwochenenden des Jahres werden. In Bayern und Baden-Württemberg beginnen die Sommerferien und damit die Reisezeit. Und es wird eng werden auf den Straßen und ja, es wird Staus geben. Da kann man sich schon mal überlegen, ob man nicht von der Autobahn lieber abfahren sollte.
3: Boah, ich würde eher Umfahrung fahren. Weil es wahrscheinlich dann trotzdem schneller geht, als wenn man jetzt ewig lang im Stau steht.
4: Ich habe nicht so viel Geduld. Ich versuche immer einen anderen Weg zu finden, wo es leichter ist, an unserem Ziel heranzukommen.
5: Ich schaue einfach, was Google Maps sagt, und dann je nachdem.
3: Kann ich so nicht sagen, ich wahrscheinlich aussitzen, aber keine Ahnung.
6: Wahrscheinlich meistens erst drin bleiben tatsächlich. Tendenziell löst sich das eher auf oder man spart nicht so viel Zeit durch die Umfahrung. Ist natürlich schwer zu sagen.
7: Umfahren darf man ja in vielen Ländern auch nicht, also in Österreich zum Beispiel. Und in Deutschland lohnt sich es meistens so.
0: Tja, ein bisschen gefühlte Wahrheiten haben wir da gehört. Eine, die das richtig erforscht und sich entsprechend auskennt, ist Professorin Maike Jipp, Bereichsvorständin Energie und Verkehr beim Deutschen Zentrum für Luft- und Raumfahrt. Grüß Gott, Frau Jipp.
8: Guten Tag.
0: Steht der Mensch gern im Stau oder warum fahren so viele Mitbürger verlässlich zum ersten Urlaubswochenende in den Urlaub?
8: Ach ja, es ist jetzt nicht überraschend, aber es ist tatsächlich so, dass die Menschen nicht gerne im Stau stehen und auch nicht gerne in den Stau reinfahren. Aber letztendlich ist es genauso, wie Sie es eigentlich auch in Ihrer Anmoderation gesagt haben. Wir haben so ein typischen Phänomen, den Bettenwechsel. Der ist zwar über die Jahre hinweg schlechter geworden oder abgeflacht, ihn gibt es aber immer noch. Mhm. Also die Menschen fahren typischerweise samstags, manchmal sonntags in den Urlaub oder zurück. Dafür gibt es unterschiedliche Gründe, Auslastung der Übernachtungsplätze, die sollen eben durch die Hotelsvermieter maximiert werden, Ausnutzung der Ferienzeit, betriebliche Erfordernisse und so weiter. Ja, und dann ist es eben so, dass die Ferien immer so typischerweise an einem Wochenende beginnen und dann fahren eben alle los und damit ist dieses Wochenende auch nicht vergleichbar mit anderen Wochenenden und dann kommt es zu einer Überlastung und dann haben wir eben Stau.
0: Und dann kommt es eben genau zu den Diskussionen, die wir gerade schon so angedeutet haben. Im Auto fragt man sich dann, oh, stehen bleiben oder doch besser die Umgehung nehmen, wenn es überhaupt erlaubt ist. Also gibt es da wissenschaftliche Daten, was besser ist?
8: Ja, da gibt es tatsächlich Daten. Also erstmal vielleicht ganz spannend. Es ist so, dass ungefähr 20% den dynamischen Wegweisern folgen oder andersrum formuliert eben 80% auch nicht. Das klingt jetzt erstmal furchtbar viel, aber das reicht tatsächlich schon, diese 20%, um den Verkehr anders zu verteilen, sodass sich die Staus und die Staulängen reduzieren.
0: Und dynamische Wegweiser, das sind also die temporären Schilder, die sagen, hier jetzt abbiegen, genau, würde sich lohnen?
8: Ja, genau. Das kennen Sie vielleicht von den Autobahnen. Wenn Sie da rumfahren, dann gibt es immer so diese dynamischen Wechselanzeigen, wo dann praktisch empfohlen wird, die Autobahn zu verlassen, einen Umweg zu fahren, weil da eben Stau von x Kilometer Länge kommt. Und da folgen eben diesen Empfehlungen so ungefähr 20%. Und das entlastet die Strecken schon.
0: Aber insgesamt hat das ja irgendwie so ein bisschen was Anachronistisches in Zeiten von KI und Apps und Navigeräten, dass wir überhaupt noch in Staus fahren. Also könnte man das nicht noch besser steuern? Macht es vielleicht Sinn, dann doch mehr drauf zu hören, was mir, wie einer in der Umfrage gesagt hat, Google Maps vorschlägt oder welche App auch immer?
8: Also das sind in der Tat schon recht gute Empfehlungen. Man muss allerdings auch berücksichtigen bei diesen Tools, die gucken sich halt die aktuelle Situation an. Und das kann jetzt in dieser Sekunde genauso sein, dass es eben besser ist, auszuweichen, von der Autobahn runterzufahren und eben eine Ausweichroute zu nehmen. Wenn dann aber plötzlich überdurchschnittlich viele Personen diese Route folgen, wird auch natürlich diese Strecke überlastet. Und dann kann es unter Umständen auch noch mal länger dauern. Also das Gute und

0: der Autobahn zu bleiben und das auszuhalten. Und was tatsächlich auch nochmal hilft, ist so einfach das Wissen darüber, dass Stau für uns ja eine Behinderung des zielführenden Verhaltens ist und es führt zu einer Frustration. Und dieser Frustration kann ich auch aktiv begegnen, indem ich mir einfach bewusst mache, hey, mein Navi zeigt mir ja schon an, wann ich jetzt an meinem Zielort ankomme. Das wird jetzt nicht so furchtbar viel schlimmer, wenn ich jetzt hier ein paar Minuten praktisch vertrödle und sozusagen gefühlt nicht vorwärts komme. Aber sich einfach bewusst zu machen, dass das eine emotionale Reaktion ist und nicht unbedingt eine kognitiv-rationale Reaktion.
1: Ein inneres Om sozusagen, um durch den Stau
0: Genau.
1: zu kommen. War es früher eigentlich besser oder schlimmer mit den Staus? Ich weiß, dass Sie mal erzählt haben, dass Sie in der Kindheit mit Ihren Eltern mal für eine Fahrt vom Schwarzwald ins Karwendelgebirge 14 Stunden gebraucht haben. Also Staus gab es immer schon.
0: Ja, und ich habe das auch in sehr guter Erinnerung, wie schlimm dieser Stau war. Letztendlich ist das ein Phänomen, was es schon immer gibt und auch wahrscheinlich immer geben wird. Wir haben heute allerdings ein paar Vorteile, die wir damals nicht haben. Wir haben deutlich bessere Informationen, bessere Prognosen und auch bessere Technologien, um die Staus eben zu erkennen und auch zu managen. Das ist aber leider nicht so, dass uns das hilft, die Staus komplett zu vermeiden. Es ist halt nur einfacher, sie zu umgehen und halt vorherzusehen, wann ich da in eine Stausituation reinkomme und wann nicht, sodass dann hoffentlich der Spaziergang auf der Autobahn bei 14 Stunden Stau auf einer relativ kurzen Strecke nicht ganz so häufig mehr passiert.
1: Sie sind ja nun nicht nur Stauforscherin, sondern Sie beschäftigen sich bei der DLR auch mit Verkehrssystemen insgesamt. Kann unser System so bleiben, wie es ist, oder lässt sich das eh nicht mehr ändern, weil wir so abhängig sind vom Auto?
0: Ach, da gibt es schon noch ein paar Stellschrauben, bei denen man was machen kann. Was da die Basis wäre, wäre so ein digitaler Zwilling. Also wenn Sie sich den so vorstellen, als hätten wir einfach ein digitales Abbild von unserer Bevölkerung erstmal, inklusive des Mobilitätsverhaltens der Bevölkerung. Das heißt, wir wüssten, dass es eine Person A gibt, die zum Beispiel morgen früh um 8 Uhr aus dem Haus geht. Wir wissen auch ungefähr, wo das Haus ist und wir wissen auch, warum die Person wohin auch immer gehen will. Und wir dann diese Information nutzen könnten, um die Infrastruktur letztendlich so auszulasten, sodass sie ideal jedem Menschen ermöglicht, pünktlich und stressfrei am Zielort anzukommen. Das wäre für mich so das Idealbild eines Verkehrs der Zukunft.
1: Sagt Professorin Maike Jipp vom Deutschen Zentrum für Luft- und Raumfahrt. Vielen Dank für das Gespräch. Und wir bleiben dran am Thema. Heute Abend zwischen 17 und 19 Uhr sprechen wir dann über die Frage, ob man nicht Baustellen sinnvoller managen könnte, damit Staus erst gar nicht entstehen. Baustellen in der Hauptreisezeit, muss das wirklich sein? Heute in der Welt am Abend zwischen 17 und 19 Uhr hier in Bayern 2. Frau Jipp, vielen Dank nochmal.
0: Herzlichen Dank.

0: Madness waren das mit My Girl. Und jetzt haben wir einen Konzerttipp für Sie.
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0: Und jetzt ist es 7.43 Uhr.
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0: Arabische Musik in westlichen Feeds? In manchen Social-Media-Bubbles ist das längst Alltag. Andere haben davon vielleicht noch kaum etwas mitbekommen. Tatsächlich finden immer mehr arabische Songs, darunter ja auch jahrzehntealte Pop-Klassiker, über TikTok und Instagram-Trends ihren Weg in westliche Playlists und Timelines. Dabei sind die Klänge westlicher Ohren gar nicht so fremd. Westliche Künstler haben sich nämlich oft von arabischer Musiktradition inspirieren lassen. Aber ganze Titel haben nur selten die Kulturkreisgrenze überschritten. Jetzt könnte sich das ändern. Und das dank Algorithmen und sozialer Medien. Weil wir heute viel offener sind für musikalische Vielfalt als früher, oder gibt es doch noch andere Faktoren, die eine Rolle spielen? Darüber berichtet Cansu Demirese.
3: Sie sprechen kein Wort Arabisch und feiern ihn extrem. Die Rede ist von einem mehr als 20 Jahre alten Popklassiker aus Ägypten. Sabri Alil von Shirin. Immer mehr Songs aus dem arabischen Raum, besonders aus Ägypten oder dem Libanon, finden ihren Weg in westliche Feeds, gewinnen neue Fans dazu. Haben Sie das Zeug für den Mainstream?
4: Wenn wir jetzt von Mainstream reden, Mainstream braucht immer ein bisschen einen frischen Wind. Es muss immer noch nach Mainstream klingen, sonst wird es irgendwann Subkultur. Also zu extrem darf es nicht sein.
3: Sagt der Schweizer Musikethnologe, Autor und Künstler Dr. Thomas Burkhalter. Er beschäftigt sich seit vielen Jahren mit Musikszenen in arabischen Regionen und deren globaler Verbreitung. Fusionsprojekte, in denen Vertrautes mit neuen Klängen und musikalischen Elementen verbunden wird, seien oft besonders erfolgsversprechend. Das hat zuvor auch schon funktioniert. Besonders der westliche Mainstream-Pop der 2000er liebte es, sich bei Elementen aus der arabischen Musiktradition zu bedienen. Dahinter steckt schließlich ein enormes Spektrum an Emotionen und musikalischen Ausdrucksformen. Damals wurden solche Sounds jedoch vor allem als exotische Klangfarbe wahrgenommen. Neu ist also nicht der Klang, sondern vielmehr die Sichtbarkeit für eine Musikkultur, die bereits im Hintergrund existierte.
4: Wir waren schon lange sehr stark auf Europa und USA ausgerichtet. Wir haben uns sehr lange daran gewöhnt, dass wir die Texte in unseren Muttersprachen verstehen wollen. Oder dann zumindest Englisch. Und alles, was von außerhalb von Europa kam, war halt Weltmusik, war sogar uncool.
3: Sagt der Musikethnologe Dr. Thomas Burkhalter. Alles außerhalb der eigenen Hörgewohnheiten war zuvor Nische. Das scheint sich jetzt zu verändern.
5: Du bist gut genug.
3: Sprachgrenzen in der Popmusik sind durchlässiger geworden. Das haben zuletzt nicht nur Songs wie Gut genug gezeigt, sondern auch globale Phänomene wie K-Pop oder der Reggaeton-Boom. Das könnte auch für arabischsprachige Musik möglich werden. Zumindest scheinen große Plattenlabels wie Universal, Sony und Warner ein Potenzial erkannt zu haben und investieren seit einigen Jahren in den Musikmarkt im Nahen Osten und Nordafrika. Mit Erfolg. Die MENA-Region zählt heute zu den weltweit am schnellsten wachsenden Musikmärkten und die arabische Sprache selbst legt bei den Spotify-Streams deutlich zu. Dass ausgerechnet jetzt alte

0: arabische Popklassiker wieder hochgespült werden, dürfte deshalb kein Zufall sein. Das Upcycling bewährter Songs über Social Media gehört längst zu den Strategien großer Plattenlabels. So lassen sich bestehende Musikkataloge einem neuen Publikum präsentieren und potenzielle Märkte ausloten. Genau hier entstehen laut dem Musikethnologen Dr. Thomas Burkhalter wichtige Möglichkeiten.
1: Also ich glaube, all diese größeren oder kleineren Erfolge mit arabischer Sprache oder arabischen Soundschnipseln führen letztlich, glaube ich, dazu, dass die Chance wächst, dass jemand aus all diesen Elementen einen eigenen Sound kreiert, eine eigene Stimme schafft, die sich dann durchsetzen kann.
2: Ein Beitrag von Cansu Demereza war das. Eine, deren Sound auch schon seit Jahren im Westen bekannt ist, ist die algerische Künstlerin Suad Massi. Hier auf Bayern 2 können Sie sie jetzt mit Kinkunalik beide hören. Ein Lied über Abschied, Sehnsucht und das Gefühl der Verlorenheit. Suad Massi.

0: Aus Algerien, Suad Massi war das.
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0: Heute mit Michael Zametz aus dem Bayern 2 Team. Guten Morgen.
2: Guten Morgen.
0: Was haben die Zeitungen im Fokus heute?
2: Die schauen auf das sich drehende Personalkarussell in der Bundesregierung. Es geht aber auch um die verheerenden Waldbrände, die zurzeit den Süden Frankreichs und Spanien verwüsten. Thema Nummer 1 ist aber der Anschlag auf den Christopher Street Day in Berlin am Sonntag.
0: Und vor allem die Konsequenzen daraus, nehme ich an. Wir haben darüber ja heute früh auch schon berichtet, über die Pläne der EU. Bundesinnenminister Dobrindt von der CSU will schärfere Gesetze gegen Gefährder und mehr Befugnisse für die Behörden, zum Beispiel die umstrittene Präventivhaft.
2: Ja, und der Kölner Stadtanzeiger, der hat die Antwort der Politik auf diesen Anschlag schon erwartet und schreibt: Mehr Überwachung, Fußfesseln, Präventivhaft, strengere Regeln für junge Straftäter. Doch Härte ist kein Synonym für Sicherheit. Ein Gefährder ist kein Verurteilter. Die Einstufung beschreibt eine Prognose der Polizei, keinen Schuldspruch. Präventivhaft darf deshalb nicht zum Gefängnis auf Verdacht werden. Kein Land kann alle Betroffenen rund um die Uhr überwachen. Das Personal dafür wird es niemals geben. Die Rhein-Neckar-Zeitung aus Heidelberg, die schaut auf mögliche Bedrohungen in der Zukunft und schreibt: Die aktuellen Vorschläge, Fußfesseln, Gefährderhaft, konsequente Anwendung des Erwachsenenstrafrechts, stellen Antworten dar, die bei diesem konkreten Fall geholfen hätten. Aber das nächste Mal liegt womöglich eine andere Konstellation vor. Und das würde in letzter Konsequenz bedeuten, Gesetze immer neu anzupassen, ohne Garantie auf Erfolg.
0: Gibt es denn auch Stimmen, die sich hinter die geplanten Maßnahmen der Regierung stellen?
2: Ja, die Frankfurter Allgemeine Zeitung schreibt, die derzeitige Rechtslage, die den Sicherheitsbehörden enge Grenzen setzt, sollte nicht in Stein gemeißelt sein. Gleiches gilt für Dobrindts Forderung, vermehrt elektronische Fußfesseln einzusetzen. Auch das sollte kein Tabu sein. Dobrindts Forderungen mögen mit manchen pauschalen Formulierungen den Tatbestand eines Schnellschusses erfüllen, aber sie sind ein Anfang. Die hessische, niedersächsische Allgemeine aus Kassel setzt dagegen nicht auf Präventivhaft, sondern auf Prävention und schreibt, an den Programmen sollte nicht gespart werden. Schon in Kindergärten und Grundschulen sollte vorbeugend gelehrt werden, dass alle Menschen gleiche universelle Rechte haben und niemand wertvoller als der andere ist. Auch dann nicht, wenn er 5-mal am Tag betet.
0: Wir bleiben in Berlin, wechseln aber das Thema. Bundeskanzler Merz hat ja sein Kabinett gehörig umgebildet. Das Personalkarussell dreht sich.
2: Und die Presse scheint auch leicht schwindlig zu werden dabei. Jedenfalls gibt es Kritik auch an Merz' Umgang mit der eigenen Partei. Der Tagesspiegel aus Berlin stellt fest, Merz habe es sich mit der ganzen Breite der CDU verscherzt. Die Rheinische Post aus Düsseldorf schreibt, die Personalentscheidungen haben Unmut in einer Dimension ausgelöst, die Merz offenbar massiv unterschätzt hat. Geht die Umsetzung oder die Umbesetzung schief, wird das vollständig mit dem Kanzler nach Hause gehen. Die Autorität des Kanzlers ist beschädigt. Und die Schwäbische Zeitung aus Ravensburg urteilt, mit seinem handwerklichen Unvermögen hat der Bundeskanzler die Kabinettsumbildung in ein Debakel verwandelt. Inzwischen steht die Frage im Raum, kann er seine bröckelnde Machtbasis noch einmal kitten? Es ist ja schon fast grotesk. Als CDU-Chef enttäuscht Merz vor allem diejenigen, die seine Rückkehr in ein Spitzenamt unbedingt wollten, die Parteibasis.
0: Und jetzt wird ja auch noch der Posten des Unionsfraktionsvorsitzenden neu besetzt nach dem Rücktritt von Jens Spahn.
2: Genau, ihm soll ja der bisherige Chef im Kanzleramt Thorsten Frey nachfolgen. Und dazu schreibt der Münchner Merkur, der Kanzler muss hoffen, dass seine Partei ihre Wut nicht an seinem Intimus Thorsten Frey auslässt, dessen Wahl zum Fraktionschef heute ansteht, diesen Mittwoch ansteht. Merz kann nicht verhindern, dass seine Leute schon an die Zeit nach ihm denken, an Hendrik Wüst und die CSU-Allzweckwaffe Alexander Dobrindt.
0: Dann noch ein Blick in den Südwesten Europas, nach Frankreich und Spanien, wo verheerende Waldbrände wüten und schon Ferienorte, aber auch die Großstadt Bordeaux bedroht haben.
2: Ja, für das Handelsblatt aus Düsseldorf funktioniert da die länderübergreifende Hilfe in Europa zumindest. Die ermutigende Nachricht, Europa ist im Katastrophenschutz besser geworden. Hunderttausende Menschen wurden in Sicherheit gebracht. Die Zahl der Todesopfer blieb gemessen an der Größe der Brände vergleichsweise gering. Auch die europäische Solidarität funktioniert. In Spanien und Frankreich sind Hilfskräfte und Material aus einem Dutzend europäischer Länder im Einsatz.
0: Und das war sie. Die Presseschau mit Michael Zametzer. Danke.
2: Gerne.
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0: Sebastian Block war das mit Frühaufsteher. Oft braucht's nur vier Zeilen und eine einfache Melodie, um spöttisch ins Schwarze zu treffen. Vorausgesetzt, man beherrscht die Kunst des Gstanzlsingens. So wie der Erfinder unserer BR-Sendung Brettelspitzen, Jürgen Kirner.
1: Weil man das auf den Punkt bringt mit wenigen Zeilen. Man darf einfach auch frech sein, man darf besser sein. Die Leute hoch und zu.
0: Was macht diese typisch bayerische Form des Spottgesangs aus und wie lebt sie heute weiter? Wie hat sie sich weiterentwickelt? Das bespreche ich gleich mit einem Gstanzl-Experten hier in Bayern 2 in der Welt am Morgen.
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3: Uhr. Die Nachrichten des Bayerischen Rundfunks mit Peter Veit. Die Übersicht. USA melden Abwehr iranischer Angriffe und greifen Waffenlager an. Union vollzieht Personalwechsel in Kabinett und Fraktion. Waldbrandgefahr in Bayern ist hoch. Das Wetter viel Sonnenschein bei 30 bis 37 Grad. Teheran. Nach einigen Tagen relativer Ruhe werden aus dem Nahen Osten wieder militärische Aktionen gemeldet. Nach Angaben des US-Militärs haben die USA gemeinsam mit Saudi-Arabien Stellungen pro-iranischer Milizen im Irak angegriffen. Ziel der Luftangriffe seien Logistik- und Waffenlager im Osten des Landes gewesen. Wie es weiter hieß, reagierten die Streitkräfte damit auf Drohnenangriffe, die von den iranischen Revolutionsgarden gesteuert worden seien. Kurz zuvor hatte das US-Regionalkommando neue Raketenangriffe des Iran gemeldet. Die Truppen Teherans hätten einen Überraschungsangriff auf im Nahen Osten stationierte US-Streitkräfte versucht. Alle iranischen Raketen seien erfolgreich abgefangen worden. Washington. US-Präsident Trump soll der Ukraine die vielfach geforderten Lizenzen zur Herstellung von Patriot-Abfangraketen zugesichert haben. Das sagte der ukrainische Präsident Zelensky in einem Interview. Er hoffe dadurch, die Produktion dringend benötigter Abwehrraketen selbst schneller steigern zu können. Zelensky und Trump hatten bei einem Treffen im Weißen Haus über die Luftabwehr der Ukraine gesprochen. Es sei vor allem um die Stärkung gegen russische Raketenangriffe gegangen, so Zelensky. Das Gespräch fand hinter verschlossenen Türen statt und soll eine gute Stunde gedauert haben. Trump und Zelensky bezeichneten das Treffen im Nachhinein als sehr gut. Berlin. In der Bundesregierung und in der Unionsfraktion soll heute der Personalumbau von Kanzler Merz abgeschlossen werden. Neben der Ernennung der neuen Minister

0: Minister wird Thorsten Frey in einer Sondersitzung zum neuen Chef der Unionsfraktion gewählt. Konrad Körner von der jungen Gruppe in der Unionsfraktion erwartet dabei breiten Rückhalt für Frey. Dieser sei ein sehr respektierter Kollege und guter Kandidat, der auf Ausgleich bedacht sei, sagte Körner in der Bayern 2 Welt am Morgen. Innerhalb der Union gibt es jedoch Ärger über die Kommunikation von Kanzler Merz rund um den Personalumbau. Dennis Radke vom Arbeitnehmerflügel der CDU bemühte sich im Deutschlandfunk, die Wogen zu glätten. Es sei das Recht des Kanzlers, seine Mannschaft so aufzustellen, wie er es für richtig hält. Er räumte aber ein, dass die Art und Weise Verwunderungen hinterlassen habe. München. In weiten Teilen Bayerns herrscht hohe bis sehr hohe Waldbrandgefahr. Das meldet der Deutsche Wetterdienst. Mehr als 10 Messstationen zeigen demnach für morgen die höchste Gefahrenstufe. In Niederbayern und der Oberpfalz wird die Situation daher auch aus der Luft beobachtet. Die Regierungen beider Bezirke haben dazu aufgerufen, in Waldgebieten und der Umgebung nicht mit offenem Feuer zu hantieren oder zu rauchen. Fahrzeuge sollten nicht auf leicht entzündlichem Untergrund wie Wiesen oder Waldwegen geparkt werden. An der französischen Atlantikküste hat die Feuerwehr derweil ihren Kampf gegen die Brände fortgesetzt. Mit Beginn einer neuen Hitzewelle fürchten die Einsatzkräfte, dass große Trockenheit und starker Wind den zwischenzeitlich eingedämmten Brand wieder auflodern lassen. Zürich. Die FIFA sorgt mit Plänen für einen Milliardendeal für die Rechte an ihren Fußballturnieren für Wirbel. Der Weltverband hat mitgeteilt, dass er einen Teil der kommerziellen Rechte an seinen Turnieren an Investoren verkaufen und damit mehr als 4 Milliarden Euro einnehmen will. Das würde bedeuten, dass künftige WM-Turniere unter dem Dach eines neuen Unternehmers organisiert werden, dessen Mehrheitseigentümer die FIFA wäre. Die Europäische Fußballunion reagierte mit scharfer Kritik. Der Fußball sei keine Handelsware, erst recht nicht bei völliger Intransparenz, wer finanziell profitiere, so die UEFA. Mehrere Medien berichten inzwischen, dass die UEFA sogar einen Boykott der WM in Betracht ziehe. Das Wetter in Bayern. Heute viel Sonne, am Nachmittag ziehen ein paar Quellwolken auf. In der Region Donau-Alb und in den Alpen steigt gegen Abend das Gewitterrisiko. Höchstwerte 30 bis 37 Grad. In der Nacht klar oder locker bewölkt. Südlich der Donau leichtes Schauer- oder Gewitterrisiko. Es kühlt ab auf 23 bis 14 Grad. Die Zeit 8.05 Uhr. Die Verkehrsmeldungen. A6 Nürnberg Richtung Pilsen, zwischen Ahlfeld und Sulzbach-Rosenberg ein Unfall. A8 München Richtung Salzburg, zwischen Aachen-Mühle und Bernau am Chiemsee 4 Kilometer Stau. In Richtung München zwischen Bernau am Chiemsee und Fraßdorf 3 Kilometer Stau. A8 München Richtung Stuttgart, zwischen Kirchheim-Teck-Ost und Stuttgart-Degerloch stockender Verkehr. Und B99 Westumfahrung München Richtung Nürnberg, zwischen Freiham-Mitte und Dreieckfeld-Moching Stau und stockender Verkehr. Soweit die Verkehrsübersicht.
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2: Heute mit Rolf Bühlmann. Guten Morgen. Schön, dass Sie bei uns sind. Einige unserer Themen in der nächsten Stunde. Heute werden 3 neue Minister ins Amt eingeführt und die Unionsfraktion wählt ihren neuen Vorsitzenden. Und Kanzler Merz geht davon aus, dass
3: dann auch alle Entscheidungen nicht nur getroffen sind, sondern auch akzeptiert werden.
2: Aber es rumort in der Partei, berichtet unsere Hauptstadtkorrespondentin. Außerdem nehmen wir Sie mit in den Donbass, wo die Menschen versuchen, trotz Krieg irgendwie einen Alltag zu leben. Ein Alltag, der anders ist als unserer.
4: Man muss genau hinhören. Ihr habt 4 bis 5 Sekunden, wenn es pfeift. Dann müsst ihr euch hinwerfen, mit dem Gesicht zum Boden.
2: Und um 9:20 geht's bei uns ums Gstanzl. Guten Morgen nochmal.
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0: Think war der Sir Aretha Franklin um gleich 8:09. 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Die Ablösung von Bundesverkehrsminister Schnieder hat fast nur Schlagzeilen wegen des unglücklichen Ablaufs der Ereignisse gemacht. Der Kanzler lässt Schnieder wissen, dass er ihn entlassen will. Schnieder macht es öffentlich. Der Wunschnachfolger sagt dem Kanzler überraschend ab. Die Suche nach einem Nachfolger dauert so lange, dass Schnieder genervt hinwirft. Jetzt steht fest, dass Steffen Bilger übernimmt. Die Schlagzeilen und der unionsinterne Ärger darüber haben eine entscheidende Frage in den Hintergrund gedrängt. Warum musste Patrick Schnieder eigentlich gehen? Kanzler Merz hat das nie erklärt. Er hat nur gesagt, was er sich vom neuen Verkehrsminister erwartet.
1: Es geht hier letztendlich auch um die Investitionen in unsere Infrastruktur, die schnell kommen müssen. Schiene, Straße, gesamte Infrastruktur, das ist meine Erwartung an den Bundesverkehrsminister. Und das habe ich mit Steffen Bilger besprochen.
0: Mir ist jetzt Professor Andreas Knie zugeschaltet. Er lehrt an der TU Berlin und leitet die Forschungsgruppe Digitale Mobilität im Wissenschaftszentrum Berlin für Sozialforschung. Guten Morgen.
2: Ja, schönen guten Morgen nach München.
0: Schnieder hatte seiner Amtszeit ja die Überschrift endlich Baustelle gegeben. Es wird ja gerade auch wirklich viel gebaut. Merz, wir haben es gerade gehört, war dennoch unzufrieden, hat ihn ausgetauscht. Finden Sie das richtig?
2: Ja, es musste ein Wechsel herbeigeführt werden. Ob und welche Gründe da tatsächlich vorliegen, das sind natürlich intern aus, die wir nicht kennen. Aber der Bundeskanzler hat es ja schon angedeutet. Wir müssen jetzt hier in Deutschland konsequent mal Kassensturz machen und mal schauen, wie viel Geld haben wir überhaupt für die Infrastruktur noch zur Verfügung. Denn unter Schnieders Regentschaft ist nicht klar geworden, was ist eigentlich im Sondervermögen gewesen und was ist im normalen Haushalt des Verkehrsministeriums eigentlich noch da. Und deshalb war keine klare Planung in der Investitionsstrategie erkennbar. Und das muss sich jetzt ändern.
0: Weil Geld genug, sollte man ja meinen, gibt es eigentlich schon 170 Milliarden Euro allein in dieser Legislaturperiode. Aber wir wissen tatsächlich nicht, wie viel ausgegeben und wofür es ausgegeben wurde und woher es genommen wurde.
2: Genau, das ist der Punkt. Und vor allen Dingen, was wollen wir denn machen? Also wie viel Straße können wir uns eigentlich noch leisten? Denn wir haben natürlich einen gigantischen Sanierungsstau, nicht nur auf der Schiene, sondern auch auf der Straße. Gleichzeitig haben wir 156 Neubauprojekte, die berühmten Lücken, die immer geschlossen werden müssen. Das heißt, das ist völlig aus dem Ruder geglitten. Und das Gleiche gilt auch für die Schiene. Hier muss saniert werden, aber muss so viel saniert werden, und zwar gleichzeitig. Und es wird ja immer noch neue Strecken geplant. Das geht völlig ohne Orientierung. Also Schnieder hat sozusagen die Politik betrieben. Erst verloren sie das Ziel aus den Augen und dann verdoppelten sie nochmal die Geschwindigkeit.
0: Aber das ist ja schon eine riesige Baustelle, die Schnieder geerbt hatte. Die Bahn, meine ich jetzt. Also er hat den Bahnchef ausgetauscht, er hat Sanierungen im Schienennetz angestoßen. Aber es stimmt schon, als Kunde hat man nicht wirklich das Gefühl, dass sich da bei der Bahn schnell was verbessert. Aber ist es nicht vermessen zu erwarten, dass es innerhalb eines Jahres gelingt, die Deutsche Bahn aus ihrer Dauerkrise zu holen?
2: Nein, das ist natürlich nicht möglich, aber man muss mal endlich Entscheidungen fällen. Schnieder hat in einer Art Küchenkabinett, wo keiner weiß, wo kommt das her, das ist nicht aus dem Ministerium, das ist auch nicht aus der Bahn, rekrutiert Menschen, die haben ihm ein Papier aufgeschrieben, ein Strategiepapier, was also das Papier eigentlich gar nicht wert ist, da steht nichts drin. Stattdessen müsste Schnieder mit seinen 16 Länderkollegen sich sofort hinsetzen, müsste sagen, wir brauchen eine Bahnreform 2.0, denn was wir bei der Bahn beobachten, die Zentrifugalkräfte, die einen sanieren, die anderen machen das Netz, die anderen fahren mit Personenverkehren und auch noch mit Güterverkehren durch die Gegend, nur keiner koordiniert diese verschiedenen Bahnen, sondern so macht jeder gegen den anderen, arbeitet, und deshalb braucht man zuerst mal eine Reform der Bahn, eine Bahnreform 2.0, und dann kann man sich Stück für Stück an die Reformarbeit auch heransetzen. Aber diese politische Entscheidung, die hat Herr Schnieder wie um seine Vorgänger nicht getroffen.
0: Und ist Steffen Bilger, der designierte Nachfolger, dann der Richtige für diese Aufgabe? Glauben Sie, dass er das angehen wird?
2: Ja, also man hofft, weil die Hoffnung stirbt ja zum Schluss. Er war schon mal parlamentarischer Staatssekretär, ist eine sehr angenehme Person, ist ein prozessorientierte Person, die also Prozesse auch organisieren kann. Aber er braucht jetzt Mut. Er braucht Mut, sich an diese Dinge ranzusetzen. Und wir können nur wünschen, dass er den auch noch entwickelt.
0: Jetzt haben wir über die Bahn gesprochen. Sie hatten den Zustand der deutschen Straßen angesprochen und den Renovierungsbedarf dort und den Neubaubedarf dort. Wohin steuert die Verkehrspolitik in Deutschland gerade? Also in welchem Zustand übernimmt Steffen Bilger jetzt dieses Amt? Was muss er? Also wir haben gehört, was er machen muss, aber kann er das überhaupt stemmen?
2: Er kann es stemmen, weil die Verkehrspolitik muss mal endlich in der Jetztzeit angekommen sein. Denn wir haben, wenn man zum Beispiel Bundesverkehrswege Prognosen sich anschaut, leben wir noch in einer Gesellschaft, jedenfalls im Verkehrsministerium, von den 50er, 60er Jahren. Also wir glauben immer noch, es wächst alles, es steigt alles. Dabei haben wir sowas wie einen demografischen Wandel, die Babyboomer kommen in die Jahre, wir haben eine Digitalisierung, das mobile Internet verändert unsere Wege und wir haben einen Klimawandel, der natürlich auch noch viele Herausforderungen darstellt. Und das alles ist beim Bundesverkehrsministerium überhaupt noch nicht angekommen. Hier werden Straßen geplant, hier werden Schienen geplant, hier werden Wasserwege geplant, als ob wir noch in einer Wachstumseuphorie der 50er, 60er Jahre wären.
0: Ich bin jetzt so ein bisschen ratlos, weil ich mich frage, tja, was macht er dann, der neue Verkehrsminister?
2: Ja, einfach mal ein Moratorium. Er müsste mal Menschen zusammentrommeln und sagen, so Leute, wo stehen wir denn eigentlich in der Gesellschaft? Wie viel Verkehr brauchen wir denn noch? Der Autoverkehr, man soll es nicht glauben, ist rückläufig. Und das nicht seit einem, sondern schon seit 10 Jahren. Das heißt, wir müssen sozusagen weniger Straßen bauen, intelligentere Straßen bauen. Wir müssen natürlich auch sowas wie ein 9-Euro-Ticket, das ist ein unglaublicher Erfolg, der damalige Verkehrsminister mit sozusagen verantwortet hat, das müssen wir wieder neu aufsetzen. Der öffentliche Verkehr kann mehr, als das er jetzt tut. Und dann gibt es natürlich noch eine Politik zu lösen, nämlich wir müssen endlich ein generelles Tempolimit auf Autobahnen schaffen. Damit könnten wir dann natürlich den Spritverbrauch senken, wir könnten die Unfallzahlen runterkriegen und wir hätten sogar noch einen verbesserten Verkehrsfluss, sodass wir weniger neue Straßen bräuchten. Das sind eigentlich einfache Aufgaben, die müsste man sich nur trauen, sie jetzt auch tatsächlich anzugehen.
0: Einfache Ausgaben, aber im Kern dann doch eine grundlegende Neuausrichtung der deutschen Verkehrspolitik. Darüber konnte ich mit Professor Andreas Knie sprechen. Heute wird der neue Verkehrsminister ins Amt eingeführt. Vielen Dank für das Gespräch.
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0: Randy Newman, Mama told me not to come, um 18 Minuten nach 8 Uhr. Niemand ist wirklich sicher in der Ukraine. Der Krieg war schon überall im Land. Russische Raketen und Drohnen schlagen auch ganz im Westen des Landes ein. Aber kaum woanders wird so hart gekämpft wie im Donbass. Die Städte Slowjansk und Kramatorsk sind die Hochburgen im ukrainischen Festungsgürtel dort. Und die Menschen vor Ort leben das, was für sie zum Alltag geworden ist. Jerzy Sobota war dort.
1: Serhii steht auf einem großen betonierten Platz, der von Lautsprechern beschallt wird. Hinter ihm steht ein Betonklotz aus den 60er Jahren, von dem das Wappen mit dem ukrainischen Dreizack prangt. Wir stehen jetzt vor dem Stadtrat von Slowjansk. 2014 haben prorussische Separatisten das Gebäude besetzt. Man kann sagen, dass der Krieg in Slowjansk begonnen hat. Viele Menschen im Donbass glauben, dass der Krieg genau dort enden wird, wo er begann. Der Luftalarm unterbricht ihn. Eigentlich wollte er erzählen, wie Slowjansk vor 12 Jahren wieder befreit wurde und zum Symbol des Krieges im Donbass geworden ist. Und dass er selbst aus Kostjantinivka kommt, dem umkämpften Nachbarort und aktuellen Epizentrum des Krieges. Stattdessen greift Serhii zum Handy. Er bringt in Erfahrung, was da gerade auf die Stadt zufliegt. Ihr müsst verstehen, dass ihr es mit einem Kommandeur der Flugabwehr zu tun habt. Das heißt, er hat alle operativen Informationen, wohin eine Gleitbombe in etwa fliegt. Er hat bestimmte Markierungen und Koordinaten und so, sagt sein Begleiter. 2 russische Gleitbomben erfährt Kommandeur Serhii aus dem Leitstand. In 5 Minuten sollen sie irgendwo in der Stadt einschlagen. Beide sind Soldaten in der Luftverteidigung der 54. Brigade, die Slowjansk verteidigt. Man muss genau hinhören. Ihr habt 4 bis 5 Sekunden, wenn es pfeift. Dann müsst ihr euch hinwerfen, mit dem Gesicht zum Boden. Alltag im ukrainischen Donbass. 15 Kilometer sind es vom Stadtrand zur Front und sie rückt jeden Tag ein kleines Stückchen näher. Für die Stadt heißt das täglicher Beschuss, immer wieder Tote auch unter der Zivilbevölkerung. Der Zugverkehr wurde schon Ende letzten Jahres eingestellt. In den letzten Wochen haben die Angriffe stark zugenommen. Gut 38.000 Zivilisten harren noch in Slowjansk aus. Wie lange noch? Schwer zu sagen, aber noch ist hier halbwegs normales Leben. Die Menschen arbeiten, es gibt Licht und fließend Wasser. Das ist doch wunderbar. Der Luftalarm ist vorbei. Serhis Einheit hat das GPS-Signal der Gleitbomben gestört. Sie sind irgendwo vor der Stadt niedergegangen. Aus dem Lautsprecher ertönt Reklame für einen Pizzalieferdienst. Die Hauptstraßen der Stadt sind mit Fischernetzen bedeckt. Darin sollen sich russische FPV-Drohnen verfangen, die inzwischen auch die äußeren Stadtviertel erreichen. Wir laufen einige Straßen weiter und betreten Milanas Barbershop. Eine junge Frau schneidet einem Mann den Bart. Ich habe viele Klienten. Wenn du arbeitest, dann denkst du an nichts. Klar, vielleicht wenn es knallt. Hier sind neulich die Fenster rausgeflogen, aber ich habe dann neue reinmachen lassen und wir arbeiten weiter. Ja, FPV-Drohnen fliegen rum, in manchen Stadtteilen mehr, hier weniger. Sie jagen zivile Fahrzeuge, fliegen in Häuser, töten Menschen. Wenn es auch hier im Zentrum schlimmer wird, dann müssen wir weg. Aber bisher bleiben wir, je nach Lage. Milana hat ihren Laden vor 4 Jahren eröffnet. Beim Bartschneiden hat sie auch ihren Ehemann kennengelernt. Er kommt aus Bachmut, ist Soldat und hier in Slowjansk stationiert. Obwohl schon einige ihrer Freunde gestorben sind, will die 25-Jährige nicht weg von hier. Sie haben meinen Kindergarten und meine Schule zerstört. Dort sind schon meine Großeltern und meine Eltern hingegangen. Ich dachte, auch meine Kinder werden dorthin gehen. Aber leider nein. Vor dem Barbershop wieder die Lautsprecher. Kinder lachen. 1000 Kinder sind

0: im letzten Jahr in der Geburtsklinik zur Welt gekommen, gibt die Stimme bekannt. Dass sie seit Ende Juni nach russischem Beschuss geschlossen wurde, sagt sie nicht. Halten wir zusammen, das Leben geht weiter.
1: Jerzy Sobota und Alexander Palikot über den ukrainischen Alltag im Krieg. 8.22 Uhr ist es jetzt. Gian Lorenzo Bernini ist einer der berühmtesten Barockbildhauer überhaupt. Seine Werke finden bis heute Bewunderer und sind weltberühmt. Buchstäblich Millionen Menschen sehen zum Beispiel den von ihm geschaffenen Baldachin des Papstaltars im Petersdom in Rom Jahr für Jahr. Deutlich weniger Besucher hat eines seiner Werke, das wir jetzt in unserer Sommerserie vorstellen wollen.
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1: Heute nimmt uns Anna Giordano nämlich mit zur Bernini-Statue der heiligen Teresa, in edelstem weißen Carrara-Marmor ausgeführt und seit Jahrhunderten Skandal umwittert.
3: Die kleine Kirche Santa Maria della Vittoria steht am befahrenen Largo Santa Susanna in Rom. Sie stammt aus dem 17. Jahrhundert und gehört bis heute zum Orden der unbeschuhten Karmeliter. Drinnen strahlt den Besucher aus der kunstvoll gestalteten linken Seitenkapelle eine Statue aus weißem Marmor an. Es ist eine Frau in einem schlichten Kleid, halb liegend auf einer Wolke. Ihre Augen sind geschlossen, der Kopf nach hinten geneigt, der Mund leicht geöffnet. Vor ihr steht ein Engel und hat einen Speer auf sie gerichtet. Es ist die heilige Teresa von Gian Lorenzo Bernini, dem bekanntesten römischen Künstler des Barock, sagt Anna Magnago Lampugnani vom Kunsthistorischen Institut Bibliotheca Erziana in Rom.
4: Sie, Teresa, ist eine spanische Mystikerin aus dem 16. Jahrhundert, die bekannt ist für ihre spirituellen Erfahrungen, die sie auch niederschreibt in einem wichtigen Buch, Libro de la Vida, auch aus dem 16. Jahrhundert, und in der sie eben diese Erfahrungen sehr genau beschreibt, und auf die reagiert Bernini natürlich in dieser Skulptur.
3: Die Beschreibungen der Mystikerin und Ordensfrau klingen so.
5: Ich sah einen Engel neben mir, und zwar in leiblicher Gestalt. Er war nicht groß, eher klein, sehr schön, mit einem leuchtenden Antlitz. Ich sah in seinen Händen einen langen goldenen Pfeil, und an der Spitze dieses Eisens schien ein wenig Feuer zu züngeln. Mir war, als stieße er es mir einige Male ins Herz und als würde es mir bis in die Eingeweide vordringen. Als er es herauszog, war mir, als würde er sie mit herausreißen und mich ganz und gar brennend vor starker Gottesliebe zurücklassen.
4: Das heißt, Bernini orientiert sich auf der einen Seite an diesem Bericht, der auch sehr genau ist. Gleichzeitig macht Bernini aus diesem Bericht nochmal was anderes, denn zum Beispiel, dass sie liegend dargestellt ist und nicht zum Beispiel stehend, hätte man ja auch sich vorstellen können. Das verleiht dem Ganzen natürlich eine sehr prominent erotische Note, auch ihre Beinhaltung. Sie hat jetzt nicht irgendwie überkreuzte Beine, was das Ganze nochmal verändern würde, ihr Gesichtsausdruck. Also natürlich haben wir eine textliche Vorlage, aber natürlich macht Bernini was ganz anderes nochmal draus.
3: Doch was wollte Bernini mit dieser Darstellung aussagen? Wollte er gar provozieren? Darüber rätseln Wissenschaftler bis heute. In der Rezeption jedenfalls, sagt die Kunsthistorikerin, waren die Meinungen immer gespalten. Vor allem in der Zeit der Gegenreformation habe es viel Abneigung gegeben.
4: Schon sehr früh, also schon 1690, schreibt ein anonymer Betrachtender, dass es ja keine Heilige sei, sondern eine Venus. Weshalb dieses, oder womit dieses Profane natürlich schon eine ganz prominente Rolle bekommt. Und sie sei nicht prostrata, sondern prostituita, was es auch schon ziemlich genau auf den Punkt trifft, worum es dann in der ganzen Rezeption eigentlich geht. Sie ist also nicht auf dem Boden dargelegt, sondern Prostituierte. Und diese Spannung zwischen religiös und profan ist, glaube ich, das, was auch die Faszination bis heute ausmacht von diesem Werk.
3: Von den Bewunderern des Kunstwerks sei immer betont worden, dass Bernini sich ja am Text orientiert habe, dass die christliche Mystik immer erotische Elemente gehabt habe und dass die Heilige ja lange Kleidung trage und nicht etwa nackt dargestellt sei. Bei aller Kritik und Gegenkritik, abgedeckt oder zensiert wurde die ausdrucksvolle Statue in der prunkvoll ausgestatteten Seitenkapelle nie.
1: Anna Giordano war das über die Statue der heiligen Teresa in Rom. Morgen geht's dann in unserer Sommerserie nach Rio zur weltberühmten Christusstatue. Jetzt aber wechseln wir musikalisch von Italien in Richtung Schweiz. Heimatsound aus Zürich jetzt in Bayern 2. Fräulein Luise hören wir jetzt. keine Einzelperson, sondern eine Band mit Weißwein und Eis.

0: Fräulein Luise waren das mit Weißwein und Eis. Beim Schach lässt sich der bedrohte König mit einer Rochade schnell in Sicherheit bringen. Funktioniert das auch in der Politik? Kanzler Merz jedenfalls hat gleich mehrere Kabinettsrochaden vorgenommen nach dem Rücktritt von Unionsfraktionschef Spahn. Unser Thema gleich nach den Schlagzeilen mit Peter Veit.
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2: USA wehren eigenen Angaben zufolge iranische Angriffe ab. Die Revolutionsgarden hätten einen Überraschungsangriff mit ballistischen Raketen auf im Nahen Osten stationierte amerikanische Einheiten versucht, teilte das Regionalkommando CENTCOM mit. Alle iranischen Geschosse seien erfolgreich abgefangen worden. Als Reaktion griffen die USA gemeinsam mit Saudi-Arabien Stellungen pro-iranischer Milizen im Irak an. Grüne kritisieren Dobrindts Pläne für härteres Strafrecht. Nach dem CSD-Anschlag in Berlin fordert Bundesinnenminister Dobrindt unter anderem eine Verschärfung des Jugendstrafrechts und das Tragen elektronischer Fußfesseln. Grünen-Innenpolitiker von Notz kritisiert dieses Vorhaben. Der Rheinischen Post sagte er, dass in der Vergangenheit die schwersten Straftaten auch von Menschen begangen worden seien, die eine Fußfessel trugen. Unionsfraktion wählt neuen Vorsitzenden. Dabei ist Thorsten Frey, ehemaliger Kanzleramtschef, als Nachfolger für Jens Spahn vorgesehen. Die Wahl könnte sich als Stimmungstest für Kanzler Merz erweisen, der mit seinen Personalentscheidungen Teile von Partei und Fraktion verärgert hat. Hitzewelle erhöht Waldbrandgefahr in Bayern. Der Deutsche Wetterdienst warnt vielerorts in den kommenden Tagen vor einer hohen bis sehr hohen Waldbrandgefahr. An mehr als 10 Messstationen wird für morgen die höchste Warnstufe erwartet. Mit Luftbeobachtungen sollen Feuer früh erkannt und größere Waldbrände verhindert werden. BioHealth investiert 15 Millionen Euro im Landkreis Hof. Der oberfränkische Hersteller für Nahrungsergänzungsmittel baut seinen Stammsitz in Münchberg aus. Das Unternehmen investiert dabei in ein vollautomatisiertes Zentrallager. Heute erfolgt der erste Spatenstich. Bereits vor 2 Jahren hat BioHealth in Hof eine neue Produktionsanlage investiert. Soweit die Nachrichten um halb.
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2: Heute viel Sonne bei 30 bis 37 Grad. Der Bayern 2 Verkehrsservice A8 München Richtung Salzburg zwischen Aachenmühle und Bernau am Chiemsee 4 Kilometer Stau an einer Baustelle. In Richtung München zwischen Bernau am Chiemsee und Fraßdorf 3 Kilometer Stau wegen Bauarbeiten. A8 München Richtung Stuttgart zwischen Kirchheim-Teck Ost und Stuttgart-Degerloch stockender Verkehr an einer Baustelle. A99 Westumfahrung München Richtung Nürnberg zwischen Freiham-Mitte und Dreieckfeld-Moching Stau und stockender Verkehr. B8 Neustadt an der Aisch in Richtung Nürnberg zwischen Hafenstraße und Brandenburger Straße 1 Kilometer Stau und die B14 Pilsen Richtung Nürnberg ist zwischen Gebenbach und Hahnbach nach einem Unfall gesperrt. Soweit die Verkehrsübersicht um 9:03.
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0: Es ist dann doch ein großes Stühlerücken. Nach dem Rücktritt von Unionsfraktionschef Spahn hat Bundeskanzler Merz die CDU-Aufstellung in Regierung, Fraktion und Partei an 8 Stellen umgebaut. Ein neuer Fraktionschef, 3 neue Minister, 3 neue Staatssekretäre und eine neue Generalsekretärin. Die Minister werden heute ins Amt eingeführt. Der Fraktionschef wird gewählt. Mit guter Mehrheit glaubt jedenfalls der CSU-Abgeordnete Konrad Körner, der hier in der Welt am Morgen sagte:
3: Also Thorsten Frey ist ein sehr respektierter Kollege mit viel Erfahrung auch in der Fraktion. Deswegen gehe ich von einem guten Ergebnis heute aus. Die Unterstützung der CSU, glaube ich, die hat er auf jeden Fall.
0: Und wenn es nach Kanzler und Parteichef Friedrich Merz geht, dann ist jetzt auch wieder Ruhe im System. Aber es rumort in der Partei. Aus Berlin, Sabine Henkel.
4: Thorsten Frey hat neulich etwas gesagt, was Friedrich Merz schlaflose Nächte bereiten könnte.
5: In der Politik ist die Chance größer, es nicht zu schaffen, als es zu schaffen.
4: Nun ist Friedrich Merz für vieles bekannt, nicht aber dafür, sein eigenes Scheitern in Betracht zu ziehen. Dabei ist gerade deutlich zu spüren, wie Merz' Autorität bröselt. Seine mitunter erratisch anmutende Kabinettsumbildung und sein Umgang mit Patrick Schnieder hat einige aufgebracht und andere erzürnt. wie Anke Beilstein, CDU-Landrätin aus Schnieders Heimat Rheinland-Pfalz.
6: Ich bin absolut fassungslos und da stehe ich auch nicht alleine da. Niemand, wirklich niemand konnte das nachvollziehen.
4: Die Kritik an Merz ist so massiv und breit, dass er nicht daran vorbeikommt. Merz' Führungstauglichkeit wird in Zweifel gezogen. Und Merz? Er lässt sich nach außen nichts anmerken.
7: Wir sind eine Reformregierung und wir wollen das auch weiter zeigen.
4: Thorsten Frey gehört der Reformregierung nicht mehr an. Er wird heute zum Fraktionsvorsitzenden der Union gewählt. Eine neue Aufgabe für ihn, aber eine, die er sich gewünscht hat. Anders als die Aufgabe im Kanzleramt.
5: Man ist förmlich an dieses Gebäude gebunden. Ja, also ich komme aus einem Radius von 2 Kilometern im Grunde genommen nicht weg. Und das ist für einen Politiker mit Bewegungsdrang echt ein Problem.
4: Somit ist zu hoffen, dass Nina Warken keine Politikerin mit Bewegungsdrang ist. Sie ist jetzt an das Gebäude gebunden und soll langfristig das Kanzleramt führen. Eine rasante Karriere für die Frau, die vor einem Jahr viele noch googeln mussten. Warken soll gezögert haben, ob sie die Rund-um-die-Uhr-Aufgabe annimmt, entschied sich dann aber dafür.
8: Ich werde sie mit voller Kraft, aber auch mit der nötigen Demut angehen.
4: Demut verspürt auch Carsten Linnemann, der mehr oder weniger von Merz ins Amt des Gesundheitsministers geschubst wurde.
9: Ich hoffe, dass ich am Ende den einen oder anderen positiv überraschen werde.
4: Und dann ist da noch Steffen Bilger, Verkehrsminister der zweiten Wahl. Er, Warken, Linnemann, sie sind die neuen Alten im Kabinett Merz. Gejubelt hat keiner von ihnen. Und Thorsten Frey wird Vorsitzender einer verunsicherten Fraktion, die heute die Probleme ansprechen und dem Kanzler auf den Zahn fühlen will. Die Stimmung? Unbeschreiblich. Vielleicht so auch noch nie dagewesen. Übergangsunruhe nennt das Markus Söder. Versucht zu beschwichtigen, kann sich aber eine Spitze nicht verkneifen.
10: Ich will nur für die CSU auch sagen, bei uns bleibt alles beim Alten. Unser Personal ist, finde ich, ganz hervorragend. Wir haben drei sehr starke Bundesminister. Wir bleiben bei unserem Team, das hat sich sehr gut bewährt.
4: Soll wohl heißen, Augen auf bei der Personalauswahl. Wer wie Merz so viele Personen, Staatssekretäre sind mitgemeint, nach nur einem Jahr austauscht, hat beim ersten Mal offenbar nicht richtig hingeguckt. Statt Aufbruchstimmung hat Merz zunächst mal Abbruchstimmung erzeugt, bei der er als Bauwerksmeister im Mittelpunkt steht. Olaf Scholz lässt grüßen.
0: Sabine Henkel über den Kabinettsumbau in Berlin. Und der wird Bayern 2 auch heute Mittag noch mal beschäftigen.
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2: Wissen Sie, was Electric Groove ist? Ich wusste es nicht, bis ich gelesen habe, dass Mama's Gun ihre Musik so bezeichnen. Hören wir mal rein, was das ist. Hier ist Mama's Gun mit Joy.

0: Mamas Gun waren das mit Joy um 8.41 Uhr.
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0: Gestern Abend ist der Dialektpreis Bayern verliehen worden und mit einem der Preisträger kann ich jetzt gleich sprechen. Sebastian Daller ist nämlich Experte für Gstanzl. Die können sich so anhören.
2: Bayern ist nicht nur berühmt worden durch Kunst und durchs Bier, sondern in der Hauptsache durch Gstanzl und diesem von mir.
0: Ein Gstanzl vom Reuter Jackl war das. Sebastian Daller hat seine Doktorarbeit über Gstanzl oder Schnaderhüpfel geschrieben unter dem Titel Die Schnaderhüpfel-Anatomie. Darin geht es vor allem um den ganz eigenen Versbau dieses bayerischen Musikstils und auch um den bayerischen Dialekt. Und Dr. Sebastian Daller ist mir jetzt zugeschaltet. Guten Morgen und Glückwunsch zur Auszeichnung.
3: Ja, vielen Dank. Guten Morgen, Benand.
0: Sie sind ja nicht nur Theoretiker, was Gstanzl angeht, auch Praktiker. Haben Sie gestern einen Gstanzl zum Besten gegeben?
3: Ja, ich war Praktiker und ich habe gestern gemerkt, dass ich es nur ein bisschen kann. Ja. Ich habe ein paar Schnaderhüpfel, sagt man bei uns, gesungen, genau.
0: Was genau ist denn ein Gstanzl oder Schnaderhüpfel? Wie definiert sich das?
3: Ganz einfach, Schnaderhüpfel oder Gstanzl ist ein Vierzeiler.
0: Das ist mehr, schon alles. Vier Zeilen.
3: Mehr kann man dazu nicht sagen, weil

0: also sage ich mal, die so vielgestaltig ist, inhaltlich und formal, dass man eigentlich wirklich sagen muss, Vierzeiler, wie es ja, wie die Volksliedstrophe aus der Romantik eigentlich. Das ist eigentlich ein Gestanzel, ja.
1: Und gibt es dann, weil Sie sagen, es ist so vielfältig, gibt es regionale Besonderheiten? Ist also ein Gestanzel in Oberbayern anders als in
0: der Oberpfalz? Ja, das auf jeden Fall. Also bei uns in Niederbayern ist das zum Beispiel sehr stark an die Hochzeit gebunden. Mhm. Eigentlich in Österreich, Salzburg und so weiter, im Salzburger Raum gibt es dann das Paschen und den Innviertler Landler. Es gibt dann ganz viele regionale Ausgestaltungen, ja.
1: Sie haben es gerade schon gesagt, also es kommt ursprünglich auch von Hochzeiten. Was war da die Funktion?
0: Das wisst man nicht, gell. Ich habe gestern mit ein paar Leuten auch diskutiert. Ich glaube, dass das nicht von den Hochzeiten kommt. Ich glaube, dass das eine sehr junge Erscheinung ist.
1: Das heißt?
0: Da muss man ein bisschen tiefer ansetzen. Die Hochzeiten waren ja früher ritualisiert.
1: Ja.
0: Und da war ein Brautführer und ein Hochzeitsleiter dabei und die haben quasi durch den Tag geführt mit verschiedenen Ritualen. Mhm. Und in Oberbayern zum Beispiel ist das in Versform gesprochen und bei uns in Niederbayern ist das aber gesungen, mhm, in Vierzeilerform. Und ich denke, dass diese Erscheinung gesungen eher jünger ist. Ich weiß es aber nicht, das kann man noch nicht belegen.
1: Na gut. Was man aber auch immer wieder merkt bei Gstanzeln oder Schnaderhüpfe, es geht ums Aussingen, dass man sich lustig macht, über andere Augen zwinkert. Eignet sich das Bayerische mit seinen ganz eigenen Schimpfwörtern und seiner Sprachmelodie jetzt besonders für diese Art Sport?
0: Auf jeden Fall. Wir haben ja viel mehr Wortschatz und Laute zur Verfügung, um Wortschatz schon um mehr Bedeutung reinzulegen, Nuancen und auch von den Lauten her ist ja das Bayerische viel vielfältiger wie das Standarddeutsche. Das klingt natürlich auch schöner, fügt sich besser ins Musikalische ein und so weiter, auf jeden Fall.
1: Jetzt habe ich gerade gesagt, Spott, aber auch richtige harte Kritik an Großkopf hat einen Platz im Schnaderhüpf, oder?
0: Ja, genau. Das war dann eigentlich der Roy der Jackel, der das auf diese Ebene gehoben hat, muss man fast schon sagen. Früher hat man sich natürlich auch übereinander lustig gemacht, aber hat auch andere Inhalte gehabt. Hm. Totengedenken zum Beispiel war auch ein großer Tagesordnungspunkt in der Hochzeit zum Beispiel. Und der ist auch in Versform gemacht worden, in Gstanzl.
1: Wie steht es heute um das Gstanzl? Wird es noch praktiziert? Sie haben gerade selber gesagt, Sie haben früher praktiziert, gestern ausnahmsweise wohl nochmal auf die Bühne gekommen. Aber wie sieht es insgesamt aus?
0: Also, ich sage mal so, seit ich nicht mehr praktiziere, läuft mir das Gstanzl nicht mehr über den Weg im Alltag. Hm. Also ich höre Korn und sieg Korn und der, wo Gstanzl singen hat. Also wirklich nicht. Weder auf der Geburtstagsfeier noch auf der Hochzeit oder im Radio oder überhaupt. Also ich glaube, dass mein Titel meiner Doktorarbeit Anatomie leider sehr wahr gewählt ist, weil Anatomie heißt ja, man seziert vielleicht auch einen Toten.
1: Hm. Traurig, aber ist das vielleicht auch eher ein regionales Phänomen? Sie haben ja vorhin erwähnt, wie weit verbreitet Gstanzl und Schnaderhüpfl sind. Oder ist das wirklich was, was überall so ist?
0: Ich kann aus den anderen Regionen nicht berichten. Ich glaube, dass in Österreich die Volkskultur, wie man es auch immer nennen mag, nur ein bisschen lebendiger ist. Also bei uns in Niederbayern ändert es sich, sagen wir es ja so. Ich will nicht sagen, dass es stirbt. Die Dinge ändern sich. Es gibt ja auch keine Minnesänger mehr.
1: Die Dinge ändern sich, sagen Sie, weil es der Dialektpreis war, den Sie ja gestern bekommen haben und Sie als Deutschlehrer sozusagen auch das Ohr an den kommenden Generationen haben. Wie steht es denn um den bayerischen Dialekt insgesamt?
0: Mein Eindruck ist besser wie vor 10 Jahren.
1: Das ist doch schon mal was. Woran machen Sie das fest?
0: Ja, an meinen Schülern und auch im Dorf. Ich glaube, dass wir vielleicht dieses Loch ein bisschen überwunden haben.

0: aber sagen wir mal nicht zu optimistisch.
1: Ach ja, aber seien wir auch nicht zu pessimistisch, wenn wir schon, feststellen, dass wir Stanzel zu Grabe tragen müssen, mehr oder weniger, der bayerische Dialekt lebt schon noch, oder?
0: Es gibt schon noch genügend Dialektsprecher, also glaube ich auf jeden Fall.
1: Na also, das ist die gute Nachricht am Ende unseres Gesprächs mit Dr. Sebastian Daller. Vielen Dank dafür, Herr Daller. Okay. Mehr über Stanzel und ihre 2.0-Version, den bayerischen Rap, können Sie in ARD Sounds hören im bayerischen Feuilleton Bayern in Reimkultur. Mit dabei sind auch, dicht und ergreifend, die können Sie jetzt auch hier hören mit Mama Sperdeiwein.

0: Mama, spreh uns vor.
1: Dicht und ergreifend, Mama, sperr dein Wirtshaus zu.
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3: Das war schön für ihn. Bayerns Innenminister Joachim Herrmann hat diese Woche den ersten Spatenstich für den Neubau der Polizeiinspektion Bamberg-Land und der Verkehrspolizeiinspektion Bamberg gesetzt. Neu gebaut werden ein Dienstgebäude, ein dreigeschossiges Einsatztrainingszentrum mit Raumschießanlage und ein Garagengebäude. Im Neubau ist an alles gedacht, freute sich der Innenminister. Und er betonte bei dieser Gelegenheit auch die gute Sicherheitslage im Landkreis Bamberg. Die Zahl der

Straftaten je 100.000 Einwohner ist im vergangenen Jahr nämlich um 17% auf 2044 gesunken. Ganz anders die Baukosten. Die sind beim Neubau von Wohngebäuden in Bayern seit 2021 um gut 36% gestiegen, sagt der Verband der Wohnungswirtschaft Bayern. Kein Wunder also, dass für die neue Polizeiinspektion Bamberg-Land mit Kosten von 68,8 Millionen Euro gerechnet wird. Eigentlich krass, oder? Im bezahlbaren Wohnungsbau fehlen in Bayern Fördermittel, aber für neue Spaten und erste Stiche vor der Lokalpresse reicht's noch. Dabei könnte man genau da sparen und auf die heimliche bayerische Spatenreserve zurückgreifen. Die lagert bei Bernd Siebler, heute Landrat von Deggendorf, früher Staatsminister für Wissenschaft und Kunst. Er hat sich vor einigen Jahren als Spatensammler geoutet. Auf dem Dachboden seiner Garage hortet er an die 40 Spatenstichspaten. Der erste Spaten ist fast 20 Jahre alt und erinnert ihn liebevoll blinkend an seine Tätigkeit als Staatssekretär. Im Durchschnitt kamen 2 bis 5 blitzsaubere Spatenstichspaten pro Jahr zusammen. Da ruhen sie nun im Dachgebälk bei Sieblers und träumen davon, wenigstens einmal im Leben einen zweiten Stich machen zu dürfen. Diesen Wunsch könnte Landrat Siebler ihn doch erfüllen und zugleich dem Freistaat Geld sparen. Er könnte ein zentrales bayerisches Spatenregister anlegen, in dem Stiellänge, Schaufelbreite und Erststich dokumentiert werden. Dazu eine Spaten-App, über die Ministerinnen und Minister rechtzeitig vor ihrem Fototermin ein geeignetes Gerät reservieren können. Und die Staatsregierung erlässt dann noch ein Dekret. Spaten dürfen künftig nicht mehr nach einmaligem Fototermin privatisiert werden. Nach dem ersten Stich gehen sie zurück in Staatsbesitz und werden dem nächsten Bauvorhaben zugeführt. Das wäre echte Kreislaufwirtschaft. Ein Spaten, viele Minister, unendlich viele erste Stiche. Und wenn irgendwann tatsächlich gebaut wird, kann man ihn ja immer noch durch einen neuen ersetzen. Merke? Der Klügere sticht nach.

0: Joe Jackson und Elaine Caswell am Ende dieser Ausgabe der Welt am Morgen mit, passender könnte es kaum sein, Happy Ending. Ich bin tatsächlich happy, denn in Bayern 2 geht's wie immer hörenswert weiter. Ulrike Ostner ist schon bei mir im Studio. Guten Morgen.
1: Ich gehe wieder, du musst noch 3 Stunden weiter moderieren.
0: Na, jetzt ist dann mal gut. Nah dran, ist gleich dran und bei euch geht's heute um geschlechtsspezifische Folgen von Reformen, die jetzt anstehen.
1: Ja, tatsächlich, einige sind ja jetzt auch schon im neuen Haushalt mit beschlossen. Da geht's um Kürzungen zum Beispiel beim Wohngeld. Aber die Vorschläge, die im Umlauf sind, die gehen sehr, sehr weit drüber hinaus. Unterhaltsvorschuss zum Beispiel, wichtig für allein erziehende Frauen, solche Dinge. Und wir diskutieren das mit jemandem vom Paritätischen Wohlfahrtsverband Bayern und fragen nach Einschätzungen, was es langfristig betrachtet, also wirklich auf lange Sicht, über Jahre, Jahrzehnte betrachtet, bedeuten würde, insbesondere für Frauen, wenn diese Kürzungen wirklich alle kämen.
0: In nah dran, nach den 9 Uhr Nachrichten, hier in Bayern 2.
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3: Guten Morgen, es ist 9 Uhr. Die Nachrichten des Bayerischen Rundfunks mit Peter Veit. Die Übersicht. USA und Iran attackieren sich wieder gegenseitig. Im Prozess um Münchner Autoanschlag hält die Verteidigung ihr Plädoyer. Bahn warnt vor Störungen zwischen Nürnberg und Regensburg. Das Wetter viel Sonnenschein bei 30 bis 37 Grad. Washington. Nach einer kurzen Feuerpause haben die USA und der Iran in der vergangenen Nacht wieder militärische Aktionen gestartet. Die US-Streitkräfte griffen nach eigenen Angaben gemeinsam mit Saudi-Arabien Stellungen pro-iranischer Milizen im Irak an. Mit Kampfflugzeugen seien vor allem Logistik und Waffenlager beschossen worden, hieß es. Washington reagierte damit nach eigenen Angaben auf iranische Attacken gegen US-Ziele im Nahen Osten. Das zuständige Regionalkommando CENTCOM teilte mit, dass alle iranischen Raketen abgefangen worden seien. Die jüngste Eskalation folgt auf einige Tage relativer Ruhe, in denen Vermittler versucht hatten, beide Seiten wieder zu Verhandlungen zu bewegen. Berlin. Trotz anhaltender Kritik will die Bundesregierung heute ihre umstrittene Reform der Ökostromförderung und neue Regeln für Stromnetzanschlüsse auf den Weg bringen. Beide Gesetzentwürfe von Wirtschaftsministerin Reiche seien voraussichtlich Thema der Kabinettssitzung, hieß es aus ihrem Ministerium. Vorgesehen ist, dass für neue private Solaranlagen ab 2027 die garantierte Einspeisevergütung entfällt und schrittweise durch eine Direktvermarktung ersetzt wird. Zudem sollen neue Wind- und Solaranlagen in Regionen mit überlasteten Netzen künftig einen Teil ihrer Entschädigung verlieren, wenn sie wegen Engpässen keinen Strom einspeisen können. Umwelt- und Energieverbände werfen Reiche vor, die Energiewende auszubremsen. Nach dem Anschlag auf den Christopher Street Day hat die Queer-Beauftragte des Bundes Koch mehr Schutz für queere Menschen im Alltag gefordert. Für ein Sicherheitsgefühl sei es wichtig, dass nicht nur Großdemonstrationen gut geschützt seien, sondern auch queere Menschen im Alltag, sagte sie der Rheinischen Post. Nötig sei zudem ein konsequenteres Vorgehen gegen Hassrede im Netz. In den vergangenen Jahren habe sich laut Bundeskriminalamt die Zahl der Straf- und Gewalttaten gegen die Queer Community verzehnfacht. Viele Menschen hätten Angst.

0: Angst vor Übergriffen im Alltag, auf der Straße und im Netz, so Koch. München. Im Prozess um den Anschlag auf einen Verdi-Demonstrationszug beginnt in einer halben Stunde vor dem Oberlandesgericht die Verteidigung mit ihrem Plädoyer. Außerdem bekommt der Angeklagte eine letzte Chance, sich zu seiner Tat zu erklären. Seit Prozessbeginn Anfang des Jahres hat der Mann, ein 25-Jähriger aus Afghanistan, stets geschwiegen. Er soll im Februar vergangenen Jahres mit einem Auto in eine Demo der Gewerkschaft Verdi gerast sein. Eine Frau und ihre kleine Tochter kamen ums Leben, mehrere Menschen wurden teils schwer verletzt. Die Bundesanwaltschaft geht von einer islamistisch motivierten Tat aus. Sie forderte gestern lebenslange Haft sowie die Feststellung der besonderen Schwere der Schuld. Das Urteil wird nächste Woche erwartet. Nürnberg. Auf der sanierten Bahnstrecke zwischen Nürnberg und Regensburg könnte es anfangs noch zu einzelnen Störungen kommen. Die Deutsche Bahn erklärte, bestimmte Mängel oder verdeckte Fehler könnten erst unter laufender Belastung festgestellt und beseitigt werden. Daher seien Fachteams entlang der Strecke unterwegs, um die Störungen so schnell wie möglich zu beheben. Die Bahnstrecke zwischen Nürnberg und Regensburg ist seit Februar gesperrt und seitdem modernisiert worden. Ab Freitagabend sollen wieder Züge fahren. Das Wetter in Bayern. Heute viel Sonne, am Nachmittag ziehen ein paar Quellwolken auf. In der Region Donaualb und in den Alpen steigt gegen Abend das Gewitterrisiko. Höchstwerte 30 bis 37 Grad. In der Nacht klar oder locker bewölkt, südlich der Donau leichtes Schauer- oder Gewitterrisiko. Es kühlt auf 23 bis 14 Grad ab. Die Zeit 9.05 Uhr. Verkehrsmeldungen. A8 München Richtung Salzburg, zwischen Aachen-Nühle und Bernau am Chiemsee 4 Kilometer Stau an einer Baustelle. In Richtung München zwischen Bernau am Chiemsee und Fraßdorf 3 Kilometer Stau wegen Bauarbeiten. A8 München Richtung Stuttgart, zwischen Wendlingen und Stuttgart-Degerloch stockender Verkehr. A99 Westumfahrung München Richtung Nürnberg, zwischen Germering Nord und Dreieckfeld-Moching 7 Kilometer stockend. B8 Neustadt an der Aisch Richtung Nürnberg, zwischen Hafenstraße und Brandenburger Straße Stau. Und die B14 Pilsen Richtung Nürnberg ist zwischen Gebenbach und Hahnbach nach einem Unfall gesperrt. Soweit die Verkehrsübersicht.
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2: Guten Morgen, unsere Themen heute. Viele Baustellen, wenig Geld. Wenn der Bundestag aus der Sommerpause zurückkommt, wird über weitere Einsparungen verhandelt werden. Mein Gast sagt, das wird Frauen in diesem Land besonders hart treffen. Die Details gleich im Nah-dran-Gespräch. Wo wir beim Sparen sind, falls Sie sich eine große Reise nicht leisten können, dann reisen Sie einfach mit uns. 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Jahrhundert, als Tokio noch Edo hieß und die größte Stadt der Welt war. 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
2: Im Studio ist Ulrike Ostner. Und, haben Sie schon erkannt? Wenn Sie aus den 80ern sind, wahrscheinlich schon. Tears for Fears mit Everybody Wants to Rule the World.

0: Die Geschichte, die wir jetzt erzählen, beginnt im April. Der Paritätische Gesamtverband macht ein Arbeitspapier öffentlich. Darin sind Kürzungsvorschläge von Sozialleistungen aufgelistet. Betroffen von diesen Ideen, die Bund, Länder und auch die Kommunen auf 108 Seiten diskutieren, wären Kinder und Jugendliche, Menschen mit Behinderung und vor allem Frauen. Im September, wenn der Bundestag aus der Sommerpause kommt, wird die Debatte über Einsparungen im Haushalt weitergehen. Denn fest steht, im Finanzplan von Lars Klingbeil fehlen bis 2030 100 Milliarden Euro. Und die will man eben auch im Sozialen einsparen. Der Anfang ist bereits gemacht. Doch was bedeutet das ganz konkret? Der Paritätische hat das mal aufgedröselt. Und was da rausgekommen ist, darüber habe ich mit Annalena Ingborn gesprochen, der kommissarischen Leiterin Sozialpolitik des Paritätischen Wohlfahrtsverbands Bayern. Guten Morgen, Frau Ingborn.
1: Guten Morgen.
0: Im April hat der Paritätische, und nicht er allein, sondern andere Organisationen auch, dieses Arbeitspapier geleakt, also veröffentlicht. Jetzt sind aber doch einige der Maßnahmen, wie etwa die Kürzungen beim Wohngeld, schon im Haushalt für 2027 vom Bundestag beschlossen. Also, was hat es gebracht, dass Sie das öffentlich gemacht haben?
1: Es geht bei den Kürzungsplänen, die die Bundesregierung vorschlägt, nicht allein um das Wohngeld, sondern wir als Paritätische bemerken, dass sich die Kürzungspläne auf verschiedene Bereiche beziehen. Sie haben eine Maßnahme genannt, nämlich das Wohngeld. Wir bemerken auch, es gibt Dinge wie den Unterhaltsvorschuss, der gekürzt werden soll. Es wird im Pflegeneuordnungsgesetz, das ebenfalls im Herbst verabschiedet werden soll, auch Maßnahmen geben, die Frauen insbesondere treffen. Und aus diesem Grund denken wir, es ist nach wie vor wichtig, politischen Druck zu machen und vor allen Dingen darauf aufmerksam zu machen, was diese Maßnahmen bewirken, wie sie ganz konkret bei Familien mit Kindern und Frauen ankommen.
0: Dann schauen wir doch mal, was Sie denken, dass diese Maßnahmen bewirken würden. Die Kürzung oder am Ende Streichung möglicherweise dieses Unterhaltsvorschusses. Also das ist Geld, was Frauen, alleinerziehende Frauen zum Beispiel bekommen, wenn der Vater des Kindes seinen Unterhalt, den er leisten muss, nicht zahlt vom Staat. Was würde passieren, wenn da gestrichen wird?
1: Wenn da gestrichen würde, wäre dies ein massiver Einschnitt in der finanziellen Ausstattung von Frauen, insbesondere von Alleinerziehenden. Sie haben eben gesagt, der Unterhaltsvorschuss tritt ein, wenn ein Elternteil, meist der Vater, wie zu wenig oder nicht zahlt. Das kann pro Kind bis zu 400 Euro bedeuten an Unterhaltsvorschuss. Das heißt, wenn dieser gestrichen wird, kann dies bei zwei Kindern 800 Euro Einbußen im Monat bedeuten. Und vielleicht noch als Ergänzung, konkret ist jetzt angedacht von Frau Prien, der Bundesfamilienministerin, dass der Unterhaltsvorschuss für über 16-Jährige gekürzt wird. Wir alle, die Kinder haben, wissen, dass insbesondere Jugendliche über 16 Jahren viel Unterhalt kosten, viel Geld brauchen für Schulausflüge, für Schwimmbadausflüge, für Kleidung etc. Wenn dieser Unterhaltsvorschuss fällt, dann sind dies 800 Euro im Monat bei zwei Kindern.
0: Und jetzt denken wir das mal weiter. Also wir haben diese Familie, eine alleinerziehende Mutter, zwei Kinder. Eins ist, sagen wir, 16 und würde da reinfallen, wenn das beschlossen würde. Und eins ist halt noch kleiner und es bräuchte einen Ganztagsplatz, damit die Mutter arbeiten kann und genug Geld verdienen kann. Da könnte auch gekürzt werden beim Recht, beim Anspruch auf den Ganztagsschulplatz. Was wäre die Konsequenz?
1: Die Konsequenz wäre, dass die alleinerziehende Mutter möglicherweise ihren Job aufgeben oder einschränken muss. Das hat Auswirkungen auf die finanzielle Situation der Familien und der Alleinerziehenden. Es würde bedeuten, dass das Einkommen wegfällt oder gekürzt wird, dass der Unterhaltsvorschuss wegfällt. Das sind erhebliche Einbußen für diese Familie.
0: Wenn wir das also konsequent weiterdenken, in dieser Familie gibt es auch einen alten Elternteil und die Frau kümmert sich auch damit. Sie haben das sogenannte Pflegeneuordnungsgesetz, das in Planung ist, auch schon erwähnt. Das ist wieder so ein sperriger Begriff. Im Herbst soll das angegangen werden. Was würde für unsere konkrete Familie passieren, wenn es da Kürzungen gäbe?
1: Die Kürzungen, die im Pflegeneuordnungsgesetz angedacht sind, beziehen sich zum Beispiel auf Entlastungsbeträge und Leistungsbudgets, die gestrichen werden. Dies würde ganz konkret bedeuten, beispielsweise in der Pflegestufe 1 wird der Entlastungsbeitrag gestrichen. Dies ist im sogenannten PNOC vorgesehen, dass dieser Entlastungsbeitrag ausfällt. Zum Weiteren ist in dem PNOC vorgesehen, dass die Rentenbeiträge von der Pflegekasse für die Frau, die ihren Großvater, glaube ich, hatten Sie gesagt, pflegt, dass die um 30% gekürzt werden. Dies bedeutet, dass die Frau, pflegende Angehörige, später erheblich weniger Rente bekäme als geplant.
0: Jetzt denken wir noch weiter. Also unsere alleinerziehende Frau, die den Großelternteil oder Elternteil mit noch pflegt, sich damit noch kümmert, die wird irgendwann auch älter. Und wir denken, all diese Kürzungen, die da jetzt in der Diskussion sind, 20, 30 Jahre weiter. Was bedeutet es, wenn sie mal in Rente geht, die Frau zum Beispiel? In was für einer Situation wird die denn sein, wenn man das konsequent weiter so machen würde, wie es jetzt als Idee zumindest im Raum steht?
1: Diese Frau würde weniger Rentenansprüche auf sich vereinen bzw. haben, weil sie durch die Kindererziehung weniger gearbeitet hat und als pflegende Angehörige ebenfalls weniger Geld verdient hat. Und dies wird sich später in ihrer Rente bemerkbar machen. Sie hat sozusagen ein Risiko, in die Altersarmut abzusinken.
0: Und jetzt schauen wir uns das noch größer als Gesamtpaket an, nämlich ein bisschen weg von den Frauen auch. Also eine Einsparung an einer Stelle ist eine Sache, aber wenn wir viele soziale Hilfen gleichzeitig kürzen, also von der Schulassistenz angefangen über einen Ganztagsanspruch in der Schule, über Kinderbetreuung bis hin zum Wohngeld, was passiert dann langfristig mit dem sozialen Gefüge dieses Landes?
1: Wir denken, dass es gefährlich ist, weil es ist so, diese Kürzungen, die jetzt in der Debatte sind, betreffen nicht nur Menschen mit sehr wenig Einkommen, sondern auch Menschen mit mittlerem Einkommen. Das kann Auswirkungen auf den sozialen Zusammenhalt haben. Wir haben den Eindruck als Paritätischer, und auch dies ist ein Grund, warum wir es politisch so publik machen, dass die tatsächlichen Wirkungen bei vielen Menschen noch gar nicht angekommen sind. Wir denken, dass dies, die Kürzungen, sozialpolitisch unklug, aber auch politisch kurzsichtig sind, weil dies auch Auswirkungen auf das Vertrauen in den Staat, in die Politik und den gesellschaftlichen Zusammenhalt haben kann. Und bei der Gelegenheit auch noch vielleicht der Zusatz, es ist viel passiert in Sachen Geschlechtergerechtigkeit, noch nicht alles. Wir haben noch einen Weg vor uns, aber es ist einiges erreicht worden. Es gab in den letzten Jahren viele Anstrengungen, die Mütter nach der Elternzeit wieder in den Beruf zurückzuführen bzw. ihnen die Möglichkeit zu geben, in den Beruf zurückzukehren. Auch dieses wird durch die angedachten sozialen Maßnahmen oder Kürzungsvorschläge ein Stück weit konterkariert.
0: Haben Sie mit so massiven Streichungsideen gerechnet?
1: Haben wir nicht. Wir sind in der Tat überrascht. Wir sind auch überrascht, in welcher Form diese Kürzungspläne diskutiert wurden. Wir haben lange Zeit nichts davon mitbekommen. Nur die Tatsache, dass wir es veröffentlicht haben als Paritätischer, hat dazu geführt, dass die Öffentlichkeit ein Stück weit davon wusste, was passiert ist, dass sich Widerstand geregt hat, dass man begonnen hat zu diskutieren darüber, was für tatsächliche Folgen diese Kürzungen haben werden.
0: Jetzt bleibt aber doch trotzdem eine Sache, nämlich dass der Staat sparen muss. Also wenn jetzt alle gesellschaftlichen Gruppen sagen, nein, auf keinen Fall, bei uns darf gespart werden, dann kann das auf gar keinen Fall klappen. Gibt es denn sinnvolle Möglichkeiten, auch im Bereich des Sozialen den Rotstift anzusetzen, zu sparen oder Geld sinnvoller einzusetzen, damit zumindest nicht solche Langzeitkosten entstehen?
1: Wir haben als Paritätischer 37 Vorschläge gemacht, wie Leistungen verbessert werden könnten, wie Verfahren vereinfacht werden könnten, wie Bürokratie reduziert werden könnte und wie öffentliche Mittel wirksamer eingesetzt werden könnten. Wir denken, es ist möglich, den Sozialstaat zu reformieren, ohne allein die soziale Infrastruktur zu schwächen oder Leistungen für Menschen zu kürzen, die einen besonderen Unterstützungsbedarf haben.
0: Und wie geht's jetzt weiter? Ich meine, im Moment ist parlamentarische Sommerpause, aber im September geht's wieder los. Was passiert dann?
1: Wir werden nach wie vor publik machen, was mit diesen Kürzungsplänen angedacht ist und was für Folgen es haben wird. Wir sind guter Dinge, dass die Gesellschaft inzwischen wach ist und weiß, was aus diesen Kürzungsplänen passieren oder was damit zusammenhängt, was auf sie zukommen könnte. Wir denken aber auch, dass es wichtig ist, neben diesem politischen Druck sichtbar zu machen, welche Kürzungen vorgesehen sind, welche Kürzungen bei den Menschen ankommen werden. Und zum Dritten möchten wir, dass in der Gesellschaft eine ehrliche Debatte darüber stattfindet, wer Care-Arbeit in unserem Land leistet und wie sie bewertet wird. Wir bekommen mit, dass Pflege und Fürsorge immer noch als Frauensache gelten und entsprechend schlecht bezahlt werden und politisch gering geschätzt werden. Aus diesem Grund haben wir den Eindruck, dass Frauen immer die Ersten sind, die diese Kürzungen besonders zu spüren bekommen. Wir werden auch versuchen, diese Debatte zu entwickeln und auch zu führen.
0: Zumindest wenn diese Pflege im privaten Bereich stattfindet, denn was so den stationären Sektor angeht, da hat sich ja schon viel verbessert.
1: Ganz richtig.
0: Sparmaßnahmen im Sozialen werden zwischen Bund, Ländern und Kommunen diskutiert. Der Paritätische warnt davor, diese Ideen umzusetzen. Vielen Dank, Annalena Ingborn, kommissarische Leiterin Sozialpolitik des Paritätischen Wohlfahrtsverbands in Bayern. Dankeschön.
1: Danke.
0: Und das ist Roseanne Cash mit Money Road.

0: Rosen Cash bei uns auf Bayern 2. Es ist 9:24 Uhr. Ich habe Ihnen vorhin eine Fernreise versprochen und los geht's. Unser Ziel ist Japan, die Hauptstadt Tokio. 14 Millionen Einwohner im Stadtgebiet, 37 Millionen zusammen mit der Peripherie. Tokio ist damit die drittgrößte Stadt der Welt, nach Jakarta in Indonesien und Dhaka in Bangladesch. Aber lange war Tokio die größte Stadt der Welt, selbst als es noch anders hieß. Der alte Name der Stadt ist Edo. Und um dieses Edo ranken sich viele Geschichten, vom Shogun und seinen Samurai zum Beispiel.
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0: Jenny von Sperber sucht in Tokio nach Spuren des alten Edo.
2: Autos fahren vierspurig an mir vorbei, als ich aus der Häuserschlucht komme und auf eine Brücke zugehe. Die Ryogoku-Brücke, mitten in Tokio. Kurz bevor das massive Brückengeländer beginnt, muss ich noch unter einer hochgelegten Schnellstraße durch. Und dann kann ich endlich über den Sumida-Fluss laufen, sehe das Wasser und das gegenüberliegende Ufer und bin etwas enttäuscht. Ein einsames weißes Motorboot auf dem Fluss, graue, nichtssagende Hochhäuser an beiden Ufern. Eine ältere Radlerin mit Regenjacke überholt mich. Ziemlich düsterer Tag heute in Tokio. Wie das hier wohl vor 300 Jahren ausgesehen hat, als Tokio noch Edo hieß und der Shogun von hier aus das ganze Land regiert hat. Anfang des 18. Jahrhunderts war Edo die größte Stadt der Welt. Und genau diese Brücke hier, die Ryogoku-Brücke, die lag mittendrin in der wimmelnden Metropole. Ich will rausfinden, wie das hier gewesen ist in der Edo-Zeit, als noch Samurai, also Krieger, über diese Brücke gelaufen sind. Wie hat sich das damals angefühlt, in der größten Stadt der Welt zu leben?
3: Wir haben Farbholzschnitte aus dieser Zeit, die Szenen aus dem Alltagsleben zeigen.
2: Das ist die Japanologin Evelyn Schulz, die ich als erstes nach dem Edo-Lebensgefühl gefragt habe. Sie ist Professorin in München und kennt eine Menge Quellen aus der Zeit, die mir weiterhelfen könnten.
3: Wir haben natürlich eine unglaubliche Fülle an Texten, literarischen Texten, Dokumente, Gedichte, Theaterstücke, die uns sehr viel davon vermitteln, wie das Leben im 18. Jahrhundert in Edo war.
2: Da sind zum Beispiel die berühmten Holzschnitte von Utagawa Hiroshige. Die Reihe heißt 100 Ansichten von Edo, obwohl es eigentlich nicht 100, sondern 119 Holzschnitte sind. Aber egal, einer davon zeigt jedenfalls die Ryogoku-Brücke über den Sumida-Fluss. Kaum wiederzuerkennen, muss ich sagen. Damals war die Brücke aus Holz und schön geschwungen wie ein Hügel. Sie stand auf

0: vielen hohen Holzpfeilern im Wasser. Auf dem Bild wimmelt es von kleinen Ruderbooten auf dem Fluss. Sogar ein paar Segelboote sind zu sehen. Die Brücke ist voller Menschen, einige mit Sonnenschirm. Und an den Ufern stehen noch Bäume und kleine Geschäfte aus Holz sind dicht aneinander gereiht. Hier kaufen bunt angezogene Menschen ein. Was waren das wohl für Menschen?
1: Wenn wir darüber sprechen, müssen wir uns erstmal klar werden, die Edo-Zeit, das war eine Feudalgesellschaft. Und je nach Stand hat man anders gelebt. Und diejenigen, die in der Stamatche, in der Unterstadt gelebt haben, die gehörten also dem Stand der Handwerker und Kaufleute an.
0: Und die Ryogoku-Brücke, die lag mittendrin in dieser Unterstadt, der Stamatche. Handwerker und Kaufleute sind hier also rübergelaufen. Wie die gelebt und gearbeitet haben, kann man gut im Edo-Tokyo-Museum sehen, gar nicht weit von hier. Dort sind Häuser und Geschäfte der Edo-Zeit in Originalgröße nachgebaut und man darf manche Geräte sogar selbst ausprobieren. Die langen Holzstangen zum Beispiel, die Händler über der Schulter getragen haben und an denen die Waren aufgehängt waren. Da baumelten dann schwere Holzbottiche mit Miso drin oder mit Fisch, ein ziemliches Balancekunststück.
2: Sie hatten schon auch Schiebewägen, aber die haben sie nicht gern genutzt, weil die Räder im weichen Boden tiefe Rillen hinterlassen haben. Das war anders als in Europa.
0: Das ist Mark Hudson. Er ist Historiker am Max-Planck-Institut für Geoanthropologie und hat ein Buch über das Alltagsleben in der Edo-Zeit geschrieben. Er erklärt, dass die Straßen in Edo oft nass und schlammig waren.
2: Und statt Kutschen hatten sie diese Sänften, wie kleine Kästen, in denen die feinen Leute der Oberschicht herumgetragen wurden.
0: Wer da durch die Straßen oder über die Brücken getragen wurde, das konnten die Menschen aus der Unterstadt allerdings nicht sehen. Die Fenster dieser Sänften waren zugehängt. Mark Hudson interessiert sich besonders dafür, welche Einflüsse aus dem Ausland in Japan angekommen sind. Das ist deshalb so spannend, weil Japan während der Edo-Zeit weitgehend isoliert war. Der Shogun wollte nämlich sicher gehen, dass in Japan Einigkeit herrschte. Ausländer mit ihren eigenen Interessen, Missionare oder Kriegstreiber, die störten da nur. Der Shogun hatte nach einer langen Zeit des Bürgerkriegs die Macht über das ganze Land errungen und wollte diese Macht nun auch erhalten. Der Kaiser in Kyoto war währenddessen nur noch ein kulturelles Oberhaupt.
2: Katholiken wurden also aus Japan verbannt und nur die Niederländer und Engländer durften noch mit Japan handeln. Aber jegliche missionarische Tätigkeit war verboten. Die Engländer haben sich bald zurückgezogen, weil ihnen der Handel zu wenig einbrachte. Es blieben also nur die Niederländer als europäische Handelspartner.
0: Hier auf der Brücke ist man damals also nur selten Europäern begegnet. Wenn überhaupt, dann waren es vermutlich Niederländer. Oder wie die Leute in Edo sagten, Oranda-jin. Die Stamatche der Händler und Handwerker lag auf beiden Seiten des Sumida-Flusses. Und sie war noch von anderen Flüssen und vielen kleinen Kanälen durchzogen.
1: Edo war eine Stadt der Wasserwege. Wenn man heute nach Tokio kommt, fällt einem das nicht mehr auf, weil viele Kanäle im Laufe des 20. Jahrhunderts zugeschüttet wurden. Im 18. Jahrhundert kann man sagen, dass viele Teile von Edo noch so eine Art pastorale Landschaft waren, die von Wasserwegen durchzogen waren. Das heißt, Mobilität war vor allem mit dem Boot unterwegs sein.
0: Das Schriftzeichen E von Edo bedeutet Fluss oder Mündung. Das Zeichen Do bedeutet Tor. Edo heißt also Flusstor. Der Ort am Meer war lange Zeit ein einfaches Fischerdorf gewesen, bis der erste Shogun der Tokugawa-Familie diesen Platz 1603 für seine neue Hauptstadt ausgesucht hatte. Fast 500 Kilometer entfernt vom Kaiser in Kyoto und strategisch günstig gelegen in einer großen Ebene, direkt an einer Flussmündung. Ein idealer Ort für eine schnell wachsende Stadt, denn der größte Teil des Landes ist gebirgig, aber auch ideal gelegen für den Handel.
1: Handel wurde über die Schifffahrt abgewickelt, mit kleinen Schiffen. Und viele Handelshäuser hatten natürlich ihre eigenen Boote zur Verfügung.
0: Rund um die Ryogoku-Brücke sind deshalb jeden Tag viele Händler mit ihren Booten gefahren und über die Brücke gelaufen. Ihre Geschäfte waren Holzhäuschen rechts und links des Flusses. Und hier wohnten sie auch.
1: Das waren meistens Häuser, die relativ schmal waren und lang, so ins Grundstück hinten reingingen. Vorne wurde gearbeitet, hinten wurde gewohnt. Es war alles sehr eng und kleinräumig. Man hat von den Nachbarn sehr viel mitbekommen.
0: Aber es war auch beeindruckend praktisch. Mit den genormen

0: bestimmten Größen der Tatami, der Reißstrom hatten, konnten die Menschen ihren kleinen Wohnraum auf verschiedene Weise nutzen, je nachdem, was sie gerade brauchten.
1: Man konnte die Wände verschieben, die Tatami waren normiert. Es war alles sehr einfach eingerichtet, mobiles Mobiliar und auch der Schlafraum. Man hat einen großen Schrank aufgemacht, da kamen die Futons rein und wurden wieder rausgelegt. Es war sehr, sehr hellhörig, war ja sehr, sehr dicht bebaut.
0: Und trotzdem wird die Edo-Zeit oft als eine Zeit der Ruhe beschrieben. Und das liegt nicht nur daran, dass während dieser Zeit gut 250 Jahre lang Frieden im Land herrschte. Der japanische Intellektuelle Nagai Kafu hat das Ende der Edo-Zeit im 19. Jahrhundert und die schnelle Modernisierung danach miterlebt. Durch seine teils nostalgischen Texte bekommt man einen guten Eindruck vom Leben in dieser großen Stadt. Kafu hat Edo geradezu stilisiert, als Ort der Ruhe, erzählt Evelyn Schulz.
1: Und später ist er dafür bekannt geworden, dass er immer wieder zu Fuß durch Tokio gegangen ist. Nagai Kafu wurde dafür bekannt, dass er fast tagtäglich mit einer kleinen Polaroid-Kamera ab 1918 hat er die um den Hals gehängt und ging damit durch Tokio und hat sich auf die Suche gemacht, wo man noch etwas vom alten Edo sehen konnte. So ging er tagtäglich durch Tokio und hat fotografiert. Von diesen Fotografien ist leider so gut wie nichts erhalten, weil sie im Zweiten Weltkrieg zerstört wurden.
0: Schade. Aber ich finde trotzdem ist das eine gute Idee. Das Gefühl der Edo-Zeit zu suchen, indem man zu Fuß durch diese riesige Stadt spaziert. Und offenbar bin ich nicht die Einzige, die Nagai Kafus Methode nachmacht.
1: Und so gibt es auch in Tokio, wenn man Japanisch kann, kann man sehr viele historische Wanderwege entlang gehen und sich dort der Geschichte widmen. Auch wenn man nicht mehr viel sieht, man hat einen Führer, ein Buch, und da kann man nachlesen, was da war. Und diese Art Laiengeschichtswissenschaft ist in Japan eine sehr beliebte Freizeitbeschäftigung, auch für ältere Menschen.
0: Also spaziere ich weiter bis zur nächsten Brücke. Diese ist etwas kleiner und führt über den Kanda-Fluss. Hier stehen tatsächlich noch kleine Holzhäuschen auf Stelzen im Wasser. Davor sind Boote verteut. Wenn man die nichtssagenden Hochhäuser mit ihren Klimaanlagen direkt dahinter mal ausblendet, dann kriegt man eine vage Vorstellung vom alten Edo. In den Hochhäusern am Straßenrand sind Büros und Geschäfte. Hunderte von Aufklebern gibt es hier zu verkaufen, Zehensocken, Plastikspielzeug, wie es hier wohl damals geklungen hat, zwischen den Häusern am Ufer des Kanda vor über 300 Jahren. Ich vermute, dass man das Geklapper von Geta gehört hat, den Holzsandalen auf Stelzen. Händler haben vielleicht genau wie heute ihre Waren angepriesen.
1: Man hatte an Wasserläufen das Quaken der Frösche im Herbst oder im Frühherbst, die Zikaden. Und je mehr man in den Westen geht, umso mehr waren natürlich die Naturgeräusche.
0: Die japanische Sprache eignet sich übrigens besonders gut, um sich den Klang einer anderen Zeit vorzustellen, weil sie voll von lautmalerischen Wörtern ist. Sawa-sawa heißt es, wenn sich Gräser raschelnd im Wind wiegen. Oder Paddy-Paddy, wenn ein Reiskräcker noch besonders knackig ist, bevor er dann langsam Gunya-Gunya, also labberig wird.
1: Die japanische Sprache hat sehr viele Onomatopoetika, also Begriffe, die lautmalerisch sind. Und damit sind die Texte voll. Und da erfährt man, wichtige Geräusche waren zum Beispiel der Gong von Tempeln.
0: Die Hellhörigkeit und auch die Enge in der Stamachi hatte auch ihre guten Seiten. Zum Beispiel, weil mit Geräuschen vor Gefahr gewarnt werden konnte.
1: Es gab überall Türme aus Holz errichtet, mit Beobachtern, die schauten, dass kein Feuer ist. Und es gab auch eine Art nächtlichen Kontrolldienst, der von Sonnenuntergang bis Sonnenaufgang in regelmäßigen Abständen durchs Viertel ging und mit dem Klopfen von Holz darauf aufmerksam machte, hier ist jetzt alles in Ordnung. Also man hatte einfach ein Bedürfnis, dass davor gewarnt wird, wenn ein Brand ausbricht.
0: Kein Wunder, die engen Holzgebäude mit ihren offenen Herdfeuern konnten schnell Feuer fangen. Auch deshalb ist vom alten Edo heute nicht mehr viel übrig. Nach einem Erdbeben 1923 brannte sogar fast die ganze Stadt nieder. Feuer war eine ständige Gefahr in der größten Stadt der Welt. Schon 1649 hatte Edo deshalb eine Berufsfeuerwehr. Und Anfang des 18. Jahrhunderts kam die Freiwillige Feuerwehr dazu. Die Feuerwehrleute sollen raue Kerle gewesen sein, die eine ziemlich radikale Methode hatten, die Stadt zu schützen. Wenn irgendwo ein Feuer ausgebrochen war, zerstörten Feuerwehrleute alle Gebäude rund um den Brandherd, damit sich das Feuer

0: Menschen ihre Zähne mit Eisenoxid schwärzten. Und das scheint recht verbreitet gewesen zu sein. Europäische Besucher haben das damals kommentiert, dass die japanischen Frauen damit offenbar attraktiver wirken wollten, während die europäischen Männer davon entsetzt waren.
1: Auf meinem Weg durch die Gegend, die früher Edos Stammachi war, komme ich jetzt an einigen kleinen Nudelläden vorbei. Es riecht gut. Osoba heißen die günstigen Buchweizennudeln, die man hier praktisch und schnell direkt an der Straße essen kann. Und auch die kommen aus der Edo-Zeit.
0: Nudeln generell kamen aus China, als Teil einer buddhistischen Tradition. Und im Mittelalter wurden Nudeln immer beliebter. Da gab es viele Weizennudeln. Aber dann fingen die Menschen an, auch Nudeln aus Buchweizen zu machen.
1: Auf den Straßen gab es damals kleine, tragbare Soba-Nudelläden aus Holz, mit Papierwänden. Ein länglicher Korb mit Essstäbchen hing außen dran. Die Schüsseln standen ordentlich in einem Fach darin.
0: Bis heute gibt es im Westen Japans vor allem die dicken Weizen-Udon-Nudeln und im Osten mehr Soba-Nudeln aus Buchweizen.
1: Der angenehme Geruch von Soba-Nudeln ist schon damals durch die Straßen der Handwerkerviertel geweht, jedenfalls häufiger als der Geruch von Reis. Unvermischter weißer Reis war eine Ausnahme für Feiertage, wenn überhaupt. Nur die Oberschicht konnte sich Reis im Alltag leisten. Die Versorgung einer so rasend schnell wachsenden Stadt mit Lebensmitteln war tatsächlich nicht ganz einfach.
0: Natürlich gab es Bauern und Landwirtschaft rund um Edo. Aber Reis wurde vor allem aus anderen Teilen des Landes mit Schiffen gebracht. Osaka war der größte Reismarkt. Es war überhaupt ein großer Lebensmittelmarkt innerhalb des Landes damals.
1: Während der Edo-Zeit hat sich die typische Ernährung der Menschen verändert. Die Gerichte wurden vielfältiger. Speisen, die Spanier und Portugiesen mit ins Land gebracht hatten, wurden verfeinert und weiterentwickelt. Tempura beispielsweise oder kleine Eierkuchen. Aber auch die Fische auf den Speisekarten wurden immer abwechslungsreicher.
0: Edo war ja eine riesige Stadt und brauchte große Mengen an Essen. Es wurde deshalb gezielt versucht, die Fischlieferungen zu vergrößern. Der Shogun holte damals Fischer aus Osaka nach Edo, damit mehr Fische gefangen wurden und auch in tieferen Gewässern. Es gibt Hinweise darauf, dass bestimmte Arten von Schalentieren vom Grund der Bucht von Tokio gebaggert wurden. Da hat man damals neue Technologien entwickelt.
1: Ob es hier in den Straßen rund um den Kanda-Fluss nach Krabben, Muscheln, Fisch und nach Soba gerochen hat?
0: Dafür haben wir keine Beweise. Da müssen wir raten. Was wir allerdings wissen ist, die Menschen haben damals angefangen, menschliche Exkremente als Dünger zu verwenden. Das heißt, es sind Leute rumgelaufen, die das aus den Toiletten eingesammelt haben, um es auf den Feldern zu verteilen.
1: Okay, das hat man hier vermutlich auch manchmal gerochen. Trotzdem haben die wenigen europäischen Besucher die Stadt als besonders sauber beschrieben. Nicht zu vergessen, es war schon damals die größte Stadt der Welt.
0: Viele Europäer jener Zeit haben geschrieben, dass Japan tatsächlich sehr sauber war und dass die Menschen sehr gepflegt waren und beispielsweise beim Essen gute Manieren hatten. Die Japaner haben die Europäer damals als dreckig und schlampig empfunden. Das kommt tatsächlich in den jesuitischen Quellen vor. Die Japaner haben sich darüber beschwert, dass die Jesuiten gegessen haben wie die Schweine, mit den Händen, ohne Stäbchen. Die Jesuitenpadres haben daraufhin versucht, ihre Tischmanieren zu verbessern, um nicht ausgegrenzt zu werden.
1: Genützt haben den Europäern ihre Bemühungen da allerdings nicht. Anfang des 18. Jahrhunderts waren die Jesuiten in ganz Japan verboten. Der Tokugawa-Shogun hatte seine neu erschaffene Großstadt streng durchgeplant und missionierende Katholiken waren in seinem vereinigten Japan nicht mehr vorgesehen. Um jegliche Unruhen im Land zu vermeiden, hatte er in Edo ein interessantes System aufgebaut. Rund um seine Burg, im hügeligen grünen Westen der Stadt, mussten seine Fürsten wohnen. Mit ihren Kriegern und ihren Familien, auch wenn ihre eigentlichen Heimatorte weit entfernte Provinzen waren. Der Shogun behielt sie so besser unter Kontrolle.
2: Und das ist eine Besonderheit der japanischen Geschichte, diese Art von doppelter Haushaltsführung, die den Lehnsherren auferlegt wurde und, wenn man so will, die doppelte Herrschaft einerseits die Tokugawa und andererseits der japanische Kaiser, der in Kyoto residierte.
1: In Edo, der Stadt des Tokugawa-Shoguns,

0: war deshalb ein großer Teil der Bevölkerung männlich. Es gab viel mehr Männer als Frauen in der Stadt. Krieger, die nichts zu tun hatten.
1: Es waren sehr viele Krieger in Edo stationiert und deren eigentliche Zahl wurde aus strategischen Gründen geheim gehalten. Deshalb gibt es nur Schätzungen und die sagen etwa 1,1 bis 1,3 Millionen Einwohner.
0: Da diese vielen Krieger in Edo aber nicht mehr kämpfen konnten, mussten sie sich andere Beschäftigungen suchen.
1: Die Prostitution blühte. Es entstand eine sehr vielseitige Unterhaltungskultur, auch das Kabuki-Theater, die sich natürlich darauf fokussierten, diese männliche Überbevölkerung zu bespaßen. Mit Theaterstücken, mit Literatur, mit Teehäusern, Gaststätten aller Art.
0: Die ehemaligen Bushi, also die Samurai, haben während dieser 250 Jahre langen Friedensperiode die Künste kultiviert. Sie haben viel gelesen, einige wurden zu Schriftstellern. Kabuki-Theaterstücke, lustige Kurzgeschichten, bebilderte Erzählungen, aber auch berühmte Holzschnitte. Vieles, was wir heute als typisch japanisch empfinden, hat seine Wurzeln in Edo, bei den arbeitslosen Kriegern. Zum Schluss möchte ich noch einen Ort in Tokio finden, der sich seit der Edo-Zeit nicht verändert hat. Die große rote Pagode von Asakusa fällt mir ein. Die müsste noch aussehen wie damals, aber da wimmelt es von Touristen und das ist wieder ziemlich un-Edo-mäßig. Ich entscheide mich deshalb für einen unter Ausländern eher unbekannten Shinto-Schrein, den Nezu Jinja.
1: Der ist noch ein sehr verwunschener Ort. Ein wunderschöner Schrein, mitten in einem alten Viertel von Tokio. Nezu ist ein Stadtviertel in Tokio mit einer sehr, sehr langen Geschichte. Und Nezu war bisher sehr erfolgreich zu verhindern, dass beispielsweise im Erbfall Grundstücke verkauft wurden und nach dann Investoren, die die Grundstücke aufkaufen und dann eine Gentrifizierung stattfindet. In Nezu ist es bis heute so, dass noch sehr viel alteingesessene Einwohner dort leben. Und der Nezu-Schrein selbst, wunderschöne Bäume, ist eine, ja, man könnte sagen, eine sakrale Oase in diesem Stadtviertel.
0: Anfang des 18. Jahrhunderts hatte der Shogun den Auftrag gegeben, den damals schon uralten Schrein hier auf dem Gelände neu aufzubauen. Man muss zuerst durch 100 kleine rote Holztore laufen. Es ist still zwischen den Bäumen am Karpfenteich. Genauso muss es doch auch damals gewesen sein, vor 300 Jahren.
1: Wenn man Fantasie hat, kann man sich das so vorstellen. Die Art und Weise, wie Schreine gebaut werden, hat sich bis heute nicht verändert. Das sind Holzbauten, das sind vorgefertigte Holzteile, die ineinander gefügt werden. Und insofern ist die Architektur, wie sie schon immer war, und vermittelt einen Flair vom alten Japan.
0: Dieses alte, verschlossene und friedliche Japan mit seiner größten Stadt Edo, wo der Shogun wohnte und regierte, dieses Japan bestand über 250 Jahre. Dann übernahm der Kaiser wieder die Regierung. Er schaffte die Ständegesellschaft ab, baute ein politisches System nach westlichen Vorbildern, schickte Gesandte in die ganze Welt und verlegte seinen Wohnsitz und damit auch die Hauptstadt. Wohin? Nach Edo natürlich. Der Kaiser zog um in die größte Stadt der Welt und nannte sie von da an Tokio.
2: Edo, die größte Stadt der Welt, Tokio im 18. Jahrhundert. Das war ein Radiowissen von Jenny von Sperber. 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Und auf der Rückreise nach Deutschland begleitet uns japanische Musik. Hier ist Yuriko Ganeko.

0: Yuri Koga, Neko aus Japan bei uns auf Bayern 2. Es ist 9 Uhr und gleich 50 Minuten, also kurz vor 10 am Mittwoch, will sagen, Zeit für das Gesundheitsgespräch auf Bayern 2. Heute geht es um Migräne und mein Gast hat als Ärztin und Forscherin wirklich sehr, sehr viel Erfahrung auf diesem Gebiet. Bei mir ist Dr. Stefanie Förderreuter, Neurologin und Schmerztherapeutin von der LMU in München. Guten Morgen, Frau Förderreuter.
1: Guten Morgen, Frau Ostner und liebe Zuhörer.
0: Wir stecken ja gerade wieder in einer Hitzewelle, Frau Förderreuter. Ist die Hitze ein Risiko für Migränepatienten und Patientinnen?
1: Da gibt es auf jeden Fall einzelne Patienten, das ist sehr individuell unterschiedlich, die auf Hitze reagieren. Und was dahinter stecken kann, ist wiederum sehr unterschiedlich. Ja. Manche Leute trinken da zu wenig, manche kriegen zu viel Sonne auf den Kopf, tragen keinen Hut, was dann vielleicht vorbeugend ganz sinnvoll gewesen wäre. Oder sie schlafen schlecht, weil es nachts so heiß ist. Und auch das kann letztendlich Migräneattacken triggern. Alles wird anstrengender bei der Hitze. Sie haben dadurch vielleicht mehr Stress. Sie sehen schon, da gibt es relativ viel, was man denken muss. Und genauso gibt es viele Patienten, die bei diesem heißen Wetter auch über Kopfschmerzen und Migräne klagen.
0: Also daraus, aus dem, was die gesagt haben, ergibt sich schon fast auch, wie man sich schützen kann. Aber das vertiefen wir dann gleich noch nach 10 Uhr. Sie können Stefanie Förderreuter alles zum Thema Migräne fragen in einer Sprachnachricht an die 0151 7220 2207. Das geht über WhatsApp oder Signal. Und unsere Telefone sind natürlich auch schon geschaltet. Da können Sie direkt mit ihr sprechen. Das ist die Nummer 0800 246 2469. Bis gleich.
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0: Vom 18. Juli 1885.
3: Was huscht da durch den Wiener Schlosspark? Schlüpft flink durch die Mauer, hoppelt über die Straße, flugs durchs nächste Gartentürchen und schon ist er weg. Der Osterhase? Falsch. Seine kaiserliche und königliche apostolische Majestät Franz Josef I. Sein Ziel? Das kann man sich mit Verlaub wohl denken. Und wer möchte es ihm schon verdenken? Der Franz ist viel allein, die Sissi ständig auf Reisen. Im Mai 1875 hat alles angefangen. Da geht Anna in aller Herrgottsfrühe im öffentlichen Teil des Schönbrunner Schlossparks spazieren. Und noch jemand ist schon munter auf den Beinen. Der Kaiser. Hingerissen ist er von dem blutjungen Bürgermädel. Die nächsten Wochen geht das so. Anna spaziert, der Kaiser grüßt und geht vorbei. Doch eines Morgens, die Vögel zwitschern, die Sonne funkelt durch die Bäume, der Flieder duftet. Da nähert sich der Kaiser und salutiert.
4: Sie gehen aber fleißig spazieren.
3: Ja, Mai, er ist halt kein Don Juan, sondern ein überarbeiteter Monarch von 45 Jahren und bereits Opa. Und Anna? Die ist erst 16. Ein Altersabstand und Machtgefälle, bei dem sich einem der Magen umdreht. Damals jedoch keine Seltenheit. Schönes Mädchen, Frau oder Kind, was auch immer Sie sind, geben Sie mir einen Kuss, drängt der Kaiser bei einer späteren Begegnung und beginnt zu busseln.

0: Für Anna ist es nicht der erste Kuss, aber der erste, der sich ein bisschen nach Zuneigung anfühlt. Mit 15 hat die Mama sie verheiratet, mit einem Spieler und Säufer. Doch dann lernt sie den Kaiser kennen und der wird eine Art Rettungsring. Anna trennt sich von ihrem Suffkopf von Ehemann und heiratet Franz. Also nicht Franz Josef, sondern Franz Nachowski. Den Kaiser trifft sie weiterhin. Die beiden Franzis wissen voneinander. Aber der angetraute Franz weiß es zu schätzen, dass er dank dem kaiserlichen Franz in einer noblen Villa wohnt, direkt neben dem Schönbrunner Schlosspark. Und wenn der eine Franz nicht da ist, kommt der andere Franz durch die Geheimtür in der Schlossparkmauer und durchs Gartentürl gehuscht. Zum Kipferlfrühstück. Wenn Anna ihrem Kaiser danach wieder untertänigst in die Uniform hilft, geniert sich der.
1: Sehen Sie nur die Kleider nicht viel an, ist alles abgeschabt und alt. Ich trage meine Kleider 20 und 30 Jahre.
0: So steht es in Anna Nachowskis Tagebuch, das nach ihrem Tod ihre Tochter herausgibt. Die kleine Helene Nachowski wird am 29. Juli 1885 geboren und schaut dem einen Franz verblüffend ähnlich. Sie wächst zu einer gebildeten Frau heran, studiert Gesang, heiratet den Avantgarde-Komponisten Alban Berg, engagiert sich für die Kunst. In der Wiener Gesellschaft munkeln alle, dass sie das Kind des Kaisers sei. Dass Helene ihre Träume leben kann, verdankt sie auch Franz Josefs finanziellen Zuwendungen an die Mutter. Ende der 1880er Jahre beendet der die Liaison genauso hölzern, wie er sie begonnen hat. Anna bekommt durch den Baron von Meyer, Generaldirektor des allerhöchsten Privat- und Familienfonds, ein Abschiedsgeschenk ausgehändigt. Stattliche 200.000 Gulden in einem grauen Papiersack mit einer Schnur drum. Das war das Kalenderblatt. Heute von Isabella Acucci. Gelesen hat Berenike Beschle.
2: Sie haben es natürlich gemerkt, dass ich vorhin Unsinn erzählt habe. Das war das Kalenderblatt vom 29. Juli 1885. Und was wir jetzt hören, ist 10cc mit The Things We Do for Love.

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2: Und in unserem Gesundheitsgespräch nach 10 auf Bayern 2 geht's um die Migräne. Ihre Fragen an unsere Expertin Dr. Stefanie Förderreuter können Sie als Sprachnachricht stellen an 0151 7220 2207 oder Sie rufen an, dann können wir reden unter 0800 246 2469.
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3: 10 Uhr. Die Nachrichten des Bayerischen Rundfunks mit Peter Veit. Die Übersicht. BMW baut weltweit 8000 Stellen ab. Union vollzieht Personalwechsel in Kabinett und Fraktion. Antisemitismusbeauftragter fordert Verschärfung des Strafrechts. Das Wetter viel Sonne bei 30 bis 37 Grad. München. Der Autobauer BMW will weltweit offenbar 8000 Stellen abbauen. Nach BR-Informationen soll es in den kommenden Monaten unter anderem ein freiwilliges Abfindungsprogramm geben. Das Programm richtet sich demnach aber nicht an die Mitarbeiter der Produktion, sondern unter anderem an Beschäftigte in Verwaltung und Entwicklung. Eine offizielle Bestätigung gibt es noch nicht. Die Mitarbeiter wurden am Vormittag über die Abbaupläne informiert. Die Stellenkürzungen kommen nicht überraschend. BMW leidet wie andere Autobauer unter dem schwachen China-Geschäft und dem Strukturwandel der Branche. Auch der Autobauer Porsche hatte erst am Montag bekannt gegeben, dass bis 2035 weitere 5000 Stellen gestrichen werden sollen, zusätzlich zu den knapp 4000, die bereits im vergangenen Jahr weggefallen waren. Der Konzern hat derweil im ersten Halbjahr trotz eines geringeren Absatzes seine Gewinne gesteigert. Berlin. In der Bundesregierung und in der Unionsfraktion soll heute der Personalumbau von Kanzler Merz abgeschlossen werden. Neben der Ernennung der neuen Minister wird Thorsten Frey in einer Sondersitzung zum neuen Chef der Unionsfraktion gewählt. Konrad Körner von der jungen Gruppe in der Unionsfraktion erwartet dabei breiten Rückhalt für Frey. Dieser sei ein sehr respektierter Kollege und guter Kandidat, der auf Ausgleich bedacht sei, sagte Körner in der Bayern 2 Welt am Morgen. Innerhalb der Union gibt es jedoch Ärger über die Kommunikation von Kanzler Merz rund um den Personalumbau. Beobachtern zufolge könnte sich dieser Unmut in Freys Wahlergebnis widerspiegeln. Teheran. Nach einigen Tagen relativer Ruhe werden aus dem Nahen Osten wieder militärische Aktionen gemeldet. Nach Angaben des US-Militärs haben die USA gemeinsam mit Saudi-Arabien Stellungen pro-iranischer Milizen im Irak angegriffen. Ziel der Luftangriffe seien Logistik- und Waffenlager im Osten des Landes gewesen. Wie es weiter hieß, reagierten die Streitkräfte damit auf Drohnenangriffe, die von den iranischen Revolutionsgarden gesteuert worden seien. Kurz zuvor hatte das US-Regionalkommando neue Raketenangriffe des Iran gemeldet. Berlin. Der Antisemitismusbeauftragte der Bundesregierung Klein hat nach dem islamistischen Terroranschlag am Rande des CSD in Berlin eine Verschärfung des Strafrechts gefordert. Nicht nur die Unterstützung, sondern auch reine Sympathiebekundungen für Terrororganisationen sollten strafbar sein, so Klein. In Deutschland war das bis 2002 der Fall. Die entsprechende Regel wurde dann abgeschafft. Bei dem Anschlag in Berlin war eine Frau getötet worden,

0: 31 Menschen wurden teils schwer verletzt. Der mutmaßliche Täter, Abdul B., starb durch Polizeischüsse. In einem Bekennervideo soll er einen Treueschwur auf den IS geleistet haben. Zürich. Die FIFA sorgt mit Plänen für einen Milliardendeal für die Rechte an ihren Fußballturnieren für Wirbel. Der Weltverband hat mitgeteilt, dass er einen Teil der kommerziellen Rechte an seinen Turnieren an Investoren verkaufen und damit mehr als 4 Milliarden Euro einnehmen will. Das würde bedeuten, dass künftige WM-Turniere unter dem Dach eines neuen Unternehmers organisiert werden, dessen Mehrheitseigentümer die FIFA wäre. Die Europäische Fußballunion reagierte mit scharfer Kritik. Der Fußball sei keine Handelsware, erst recht nicht bei völliger Intransparenz, wer finanziell profitiere. Mehrere Medien berichten inzwischen, dass die UEFA sogar einen Boykott der WM in Betracht ziehe. Das Wetter in Bayern: heute viel Sonne, am Nachmittag ziehen ein paar Quellwolken auf. In der Region Donaualb und in den Alpen steigt gegen Abend das Gewitterrisiko. Höchstwerte 30 bis 37 Grad. In der Nacht klar oder locker bewölkt, südlich der Donau leichtes Schauer- oder Gewitterrisiko. Es kühlt ab auf 23 bis 14 Grad. Die Zeit 10.05 Uhr. Verkehrsmeldungen. A7 Füssen Richtung Ulm, zwischen Bergheim und Altenstadt an der Iller 6 Kilometer stockender Verkehr. A8 München Richtung Salzburg, zwischen Aachen-Mühle und Bernau am Chiemsee 7 Kilometer stockend. In Richtung München zwischen Bernau am Chiemsee und Fraßdorf 4 Kilometer Stau. A8 München Richtung Stuttgart, zwischen Dasing und Augsburg West 5 Kilometer stockend nach Unfall. A9 Berlin Richtung Nürnberg zwischen Münchberg Süd und Markt Schorgast 4 Kilometer Stau nach Unfall, die Sperre ist aufgehoben. Und auf der A99 Westumfahrung München Richtung Lindau ist der Tunnel Allach gesperrt. Dort ist die Höhenkontrolle ausgelöst worden. Es staut sich. Soweit die Verkehrsübersicht.
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2: Vergangenen Mittwoch haben wir hier im Gesundheitsgespräch über Kopfschmerzen ganz allgemein gesprochen und Ihnen versprochen, dass wir heute die gesamte Stunde ausschließlich den Migränepatientinnen und Patienten widmen. Und das halten wir auch.
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2: Ich bin Ulrike Ostner und bei mir im Studio ist die Privatdozentin Dr. Stefanie Förderreuter, Neurologin und Schmerzspezialistin an der LMU in München. Sie war Präsidentin der Deutschen Migräne- und Kopfschmerzgesellschaft und forscht seit vielen Jahren zur Migräne. Guten Morgen, Frau Förderreuter.
3: Guten Morgen.
2: Unser Thema heute im Gesundheitsgespräch: Migräne, geht das nie wieder weg? Sie können darüber reden mit Stefanie Förderreuter unter 0800 246 2469. Oder Sie schicken Ihre Sprache, umgekehrt Ihre Frage, als Sprachnachricht an die 0151 7220 2207. Das geht über WhatsApp oder Signal. Und bis uns Ihre Fragen erreichen, hören wir Karen Ann mit Lay Your Head Down.

0: 17:10 Uhr ist es. Bayern 2 haben Sie eingeschaltet. Unser Thema heute im Gesundheitsgespräch ist die Migräne. Und Sie können mit Dr. Stefanie Förderreuter sprechen. Sie ist Neurologin und Kopfschmerzexpertin an der LMU in München. Unsere Telefonnummer natürlich kostenfrei ist die 0800 246 2469. Frau Förderreuter, wir haben ja diese Sendung heute untertitelt mit der Frage, geht das jetzt nie wieder weg? Haben Sie denn Patientinnen oder Patienten, wo die Migräne einfach so wieder verschwindet?
1: Ja, das gibt es schon. Ja. Aber man kann leider niemandem versprechen, dass es wieder weggehen wird. Ja. Grundsätzlich ist man als Migräne-Patientin oder Patient meistens letztlich ein Leben lang davon betroffen, wobei man weiß, dass die Ausprägung der Migräne, das heißt, wie schwer die Attacken sind und wie häufig sie auftreten, sehr variieren kann. Und gerade in Phasen, wo man vielleicht sehr viel Belastung hat, mag es schlimmer sein, und in Phasen, wo es einem besser geht und wo man psychisch stabiler ist, mag es besser sein. Da gibt es sehr, sehr unterschiedliche Verläufe. Gerade bei Frauen erleben wir häufig, dass nach den Wechseljahren eine Besserung der Migräne eintritt.
0: Also die Hormone
1: spielen
0: auch eine Rolle.
1: Manchmal geht sie ganz weg. Mhm. Das liegt natürlich an den Hormonen, wie Sie ganz richtig sagen. Aber wir sehen auch bei den Männern, und Männer sind gar nicht so selten von Migräne betroffen, sind so 7-8% der Männer, die Migräne haben. Das denkt man immer gar nicht. Aber auch bei denen wird es im höheren Alter besser. Und es liegt sicher auch daran, dass viele Belastungsfaktoren wegfallen, die Karriere ist gebaut, die Kinder sind aus dem Gröbsten raus. Man hat vielleicht viele Dinge, die einen belastet haben, doch weggeschafft. Also man sieht eindeutig, dass das Altern letztendlich sich etwas positiv auf die Migräne auswirkt bei den allermeisten Patienten, wobei es auch da wiederum Ausnahmen gibt.
0: Ja.
1: Ich habe selten auch mal Patienten, wo sich es eher im höheren Alter manifestiert.
0: Oder womöglich noch verschlimmert sogar. Wir haben in unserer letzten Sendung über Kopfschmerz, die kann man übrigens nachhören im Gesundheitsgespräch Podcast in ARD Sounds zum Beispiel oder überall, wo es Podcasts gibt, über das Wetter gesprochen. Im Moment haben wir eine Hitzewelle und klar, da ist man versucht, zu wenig zu trinken. Vielleicht kriegt man Sonne auf den Kopf. Vielleicht schläft man schlecht. All das können Auslöser sein für Migräne. Wie kann man sich denn jetzt bei dieser Wetterlage, bei dieser Hitze schützen, um einem Anfall vorzubeugen?
1: Also von diesen ganzen nicht-medikamentösen Sachen, die man da machen kann, ist das, was Sie letztlich angesprochen haben, also ausreichend trinken, dafür sorgen, dass man sich nicht so sehr dem prallen Sonnenschein exponiert, dass man sich vielleicht einen schicken Sonnenhut kauft. Das kann ja auch was Kleidsames haben. Ja.
0: Das kann ja auch Spaß machen, einen Hut zu kaufen.
1: Genau, dass man schaut, dass man nachts wirklich das Zimmer gut belüftet, wenn es nachts abkühlt, wirklich die Fenster aufmacht, damit man in einer angenehmen Umgebung schläft, wo es nicht so heiß ist, vielleicht die Bettdecke wechselt, nur ein Leintuch nimmt, damit man nicht durch die Wärme so in seinem Schlaf gestört ist, dass dadurch Migräne, Kopfschmerzen ausgelöst werden. Weil wir wissen, dass bei manchen Patienten tatsächlich Wechsel im Schlaf-Wach-Rhythmus und ein gestörter Schlaf Attacken auslösen können.
0: 0800 246 2469, das ist unsere kostenfreie Telefonnummer. Und bevor wir uns unseren Anrufern und Anruferinnen widmen, Frau Förderreuter, würde ich gern noch mal so ein bisschen die Grundlagen klären. Was ist denn eigentlich Migräne?
1: Migräne ist ein ganz spezifischer Kopfschmerz. Ja. Und was ich immer wieder erlebe, dass ich Patienten habe, die gar nicht gewusst haben, dass sie Migräne haben. Darum will ich es gerne schildern. Ja. Migräne ist ein Kopfschmerz, der häufig halbseitig ist, aber nicht obligat halbseitig ist. Das heißt, auch der ganze Kopf kann betroffen sein. Typischerweise ist der Schmerz bei der Migräne zunächst mal drückend, kann dann aber stechend oder pochend werden. Und ganz charakteristisch ist, dass sich der Schmerz intensiviert, wenn sie sich körperlich belasten oder bücken. Ja, das ist etwas, was zum Beispiel beim Spannungskopfschmerz nicht passiert. Und dazu kommen Begleitsymptome, die sie in der Form auch bei anderen Kopfschmerzen in der Regel nicht haben, nämlich Übelkeit, Erbrechen und eine Überempfindlichkeit auf alle Reize um sie herum.
0: Auch Licht zum Beispiel.
1: Auf Licht, auf Lärm, auf Gerüche. Ja, sie hören plötzlich in ihrer Wohnung Geräusche, die sie sonst gar nicht wahrnehmen. Ja, und es stört sie. Ja, das sind ganz typische Phänomene, die noch bei manchen Patienten zu mehr Beeinträchtigung führen als der Schmerz selbst. Ja, wenn sie so eine starke Übelkeit haben, wenn sie erbrechen müssen. Man ist dann wirklich ausgenockt und kann nicht mehr arbeiten, wenn man das nicht gut therapiert bekommt. Und wenn man dann am nächsten Tag wieder putzmunter ist, weil die Attacke vorbei ist, dann hört man oft, die Migräne war nur eine Ausrede. Und das ist was, was für viele Patienten enorm belastend ist und wo es immer noch nicht die Awareness gibt, die wir unbedingt bräuchten im Verständnis für Patientinnen und Patienten, die unter so schweren Kopfschmerzen leiden.
0: Wobei, das ist jetzt nur meine Beobachtung, wenn ich Kolleginnen anschaue, die häufig unter Migräne leiden, die kommen zur Arbeit, ich sehe das inzwischen schon an den Augen, dass da was nicht stimmt. Also ich finde, man kann es Menschen durchaus ansehen, dass sie gerade so eine Attacke durchgemacht haben.
1: Ja, das kann man schon, wenn man jemand gut kennt.
0: Ja.
1: Aber ich höre schon immer wieder von meinen Patientinnen und Patienten, dass sie sich nicht wirklich verstanden fühlen, wenn sie mal ausfallen und die anderen dann ihre Arbeit mitmachen müssen. Und es belastet die Leute natürlich immer noch mehr und macht Angst vor der nächsten Attacke, was letztlich wieder eine Attacke sogar triggern kann.
0: Das ist ein Teufelskreis.
1: Das ist ein richtiger Teufelskreis und aus dem heraus muss man den Menschen helfen.
0: 0800 246 2469. Bei uns in der Leitung ist jetzt Hannelore Huber. Guten Morgen, Frau Huber.
2: Ja, guten Morgen. Also ich bin Migräniker von Kind auf. Ich habe es von Oma und Vater geerbt. Das hat man damals nur noch nicht erkannt. Da hat man halt über Kopfschmerzen geredet. Und ich habe verschiedene Migränesorten durch und bin aber jetzt in meinem Alter, ich bin über 60, und habe nicht mehr so viel Stress. Relativ migränefrei. Aber ich bin innerlich etwas hochtourig. Und ich habe eine sehr gute Masseurin, die sehbehindert ist und mir und aufgrund der Sehbehinderung mit den Fingern sieht und mehr spürt wie viele andere Leute. Und die merkt ganz genau, wenn ich in der Phase bin, dass ich eine Migräne kriegen könnte. Sie sagt dann immer so nett, pass auf, du überholst dich schon wieder selber. Vergiss nicht, Grüß Gott zu sagen.
0: Ach, wie schön.
2: Und das ist so vielleicht so eine Bezeichnung, dass andere das übernehmen könnten, dass sie sagen, oh ja, so ähnlich geht's mir auch. Und das, wenn ich dann eine Migräne bekomme, dann sage ich zu ihr, weil sie kann mir dann auch helfen, dann sage ich zu ihr, ja, ich habe vergessen, Grüß Gott zu sagen.
0: Und dann ist das schon ein Code sozusagen. Aber ich glaube, Frau Förderreuther, ja, was die Frau Huber da erzählt, ist genau das, was Sie gemeint haben, dass ja, Menschen, die sehr schnell unterwegs sind, ja, viel Stress haben.
1: Also zwei Sachen. Das eine ist natürlich, dass Stressbelastung bei manchen Leuten Migräneattacken auslösen kann. Und ganz wichtig, dass manche Leute gar nicht so richtig merken, wann sie selber im Stress sind. Ja? Und das ist auch etwas, was wir in der Therapie, wenn wir über nicht-medikamentöse Maßnahmen sprechen, versuchen, den Leuten zu vermitteln, dass sie zum einen eine Entspannungstechnik lernen und wenn man eine Entspannungstechnik gut kann, merkt man plötzlich auch, wie oft man angespannt ist und kann dagegen vorgehen. Und es ist was sehr Schönes, wenn Sie jemand haben, der Sie darauf anspricht und Sie

0: sozusagen so ein bisschen runterholen kann von ihrem Stress. Und das könnten sicher viele Patienten brauchen, aber nicht jeder hat jemand in seinem Umfeld, der so feinfühlig ist, das zu realisieren.
1: Ja, ja. Ja. Und ich sag dann auch, wenn ich Migräne habe, dann kommunizieren meine rechte und meine linke Gehirnhälfte können nicht mehr miteinander kommunizieren. Also so geht's jetzt beim Kopf dann zu.
2: So ein Durcheinander passiert dann
1: ja,
2: da.
1: Ja, ja, ja, ja. Also da ist so eine Spannung. Und ich habe aber das erst in den letzten Jahren bekommen und das ist nicht ganz gut, dass ich bei Migräneanfällen manchmal Synkopen bekomme. Das heißt, ich werde ohnmächtig.
2: Kann das passieren, Frau Förderreuter?
1: Bei der Übelkeit, in Verbindung mit der Übelkeit.
2: Ja.
1: Also wenn
2: lass mal kurz die Frau Förderreuter was dazu
0: also
2: sagen.
0: Also das ist sicherlich kein typisches Symptom einer Migräne. Ja. Und da sollte man auch prüfen, ob nicht andere Ursachen vorliegen, warum sie plötzlich eine Bewusstlosigkeit bekommen. Es kann bei Übelkeit und Erbrechen auch mal zu einer sehr starken Aktivierung des vegetativen Nervensystems kommen. Aber das wäre schon sehr ungewöhnlich, dass es dann bis zu einer Bewusstlosigkeit führt. Also das, denke ich, sollten Sie überprüfen lassen, was da dahinter steckt. Das ist kein wirklich typisches Migränesymptom.
1: Ja, ich habe es, aber Sie haben nichts gefunden. Es sei alles in Ordnung, hat es geheißen. Ja. Also ich versuche jetzt da eben vorzubeugen, damit ich dann nicht unbedingt auf den Fliesenboden falle.
2: Ja, das möchte auch keiner, Frau Huber. Genau.
1: Nee. Okay. Ja, also mein Beitrag war hauptsächlich das, dass ich eben diese beiden Sprüche da mit dem Selbstüberholen und mit dem Kommunizieren der Gehirnhälften, das wollte ich gerne beitragen.
2: Ja, danke, Frau Huber.
0: Da haben Sie auch was Wichtiges gesagt. Die Migräne ist eben viel mehr als nur Kopfschmerz und man funktioniert nicht so recht. Und das ist das, was Ihre Kommunikation der Hirnhälften ausmacht.
2: Ja, und was auch, wie Sie vorher gesagt haben, Frau Förderreuter, natürlich die Menschen, die berufstätig sind, ganz schön ausnockt. Frau Huber, ich danke Ihnen für Ihren Anruf.
1: Gerne.
2: Machen Sie es gut. Auf Wiederhören.
1: Danke.
2: Frau Förderreuter, wenn wir noch ein bisschen erklären, was Migräne ist und mit welchen Symptomen sie auftritt, ist natürlich einerseits der Schmerz, auch dieses Durcheinander im Gehirn. Es gibt aber auch etwas, was sich Aura nennt. Was ist das denn?
0: Die Aura ist etwas, was ungefähr 20-25% der Patientinnen und Patienten im Vorfeld der Kopfschmerzen meist haben. Es gibt auch Auren, die während der Kopfschmerzphase auftreten, aber das Typische ist ein Phänomen der Aura im Vorfeld der Kopfschmerzen. Meist beginnend in Form einer Sehstörung, wo die Patienten genau da, wo sie was fixieren wollen, plötzlich eine Unschärfe haben, dann vielleicht helle Lichtreflexe sehen, ein Flimmern, ein Flackern, ein kreisrunder Ring, der sich bewegt und immer größer wird und wirklich dazu führt, dass man nicht richtig sehen kann. Das ist ein elektrophysiologisches Phänomen, was sich in der Hirnrinde, da wo das Sehen verschaltet ist, abspielt. Und diese elektrische Aktivität führt dazu, dass Seheindrücke nicht mehr richtig verarbeitet werden und dass man eben diese oft so kaleidoskopartigen Phänomene wahrnimmt. Das Typische und die Unterscheidung vom Schlaganfall, was ganz Wichtiges ist, und das befürchten viele Patienten, die das sowas das erste Mal erleben. Oh, jetzt habe ich einen Schlaganfall.
2: Sagt man ja auch Sehstörungen. Mhm. Denken Sie bitte an einen Schlaganfall.
0: Da muss man auch an sowas erstmal denken, ist, dass sich das langsam entwickelt von einer ganz beschränkten, begrenzten Sehstörung in einem Areal des Gesichtsfeldes, die immer größer wird und wandert und dann auch sogar noch andere Hirnareale mit betreffen kann. Es kann zum Beispiel, wenn diese elektrophysiologische Aktivität sich ausbreitet, auch ins Sprachzentrum, kann es sein, dass man sich nicht mehr so gut ausdrücken kann, nicht so gut formulieren kann, wie man das üblicherweise gewöhnt ist. Oder wenn die Areale des Gehirns betroffen sind, die für das Gefühl zuständig sind, kann es zu kribbelnden Missempfindungen kommen, die so langsam zum Beispiel von der Hand in den Arm auch raufwandern bis zum Gesicht. Ja, das sind Phänomene, die sich eben so nach und nach entwickeln und die deswegen eine klare Differenzierung vom Schlaganfall erlauben, weil bei dem Schlaganfall wird plötzlich ein Gefäß verschlossen und die Symptome sind sofort alle zusammen da. Ja? Aber wenn man das erste Mal hat und unsicher ist, sollte man auf jeden Fall einen Arzt aufsuchen, damit der das eben entsprechend einordnen kann und falls notwendig auch entsprechende Untersuchungen veranlasst. Bei der Migräne dauern solche Phänomene typischerweise so in der Größenordnung zwischen 10 Minuten und einer halben Stunde, selten länger, und bilden sich dann, genauso wie sie gekommen sind,

0: in der gleichen Reihenfolge dann wieder zurück. Und für die meisten Patienten endet es dann eben mit der Kopfschmerzattacke, die sich dann anschließt.
1: Na gut, dann ist ja einerseits die Aura nicht schlecht, weil man weiß, aha, da kommt der Schmerz danach und kann vielleicht schon mal Medikamente nehmen. Aber was Sie sagen, 10 Minuten etwa dauert es bis zu einer halben Stunde. Das scheint dann bei unserer Hörerin Gisela Haug sehr typisch zu sein. Sie hat nämlich so eine Aura auch und sie hat es 3 bis 5 Mal im Monat. Und sie hat aber inzwischen, sagt sie, keine Schmerzen mehr, nur noch in Anführungszeichen die Aura. Aber sie sagt, sie ist dann gar nicht mehr in einem handlungsfähigen Zustand. Und jetzt kommt's, sie hat diese berühmten Triptane, kennen auch viele Menschen, die gegeben werden gegen Migräneattacken, früher genommen, aber ihre Neurologin sagt, die darf sie nicht nehmen, weil sie herzkrank ist und schon 75 Jahre. Und jetzt nimmt sie ein anderes Medikament, was man auch Pregabalin heißt es. Und sie ist aber nicht ganz zufrieden damit. Und er dreht sich im Kreis, schreibt sie, und fragt, ob sie eine Idee haben und ob das überhaupt stimmt, dass sie keine Triptane mehr nehmen darf, weil sie herzkrank ist.
0: Gut. Also was man tatsächlich häufiger sieht, ist, dass es eine Migräne-Aura gibt, die gar nicht von Kopfschmerzen gefolgt ist. Dann spricht man von isolierten Migräne-Auren. Und es ist auch so, dass manche Patienten Attacken mit Aura haben und manche Attacken ohne Aura. Leider ist gegen die Aura selbst in der Akutphase nicht wirklich ein Kraut gewachsen. Ja. Das heißt, ein Medikament zu nehmen, das in der Aura wirkt, das funktioniert nicht. Und da die Aura ja auch meist sehr kurz ist, bis ein Medikament genommen ist, bis es dann vom Magen aufgenommen worden ist ins Blut, das dauert alles viel zu lange. Also wir haben da eigentlich nichts, was akut hilft. Deswegen sind vorbeugende Maßnahmen eigentlich das Wichtigste. Und man kann versuchen, mit den klassischen Medikamenten, die wir zur Vorbeugung der Migräne zur Verfügung haben, das versuchen zu behandeln.
1: Welche wären das?
0: Da gibt es eine ganze Palette von verschiedenen Substanzen.
1: Vielleicht so die Typen.
0: Da gibt es die sogenannten unspezifischen alten Substanzen, die Beta-Rezeptoren-Blocker zum Beispiel. Die sind sicherlich am bekanntesten in der Behandlung der Migräne, aber auch das Amitriptylin, was aus der Klasse der Antidepressiva kommt, aber nicht wegen antidepressiver Effekte, sondern wegen migräneprophylaktischer Effekte gegeben wird bei dieser Erkrankung. Und dann von den moderneren Substanzen, alle die, die sich an das CGRP-System richten und diesen wichtigen Botenstoff, der in der Generierung von Attacken eine Rolle spielt, den blockieren. Das sind die Antikörper und die Gepante. Da sprechen wir sicher nachher noch mal ein bisschen genauer drüber. Ja. Bei Patienten, die nur Auren haben, gibt es noch ein besonderes Medikament, was man mal versuchen kann und was auch von älteren Menschen, die ja oft Medikamente gar nicht so gut vertragen, oft recht gut vertragen wird. Das ist das Lamotrigin. Das ist eine Substanz, die wir eigentlich kennen aus der Behandlung von epileptischen Anfällen. Die Aura und Epilepsie hat jetzt nichts miteinander zu tun. Aber bei vielen Patienten, die so heftige Auren haben, wirkt das Lamotrigin recht gut. Und das ist vielleicht etwas, was man anstelle von dem Pregabalin bei Frau Haug gut mal probieren könnte.
1: So, und für alle, die jetzt bei den vielen Medikamenten denken, oh Gott, ich habe die Hälfte nicht mitbekommen, das macht überhaupt nichts. Nach der Sendung finden Sie alles nochmal bei uns im Podcast des Gesundheitsgesprächs. Und Frau Förderreuter, weil wir gerade beim Vorbeugen waren oder beim etwas tun, was ich selbstbestimmt so ein bisschen machen könnte, da haben wir sehr, sehr viele Fragen. Und die hören wir alle nach Maxi Pongratz. 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
1: Maxi Pongratz war das hier bei uns auf Bayern 2 im Gesundheitsgespräch. Es ist 10 Uhr und 29 Minuten. Migräne ist unser Thema und wir haben schon von Dr. Stefanie Förderreuter, die heute zu Gast ist, bei uns gelernt, dass der Stress, den der Maxi Pongratz da besungen hat, ein Problem ist und unter Umständen ein Auslöser sein kann. Sie können uns anrufen unter 0800 246 2469 oder eine Sprachnachricht schicken an 0151 7220 2207. Und wir haben eine Textnachricht bekommen von Amelie, mit der Frau Förderreuter würde ich jetzt gern weitermachen, weil Amelie schreibt nämlich, sie leide häufig an Migräne, wenn sie Schlafentzug und Stress hat. Das sind wir genau wieder bei diesen Punkten, die sie schon genannt haben. Jetzt kriegt sie in ein paar Wochen ihr Baby und sie fragt, was darf ich denn in der Zeit nach der Geburt oder während der Stillzeit an Medikamenten einnehmen oder was kann ich denn überhaupt am besten machen?
2: Also man kann für sie hoffen, dass sie in der Stillzeit noch ein bisschen mehr Ruhe von ihrer Migräne hat, weil auch da die Hormonsituation ein bisschen eine andere ist. Das heißt, manche Patientinnen haben tatsächlich in der Stillzeit noch einen ganz guten Schutz vor neuen Migräneattacken. Aber tatsächlich ist es so, dass der Schlafentzug, wenn man ein Kind hat, was nicht gut durchschläft, und am Anfang ist das ja nun die Regel, tatsächlich mehr mit Migräne zu tun haben. Man kann selbstverständlich auch in der Stillzeit Medikamente einnehmen, also zum Beispiel das Ibuprofen oder auch das Paracetamol, wenn das denn ausreichend gut hilft.
1: Und es überträgt sich nicht auf die Muttermilch und das Kind bekommt es mit ab?
2: Das können Sie auf jeden Fall geben, weil das eben für das Kind keine Gefahr darstellt. Ja. Wenn es in die Muttermilch übergeht, dann in so geringen Dosierungen, dass es wirklich keine Relevanz hat für das Kind. Ne? Aber ich würde eben auch empfehlen, dass man versucht, vielleicht das Bettchen vom Kind beim eigenen Bett zu haben, dass man es nur rüberziehen muss, dass man nicht so richtig wach wird und vielleicht so im Halbschlaf noch das Kind ein bisschen mit versorgen kann, um den Schlaf möglichst wenig zu beeinträchtigen.
1: Ja. Und idealerweise, wenn Partner oder Partnerin da sind,
2: sich ein bisschen was abnehmen lassen. Es gibt auch immer noch Väter, die sich natürlich um das eine oder andere, was nicht mit dem Stillen zu tun hat, auch noch mitkümmern können. Ja.
1: Und da Entlastung herstellen.
2: Das machen die Väter ja auch zunehmend mehr.
1: Wir haben auch noch eine Sprachnachricht bekommen über WhatsApp. Ich sage auch da nochmal die Nummer. Das ist die 0151 7220 2207. Und zwar die Irmi kommt jetzt.
3: Ich habe ziemlich oft Kopfschmerzen und immer wieder auch Migräneattacken mit Übelkeit, Lichtempfindlichkeit, empfindlich auf Lautstärke. Ich habe aber keine Diagnose Migräne. Ist es wichtig, sich das diagnostizieren zu lassen und wie funktioniert das? Und eine zweite Frage, in Social Media gibt es immer wieder Tipps, wie man gegen Migräne arbeiten kann. Und ein Tipp ist, dass man auf die Mikronährstoffe achtet. Ist das wirklich so? Ist das ein Allheilmittel?
1: Okay, also fangen wir mit Frage 1 an. Ist es wichtig, eine Diagnose zu haben?
2: Ich finde schon, ja. Also Sie sollten schon wissen, was Sie haben, denn wenn Sie eine klare Diagnose haben, kann man auch eine gezielte Therapie beginnen. Ja. Und wie man behandelt bei der Migräne, hängt sehr davon ab, wie häufig Sie Migräne haben, wie gut Sie mit Ihrer selbstgewählten Akutmedikation zurechtkommen. Man muss entscheiden, ob Sie vorbeugende Maßnahmen brauchen. Und da kriegen Sie wirklich beim Arzt die allerbeste Beratung, wie vorzugehen ist. Und ich glaube, das ist auch was ganz Beruhigendes, wenn man dann gesehen hat, ja, ich habe eine Migräne. Die Diagnose wird gestellt anhand der typischen Symptomatik. Ja, also es macht Sinn, mal zu prüfen, was habe ich eigentlich genau, wenn ich Migräne habe, welche Symptome treten auf.
1: Manchmal
2: da gibt es so Kopfschmerzkalender, wo man auch bestimmte Symptome ankreuzen kann, wo die dem Arzt dann helfen, das anzugucken. Die gibt es natürlich digital als Apps inzwischen, aber auch es gibt Tagebücher zum Ausdrucken. Und der Arzt muss sie dann nicht nur befragen zu ihren Kopfschmerzen, sondern muss sie auch untersuchen und schauen, dass bei ihnen wirklich neurologisch alles in Ordnung ist und dass der Blutdruck passt. Und damit ist dann die Diagnose einer Migräne gestellt. Am sichersten ist man, wenn schon mehrere Attacken aufgetreten sind. Schwieriger ist die Diagnose, wenn man das allererste Mal Kopfschmerzen hat und noch nicht weiß, ob das etwas ist, was wiederkehrend auftritt. Ja. Das mit den Mikronährstoffen ist ein ganz anderes Thema. Also da würde ich mir jetzt keine Gedanken drum machen. Ich glaube, dass insgesamt die Ernährung bei Migräne oft sehr, sehr überschätzt wird. man sucht natürlich immer einen Schuldigen, warum habe ich Migräne? Und für die einen ist es das Wetter und fürs andere ist es das Käsebrot, was ich am Tag vorher gegessen habe. Grundsätzlich kann man sagen, dass Migräne jetzt keine Erkrankung ist, die auf irgendeinem Nährstoffmangel beruht. Ja, also keine bestimmten Vitamine oder Spurenelemente, die man jetzt da in rauen Mengen zu sich nehmen sollte, um keine Attacken zu bekommen, sondern es sind viele andere Dinge, die Einfluss nehmen auf die Erkrankung, denn es ist eine multifaktorielle Erkrankung. Wir haben heute schon vom Stress gesprochen, vom Schlafmangel, vom Wetter, von den Hormonen. Da gibt es eben ganz viele Faktoren und nicht bei jedem Menschen spielt derselbe Faktor eine Rolle bei der Auslösung von einer Attacke. Und wer da so ein bisschen in sich hineinhorcht, der findet vielleicht auch den einen oder anderen Auslöser und manchen kann man viel besser beeinflussen als das Wetter.
1: Ja, aber natürlich ist sehr verständlich, dass man das, was man beeinflussen kann, beeinflussen möchte, wie zum Beispiel die Ernährung. Und Moni schreibt uns ja auch, sie fragt nämlich genau das, kann dieser Nährstoffmangel ein Auslöser sein? Sie ist 58 und jetzt nimmt sie seit 3 Jahren hochwertige Produkte, sagt sie, also um Nährstoffmangel auszugleichen. Die Frage, wurde überhaupt einer diagnostiziert, das wissen wir jetzt nicht. Aber zumindest hatte sie seitdem keinen Migräneanfall mehr und nur in Anführungszeichen eine Aura. Und das ist das erste Mal seit ihrer Ausbildung. Daher, also sonst hatte sie das regelmäßig monatlich eigentlich. Und sie sagt, ja, vielleicht war es jetzt eben dieses Supplementieren von irgendwas.
2: Ist schwer zu sagen, ja. Die Patientin ist offenbar auch in einem Alter, wo bei vielen Patientinnen ohnehin sich die Migräne etwas verbessert, ja. Und wenn man beschließt, grundsätzlich die Ernährung etwas umzustellen, dann hat das häufig auch noch andere Effekte mit und man ändert auch andere Dinge in seinem Leben, vielleicht auch weniger Stress. Also viele Patienten haben dann grundsätzlich eine Änderung in ihrem ganzen Lifestyle vorgenommen, wenn sie beginnen mit solchen Aktionen. Und was dann tatsächlich die Ursache ist, ist schwierig zu sagen.
1: Frau Reckmann sagt, sie hat die Milchprodukte weggelassen.
2: Tja, ich kann dazu tatsächlich keine klare Auskunft geben und ich würde auf gar keinen Fall haben wollen, dass jetzt alle mitnehmen, dass man keine Milchprodukte mehr zu sich nehmen darf, wenn man Migränepatient ist. Diesen Zusammenhang kennt man so aus der Forschung nicht.
1: Jetzt schauen wir mal weiter zu Frau Danninger. Ich muss mal gucken, ob ich da hinkomme. So geht's nicht. Ja, manchmal sucht man seine Maus, da ist sie. Frau Danninger, Sie müssten jetzt eher uns hören können. Hallo, grüß Gott.
0: Ja, ich kann Sie hören.
1: Bitte schön, jetzt. Sie dürfen erzählen.
0: Ich darf erzählen. Ja, ich habe die ganz konkrete Frage, ab welcher Intensität und Häufigkeit sollte man dann eine Migräne ärztlich-therapeutisch behandeln und abklären lassen? Meine Tochter ist 19 und hat jetzt so seit knapp 2 Jahren 1 bis 2 Mal im Monat eine Migräneattacke, kriegt das aber bisher sehr gut mit einer Schmerzmittelgabe mit Tomapyrin hin, dass sie dann relativ schnell wieder schmerzfrei ist und keine weiteren Beschwerden hat. Und man macht sich als Mama dann doch seine Gedanken, dass man sagt, wann sollte man das dann mal abklären lassen?
2: Also ich denke, was ihre Tochter macht, ist gar nicht so verkehrt. Sie greift zu einer Akuttherapie, das ist richtig, man muss die Schmerzen nicht aushalten. Wichtig ist zu wissen, dass Migräne sich ja im Laufe der Jahre eines Lebens dann auch mal verändern kann. Und insbesondere dann, wenn man merkt, es werden mehr Migräneanfälle, ich habe das viel häufiger, dann sollte man zum Arzt gehen, damit auch entschieden wird, ob man eine vorbeugende Therapie braucht. Denn eine ganz große Problematik besteht darin, der häufige Gebrauch von Schmerzmitteln kann die Migräne leider verschlechtern. Bei 2 Mal im Monat ein Tomapyrin einnehmen oder ein anderes Schmerzmittel besteht diese Gefahr nicht. Das muss man auch ganz klar sagen. Aber in dem Moment, wo sie regelmäßig, also

0: Ich denke, vorbeugende Maßnahmen empfehlen wir ab 4 Migränetagen pro Monat. Und das wäre dann eben auch so der Zeitpunkt, wo man auf jeden Fall zum Arzt gehen sollte, damit eine gezielte vorbeugende Therapie eingerichtet wird.
1: Das ist doch ein wunderbar konkreter Hinweis. Ganz vielen Dank. Und zu der vorherigen Frage mit den Milchprodukten muss ich dazu sagen, meine Tochter lebt schon lange vegan, weil sie eine Milchallergie hat und hat die Migräne trotzdem. Das nur mal als kurzes Feedback.
0: Genau, also es gibt da alle Variationen, so wie Frau Förderreuter das auch schon gesagt hat. Ja.
1: Genau.
0: Gut. Frau Danninger, danke schön. Machen Sie es gut.
1: Guten Tag noch.
0: Tschüss.
1: Danke, tschüss.
0: Frau Förderreuter, weil wir hier schon gerade bei den ganz jungen Menschen waren. Wir haben eine Hörerin, die hat einen 14-jährigen Sohn. Die Tochter von Frau Danninger war jetzt 19. Und der ist jetzt mal ein Junge, der von der Migräne betroffen ist. Der hat Attacken nach dem Fußballtraining. Und sie sagt, er nimmt schon vorher Magnesium. Sie schaut auch drauf, dass er wirklich genug trinkt, dass es nicht daran liegt. Und sie möchten einfach versuchen, präventiv was zu machen, weil nimmer Fußball spielen ist natürlich gar keine Option. Also was ja beim Fußballtraining inzwischen nicht mehr so häufig gemacht wird, ist das Köpfen, weil das Köpfen von Bällen tatsächlich Attacken auslösen kann. Das ist bekannt. Es gibt Patienten, die aber grundsätzlich berichten, dass sie durch starke körperliche Belastung auch mal Attacken auslösen. Da empfehlen wir in der Regel ganz leichtes Ausdauertraining, was mit dem man beginnt und das man ganz allmählich aufbaut und steigert. Ja, wenn man ein Fußballtraining, was weiß ich, ein- oder zweimal die Woche macht und an den anderen Tagen gar nichts, dann baut sich nicht so die Ausdauer auf und es kann sein, dass das mit eine Rolle spielt. Also wir empfehlen grundsätzlich Patienten jeden Alters, dass sie eigentlich einen Sport machen. Das ist ein gutes vorbeugendes Instrument, weil es auch stressabbauend wirkt. Und wir empfehlen Ausdauersportarten, aber auch Kraftsportarten sind sinnvoll. Aber man sollte langsam beginnen und wirklich die Belastung aufbauen, um keine Attacken auszulösen. Ja, jetzt kenne ich natürlich bei dem jungen Mann die Begleitumstände nicht so ganz genau.
2: Kann gut sein in der großen Begeisterung, dass er sich überlastet.
0: Das mag schon sein, dass er sich überbelastet. Ob das Magnesium so wahnsinnig viel bringt, die Daten dazu sind wirklich nicht so überzeugend. Das weiß ich nicht. Aber wenn er das wirklich sehr, sehr häufig hat und vielleicht auch doch unabhängig von der sportlichen Belastung Migräne, dann wäre auch bei Kindern mal zu überlegen und Jugendlichen zu überlegen, ob man eine vorbeugende Therapie beginnt.
2: Wie früh, was beobachten Sie denn so in der Praxis, in der Ambulanz, geht es denn mit den Kindern auch schon los, die Migräneattacken? Ist das in der Pubertät oder oft schon früher?
0: Also vor der Pubertät sind Buben und Mädchen gleich häufig betroffen und es ist auch da gar nicht so selten. Ja, richtig deutlich gehen die Zahlen dann hoch, wirklich bei der Pubertät. Bei vielen Jungs wird es da besser. Und bei den Mädchen manifestiert sich dann häufig mehr Migräne oder eine vorbestehende kindliche Migräne kann sogar schlechter werden dann.
2: Eine Hörerin schreibt uns, meine Tochter sagt, sie hatte so mit 14 Jahren ihren ersten Migräneanfall und ich bekam einen Anruf aus der Schule, schreibt sie, und ich bin sehr erschrocken zum Thema Schlaganfall. Sie hatte nämlich Sprechstörungen und sagte, auf einem Auge sehe ich nichts mehr. Hat sich dann offenbar als Migräneanfall erwiesen. Da war genau diese Abgrenzung,
0: diese Aura,
2: von der
0: sie
2: vorhin
0: schon hatten,
2: gesprochen hatten. Und die Hörerin sagt weiter, meine Tochter hat danach angefangen mit einer speziellen Art zu reiten. Das nennt sich Natural Horsemanship. Da reitet man nicht auf dem Pferd, sondern man stellt eine Beziehung zum Pferd her. Und je gestresster das Kind, desto weniger gut regiert das Pferd. Und die Migräneattacken ließen nach, weil sie gelernt hat, ruhiger zu werden. Kann das plausibel sein?
0: Absolut. Ja, also Stress spielt eine Rolle als Auslöser. Bei manchen Patienten ist es eher so, dass sie in der Stressphase noch durchhalten und wenn der Stress vorbei ist, kommt die Migräneattacke. Sie kennen das vielleicht vor dem Urlaub, man hat noch ganz viel wegzuarbeiten und denkt, jetzt ist endlich frei, der erste Urlaubstag und es knallt und die Migräne kommt so richtig heftig. Ja, das höre ich ganz, ganz häufig und auch die Patienten, die
2: die am Wochenende Migräne haben, haben manchmal eben gerade da den Abbau vom Stress, der den Auslöser darstellt. Und deswegen empfehlen wir als Basistherapie nicht medikamentös immer Maßnahmen, die Stress abbauen, Entspannungstechniken zu erlernen. Und so eine spezielle Reittherapie, wie sie

0: wie es gerade geschildert haben, mag da genau diesen Beitrag leisten.
1: Jetzt nehmen wir noch die Frau Kral, weil wir schon bei Mitteln waren, die helfen. Frau Kral, grüß Gott.
2: Ja, guten Morgen.
1: Guten Morgen.
2: Und zwar, vor Jahren hatte ich auch so arge Kopfschmerzen und sobald ich meine Füße kalt abgeduscht habe, waren die plötzlich weg. Also ein Natur-Antischmerzmittel.
1: Also Kneipp quasi gegen Kopfschmerz. Frau Förderreuter, könnte das klappen?
0: Also das würde ich jetzt nicht generell empfehlen. Wir haben, glaube ich, noch andere Dinge, die funktionieren. Aber viele Patienten merken, dass es nicht medikamentöse Dinge gibt, wie jetzt ein Eisbeutel auf den Kopf oder eben abdunkeln und die Ruhe aufsuchen, dass das die ihre Migräne lindert. Das gehört eigentlich so als Basis dazu. Aber da haben sie wirklich Glück gehabt, dass das kalte Fußbad ihnen so geholfen hat. Die Regel ist das leider nicht als Therapie für die Migräne.
1: Frau Kral, wir freuen uns trotzdem, dass es bei Ihnen gut geklappt hat und ganz herzlichen Dank für den Tipp. Jetzt hören wir Adele mit einem Vorgeschmack auf ihr neues Album nach 6 Jahren, Easy on Me.

Adele hier bei uns auf Bayern 2. Es ist 10:48 Uhr. Frau Förderreuter, Adele hat vor einiger Zeit bekannt gegeben, dass sie Migräneattacken bekam, weil sie sich das Kaffeetrinken abgewöhnt hat. Offenbar

0: sie sehr viel Kaffee getrunken. Ist das irgendwie plausibel?
1: Ein Stück weit schon. Ja, also wenn Sie freiverkäufliche Medikamente gegen Migräne kaufen in der Apotheke, ist häufig Koffein drin, also das, was auch im Kaffee drin ist. Und der Espresso mit Zitronensaft gilt ja auch als Hausmittel zur Behandlung von Migräneattacken. Koffein hat tatsächlich so ein bisschen einen Einfluss. Manche Patienten können durch regelmäßigen Koffeinkonsum vielleicht tatsächlich manch der einen oder anderen Attacke etwas vorbeugen. Und man weiß vor allem, wenn man Koffein weglässt, gibt es einen sogenannten Koffeinentzugskopfschmerz. Ja, also da gibt es einen Zusammenhang. Ich würde jetzt nicht empfehlen wollen, dass jeder seine Migräne mit literweise Kaffee behandelt. Das soll hier jetzt nicht rüberkommen. Aber es gibt da tatsächlich Zusammenhänge. Ja. Bei den Schmerzmitteln hilft es Koffein, die Medikamente schneller zu resorbieren.
0: Jetzt ist der Herr Jakob in der Leitung. Herr Jakob, grüß Gott. Ich freue mich, dass wir auch einen Herrn haben, der uns anruft.
2: Hallo, grüß Gott. Es ist schön, dass Sie sich darüber freuen.
0: Ja.
2: Ich bin 61 Jahre alt, hatte mit 39 Jahren das erste Mal eine Migräneattacke aus tatsächlich heiterem Himmel. Habe das dann abklären lassen über den Arzt, der mich auch, also die komplette Geschichte mit CT und Nervenwasseruntersuchung, weil er sagt, entweder wäre es eine Migräne oder eben ein Schlaganfall oder was auch immer.
0: Das heißt, Sie hatten eine Aura dabei?
2: Ich hatte als erstes eine Aura, mit der konnte ich nichts anfangen.
0: Ja.
2: Ich habe mir gedacht, Mensch, was ist jetzt los? Ich habe die Augen zugemacht und hatte immer noch diese klassische Aura, die Sie vorhin auch beschrieben haben. Die
0: das ist ganz typisch,
2: heute
0: ja.
2: Jedes Mal. Und habe mir dann gedacht, Menschenskinder, das muss ja irgendwie vom Sehnerv oder wie auch immer kommen. Die ist dann auch vergangen. Dann denke ich mir, naja, schaust mal, und habe dann halt eine halbe Stunde drauf massivste Kopfschmerzen bekommen. Eben das, was Sie alles erklären.
0: Ganz
2: mit
0: klassisch.
2: Allen Begleiterscheinungen, Übelkeit, Übergeben und so weiter.
0: Und jetzt?
2: Und bin dann, naja, jetzt ist es so, diese 20 Jahre später habe ich die sämtliche Phasen durchgemacht, sage ich mal. Was mir geholfen hat, ich habe einen sehr guten Arzt, der akupunktiert. Da war ich viele Jahre regelmäßig beim Akupunktieren, sodass die Migräne leichter oder seltener geworden ist. Das war auch mal so, dass die mal 6 Monate, mal ein Jahr gar nicht da ist. Und meine konkrete Frage jetzt, momentan ist es so, dass ich vielleicht seit einem halben, dreiviertel Jahr sehr häufige Attacken wieder habe. Immer mit Aura, ganz klassisch. Jetzt ist es zum Glück so, dass ich fast nur noch die Aura habe mit eben diesem Dumpfsein, diesem Unwohlsein, aber der Kopfschmerz ausbleibt. Ich nehme allerdings immer sofort, sobald die Aura beginnt, ein Schmerzmittel. Das ist ein Rizatriptan als Schmelztablette, die sehr schnell wirkt. Jetzt sind Sie ja vorhin auch nur auf diese Aura eingegangen. Bin ich denn jetzt froh und sage, naja, sei froh, dass du keine Kopfschmerzen mehr hast, aber ich habe die Aura teilweise alle 3-4 Tage, was natürlich nicht sehr schön ist.
0: Oder also, wenn Sie das so häufig haben, ja. Dann würde man tatsächlich über eine vorbeugende Therapie nachdenken. Ja, und wenn Sie früher mit Akupunktur gute Ergebnisse erzielt haben, das ist nicht bei allen Menschen so, aber wenn Sie gute Ergebnisse erzielt haben, können Sie das natürlich nochmal versuchen oder aber eben mit einer medikamentösen Prophylaxe. Wir haben vorhin schon gesagt, dass es da sehr viele verschiedene Substanzen gibt, was Sie dann eben mit dem Arzt eben entsprechend klären müssen, welches für Sie die richtige und die geeignete Substanz ist.
1: Und ja? Kann es sein, dass das was mit dem Älterwerden zu tun hat, dass der Schmerz nicht mehr kommt?
0: Das kann durchaus sein. Also man sieht gerade bei Männern im mittleren Alter relativ häufig die Erstmanifestation einer Migräne mit Aura, wobei dann häufig die Kopfschmerzen gar nicht so intensiv sind und nicht diese klassischen Kriterien für einen Migräne-Kopfschmerz erfüllen. Oft muss man bei den Patienten sehr gezielt fragen, hat da nicht doch ein bisschen Kopfschmerz eingesetzt? War da nicht doch ein dumpfer Druck da? Das ist eine eigene Gruppe von Patienten, das sehe ich gar nicht so selten. Also Männer im mittleren Alter, bei denen sich eine Migräne mit Aura und vor allem im Vordergrund stehender Aura entwickelt, ist gar nicht so ungewöhnlich.
1: Aber vielleicht lassen Sie uns das, was der Herr Jakob auch gesagt hat, ich habe schon alles durch und 20 Jahre hinter mir, nochmal zum Anlass nehmen, Frau Förderreuter, zu sagen, was wäre denn für einen klassischen Migränepatienten oder eine Patientin die ideale umfangreiche Therapie? Denn da gehören ja die Medikamente einerseits dazu, aber das ist ja längst nicht alles.
0: Ja, also Wir unterscheiden zwischen

0: der Akuttherapie und der Prophylaxe und bei beiden Formen der Therapie zwischen medikamentös und nicht medikamentös. Also wenn man eine Migräne hat, soll man sich hinlegen, man soll sich wirklich dann auch die Ruhe gönnen, damit die Medikamente wirken können, die man dann einnimmt. Und bei der Prophylaxe sind es eben vor allem Entspannungsübungen und Sport, was wir so als Basisprogramm eigentlich allen Patienten empfehlen. Und bei Patienten, die an 4 und mehr Tagen pro Monat Migräneattacken haben, sollte man auch über eine medikamentöse Prophylaxe nachdenken. Da gibt es viele verschiedene Substanzen. Ja, zum Teil Substanzen, mit denen man auch noch andere Probleme mitbehandeln kann. Also zum Beispiel, wenn jemand noch gleichzeitig Bluthochdruck hat, dann ist der Beta-Blocker eine sehr geeignete Substanz. Oder was jetzt in neuen Studien sich gezeigt hat, das Candesartan, was vielleicht auch manche Patienten kennen, die wegen Bluthochdruck behandelt werden. Auch das hat eine gute migräneprophylaktische Wirkung. Und es gibt die ganz spezifischen, nur für die Migräne wirksamen Substanzen, die Substanzklasse der Gepante als Tablette und die Spritzen, die Antikörper.
1: Also die Spritzen sind die Antikörper, die sind ja genau, auch ganz relativ neu noch. Ja.
0: Die sind relativ neu
1: noch. Und sehr
0: noch.
1: Teuer auch.
0: Die sind leider sehr teuer und da sind wir auch etwas eingeschränkt, wem wir das verordnen dürfen. Da müssen Vortherapien erfolgt sein, weil man natürlich als Arzt auch ökonomische Aspekte berücksichtigen muss bei seiner Verschreibung. Aber es gibt eben die Möglichkeit, mit einer ganzen Palette von Substanzen letztendlich zu behandeln. Und bei den allermeisten finden wir Gott sei Dank dann auch etwas, was funktioniert. Und mir wäre wichtig, den Patientinnen und Patienten hier mit auf den Weg zu geben, kümmern Sie sich frühzeitig um Ihre Migräne. Nicht, wenn Sie schon an 10 oder mehr Tagen im Monat Kopfschmerzen haben und das Kind eigentlich schon in den Brunnen gefallen ist, sondern frühzeitig vorbeugen, damit man einer Chronifizierung vorbeugen kann und sie vor allem nicht, weil sie funktionieren wollen, in einen Medikamentenübergebrauch reingeraten, der es dann am Schluss noch viel schlimmer macht.
1: Natanja fragt in diesem Zusammenhang zum Beispiel, soll ich immer, wenn die ersten Anzeichen da sind, schon eine Pille dagegen einnehmen, damit es nicht so schlimm wird?
0: Ja, ich empfehle den Leuten, die nicht so häufig Migräne haben, ja, schnell einnehmen, ausreichend hochdosiert, hit hard and early, sage ich immer. Aber wenn jemand schon sehr häufig Migräne hat und eigentlich aufpassen muss, dass er nicht zu viel einnimmt, dann sage ich, probier doch mal, ob es nicht auch mal ohne ein Medikament geht. Ja, vielleicht hilft dann die Tasse Kaffee, vielleicht hilft es mal, sich hinzulegen oder um den Block zu gehen und so ein bisschen runterzukommen und zu entspannen. Alles das muss man ganz individuell von Patient zu Patient entscheiden. Wichtig ist wirklich, dem Übergebrauch vorzubeugen, weil der immer alles dann noch viel schlimmer macht. Und wenn man eine vorbeugende Therapie macht und viele Patienten haben Sorge, ja, dann muss ich ja dauernd Tabletten einnehmen oder was spritzen. Das ist nicht so. Oft kann man damit eben einfach wieder alles ein bisschen runterfahren und dann geht es auch wieder ohne Prophylaxe. Also das heißt dann nicht, dass man das unbedingt ein Leben lang braucht.
1: Ja, und halt auch nicht vergessen, die Prophylaxe ist nicht nur das Medikament, sondern multimodal. Nennen
0: ja,
1: Sie das,
0: unbedingt.
1: Die Entspannung und so weiter.
0: Da gehören
1: jetzt haben
0: die
1: wir den Herrn
0: Sachen
1: Jakob hier, was der Herr Jakob gefragt hat, benutzt, um das mal als großes Ganzes zu erklären. Ich würde an einer Stelle noch mal gern zum Schluss einhaken wollen, nämlich Sie haben gesagt, Bluthochdruckmedikamente helfen oft auch gegen die Migräne. Schlägt man da auch noch eine dritte Fliege sozusagen mit dieser Klappe? Denn diese Bluthochdruckmedikamente werden auch oft gegeben, damit man auch nicht in ein Schlaganfallrisiko reinkommt. Ist dieses Schlaganfallrisiko bei Migräne auch erhöht und dämmt man das damit auch ein?
0: Also epidemiologische Studien haben gezeigt, dass das Schlaganfallrisiko insbesondere bei der Migräne mit Aura etwas erhöht ist. Also es ist lange nicht so ein hohes Risiko wie das Rauchen oder der Bluthochdruck, aber es ist ein erhöhtes Risiko da. Und wenn noch andere Risikofaktoren dazukommen, dann erst recht.
1: Ich sage danke an alle, die sich bei uns gemeldet haben, ihre Fragen gestellt haben. Wir haben natürlich wieder nicht alles untergekriegt. Jetzt haben wir schon 2 Sendungen zu Kopfschmerz gemacht. Aber ganz herzlichen Dank, Dr. Stefanie Förderreuter, dass Sie bei uns waren und heute Frage und Antwort gestanden haben.
0: Das habe ich sehr gerne gemacht.
1: Alle Folgen finden Sie natürlich im Podcast. Und ja, das war unsere letzte Sendung vor der Sommerpause. Das Gesundheitsgespräch ist dann im September wieder für Sie da.
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1: Und in unserer dritten Stunde nah dran, da zeigen wir, wie Putin mit Hilfe von Kryptowährung die Sanktionen umgeht, die seit dem Krieg in der Ukraine gegen Russland verhängt wurden. Das gleich nach den aktuellen Meldungen hier bei uns auf Bayern 2.
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5: Um 11 Uhr mit Peter Veit. Kahlschlag bei BMW. Der Autobauer will nach BR-Informationen in den kommenden Monaten weltweit bis zu 8000 Stellen abbauen. Grund ist unter anderem das schwache Geschäft in China. Am Vormittag wurden die Mitarbeiter informiert. Eine offizielle Bestätigung steht noch aus. Gabriel Wirth mit den Einzelheiten, die bisher bekannt sind.
6: Laut Unternehmenskreisen wird es in den nächsten Monaten ein freiwilliges Abfindungsprogramm geben, das bis Ende nächsten Jahres laufen soll. Es richte sich nicht an die Mitarbeiter in der Produktion, sondern nur an die Beschäftigten im sogenannten indirekten Bereich, also in der Verwaltung, im Vertrieb und in der Entwicklung. Es soll auch keine Listen geben, sondern allen Mitarbeitern in diesem Bereich angeboten werden. Die Rede ist hier von rund 50.000 Beschäftigten. Diese sollen sich freiwillig entscheiden können, ob sie das Angebot annehmen oder nicht.
5: Die turbulente Kabinettsumbildung von Kanzler Merz soll heute abgeschlossen werden. Mehrere neue Minister werden in einer Stunde vom Bundespräsidenten ernannt. Am Nachmittag steht dann die Sitzung der Unionsfraktion an mit der Wahl des neuen Vorsitzenden. Jens Spahn war ja wegen der Leihmutter-Affäre zurückgetreten. Markus Sambale berichtet aus Berlin.
7: Als Nachfolger von Jens Spahn, da soll jetzt Thorsten Frey den Job machen, ein enger Vertrauter von Friedrich Merz. Frey war bislang Kanzleramtsminister, da braucht Friedrich Merz jetzt also jemand Neues. Da kommt jetzt Nina Wagen als oberste Managerin ins Kanzleramt, erste Frau auf dem Posten. Wagen war bislang Gesundheitsministerin, ihren Stuhl bekommt jetzt Carsten Linnemann, bislang Generalsekretär der CDU. Und dann hat Kanzler Merz den Moment noch genutzt, um den Verkehrsminister auszutauschen. Patrick Schnieder muss gehen. Es kommt Steffen Bilger.
5: Das Kabinett will in seiner alten Besetzung ein neues Gesetz von CDU-Ministerin Reiche beschließen. Es geht darum, wie viel Geld vom Staat man bekommt, wenn man eine Solaranlage am Dach installiert. Reiche sagt, die Förderung ist in der bisherigen Höhe nicht mehr nötig. Kritiker werfen ihr vor, die Energiewende auszubremsen. Auch Umweltminister Schneider von der SPD hatte Nachbesserungen gefordert. Der Plan der FIFA, WM-Anteile an private Investoren zu verkaufen, stößt weltweit auf Kritik. Von schamloser Gewinnmaximierung ist die Rede. Auch der Kommentar der UEFA fällt deutlich aus.
8: Damit werde eine Grenze überschritten, die die führenden Institutionen des Fußballs niemals überschreiten dürften, so die Europäische Fußballunion. Die Seele und die Führung des Fußballs seien keine Vermögenswerte, mit denen gehandelt werden dürfe. Insbesondere dann nicht, wenn völlig intransparent sei, wer finanziell davon profitiere. Die UEFA betonte, keiner von uns besitzt den Fußball. Es ist nicht an der FIFA, ihn zu verkaufen.
5: Anke Feller berichtete. 4 Wochen nach dem Beginn des Bewässerungsverbots in Landau an der Isar hat die Stadt Bilanz gezogen. Während in München hohe Geldstrafen bei Verstoß drohen, hat man in Niederbayern auf die Androhung von Sanktionen verzichtet. Trotzdem ist der Wasserverbrauch teils um rund 20% zurückgegangen. Landau hatte das Gießen von Gärten, das Befüllen von Pools und Autowaschen untersagt, weil die Reserven knapp wurden. Das Wetter in Bayern sehr sonnig, später einige Quellwolken, im Süden auch Gewitter, Höchsttemperaturen 30 bis 37 Grad. Kommende Nacht im Süden erst gewittrig, sonst trocken bei 23 bis 14 Grad und die Aussichten morgen sonnig und bis 39 Grad heiß, später vor allem in Franken Schauer und Gewitter, ab Freitag nicht mehr ganz so warm, teils sonnig, teils wolkig, örtlich Schauer und Gewitter. Die Zeit 11.04 Uhr. Die Verkehrsmeldungen: A3 Nürnberg Richtung Würzburg, zwischen Nürnberg Nord und Erlangen-Tennenlohe Behinderungen nach einem Unfall. Der Verkehr wird an der Unfallstelle vorbeigeführt. Es gibt eine Umleitung über die U74. A8 München Richtung Salzburg, zwischen Ruhrdorf und Bernau am Chiemsee 9 Kilometer Stau. A8 Salzburg Richtung München, zwischen Felden und Fraßdorf 5 Kilometer Stau. A8 Salzburg Richtung München zwischen Holzkirchen und dem Kreuz München Süd 12 Kilometer stockend und A9 München Richtung Nürnberg zwischen dem Dreieck Holledau und Langenbruck 5 Kilometer Stau. Soweit die Verkehrsübersicht.
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1: Unsere Themen bis 12. Nach dem Anschlag am Rande des CSD in Berlin ist die Frage aktueller denn je. Wie verwundbar sind wir? Nicht nur was islamistische Attentate angeht, sondern ganz grundsätzlich. Können zum Beispiel ausländische Regierungen unbemerkt in Deutschland handeln?
9: Es könnte Saboteure in ganz Europa geben. Jemand könnte zu hybrider Kriegsführung hierher kommen. Jemand könnte mit solchen Methoden dafür bezahlt werden, eine Gräueltat zu begehen. Und wir wollen zeigen, dass dies in Europa ohne spezielle Hilfsmittel durchaus möglich ist.
1: Solche Methoden, damit sind Geldtransfers in Kryptowährung gemeint. Putins Russland ist Meister darin, wie unsere Nahaufnahme gleich zeigt. Ohne das Internet wäre diese hybride Kriegsführung nicht möglich. Und seit es KI gibt, sind die Möglichkeiten unendlich. Die KI-Figur Amelia zum Beispiel macht rechte Inhalte im Netz salonfähig. Wir lernen sie kennen, gegen 11:30. Verzeihung, gegen 11:30 natürlich. Aber irgendwas müssen wir alledem doch entgegensetzen. Auch dafür haben wir ein Beispiel. Das Goethe-Institut lädt jedes Jahr junge Menschen aus aller Welt nach Deutschland ein, um Fremde zu Freunden zu machen.
10: Wir wissen um die Bindekraft, die solche Auslandsaufenthalte, solche Reisen in diesen jungen Jahren hat. Und das ist genau das, was erreicht werden soll, dass Menschen sich hier einander begegnen, dass sie miteinander Deutsch lernen, dass sie miteinander Projekte machen, dass sie sich kennenlernen, dass sie zusammenwachsen.
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1: Und das ist die deutsch-norwegische Band The Whitest Boy Alive mit Burning.

0: The Whitest Boy Alive mit Burning hier bei uns auf Bayern 2. Es ist 11:09. Die Welt brennt. Nicht nur die Wälder in Spanien und Frankreich. Nicht nur unter der glühenden Sonne. Die Welt brennt, weil es so leicht geworden ist zu zündeln. Mit Hilfe von KI und dem Internet lässt sich heute auf Wahlen Einfluss nehmen. Man kann Gruppen gegeneinander aufhetzen und Jugendliche radikalisieren. Für all das braucht man auch Geld. Und dieses Geld lässt sich beschaffen und rund um den Globus transferieren, ohne dass Sicherheitskräfte das nachvollziehen können, mit Hilfe von Kryptowährungen. Mein Kollege Peter Kreiler war mit versteckter Kamera und falscher Identität zum Beispiel in Georgien unterwegs und konnte belegen, dass Putins Russland mit Kryptowährungen Sanktionen umgeht, Waffen für den Krieg gegen die Ukraine kauft und für Desinformation in Europa sorgt. Aber wie genau funktioniert das?
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0: Kryptokrieg, wie Putin uns mit Bitcoins bekämpft, von Peter Kreiler.
2: Now to a crime of vandalism and suspected political interference for Bulgarian.
3: Meldung vom 29. Oktober 2025. In Frankreich beginnt heute der Prozess gegen vier Männer, die unter anderem Anschläge in Deutschland planten. Die französische Polizei hat den Verdacht, dass es sich um sogenannte Wegwerfagenten handelt. Amateure, die von ausländischen Geheimdiensten, oft über soziale Medien, für kleinere Straftaten wie Graffitis oder Sabotageaktionen angeheuert werden. Meldung vom 24. April 2026. Auf der A6 in Bayern werden zwei Personen gefasst mit gefälschten Pässen und Spionage-Equipment. Auch sie, leicht ersetzbare Handlanger, um die eigentlichen Auftraggeber zu verschleiern. In beiden Fällen vermuten die Ermittlungsbehörden russische Hintermänner und in beiden Fällen wurden die Tatverdächtigen mit Kryptowährungen bezahlt. Beide Meldungen passen zu meiner Recherche. Wie nutzt Russland Kryptowährung für seinen hybriden Krieg gegen Europa? Immer wieder finden Sicherheitsbehörden bei Wegwerfagenten, die gefasst wurden, Handys und Computer, auf denen sie Nachweise von Konten mit Kryptowährungen sicherstellen können. Das Bundeskriminalamt vermutet, dass das Geld aus Russland kommt. Ich möchte verstehen, wie leicht es heute ist, mit Kryptowährungen bezahlt zu werden, ohne dass es jemand nachverfolgen kann. Deswegen treffe ich den Datenanalysten Zach Pfarrosner. Er stammt aus den USA, war dort nach seinen eigenen Aussagen lange für die Geheimdienste tätig. Heute lebt er in London.
4: So, where are we here? Yeah, so we're near the Central Train Station.
5: Wir sind hier in Warschau am Hauptbahnhof und wollen heute ein Experiment machen.
3: Wir treffen uns am östlichen Rand Europas in Polens Hauptstadt Warschau. Hier seien die Kryptoregeln besonders lax, sagt Zach Trawosner. Er will in unserem Experiment belegen, dass man sich innerhalb nur einer Stunde mit nur wenig Vorkenntnissen ein Kryptokonto anlegen kann und auf diese Weise anonym Geld empfangen und auch versenden kann. Weltweit und sekundenschnell. Ein Kryptokonto, eine sogenannte Wallet, ist eine digitale Brieftasche und funktioniert wie ein Bankkonto auf dem Handy. Nur, dass man hier keine Informationen über sich selbst preisgeben muss. Zach Pfarrosner kennt viele Tricks, wie Agenten, Saboteure oder Wegwerfagenten vorgehen würden. Er weiß, wie sie ihre Spuren verwischen, wenn sie über dunkle Kanäle Geld erhalten. In drei Schritten zeigt er mir, wie leicht das geht. Schritt 1, wir kaufen ein Handy mit Bargeld.
5: Wir wollten sehen, ob wir an einem Geldautomaten Bargeld abheben und dann ein gebrauchtes Handy kaufen könnten. Ein Smartphone, auf das wir die Krypto-Wallet laden können. Wenn man es in bar bezahlt, kann man nicht nachverfolgen, woher es stammt. Wir haben schon ein klasse Pfandhaus gefunden, wo wir ein Smartphone mit Bargeld kaufen können.
3: Im Pfandhaus sind sich Zach Pfarrosner und die Mitarbeiterin schnell handelseinig geworden und wir verlassen es mit dem Smartphone. Ich frage ihn, wer denn auf diesem Wege versuchen würde, seine digitalen Spuren zu verwischen.
5: Ja, es gibt also viele Gründe, warum jemand so etwas tun könnte, abgesehen davon, dass er nicht zurückverfolgt werden will. Es könnte Saboteure in ganz Europa geben. Jemand könnte zu hybrider Kriegsführung hierher kommen. Jemand könnte mit solchen Methoden dafür bezahlt werden, eine Gräueltat zu begehen. Und wir wollen zeigen, dass dies in Europa ohne spezielle Hilfsmittel durchaus möglich ist.
3: Bisher haben wir 70 Euro investiert und eine Stunde unserer Zeit, erklärt Zek Tvarozna. Als zweiten Schritt unserer Kryptoverschleierung lädt er im Internet ein Krypto-Wallet herunter. An öffentlichen Orten wie Cafés, Hotels oder Bahnhöfen kann man sich im Internet ohne Registrierung, also unerkannt, bewegen. Jetzt kann der anonyme Geldtransfer losgehen.
5: Ein Bankkonto ist mit einer Unmenge an Unterlagen und Steuererkennungen verknüpft, während diese Wallet derzeit an nichts gebunden ist, da wir sie bar bezahlt haben. Es handelt sich um ein gebrauchtes Handy. Wir sind nirgendwo angemeldet und nun können wir die App installieren.
3: Nur einige Momente später ist die digitale Brieftasche auf dem Handy installiert. Zek Tvarozna ist überrascht. Mit seiner neuen Wallet kann er sogar eine russische Kryptowährung erhalten, die in Europa sanktioniert ist.
5: Ich war überrascht, dass in dieser speziellen Wallet-App bereits eine Reihe von Währungen vorinstalliert sind, die man empfangen oder versenden kann. Und eine der vorinstallierten Währungen ist A7A5, eine sanktionierte Kryptowährung. Ja, ich meine, das ist schon ziemlich überraschend, da wir hier in Europa sitzen, wo diese Währung sanktioniert ist und das Ganze trotzdem einwandfrei funktioniert. Wir könnten diese Wallet-ID an jemanden in Russland senden und dieser könnte uns riesige Mengen an A7, A5 oder USDT oder jeder anderen Kryptowährung zukommen lassen.
3: Wie einfach das geht, zeigt uns Zek Tvarozna beim dritten Schritt unseres Krypto-Experiments. Dafür brauchen wir einen Geldautomaten, bei dem man Kryptocoins tauschen und als Bargeld abheben kann. Unweit des Hauptbahnhofs finden wir einen solchen Bitcoin-Geldautomaten, versteckt in einer dunklen Unterführung. Von außen leuchtet ein orangenes Bitcoin-Zeichen. Alles wirkt etwas unheimlich. Der Geldautomat ist stark gesichert. Zek Tvarozna muss erst durch eine vergitterte Schleuse, eine Art Käfig, betreten, um die Kryptotransaktion durchführen zu können. Dann hält er das Smartphone mit seiner neuen Wallet an den Geldautomaten und zahlt ein paar Slotti auf seine Wallet.
4: And that completes our three-step process.
5: Und damit ist unser dreistufiger Prozess abgeschlossen. Da sich das USDT nun in unserer Wallet befindet, könnten wir es an jemanden in Russland senden. Wir könnten damit Personen für illegale Aktivitäten bezahlen oder Personen für harmlose Aktivitäten entlohnen. Wir könnten damit machen, was wir wollen. Und zu keinem Zeitpunkt gab es irgendeine Art von Überprüfung, wer ich bin, was diese Wallet ist, was das Handy ist und so weiter.
3: Unser Experiment beweist, wie einfach es für jeden ist, an illegale Kryptowährungen zu gelangen. Jeder könnte auf diese Weise Kryptogeld anonym erhalten oder es versenden, sekundenschnell und wohin er möchte. Bei meiner Recherche finde ich Hinweise, wie Russland diese Kryptozahlungen in Deutschland anwendet. Immer wieder werden sogenannte Wegwerfagenten mit russischem Kryptogeld bezahlt, wie das Bundeskriminalamt ermittelt hat. Wegwerfagenten sind keine offiziellen Mitarbeiter eines Geheimdienstes. Oft werden sie über Messenger-Dienste wie Telegram angeworben, um für einen geringen Geldbetrag eine harmlos erscheinende Aufgabe zu erfüllen. Auf den Smartphones und Tablets der im Juni 2024 in Frankreich festgenommenen Wegwerfagenten fand man Wallets mit Kryptowährungen, wie französische Gerichtsunterlagen belegen, die ich einsehen konnte. Die Summen, die über diese Wallets geflossen sind, sind recht klein. In Osteuropa ist der Kryptokrieg mit weitaus höheren Geldbeträgen längst in einer ganz anderen Dimension entfacht. Belege dafür finde ich in der Republik Moldau.

0: Ein Land, das bald Mitglied in der EU werden könnte. Hier wurden mit Kryptowährung Desinformationen im großen Stil betrieben. Sogar der Ausgang der jüngsten Präsidentenwahl stand hier deshalb auf der Kippe. Im Straßenbild von Chișinău, der Hauptstadt Moldaus, sieht man überall das Erbe der Sowjetunion. Immer noch sind Landesteile Moldaus von Russland besetzt. Panzer kontrollieren eine Pufferzone an der Landesgrenze Transnistriens. Mit allen Mitteln der hybriden Kriegsführung versucht Russland, das Land davon abzubringen, seinen Weg hin zu Europa fortzuführen. Sogar vor Wahlbetrug wurde nicht zurückgeschreckt. Maja Sandu, die im November 2024 mit einer hauchdünnen Mehrheit als proeuropäische Präsidentin wiedergewählt wurde, sagt am Wahlabend hier ein Ausschnitt aus dem Tagesthemen.
1: Diebe wollen unsere Stimmen stehlen. Diebe wollen unser Land kaufen. Aber die Macht der Menschen ist unendlich größer als all ihre Machenschaften.
0: Nach Angaben der moldauischen Polizei flossen allein 39 Millionen Dollar, um rund 300.000 Stimmen zu kaufen. Das ist bei einer Bevölkerung von 2,4 Millionen Einwohnern sehr viel und hätte leicht den Unterschied bringen können. Die Pro-Europäerin Maja Sandu gewann mit nur einer sehr knappen Mehrheit von etwas mehr als 13.600 Stimmen die Wahl. Ihr Sicherheitschef ist Stanislav Sekriro. Und er ist bereit, mit mir darüber zu reden, welche Rolle Krypto bei dem Destabilisierungsversuch spielte.
2: Kryptowährungen wurden genutzt, um die Aktivitäten von Internettrollen zu finanzieren. Und sie wurden zur Bezahlung von Sabotageakten verwendet. Und Kryptowährungen wurden eingesetzt, um Stimmen zu kaufen, sowie politische Parteien in Moldau illegal zu finanzieren.
0: Der Kreml nutzte Krypto, um die Stabilisierungs- und Desinformationskampagnen in der Republik Moldau zu orchestrieren, so der Sicherheitschef.
2: Eine Krypto-Wallet, die von unseren Behörden mit Ilan Shor in Verbindung gebracht worden ist, der aus Moldau heraus Russlands Einflussnahme leitet, diese Wallet enthielt 107 Millionen Dollar.
0: Ilan Shor ist ein moldauischer Staatsbürger, der wegen milliardenschweren Bankbetrugs 2014 in Abwesenheit verurteilt worden war. Bis heute hat Ilan Shor seine Haftstrafe nicht angetreten, da er nach Russland floh. Dort gründete er mit der staatlichen Rüstungsbank PSB die Kryptowährung A7A5, wie russische Staatsmedien berichten. Die Kryptowährung A7A5 wird nun auch für Putins hybriden Krieg in Moldau eingesetzt. Dass der Kreml die Aktivitäten unterstützt, zeigt ein Video. Präsident Putin taucht hier im russischen Nachrichtensender Russland24 gemeinsam mit Ilan Shor und Pjotr Fratkov, dem Vorsitzenden der PSB-Bank, auf. Doch der Versuch, das Land Moldau mit Wahlbeeinflussungskampagnen zu übernehmen, misslang. Auch dank Natalia Zarescu. Natalia Zarescu ist eine Investigativjournalistin und arbeitet für die wichtigste Zeitung in Moldau. Die Sirol Digada ist für ihren unerschrockenen Journalismus bekannt.
3: Ich denke, es ist offensichtlich, dass Moldau ein sehr armes Land ist. Die Shor-Leute dachten, es sei der einfachste Weg, die Wahlentscheidung der Menschen zu beeinflussen, indem sie Stimmen kaufen.
0: Inzwischen konnten die Sicherheitsbehörden genau ermitteln, wie groß die Gruppe der Wählerinnen und Wähler war, die vom russischen Netzwerk angeworben wurde. Denn um das Geld zu bekommen, mussten die Bürger eine App auf ihr Handy herunterladen.
3: Nach den uns vorliegenden Daten der Polizei und der Staatsanwaltschaft waren bei den Präsidentschaftswahlen 2024 140.000 Wahlberechtigte bei dem Shor-Netzwerk beteiligt. Diese Moldauer hatten eine App der russischen Bank auf ihrem Handy installiert. Unsere Behörden bestätigten, dass die Moldauer aus dem Netzwerk Zahlungen erhielten. Bei den Ermittlungen fand man auch Kryptodollar, sogenannte USDT, im Wert von 185.000 Dollar.
0: Ich will von Natalia Zaresko wissen, ob sie glaubt, dass die russische Einflussnahme und der Stimmenkauf eine Wirkung auf das Ergebnis der Wahl hatten.
3: Schaut man aufs EU-Referendum, wurde es stark vom russischen Netzwerk beeinflusst. Die Mehrheit der Menschen hier in der Republik Moldau ist für den Beitritt in die EU. Mehr als 60% der Wähler. Durch Bestechung ist es gelungen, Menschen davon zu überzeugen, zur Wahl zu gehen und beim Referendum mit Nein zu stimmen, die ursprünglich gar nicht vorhatten, überhaupt zur Wahl zu gehen. Deshalb fiel der Unterschied beim Referendum zwischen Neins und den Ja's so knapp aus.
0: Es waren also die Unentschlossenen und Gleichgültigen, die mit etwas Geld überzeugt werden konnten. Die Journalistin Natalia Zaresko nickt und zeigt mir stolz die Schlagzeile ihrer Zeitung.
4: So this is our newspaper.
3: Das ist also unsere Zeitung. Der Titel: Die digitale Armee des Kremls, eine Undercover-Recherche. Und der Untertitel lautet: Die Zahlungen kommen direkt aus Moskau. Moldau wird mit Geld zerstört.
4: Destroying Moldova with money.
0: Natalia Zaresko verschleierte, um die Story zu recherchieren, ihre Identität, ging undercover, unterwanderte sozusagen die russischen Netzwerke. Nur so konnte sie herausfinden, mit welchen Methoden Russland in diesem hybriden Krieg arbeitete. Was wurde ihr denn gesagt? Was sie zu tun habe, will ich von ihr wissen.
3: Mir wurde gesagt, dass ich in der zweiten Runde der Präsidentschaftswahl für den Gegenkandidaten von Maya Sandu stimmen sollte.
0: Sie sollte also bei der Wahl für den pro-russischen Kandidaten Alexandr Stoyanoglu stimmen.
3: Als ich geschult wurde, sagte einer der Shore-Leute, das Geld kommt direkt aus Moskau. Außerdem sagte er, sie müssen als digitale Truppen im Internet agieren.
0: Für Natalia Zaresko herrscht in Moldau ein hybrider Krieg. Gezahlt wurde dafür in Krypto. Aber kann sie mir das beweisen? Sie zeigt mir ihr Handy, auf dem die Zahlungen in der Wallet zu sehen sind.
3: Wir haben eine Wallet eingerichtet und dieses Geld erhalten. Ja, ich kann dir den Screenshot der Wallet zeigen, auf dem 70 USDT und in einem anderen Monat 60 USDT zu sehen sind.
0: Ich will wissen, ob sie herausfinden konnte, woher die 130 Dollar in USDT stammten.
4: No, we couldn't see where the money comes from.
0: Natalia Zaresko weiß nicht, woher das Geld stammt. Für meine ARD-Recherche folge ich der Spur des digitalen Geldes. Sie führt nach Moskau. Wie mir Chris Keegan von der Blockchain-Analysefirma TRM Labs bestätigt. Er konnte die Zahlungen in der Blockchain nachverfolgen. In einer sogenannten Blockchain werden alle Kryptozahlungen eingetragen. Es ist eine Art digitales Kassenbuch, welches öffentlich einsehbar ist. Chris Keegan zeigt mir seine Analyse auf dem Computer, mit der die Kryptozahlung, die Natalia Zaresko erhalten hat, genau nachverfolgen kann.
5: Für ihre tolle Undercover-Recherche hat Natalia Zaresko diese Wallet eingerichtet, über die sie Kryptozahlungen von der Propagandakampagne in Moldau bekam. Wir konnten das nachverfolgen. Wie Sie hier sehen, fand eine Transaktion über 71 USDT statt. Und wir sehen, dass diese Transaktion an diese Krypto Börse Token Spot für 70 USDT ging.
0: Das entspricht 70 Dollar. Das Geld kommt von einer vom Kreml kontrollierten Kryptobörse namens Token Spot. Es ist eine Kryptobörse, die mit der Währung A7A5 handelt, die Kryptowährung, die Ilan Shor und die russische Rüstungsbank nutzten, um Desinformation und Wahlbeeinflussung in Moldau zu betreiben.
6: So we know is that Ilan Shor is very actively involved.
5: Was wir wissen, dass Ilan Shor in Moldau sehr aktiv ist. Er ist sehr aktiv bei der Finanzierung russischer Propagandakampagnen im Ausland. Er ist außerdem sehr aktiv im Bereich der Sanktionsumgehung. In der Blockchain können wir sehen, wie diese beiden Welten aufeinanderprallen. Das war wirklich interessant.
0: Aber warum ist es Russland so wichtig, solch eine umfangreiche Einmischungskampagne zu betreiben? Für den Sicherheitsberater Moldau, Stanislav Sikriru, ergibt sich die strategische Bedeutung für Russland aus der geografischen Lage Moldaus als Pufferstaat zwischen der Ukraine und der EU.
2: Moldau hat eine lange Grenze zur Europäischen Union. Und da Russland der Europäischen Union sehr feindlich gegenübersteht, ermöglicht die Kontrolle über Moldau es Russland, von dort aus hybride Operationen gegen europäische Staaten zu starten.
0: Seine Warnung richtet sich besonders an uns Europäer. Was in Moldau passiert, könnte bei der nächsten Wahl genauso in Deutschland passieren.
2: Die Ereignisse in Moldau sollten für alle Europäer

0: ein Warnsignal sein. Solche Machenschaften, um Wahlen zu beeinflussen oder feindselige Aktivitäten zu finanzieren, lassen sich über Krypto in Europa leicht wiederholen.
1: Der Kryptokrieg, wie Putin uns mit Bitcoins bekämpft. Eine Nahaufnahme von Peter Kreiler. Mehr solcher Recherchen finden Sie bei den Radioreportagen in ARD Sounds. Und wenn Sie sehen möchten, was unser Autor mit der versteckten Kamera alles gefilmt hat, das Erste bringt seine Recherchen heute Abend um 22:50 Uhr im Fernsehen oder in der ARD Mediathek. Da können Sie es immer abrufen. Und das ist Lucy Park mit Blue Shashenko. Shashenko ist übrigens eine japanische Stick- und Kilt-Technik.

0: Es ist 11 Uhr und 32 Minuten. 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Das war Lucy Park mit Blue Shashenko. Unsere Nahaufnahme über Russland und die Rolle von Kryptowährungen zum illegalen Kauf von Waffen oder zur Destabilisierung von Staaten hat schon gezeigt, wir müssen uns umstellen. Falls Sie gerade erst eingeschaltet haben, Sie finden die Nahaufnahme in ARD Sounds bei den Radioreportagen. Wir müssen uns also umstellen, als Bürger und Bürgerinnen, quasi von analog auf digital. Wir müssen lernen zu erkennen, was von all den Aussagen und Figuren, die uns online begegnen, wirklich und wahr ist. Was stimmt und was nicht. Wo wir manipuliert werden und wo vielleicht sogar radikalisiert. Das ist eine Herkulesaufgabe. Zumal es auch passiert, dass sehr populäre Figuren im Netz gekapert werden. Ein neues Phänomen im Internet sind KI-generierte Aktivisten und Influencer wie die britische Figur Amelia. Ursprünglich stand sie für Diversität in der Gesellschaft. Inzwischen macht sie rechte Inhalte im Internet salonfähig. Victoria Hausmann stellt Amelia vor.
1: Hi, I'm Amelia. I like pork sausage and dogs. And fashion.
2: Haram! Haram!
1: But I don't like that.
3: Sie ist das perfekte Postergirl der rechten Szene in Großbritannien. Makellos

0: schön und jung mit frechen, hell-lila Haaren. Emilia präsentiert sich ihren zahlreichen Followern. Allein auf X sind es fast 22.000 Stück auf dem Account Emilia@MakeUKGood als bodenständige Teenagerin mit klaren, mutigen Ansagen. Sie kritisiert politische Missstände wie die verfehlte Einwanderungspolitik der Labour-Regierung, benutzt dabei häufig politisch inkorrekte Schimpfwörter gegen Homosexuelle und Menschen mit Migrationshintergrund.
1: Sod off, Packy Wankers!
0: Konsequenzen fürchten muss sie nicht, denn Emilia ist kein Mensch, sondern eine KI. Ein generierter Avatar, der je nach Filter wie eine echte Frau oder eine Comicfigur aussehen kann. Zum Leben erweckt von meist konservativen Content-Creatern. Perfekt abgestimmt auf eine größtenteils männliche, Gaming- und internetaffine Zielgruppe. Natürlich merken die meisten Nutzer schnell, dass Emilia nicht real ist. Aber gerade das macht sie zu einem wirksamen Medium für politische Botschaften, sagt der auf digitale Kommunikationsräume spezialisierte Rechtswissenschaftler Matthias C. Kettemann vom Leibniz-Institut für Medienforschung.
2: Wenn ein Politiker, eine Politikerin eine rechtsorientierte populistische Rede hält, haben viele Menschen so eine Art Blockade. Dann merken sie, oh, das ist jemand, mit dem ich vielleicht politisch nicht ganz übereinstimme. Aber dadurch, dass sie in so kurzen Videos auftritt, dass es lustig gemacht ist, dass es ästhetisch interessant ist, wird gerade bei jungen Menschen so der kritische Filter ausgeschaltet.
0: Dass Emilia in den sozialen Medien viral geht, macht Lokalpolitikern wie Anna Gmeiner von der Grünen Jugend Sorgen. Die 20-jährige Sozialpädagogikstudentin und Queer-Aktivistin hält häufig Vorträge über Toleranz an Schulen. Durch die unterschiedlichen Krisen und das Erstarken der AfD ist der Ton rauer geworden, erzählt sie.
3: Bei mir war damals im Klassenchat auch ja teilweise, wo der rechte Arm gehoben wurde, irgendwelche Sticker drin. Generell gibt es ja ein riesengroßes Problem auch in Gruppenchats einfach von SchülerInnen mit rechtsextremen Inhalten. Gerade wenn man dann selbst queer ist, hatte ich schon Situationen, wo die Menschen halt in Tränen ausgebrochen sind. Ja, sich da auch teilweise wieder Religionen einfach sehr gut ineinander greifen, wenn dann irgendwie ChristInnen und MuslimInnen am Ende gegen queere Menschen hetzen.
0: Gmeiner sieht häufig Schüler, die sich für Christfluencer und Tradwives interessieren. Themen, die auch Emilia aufgreift. Neben Videos über Remigration von Muslimen und Afrikanern, die sehr klischeehaft dargestellt werden, sieht man Emilia auch zu Hause in der Küche. In manchen Sequenzen, die scheinbar eine sichere Zukunft in einem ausländerfreien Großbritannien zeigen, kümmert sie sich um ihren Mann und mehrere Kinder. Anna Gmeiner sieht auch hier den Wunsch rechter Männer nach einer perfekten Frau.
3: Ich finde super besorgniserregend, wie hoch die Klickzahlen darauf sind. Und durch KI und eben auch sozusagen sich jetzt einfach von der rechten Szene, von rechten Männern, Frauen geschaffen werden, die in ihr Bild reinpassen, um ihre Ideologie und das, wie sie gerne Frauen in der Gesellschaft präsentiert haben wollen, zu erschaffen, weil sie sie nicht in der Masse, in der Realität vorfinden. Und das erlebe ich zum Beispiel auch in meiner Arbeit jetzt hier vor Ort im Kreistag, dass Videos, wenn man sich AfD-Accounts anschaut, wo junge Frauen, die möglichst in ein normatives Bild passen, sehr nach vorne gestellt werden und unfassbar hohe Klickzahlen erreichen. Und genau das Gleiche sehen wir halt da.
4: Who would have thought the government made me? Well, I am not theirs, I am yours, Brits. Keir Starmer can naff off.
0: Die Regierung hat mich gemacht, aber ich gehöre ihr nicht mehr, sagt Emilia hier. Und das stimmt tatsächlich in gewissem Sinne. 2025 beauftragen die Stadträte von Hull und Yorkshire ein Unternehmen namens Shoutout UK, ein Lernspiel für Schüler zu erfinden, das über die Gefahren von Radikalisierung aufklären soll. Dafür fließt Steuergeld vom britischen Innenministerium. In dem textbasierten Spiel namens Pathways ist ein lilahaariges Gothic-Mädchen namens Emilia die Böse, die dem Spieler unter anderem suggeriert, es fände ein Bevölkerungsaustausch statt.
5: I am Emilia. They made me to scare the youth, but I scare governments now. Britain, listen to me, because I'm done being polite.
0: Bei den Briten stößt Pathways schnell auf breite Kritik. Es sei plump, manipulativ und würde Menschen, die Bedenken gegen Massenmigration und Migrantengewalt haben, in die rechte Ecke stellen. Laut Zeitungen wie dem Guardian haben Eltern sogar Angst, dass ihre Kinder von der Schule fliegen, wenn sie Emilias Ideen zustimmen. Für die rechte Szene im Vereinigten Königreich und den USA ist die Aufregung ein gefundenes Fressen. Emilia-Memes gehen millionenfach viral. Fanart und erste KI-Videos entstehen wenig später. Pathways wird kurz darauf gelöscht. Doch Emilia lebt weiter. Dank äußeren Anpassungen und einer Gesetzeslücke im anglikanischen Urheberrecht hat Shoutout UK praktisch keine Kontrolle mehr, sagt Matthias C. Kettemann vom Leibniz-Institut für Medienforschung.
2: Also grundsätzlich hat die Firma

0: Es wäre auch rechtspolitisch nicht klug für das Unternehmen, würde dann so noch mehr Popularität für diese Figur sorgen.
1: Und Emilia ist nicht mehr allein. Für fast jedes Land, das mit seiner Einwanderungspolitik kämpft, gibt es eine alternative Version von ihr. Ihr deutsches Pendant ist zum Beispiel eine hübsche, traditionsbewusste Blondine namens Maria, die natürlich immer Dirndl trägt, was auch sonst. Der rechte Meme-Content breitet sich erfolgreich immer weiter aus. Es liegt an der Gesellschaft, eine Antwort darauf zu finden.
2: Und diese Antworten, die gibt es. All den schrecklichen Nachrichten zum Trotz. Uns verbindet als Menschen am Ende doch mehr, als uns trennt. Wenn wir uns nur kennenlernen, möglichst schon als Jugendliche. In diesem Jahr wird das Goethe-Institut wieder insgesamt über 900 Schülerinnen und Schüler aus Partnerschulen in aller Welt nach Deutschland einladen. Die Welt zu Gast bei Freunden. Seit 2008 gibt es das Programm mit dem Namen PASCH. An 9 Kursstandorten von St. Peter-Ording hoch im Norden bis Benediktbeuern ganz im Süden üben die Stipendiatinnen und Stipendiaten in einer internationalen Gemeinschaft 3 Wochen lang Deutsch. Sie arbeiten an Projekten gemeinsam und natürlich lernen sie einander kennen. Unser Reporter Matthias Knappe war in Benediktbeuern und hat einen dieser Jugendkurse besucht, der gerade zu Ende gegangen ist.
3: Wir kommen aus Indien.
4: Wir haben 14 Schülerinnen aus Indien.
5: Ich komme aus Mexiko.
6: Wir kommen aus Spanien.
4: Okay, wen haben wir noch?
7: Also, wir kommen aus Indonesien.
8: Ich komme aus Tschechien.
9: Ich komme aus Polen.
10: Ich komme aus Australien.
11: Wir kommen aus Schweden.
12: Wir kommen aus Irland.
13: Es sind 71 Jugendliche aus 14 Nationen, die meisten 16 und 17 Jahre alt, die 3 Wochen lang in der Jugendbildungsstätte im Kloster Benediktbeuern gewohnt und den PASCH-Jugendkurs mitgemacht haben. Wobei die Abkürzung PASCH für Partnerschulen, Partner der Zukunft steht und womit Partnerschulen Deutschlands im Ausland gemeint sind. Laura Trauner, eine der Lehrerinnen im Jugendkurs.
14: Also was ich gemerkt habe, was sehr gut lief, war, dass die Gemeinschaft sich super schnell gebildet hat. Die Jugendlichen kommen ja aus der ganzen Welt, kennen sich noch gar nicht, aber haben dann ganz schnell Freundschaften auch geschlossen. Ja, und wir haben dann ja, ein tolles Projekt auf die Beine gestellt im Rahmen unseres Deutschkurses. Ein Theaterstück.
13: Die Jugendlichen bringen das Kunstmärchen »Die Regentrude« von Theodor Storm auf die Bühne über eine verheerende Dürre. Eine Szenerie, aktuell wie im Klimawandel.
15: Kunst ist die Welle, Staub ist die Quelle, Sturm sind die Wälder.
16: Nein! Nein! Woher kennt ihr diese Wörter?
17: Jetzt kennen wir den Spruch und den Weg kennen wir auch.
13: Der 16-jährige Bruno, der aus Andalusien stammt, spielt darin den Bauernsohn Andres. Schon mit 3 Jahren hat der junge Spanier auf einer zweisprachigen Schule, in der Vorschule, begonnen, Deutsch zu lernen.
18: Also ich war ganz jung, als diese Entscheidung getroffen wurde. Aber meine Eltern dachten, dass es das Beste für mich war, weil alle Leute heutzutage Englisch können und ich könnte das Englisch auf einer externen Schule lernen, aber die Möglichkeit, Deutsch in der Schule zu haben, war nicht so häufig. Deshalb haben meine Eltern das entschieden und ich bin ganz zufrieden damit, muss ich sagen.
13: Das Goethe-Institut, das einer der Partner im PASCH-Programm, vergibt die Stipendien an die Schüler und Schülerinnen, die sich, wie Bruno, durch sehr gute Leistungen und hohe Motivation an ihren Schulen ausgezeichnet haben. Es gehe um die internationale Vernetzung, sagt die Leiterin der 12 Goethe-Institute in Deutschland, Imke Mohr. Und darum, ein Bild von Deutschland über diese jungen Menschen ins Ausland zurückzuspiegeln.
19: Wir wissen um die Bindekraft, die solche Auslandsaufenthalte, solche Reisen in diesen jungen Jahren hat. Und das ist genau das, was erreicht werden soll, dass Menschen sich hier einander begegnen, dass sie miteinander Deutsch lernen, dass sie miteinander Projekte machen, dass sie sich kennenlernen, dass sie zusammenwachsen und dass sie Deutschland kennenlernen. Und mit diesem Erfahrungsschatz, was Begegnung kann, was Sprache kann, was Deutschland kann, sozusagen in ihre Heimatländer zurückkommen.
13: Möglichkeiten zur Begegnung und zum Kennenlernen gibt es viele. In den 5 Klassen mit den unterschiedlich hohen Niveaustufen während des Unterrichts und im Freizeitprogramm, um das sich das 9-köpfige Betreuerteam kümmert. Da geht es an den Wochenenden zum Stadtbesuch nach München oder zum Wandern auf den Herzen.

0: Schlagzeugstand. Und am Abend wird gefeiert. Glamour-Party. Oder die Jugendlichen präsentieren ihre Länder mit Musik und Tanz. Juna aus Leipzig und Lilly aus der Nähe von Bremen durften als junge Botschafterinnen Deutschland vertreten. Gerne auch mit einer Portion Selbstironie.
1: Ja, da haben wir einen Mülltrennungswettbewerb vorbereitet. Das war sehr lustig.
0: Mit 17 bzw. 16 sind die beiden Botschafterinnen noch mal näher dran am Alter der Teilnehmenden als die Betreuer und Betreuerinnen.
2: Also ich war vor allem von Indien überrascht, weil die wirklich uns so viele verschiedene Sachen aus deren Kultur gezeigt haben. Die haben Gitarre gespielt, die haben gesungen, die haben getanzt. Und es war einfach schon beeindruckend, was die ganzen Länder da alles in so einer kurzen Zeit machen konnten.
1: Genau, Panama, da haben zwei ein Paartanz gemacht, einen traditionellen. Das hat sehr beeindruckend ausgesehen, vor allem, weil es auch schöne Kostüme gab dazu.
0: Bono, der 16-Jährige aus Andalusien, fand all die lustigen Momente und das Freizeitkultur- und Sportprogramm toll. Sein persönliches Highlight aber?
3: Die Möglichkeit, den B2-Zertifikat von Goethe machen zu können, das war ganz toll.
0: Das Zeugnis bestätigt die fortgeschrittene Sprachkenntnis. Es ist meist Vorbedingung für Ausbildungen und Studiengänge in Deutschland. Denn auch das gehört als Ziel zum PASCH-Jugendkurs, den Studien- und Ausbildungsstandort Deutschland kennenzulernen. Für die Schülerinnen und Schüler ist die B2-Prüfung umsonst und Teil des Stipendiums, so wie die Kosten für die Reise, die Unterkunft und die Verpflegung übernommen werden. Das Goethe-Institut merkt allerdings, dass mit der Inflation alles teurer geworden ist, während das Budget nicht wächst. Imke Mohr, die Leiterin der Goethe-Institute in Deutschland.
4: Sie können sich vorstellen, wenn man so eine Auslandsreise plant, dann muss man ein Visum bestellen, dann muss man Tickets besorgen und so weiter. Und die werden immer teurer. Und entsprechend wird natürlich das Geld, was aus diesem Topf genommen wird, auf weniger Köpfe verteilt werden können.
0: Dabei brauche Deutschland in anderen Ländern Leute mit einem Bezug zu Deutschland, sagt der Bundestagsabgeordnete Karl Beer aus dem nahen Holzkirchen. Bei ihnen könne man später ansetzen für politische, wirtschaftliche und kulturelle Beziehungen. Er hofft bei diesen Menschen auf Verständnis für deutsche Positionen und dass sie später vielleicht nach Deutschland schauen und nicht nach China. Wie andere Politiker aus dem Bundestag die Jugendkurse in Deutschland besuchen, kam auch Karl Beer zu einer politischen Gesprächsrunde mit den Jugendlichen nach Benediktbeuern.
5: Ich finde es großartig, wie gut die hier Deutsch sprechen. Und ich finde es verdammt wichtig, dass wir Institutionen haben wie das Goethe-Institut, die dafür sorgen, dass es dann doch überall auf der Welt Leute gibt, die einen Bezug zu Deutschland haben. Und wer da den Rotstift ansetzt, der schadet uns halt für das ganze Land.
0: Da ist er also wieder, der Gedanke der internationalen Vernetzung. Ob die Jugendlichen später in Deutschland studieren würden oder nicht, oder ob sie einmal für ein deutsches Unternehmen im Ausland arbeiten würden, egal. Der 16-jährige Bruno.
3: Also jetzt im September fange ich mein letztes Jahr bei der Schule an, also in der ich die Abschlussprüfung machen werde. Und danach würde ich sehr gerne in Madrid studieren. Also ich komme aus Andalusien, deshalb Madrid ist die Hauptstadt.
0: Entscheidend ist, dass ein Kennenlernen stattgefunden hat und dass die Kontakte bleiben. Lilly aus der Nähe von Bremen hat bereits zum zweiten Mal als junge deutsche Botschafterin an einem PASCH-Jugendkurs teilgenommen.
2: Ich habe zum Beispiel immer noch Kontakt mit Teilnehmern vom letzten Jahr und es ist, finde ich, echt schön, so auf der ganzen Welt Freunde zu haben.
6: Wie man aus Fremden Freunde macht, ein Jugendprogramm des Goethe-Instituts. Und weil wir gerade dabei sind, Fremdes kennenzulernen, Lido Pimienta aus Kolumbien hat einen ganz eigenen Musikstil, den wir Ihnen gerne zu Gehör bringen möchten. Sie nennt ihre Musik Cumbia Pop der Zukunft und will indigene und afrikanische Wurzeln in die weltweite Popkultur holen. Das klingt dann so. Lido Pimienta mit Maria.

0: Lido Pimienta auf Bayern 2. 11.51 Uhr ist es. Jetzt haben wir in dieser Stunde vor den Gefahren durch KI und das Internet gewarnt. Aber natürlich nutzen die meisten von uns die Möglichkeiten der digitalen Welt. Und damit wir immer online sein können, haben viele von uns ein bisschen Reservestrom in der Tasche in Form einer Powerbank. Gerade auf Reisen tun diese Akkus echt gute Dienste. Allerdings, die Dinger können gefährlich werden. Vor 1,5 Jahren hat in Südkorea ein Feuer, vermutlich ausgelöst durch eine Powerbank mit Lithium-Ionen-Akku, den Airbus in Brand gesetzt. Die Menschen an Bord hatten Glück, aber dennoch wurden im März die Regeln für Powerbanks im Flieger verschärft. Andreas Kegel aus unserer Redaktion Wissen und Bildung aktuell kennt die neuen Regeln alle. Hallo Andreas.
1: Hallo Mareike, grüß dich.
0: Ulrike, macht nichts.
1: Oh, Entschuldigung.
0: Kein Problem. Ja, wie ist denn das jetzt eigentlich, damit wir mal eine Größenordnung haben? Wie viele von diesen Lithium-Ionen-Akkus sind denn an Bord eines solchen Fliegers, der jetzt wahrscheinlich in den nächsten Tagen irgendwohin abhebt?
1: Ja, man sagt so, in dem Airbus mit 500 Passagieren müssten etwa 2000 Lithium-Ionen-Akkus sein. Also in Handys, in Powerbanks, in E-Zigaretten, Laptops und so weiter, E-Books. Also sind und jeder dieser Akkus ist ein potenzielles Sicherheitsrisiko.
0: Warum sind die so gefährlich? Ich meine, 2000, das ist eine ungeheure Zahl auf ein Flugzeug.
1: Also die können sich halt in seltenen Fällen entzünden. Das heißt, wenn da ein Akku defekt ist, das heißt, der kann sich aufblähen, der kann anfangen zu rauchen oder eben auch anfangen zu brennen. Also, und diese Akkus sind auch schwer zu löschen, weil das sind einzelne kleine Zellen. Und das heißt, wenn eine Zelle erhitzt und brennt, dann kann das auf die anderen Zellen übergreifen. Und solche Brände können auch wieder entstehen. Das heißt, ich lösche und dann fängt es wieder von vorne an. Und das macht die so gefährlich.
0: Und wie oft kann sowas passieren? Kann man da eine Zahl überhaupt nennen?
1: Also es passiert Gott sei Dank nicht so oft. Also in den USA, aus den USA gibt es Zahlen, dass so etwa 2 Maschinen betroffen sind in der Woche.
0: 2 Maschinen in der Woche?
1: Also, dass da ein Vorfall passiert. Also nicht, dass die abstürzen, aber dass da halt anfängt zu brennen oder zu rauchen. Aber wenn man überlegt, dass da etwa 50.000 Flüge gibt am Tag, dann ist das überschaubar. Aber nichtsdestotrotz, wenn was passiert, kann es halt schlimm ausgehen. Und deswegen haben die Fluggesellschaften und auch die internationalen Organisationen sich überlegt, wir müssen da was machen und haben die Vorschriften verschärft.
0: Dann schauen wir uns doch die Regeln, die

0: jetzt gelten, mal an. Darf denn eine Powerbank überhaupt ins Flugzeug rein? Eigentlich ja, haben wir ja gehört, die sind ja dabei.
1: Genau, aber nur ins Handgepäck. Also sie müssen in die Kabine rein, sie dürfen nicht in den Gepäckraum, weil dort sind sie ja nicht zu kontrollieren. Wenn jetzt der unwahrscheinliche Fall eintritt, dass die sich entzünden im Gepäckraum, dann ist das Feuer dort nur ganz, ganz schwer zu kontrollieren. Da ist ja niemand. Während jetzt an Bord, da ist ja die Crew, die kann da was machen, die sind auch geschult. Also sollte der unwahrscheinliche Fall eintreffen, dass jetzt vor mir jemand so ein Problem hat, dann ist es jetzt an Bord an selber nicht so problematisch. Die Crew kann das, die wissen, was sie zu tun haben und können entsprechend handeln.
0: Und bevor wir klären, was die Crew dann tut, wie viele solche Akkus darf ich denn dabei haben?
1: Zwei Powerbanks. Also ich kann natürlich jetzt auch einen Laptop und so weiter mitnehmen. Ich darf zwei Powerbanks mitnehmen. Wichtig ist aber, dass die eine Leistung haben von maximal 100 Wattstunden. Da wird es jetzt ein bisschen kompliziert. Das muss man sich dann eventuell selber ausrechnen. Aber wenn man sich überlegt, so eine große Powerbank hat ungefähr 27.000 Milliampere-Stunden. Und das würde diesen 100 Wattstunden entsprechen. Also muss man ein bisschen rechnen. Und es ist wichtig, weil bei Sicherheitskontrollen kann man danach gefragt werden. Und wenn man das nicht angeben kann, muss das Teil leider zu Hause bleiben.
0: Und wenn ich jetzt zum Beispiel so eine Drohne, was ja viele vielleicht auch mitnehmen wollen in Urlaub, dabei haben möchte, die auch so ein Ding hat?
1: Also da gilt eben auch diese Grenze von den 100 Wattstunden maximal. Das heißt, eine große Drohne, ein Akku von der großen Drohne werde ich nicht mitnehmen können. Also
0: ja. Und wenn ich jetzt so eine Powerbank, eine normale, dabei habe und die darf eigentlich auch mit, lege ich sie oben ins Gepäckfach oder behalte ich sie bei mir?
1: Nee, das ist jetzt verboten, eben wegen des Brandes, den du vorhin geschildert hast. Am Anfang, da hat sich ja eben eine Powerbank oder ein Akku entzündet im Gepäckfach. Deswegen muss ich das sozusagen am Mann oder an der Frau tragen, beziehungsweise halt in die Kabine mitnehmen, mit mir mitnehmen.
0: Und was macht jetzt die Crew, wenn so ein Ding zu qualmen anfängt?
1: Ja, also was sie auf jeden Fall machen, ist zuerst löschen, klar, mit dem Feuerlöscher. Dann muss das Ding gekühlt werden und dann tun sie separieren in eine kalte Flüssigkeit und kommt normalerweise auf die Bordtoilette.
0: Sind denn alle Powerbanks gleich gefährlich?
1: Ja, also es ist halt, je mehr Leistung, desto gefährlicher. Und bei den Powerbanks ist halt sehr viel Leistung auf kleinem Raum und es macht sie eigentlich eben im Gegensatz zu anderen Geräten wie Handy oder so ebenso problematisch.
0: Wie erkenne ich denn, ob meine Powerbank noch ganz in Ordnung ist?
1: Also wenn sie sich schnell entlädt, schlechtes Zeichen. Wenn sie so ein bisschen aufgebläht ist, also der Akku oder die Powerbank, schlechtes Zeichen. Wenn sie runter, also auch wenn ein Gerät runterfällt oder mehrmals runterfällt, sollte man auf jeden Fall gucken zu Hause, ob das noch ordnungsgemäß funktioniert, weil ja, sonst kann einfach was passieren.
0: Ja, und das Risiko ist es nicht wert. Wir haben ja gehört, was passieren kann. Wie kriege ich denn raus, welche Regel meine Fluggesellschaft hat? Denn nicht alle Fluggesellschaften sind gleich streng.
1: Genau, es gibt also diese quasi neue Regelung, die gilt für alle mit den zwei Powerbanks. Aber es gibt Fluggesellschaften, gerade asiatische Fluggesellschaften, die sind wesentlich strenger. Also da gibt es zum Teil auch die Null-Powerbank-Regel. Also auf jeden Fall informieren. Man könnte ja auch die KI fragen, aber auch da vorsichtig sein, eventuell nochmal gucken, weil die KI, wenn sie nicht was nicht genau weiß, kann sie ja auch gerne mal Quatsch erzählen. Also auf jeden Fall nachprüfen und auf der Seite sich informieren von den Fluggesellschaften.
0: Powerbanks im Flieger, Infos von Andreas Kegel aus unserer Redaktion Wissenschaft und Bildung. Dankeschön.
1: Ja, gerne.
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0: Der Vormittag auf Bayern 2 geht zu Ende. Ich bin Ulrike Ostner und übergebe an Christoph Behrenbohm vom Tagesgespräch. Ihr schaut nach Berlin, Christoph.
6: Genau, denn da bildet der Kanzler heute sein Kabinett um, musste er machen nach dem Rücktritt von Jens Spahn als Unionsfraktionschef. Wir fragen gleich in der Sendung, Merz wechselt aus. Welche Chancen sehen Sie in der Kabinettsumbildung? Also was halten Sie von den neuen Köpfen und was sollte sich inhaltlich damit auch ändern?
0: Sie können anrufen und mitdiskutieren unter 0800 94 95 95 5 bei uns im Tagesgespräch gleich nach den aktuellen Meldungen.
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7: Um 12 Uhr mit Maren Ulrich. Als letzter deutscher Autokonzern setzt jetzt auch BMW den Rotstift an. Nach Informationen des BR sollen weltweit bis zu 8000 Stellen wegfallen. Einzelheiten von Gabriel Wirth.
8: Laut Unternehmenskreisen wird es in den nächsten Monaten ein freiwilliges Abfindungsprogramm geben, das bis Ende nächsten Jahres laufen soll. Es richte sich nicht an die Mitarbeiter in der Produktion, sondern nur an die Beschäftigten im sogenannten indirekten Bereich, also in der Verwaltung, im Vertrieb und in der Entwicklung. Es soll auch keine Listen geben, sondern allen Mitarbeitern in diesem Bereich angeboten werden. Die Rede ist hier von rund 50.000 Beschäftigten. Diese sollen sich freiwillig entscheiden können, ob sie das Angebot annehmen oder nicht.
7: Das Kabinett hat die umstrittene Ökostromreform von Wirtschaftsministerin Reiche auf den Weg gebracht. Es geht um Änderungen des Erneuerbare-Energien-Gesetzes sowie um ein Netzpaket. Vorgesehen ist unter anderem, dass für neue private Solaranlagen ab 2027 die garantierte Einspeisevergütung nach 3 Jahren entfällt und schrittweise durch eine Direktvermarktung ersetzt wird. Umwelt- und Energieverbände werfen Wirtschaftsministerin Reiche vor, die Energiewende durch das Gesetz auszubremsen. Die bayerische Polizei hat 2 mutmaßliche ehemalige Mitglieder der Terrormiliz IS festgenommen. Den einen Verdächtigen, einen 46 Jahre alten Syrer, fassten die Beamten gestern in Weiden in der Oberpfalz, einen 28-jährigen Iraker vor 6 Tagen in Traunreuth in Oberbayern. Die Generalstaatsanwaltschaft wirft den Männern in unabhängig voneinander geführten Verfahren Mitgliedschaft in einer terroristischen Vereinigung vor. Beide Verdächtige befinden sich inzwischen in Untersuchungshaft. Die Schulden des deutschen Staates sind auf ein Rekordniveau gestiegen, vor allem wegen höherer Verteidigungsausgaben. Ende letzten Jahres standen Bund, Länder, Kommunen sowie Sozialversicherung mit über 2,662 Milliarden Euro in der Kreide.
9: Die staatliche Pro-Kopf-Verschuldung in Deutschland ist zum Ende des letzten Jahres auf knapp 32.000 Euro gestiegen. Wie das Statistische Bundesamt in Wiesbaden mitteilt, hat sie sich damit um 1.800 Euro erhöht. Am stärksten stiegen die Schulden in Sachsen, wenngleich hier die zweitniedrigste Pro-Kopf-Verschuldung nach Bayern verzeichnet wurde. Nur in 3 Ländern ging die Pro-Kopf-Verschuldung zurück, in Rheinland-Pfalz, Berlin und Nordrhein-Westfalen. Gläubiger sind unter anderem Banken und Unternehmen im In- und Ausland. Jutta Nieswand, Wiesbaden.
7: Nach Niederbayern. Unbekannte haben vorgestern Nacht die Kellerräume des Deggendorfer Landratsamtes unter Wasser gesetzt. Dafür haben sie einen Schlauch einer Teichpumpe abgerissen und in einen Kellerschacht gelegt. Wie ein Sprecher des Landratsamtes dem BR sagte, sind so etwa 60.000 Liter Wasser in die Kellerräume gelaufen. Wie hoch der Schaden ist, konnte der Sprecher noch nicht sagen. Gestern wurde das Wasser aus dem Keller gepumpt, jetzt werden die Räume getrocknet. Das Wetter in Bayern. Am Nachmittag viel Sonnenschein und ein paar lockere Quellwolken. Später steigt das Gewitterrisiko in der Donau-Alb-Region und in den Alpen. Die Temperaturen erreichen heute 30 bis 37 Grad. In der Nacht meist klar oder leicht bewölkt. Es kühlt auf 23 bis 14 Grad ab. Morgen und die kommenden Tage oft sonnig und windig, örtlich auch Schauer und Gewitter. Die Höchstwerte liegen morgen bei maximal 39 Grad, am Samstag bei 32 Grad. Soweit die Nachrichten. Es ist in einer halben Minute 12.04 Uhr. Die Verkehrsmeldungen. A7 Füssen Richtung Ulm zwischen Altenstadt an der Iller und Dreieck Hittistetten stockender Verkehr. A7 Ulm Richtung Würzburg zwischen Langenau und Niederstotzingen 4 Kilometer Stau. A8 München Richtung Salzburg zwischen Rohrdorf und Bernau am Chiemsee 11 Kilometer Stau wegen Bauarbeiten. A8 Salzburg Richtung München zwischen Felden und Fraßdorf 4 Kilometer Stau an einer Baustelle. A8 Salzburg Richtung München zwischen Bayern und dem Kreuz München Süd 12 Kilometer stockender Verkehr. A9 München Richtung Nürnberg, zwischen dem Dreieck Holledau und Langenbruck eine Baustelle, aktuell Stau. A9 Berlin Richtung Nürnberg zwischen Markt Schorgast und Dreieck Bayreuth-Kulmbach 8 Kilometer stockender Verkehr und A99 Westumfahrung München Richtung Nürnberg zwischen Freiham Mitte und Ludwigsfeld 10 Kilometer Stau vor dem Tunnel Allach wird der Verkehr blockweise abgefertigt. Soweit die Verkehrsübersicht.
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6: Herzlich willkommen hier auf Bayern 2 und den ARD Alpha. Ein bisschen ist es in der Politik wie im Fußball. Wenn man Erfolg haben will, muss da ein gutes Team auf dem Platz stehen. Jemand, der sich zu oft verstolpert, schießt sich selbst ins Aus. Und manchmal schickt der Trainer bzw. der Kanzler auch neue Leute aufs Spielfeld, wenn es mit den bisherigen nicht mehr rund läuft. Im besten Fall erweisen sich die frischen Kräfte dann als Joker. In Berlin verändert sich die Aufstellung der Bundesregierung heute deutlich und deshalb fragen wir hier im Tagesgespräch: Merz wechselt aus. Welche Chancen sehen Sie in der Kabinettsumbildung?
2: Kommen Sie mit uns ins Gespräch. 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
6: Ausgelöst hat das alles ja der Rücktritt von Unionsfraktionschef Jens Spahn. Als dessen Nachfolger soll heute Nachmittag Thorsten Frey gewählt werden. Und jetzt gerade in diesen Minuten ernennt der Bundespräsident Nina Warken als neue Kanzleramtsministerin, Carsten Linnemann als Gesundheits- und Steffen Bilger als Verkehrsminister. Diverse Staatssekretäre werden auch ausgetauscht. 0800 94 95 95 5, das ist unsere kostenfreie Telefonnummer zum Mitdiskutieren, den 0800 94 95 95 5. Was sagen Sie zu dieser Kabinettsumbildung und was erhoffen Sie sich inhaltlich von den Neuen? Etwa davon, dass erstmals eine Frau Kanzleramtsministerin wird, dass jüngere Leute aufsteigen? Kann ein anderer Verkehrsminister zum Beispiel Straßen und Schienen schneller sanieren? Bringt der Wechsel im Gesundheitsministerium auch eine veränderte Gesundheitspolitik mit sich? Und was muss ein Minister, eine Ministerin überhaupt für eine Person sein, damit Sie sagen, ja, der ist überzeugend oder die und machen eine gute Arbeit? Rufen Sie jetzt an. Nochmal die Nummer zum Mitdiskutieren, den 0800 94 95 95 5 oder schicken Sie uns eine Text- oder Sprachnachricht. Die Nummer dazu finden Sie unter bayern2.de. Merz wechselt aus. Welche Chancen sehen Sie in der Kabinettsumbildung? Durch die Sendung begleitet uns Steffi Staus, die das BR-Hauptstadtstudio leitet und daher in Berlin die ganzen Personaldiskussionen der letzten Tage aus nächster Nähe verfolgt hat. Schöne Grüße in die Hauptstadt.
10: Hallo aus Berlin.
6: Und wir haben auch schon einen ersten Anrufer in der Leitung, den wir uns zusammen anhören. Gerold Kober aus Unterbleichfeld hat sich im Tagesgespräch gemeldet. Herr Kober, grüße Sie.
11: Grüß Gott, hier ist Kober aus Unterbleichfeld. Ja, ich habe mir gedacht, die Kabinettsumbildung von Bundeskanzler Merz ist nicht schlecht. Nach dem nicht freiwilligen Rücktritt vom Unionsfraktionsvorsitzenden Jens Spahn finde ich die in Ordnung. Allerdings, Friedrich Merz hat insgesamt hat ja bei der Umsetzung ja etwas holprig agiert und das war ist negativ zu bewerten. Aber die Wahl, die er getroffen hat, die finde ich natürlich schon in Ordnung und gut. Gerade was die Frau Warken anbelangt, als Chefin im Kanzleramt, Chefin, so heißt ja.
6: Genau, die kommt ja nicht neu rein, sondern die wechselt, war bisher Gesundheitsministerin, genau, hat die Gesundheitsreform da auf den Weg gebracht und soll jetzt eben im Kanzleramt als Ministerin wirken.
11: Ja, genauso der Fraktionschef jetzt hier als mit Thorsten Frey finde ich auch in Ordnung. Ich glaube, das kann er vielleicht besser als eine Sache, die er im Kanzleramt verrichtet hat. Und Gesundheitsminister Carsten Linnemann, der kann jetzt auch beweisen, dass er da an der Stelle auch was leisten kann. Da sollte man jetzt hier von vornherein mal das alles positiv sehen. Und es gibt ja auch, was mich gefreut hat, war auch der Posten der Generalsekretärin mit Franziska Hoppemann zu besetzen. Ich denke, die Frau ist echt fähig und das hat mich auch gefreut.
6: Also da, bei Ihnen, das hören wir schon raus, kann der Kanzler durchaus punkten mit seinen Personalentscheidungen. Sie sagen, das muss man sich auch jetzt erstmal anschauen, da soll man nicht gleich mit zu viel Kritik daherkommen. Genau. Oder? Sie geben da erstmal Vorschusslorbeeren.
11: Ja, genau. Immer positiv in nach vorne gucken und das Glas ist immer halb voll für mich.
6: Das ist immerhin ein nicht so schlechtes Motto, Herr Kober. Danke Ihnen fürs Anrufen hier im Tagesgespräch. Ja. Schönen Tag noch. Wiederhören.
11: Bitte. Danke gleichfalls. Für Sie auch.
6: Und damit schalten wir nach Berlin zu Steffi Staus in unserem Hauptstadtstudio. Also Gerald Kober, unser erster Anrufer, war durchaus zufrieden mit dem meisten, was Friedrich Merz da an Umbauten vorgenommen hat. Schauen wir mal auf den Kanzler selbst. Was erhofft der sich denn von dieser Umbildung seines Kabinetts?
10: Ja, der erhofft sich natürlich auch, Christoph, dass einiges besser wird. Also er hat jetzt natürlich das zum Anlass genommen, den Rücktritt von Jens Spahn, um eben einfach umzubilden. Da wurde ja sozusagen auch eine Stelle frei, nämlich die des Kanzleramtschefs, weil ja Thorsten Frey nun Fraktionsvorsitzender werden soll. Und da musste er sowieso umbilden. Aber die Frage war ja immer von zu Beginn noch, macht er eine kleine Umbildung oder macht er dann doch einen größeren Wurf, und jetzt ist es doch ein etwas größerer Wurf geworden, mit dem nicht unbedingt alle so gerechnet haben. Es heißt im Hintergrund jetzt immer, ja, er hätte sowieso demnächst umgebildet, vielleicht auch nach den Wahlen, die ja jetzt im September anstehen, in Sachsen-Anhalt, Mecklenburg-Vorpommern und Berlin, da weiß man ja noch nicht, wie es ausgeht, und da ist die CDU ja auch nervös. Aber die Umbildung ist jetzt eben durch den Rücktritt von Spahn eben eher gekommen. Und es ist ja auch einiges passiert. Du hast es ja schon gesagt, eben jetzt Nina Wagen, neue Kanzleramtschefin. Von ihr wird er sich sehr viel erhoffen, der Kanzler, denn das ist so eine zentrale Rolle, der Kanzleramtschef und in dem Fall die Kanzleramtschefin. Da wird wahnsinnig viel koordiniert. Es wird sehr eng am Kanzler gearbeitet. Es geht um Außenpolitik, es geht um die Koordination, und das ist wirklich die Außenpolitik. Als erstes ist schon mal ein sehr großes Feld. Wir wissen, wie viele Krisen wir haben auf der Welt. Dann haben wir natürlich die Bund-Länder-Koordination, die spielt auch eine große Rolle. Dann immer die Abstimmung unter den Ministerien, wenn es um Gesetze angeht, wenn es um Gesetze geht. Und natürlich auch die Abstimmung mit der Fraktion. Also das ist ein wirklich zentrales Amt in der Koordination der Bundesregierung. Es geht manchmal so ein bisschen unter, finde ich, weil da so viel gearbeitet wird, dass die kaum rauskommen.
6: Wenn sie schlecht arbeiten oder ihren Job nicht genug, gut genug erfüllen, dann rumpelt es in der Koalition und dann kann es zu politischen Schwierigkeiten kommen. Und da jetzt offenbar die Hoffnung, dass Nina Wagen das ein bisschen besser macht als ihr Amtsvorgänger. Nehmen wir noch den nächsten Anrufer gleich mit dazu. Aus Koblenz hat Tom Daniel hier im Tagesgespräch angerufen. Herr Daniel, grüße Sie.
12: Ja, hallo, hören Sie mich?
6: Wir hören Sie, genau. Und was ist Ihre Meinung zur Kabinettsumbildung in Berlin?
12: Ich würde gerne ein paar grundlegende Gedanken zu dem Thema von Besetzung politischer Ämter sagen, weil das ein durchgehendes Problem ist in allen politischen Bereichen. Wir haben eine Gesellschaft, die sehr komplex ist heute, die moderne Gesellschaft zumindest, in der wir leben. Und die Aufgaben, die da übernommen werden müssen, die sind also sicher nicht einfach. Und ich frage mich immer, wie das sein kann, dass jemand auf einen Posten gesetzt wird, von dem er nachweislich keine Ahnung hat, keine Qualifikation dafür vorweisen kann, und auch dann natürlich keine Kompetenz. Als Gegenbeispiel möchte ich einfach mal so einen simplen Fall nehmen wie das Handwerk. Wenn ein Handwerker einen Job sucht, der einen Gesellenbrief hat oder vielleicht auch einen Meisterbrief, dann muss er das vorlegen und damit nachweisen, dass er die nötige Qualifikation besitzt. Das ist in der Politik offenbar nicht so. Wie kommen diese Leute an ihre Posten?
6: An wen denken Sie denn da konkret, Herr Daniel? Also wer von den Neuen, von wem sagen Sie, ja, der ist da nicht kompetent genug für den Job?
12: Ich wollte jetzt keine spezielle Person in diesem Kabinett ansprechen, sondern nur grundsätzlich, als Beispiel würde ich nur eins dann nennen. Wie kann es sein, dass die Gesundheitsministerin, die ja offensichtlich oder oft nach den Aussagen aller gute Arbeit geleistet hat und Erfahrung in dem Bereich hat, wieso wird die jetzt auf einmal da rausgenommen und in einen Bereich gesetzt, mit dem sie vorher nichts zu tun hatte, und jemand, der von diesem Bereich, wo sie war, keine Ahnung hat, der soll die Aufgaben übernehmen. Das ist kontraproduktiv, sowas. Und das ist meiner Ansicht auch der Grund, warum vieles immer wieder schief läuft in der Politik, weil die Leute in Positionen gesetzt werden, von denen sie keine Ahnung haben, und auch ich weiß nicht, da spielen wohl parteipolitische Taktik, politische Reden, persönliche Präferenzen desjenigen, der die Person einsetzt, alles eine Rolle, aber offenbar die wirklichen grundlegenden Dinge, wie die Qualifikation in einem bestimmten Bereich, die ist nicht da. Das war ja bei Spahn das Gleiche.
6: Schauen wir uns das mal näher an. Was Sie da ansprechen, Herr Daniel, ist natürlich ein wichtiger Punkt. Wie werden Ministerinnen und Minister überhaupt ausgewählt? Welche Rolle spielt dabei auch die Fachkompetenz in genau dem Bereich, für den Sie dann als Minister zuständig sind? Steffi Staus im BR-Hauptstadtstudio in Berlin. Wie ist es denn, wenn wir mal auf die konkreten Personen auch schauen, um die es jetzt im Moment geht? Wie nah sind die von der Kompetenz her, von ihrem bisherigen Tätigkeitsfeld, an dem, was Sie jetzt als Minister, als Ministerin künftig machen sollen?
10: Ja, das ist sehr unterschiedlich tatsächlich. Gehen wir mal auf die Kanzleramtschefin Nina Wagen. Wir haben eben schon kurz drüber gesprochen. Da geht es vor allen Dingen auch um Loyalität zum Kanzler und um jemanden, der oder die in dem Fall sehr genau arbeiten kann, sehr gut vernetzt ist. Da geht es ja in diesem Amt auch darum. Das ist ja, braucht auch eine außenpolitische Expertise. Das wäre eigentlich ideal, wenn man sie hätte. Ich weiß nicht, wie das auf Nina Wagen zutrifft. Wäre ich mir jetzt nicht ganz so sicher. Aber man muss bei dieser ganzen Sache auch immer sagen, es geht auch darum, ob man das politische Geschäft versteht. Es geht viel um Vernetzung. Es gibt in diesen Ministerien, das betrifft das Bundeskanzleramt genauso wie das Gesundheitsministerium, wie auch das Verkehrsministerium, Beamte, die sich sehr gut auskennen. Es gibt parlamentarische Staatssekretäre, die sich auch gut auskennen und die arbeiten zu. Und es geht ja vor allen Dingen bei Ministern, es ist immer natürlich, wäre es am besten, man würde das Geschäft total gut verstehen, wie jetzt zum Beispiel im Gesundheitsministerium, was ja Gesundheit ist, ein Riesenfeld. Und wenn man sich da auskennt, ist es immer von Vorteil, keine Frage.
6: Ich muss ja auch sagen, Nina Wagen zum Beispiel war ja vorher auch keine ausgewiesene Gesundheitspolitikerin, bevor sie dann Ministerin wurde und hat dann trotzdem diese Reform zustande gebracht.
10: Genau, und sie hat es tatsächlich auch ganz gut gemacht, zumindest aus Sicht der Bundesregierung. Sie hat auf jeden Fall abgeliefert. Das hing natürlich auch mit dieser Kommission zusammen, die Vorschläge gemacht haben. Das war ein guter Schachzug. Sie hat es dann umgesetzt und hat da wirklich hart verhandeln müssen. Man darf nicht vergessen, im Gesundheitsministerium oder um das Gesundheitsministerium herum gibt es viele Lobbyverbände, gibt es starke Widerstände. Und da hat sie Durchsetzungsfähigkeit gezeigt. Und die braucht sie auch im Kanzleramt. Also von daher gibt es eben einfach auch die einen qualifizieren können. Klar, jetzt bei Carsten Linnemann, wenn es ums Gesundheitsministerium geht, da hatte er ja selber mal gesagt, und dieser Satz, der wird ihn auch noch begleiten, da hat er mal gesagt, die Leute hätten, also das ist schon ein Jahr her, die Leute hätten gesagt, warum wird der Gesundheitsminister, was hat der damit zu tun? Deswegen, Schuster, bleib bei deinen Leisten. Also das hätte er vor einem Jahr noch nicht gemacht.
6: Einhaken darf, denn genau dazu hat uns auch Gunter König aus Poing angerufen. Herr König, hallo.
13: Ja, hallo ins Studio.
6: Sie beziehen sich auch auf die Personalie, Carsten Linnemann.
13: Da wurde mir jetzt ja die Munition genommen. aber genau das ist ja der Punkt. Der Carsten Linnemann ist, wenn überhaupt, aber das ist ein anderes Thema, aber dann kennt er sich aus mit Wirtschaft. Daher kommt er, dafür ist er seit Jahren und Jahrzehnten bekannt. Naja, ja, doch seit Jahrzehnten inzwischen schon. Und jetzt wird der genau zu dem, wo er vorher sinngemäß gesagt hat, mich zum Gesundheitsminister zu machen, wäre den Bock zum Gärtner zu machen. Ja, merkwürdig. Aber dann vielleicht noch ein anderes Thema, weil jetzt hier vieles so positiv gesehen wurde. Ja, natürlich, man kann auch ein Lotto loskaufen und sagen, vielleicht wird es ja der Hauptgewinn. Nur man sieht ja, wie in der Union, insbesondere in der CDU, massiver Widerstand gegen Merz und wie er aktuell Politik macht, Widerstand sich erhebt. Und ich muss sagen, ich hatte mir von Merz tatsächlich viel mehr versprochen und erwartet. Aber vielleicht zeigt sich, dass er eben überhaupt noch keine Übung hat zu regieren. Er hat ja vorher in seinem ganzen 70-jährigen Leben nicht regiert. Also war kein Dorfbürgermeister oder Ministerpräsident oder Ähnliches. Und er hat eigentlich auch im Sinne von Leiten, in so einem großen Konzern ist der Vorstandsvorsitzende, das ist der Macher. Der Aufsichtsratsvorsitzende ist der Kontrolleur. Und der Kontrolleur, der entscheidet, welche Posten neu besetzt werden oder welche abgesetzt werden, sowas, ja. Und das kann er auch, aber er ist eben doch anscheinend kein Macher. Und das wird jetzt nicht nur bei den Kritikern in den anderen Parteien gesehen, sondern jetzt auch schon in der Union selbst.
6: Herr König, wir haben gerade zu dem Punkt, den Sie ansprechen, eine Nachricht via WhatsApp bekommen von Kaspar Apfelböck aus Schwabach. Er schreibt, diese Kabinettsumbildung und die Personalwechsel wurden aus meiner Sicht nicht nachvollziehbar erklärt. Vor allem die Entlassung von Schnieder, also dem Verkehrsminister, dem bisherigen, wirft Fragen auf. Und er schreibt weiter, wie soll man die Erfolgschancen denn bewerten, wenn unklar bleibt, was Friedrich Merz mit diesen Entscheidungen erreichen will? Soweit Kaspar Apfelböck. Herr König, ist das eine Frage, die Sie sich aufstellen, dass Sie gar nicht so genau erklärt bekommen haben vom Kanzler, was diese Personalrochade denn bewirken soll?
13: Ja, dem stimme ich zu. Ja, also was war jetzt an dem Verkehrsminister falsch? Er stand jetzt, so wie ich das jetzt beobachtet habe, in den letzten Wochen, Monaten jetzt nicht in großer Kritik, was falsch gemacht haben. Da gab es andere Verkehrsminister in der Vergangenheit.

0: Zeit, die ja heute noch dafür kritisiert werden, für Millionen Ausgaben. Aber das war jetzt bei dem Herrn Schnieder nicht unbedingt zu sehen. Und dann zeigt sich ja auch, das sind zwar vielleicht nur Feinheiten, aber der hat aus der Presse erfahren, dass er seinen Job verliert. Auch da fragt sich, ist das der gute Stil? So viele Minister hat er ja nicht. Erst recht Minister aus dem eigenen Stall, also aus dem Unionsstall. Nur die kann er ja rochieren. Und da würde ich doch erwarten, dass er hingeht und erstmal dem Minister erklärt, wieso, weshalb seine Nase nicht mehr passt.
1: Geben wir die Frage vielleicht gleich mal weiter nach Berlin zu Steffi Staus in unserem Hauptstadtstudio. Ja, diese Personalie Patrick Schnieder und der Wechsel im Verkehrsministerium, der hat sicherlich am meisten Fragen aufgeworfen, weil eben Merz ja auch nicht klar nach außen hin gesagt hat, warum er denn mit dem bisherigen Minister zufrieden war. Hat man da hinter den Kulissen mehr gehört?
2: Ja, da hat man ein bisschen was gehört und ich muss Herrn König recht geben, diese Kommunikationsstil vom Kanzler wird ja jetzt auch tatsächlich sehr kritisiert, auch innerparteilich. Ich muss nur eine kleine Korrektur anbringen. Also Herr Schnieder wurde vom Merz angerufen und da gab es nur dieses und hat ihm dann eben ja auch mitgeteilt, dass er entlassen werden soll. Da gab es nur dieses Problem, nur ist gut. Das wurde dann ja auch tatsächlich zu einem Problem, diese Geschichte, dass eben der Nachfolger erst zugesagt hatte und dann kurzfristig wieder abgesagt hatte und dann bei der Vorstellung der anderen beiden Minister Linnemann-Waken am nächsten Morgen quasi Herr Schnieder entlassen war, aber noch kein Nachfolger da war und diese Personalie wurde totgeschwiegen an dem Tag. Aber dann kam ja drumherum um diese ganze Frage sehr viel zutage und das hat Merz tatsächlich auch geschadet. Es ist insgesamt, diese ganze Personalrochade ist unglücklichst gelaufen. Einige haben sich, Tino Sorge zum Beispiel, auch beschwert. Er hat ja auch gesagt, dass er es durch die Presse bzw. erst die Gremien das erfahren haben, bevor er es erfahren hat. Aber da ging es eigentlich, das ist eine Deutungsfrage. Wenn man einen Minister entlässt, werden die Staatssekretäre auch mit entlassen. Und Carsten Linnemann hat ihn dann wohl auch informiert. Also aber klar, insgesamt ist das nicht gut gelaufen. Und was die Gründe angeht, warum Patrick Schnieder entlassen wurde, da hat Merz sich ja in der Pressekonferenz dazu geäußert, was er jetzt von Steffen Bilger erwartet, nämlich, dass er jetzt schnell das Infrastrukturpaket, also die Milliarden aus dem Infrastrukturpaket eben umsetzt in den Erhalt für Brücken zum Beispiel oder auch Straßen und dass er aber auch Gas gibt, die Privatwirtschaft mit reinzuholen und um eben Infrastrukturprojekte nochmal mehr anzuheizen, also auszubauen, da geht es vor allen Dingen auch um Neu- und Ausbau von Straßen, Wasserwegen und so weiter. Die sind nämlich in diesem Programm nicht mit drin. Und da, in der Frage, ist es dem Kanzler wohl im Verkehrsministerium zu langsam gegangen, auch was die Projekte des Infrastrukturpakets angeht. Auch bei die Bahn hat wohl eine Rolle gespielt, wo der Kanzler mit Patrick Schnieder nicht zufrieden war. Also da gab es dann doch einige Kritikpunkte, die er aber jetzt nicht offen geäußert hat.
1: Die offen nicht so kommuniziert wurden, ja. Dankeschön an Gunter König fürs Anrufen hier im Tagesgespräch 0800 94 95 95.5 ist weiterhin unsere Telefonnummer zum Mitdiskutieren. Es geht um Merz und seine Kabinettsumbildung und was Sie davon halten. Unter bayern2.de finden Sie auch die Nummer für Sprach- oder Textnachrichten. Eine Textnachricht hat Klaus Bernreuther aus Fürth uns geschickt. Er schreibt, so eine Position, also ein Ministeramt, sollte an Personen, egal ob männlich oder weiblich, mit Fachwissen gehen, beziehungsweise an die, die die notwendige Erfahrung mitbringen. Ob jemand ein Parteibuch hat, ist meiner Meinung nach nicht relevant, schreibt Klaus Bernreuther. Ja, besonders intensiv verfolgt wird diese ganze Diskussion natürlich dort, wo im Herbst Landtagswahlen anstehen und wo sich die CDU natürlich eigentlich Rückenwind erhofft aus Berlin und keinen Gegenwind in Mecklenburg-Vorpommern zum Beispiel. Daniel Peters ist der dortige CDU-Landesvorsitzende und Spitzenkandidat für die Landtagswahl im September. Und ich kann ihn jetzt am Telefon hier im Tagesgespräch begrüßen. Herr Peters, grüße Sie.
3: Ja, grüße Sie auch.
1: Sie waren ja in der Union einer der Ersten, die den Rücktritt von Jens Spahn gefordert hatten in der Leihmutter-Affäre. Dieser Rücktritt kam ja dann auch und hat eben all diese Veränderungen, über die wir jetzt diskutieren, in Fraktion und Regierung ausgelöst. Ist die personelle Neuaufstellung in Berlin jetzt für Sie eine gute Nachricht im Wahlkampf?
3: Naja, ich sehe das etwas mit gemischten Gefühlen. Also einerseits finde ich es schon gut,

0: dass wir große oder Talente, die die Union hat, die die CDU hat, wie Carsten Lindemann, Nina Wagen, aber auch Philipp Amthor, jetzt an entscheidende Stellen gesetzt haben. Das ist schon auch ein Aufbruchssignal und eine gute Entscheidung. Das will ich durchaus sagen. Und es ist leider aber auf der anderen Seite so, dass natürlich dieser ganze Prozess, und ich habe jetzt schon ein bisschen Ihre Sendung verfolgen dürfen, ja, etwas unglücklich und holprig verlaufen ist. Das ist nicht ganz ohne Schmerzen abgelaufen und das ist etwas, was uns sicherlich keinen Rückenwind gibt. Rückenwind gibt uns ausschließlich gute Regierungspolitik und nicht die Diskussion über Personalumbildung. Und ich sage ganz grundsätzlich, so etwas muss immer intern sauber geklärt sein. Es muss nach außen gut kommuniziert und vor allem zügig abgeschlossen sein, sodass man sich wieder den inhaltlichen Themen widmen kann. Denn es ist wichtig, dass wir den Reformprozess, der eingeleitet wurde, jetzt auch gut im parlamentarischen Verfahren umsetzen. Da gibt es aber sicherlich noch den einen oder anderen Punkt, über den wir auch diskutieren müssen. Ich glaube, gerade der Blick nach Bayern, aber auch nach Mecklenburg-Vorpommern zeigt, dass wir beim Thema Minijobs da, glaube ich, nochmal Veränderungsbedarfe anmelden müssen und darüber diskutieren müssen. Das ist
1: Also
0: das eine,
1: da haben
0: aber
1: Sie inhaltliche
0: grundsätzlich
1: Punkte, die Sie ansprechen, Herr
0: brauchen wir.
1: Peters. Aber wenn wir nochmal auf die Kabinettsumbildung, auf die Personalien
0: Ja.
1: schauen, was hätten Sie sich da konkret anders erwartet vom Kanzler, wie er das managt?
0: Naja, ich meine, die Reaktionen des einen oder anderen zeigen ja, dass sozusagen das in der internen Kommunikation, im internen Ablauf nicht so gelaufen ist, wie das vielleicht wünschenswert gewesen wäre.
1: Also meinen Sie in Entlassung von Herrn Schnieder vor allem?
0: Ich meine die Entlassung von Herrn Schnieder. Ich kann das auch abschließend inhaltlich nicht bewerten. Ich höre natürlich auch, dass es insbesondere auch um das Thema Tempo geht bei den öffentlichen privaten Partnerschaften, bei der Umsetzung der Investitionsmittel, die jetzt zur Verfügung gestellt werden. Aber ja, habe den Herrn Schnieder auch durchaus als kompetenten Verkehrsminister so wahrgenommen. Insofern hoffe ich, dass Steffen Bilger, so wie Friedrich Merz das formuliert hat, jetzt diese Themen auch entsprechend anpackt. Aber ja, ich glaube, das ist natürlich denkbar unglücklich gelaufen, wobei man sagen muss, Friedrich Merz kann nichts dafür, wenn sich jemand dann in der Nacht oder in den frühen Morgenstunden entscheidet, nach der ersten Zusage dann doch nicht Minister werden zu wollen. Das kann man Friedrich Merz nicht anlasten, muss man deutlich sagen. Aber vielleicht muss man solche Personalumbildungen dann doch intern noch anders klären und anders managen. Das gehört dazu.
1: Haben Sie denn grundsätzlich das Gefühl, Herr Peters, dass der Kanzler oder auch CDU-Vorsitzende Friedrich Merz da genügend auf Sie hört, also auf die Ländervertreter, auf die, die im Wahlkampf stehen, die das Ohr vielleicht noch ein bisschen näher an der Basis haben?
0: Ja, ich glaube, grundsätzlich pflegt Friedrich Merz da intensive Kontakte zu den Landesvorsitzenden, auch zu uns Spitzenkandidaten. Wir werden in Runden eingebunden. Wir sind extra in den Präsidiumssitzungen eingebunden. Das ist alles sehr in Ordnung. Aber ja, es ist natürlich unglücklich und bedauerlich, wenn wir sozusagen diese Personalumbildung nicht zügig umsetzen können und es da Diskussionen gibt und auch öffentliche Diskussionen, wie wir sie jetzt ja auch hier führen. Das ist natürlich kein Rückenwind für unseren Wahlkampf. Deswegen hoffe ich, dass das jetzt abgeschlossen wird. Es ist abgeschlossen weitestgehend und deswegen müssen wir uns jetzt wieder in den Themen zuwenden.
1: Und wie versuchen Sie im Wahlkampf als Unionspolitiker diesem verbreiteten Gefühl der Unzufriedenheit und des Frusts etwas entgegenzusetzen? Sie sagen ja, das wird ja auch nochmal verstärkt durch solche Querelen wie jetzt in Berlin. Was ist da Ihr Ansatz? Wie können Sie da für mehr Zustimmung, vielleicht auch wieder für mehr Zuversicht im Wahlkampf werben?
0: Ich trete ja bei einer Landtagswahl an und da geht es erstmal dezidiert um die landespolitischen Themen. Wir haben ja insgesamt auch hier bei uns in Mecklenburg-Vorpommern eine Situation, wo eine Ministerpräsidentin eh alle Probleme und Herausforderungen versucht, nach Berlin auf die Bundesebene abzuschieben. Das ist mir deutlich zu wenig. Wir brauchen auch als kleines Bundesland wieder mehr Selbstbewusstsein, auch Probleme selbst anzupacken und zu lösen. Und deswegen versuche ich, den Blick eben auch auf die landespolitischen Themen zu lenken und vor allem auch unsere Positionen, unsere inhaltlichen Positionen deutlich zu machen. Wir haben hier eine Landtagswahl, bei der es entweder eine Fortsetzung einer linken Regierung gibt, vielleicht sogar unter Zuhilfenahme eines weiteren linken Partners oder aber eine AfD-Alleinregierung. Beides wäre schlecht für Mecklenburg-Vorpommern. Deswegen versuchen wir, unsere Position hier in der Mitte mit Kompetenz, mit dem Ausstrahlen von Zuversicht und aber auch mit einem realistischen Blick

0: auf das, woran es, worauf es ankommt. Denn wir wählen hier keinen deutschen Bundestag, wir wählen kein europäisches Parlament, wir wählen hier einen neuen Landtag und aus diesem Landtag heraus soll es eine Regierungsbildung geben und die muss sich um die landespolitischen Themen wie die Wirtschaft, wie die Bildung, die innere Sicherheit, aber auch in Teilen auch um die Gesundheitsversorgung dieses Landes kümmern.
1: Und gewählt wird der Landtag in Mecklenburg-Vorpommern im September. Daniel Peters ist der Spitzenkandidat und Landesvorsitzende der CDU dort in Mecklenburg-Vorpommern. Herr Peters, danke Ihnen für das Gespräch.
0: Ja, danke Ihnen auch. Alles Gute für Sie.
1: Wiederhören. 12.30 Uhr ist es.
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1: Unser Thema heißt: Merz wechselt aus. Welche Chancen sehen Sie in der Kabinettsumbildung? Zu Gast weiterhin Steffi Staus, Leiterin des BR-Hauptstadtstudios in Berlin. Und was Sie erwarten von den neu ernannten Regierungsmitgliedern, darüber können Sie hier im Tagesgespräch weiter diskutieren.
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1: Und per Telefon bei uns gemeldet hat sich Ingrid Pobel aus Roth. Frau Pobel, hallo.
3: Ja, hallo. Also ich muss jetzt mal sagen, ich erwarte von dieser neuen Regierungsbildung überhaupt nichts. Jeder qualifizierte Mensch weiß, dass er sich erst, wenn er gut sein will, längere Zeit richtig einarbeiten muss. Und wie soll ich das verstehen, mitten in einer solchen Reform, wie wir sie jetzt haben, die, wie die Politiker selber sagen, vor 30 Jahren hätte schon kommen müssen. Und wie soll sie, und ich kann überhaupt nicht irgendwie, wie gesagt, ich bin nicht parteipolitisch, aber ich muss jetzt mal sagen, der Herr Schnieder, der ist eigentlich nicht mehr oder weniger aufgefallen wie alle anderen. Und dass so eine marode Bahn oder so ein marodes Verkehrsnetz, das ja jeder sieht, nicht von heute auf morgen alles klappen kann. Ich weiß überhaupt nicht, warum der ausgewechselt ist. Dann müssten irgendwie alle ausgewechselt werden, aber das wäre ja fatal, dafür haben wir doch keine Zeit. Wer wirklich ausgewechselt werden müsste, das wäre eine Frau Reiche. Wir haben jeden Tag mehr Werksschließungen und verlieren Arbeitsplätze ohne Ende. Und ich sehe nicht, was diese Frau macht. Ich habe es im Vorspann gesagt, zum Beispiel, wie die Finanzkrise war, da hat sich Herr Steinbrück und Frau Merkel hingestellt und haben schnell nach Lösungen gesucht und haben damals auch schnell die Abwrackprämie eingeführt. Hat wahrscheinlich auch bloß die Reichen was genützt, aber es hat sich was bewegt. Aber jetzt, wir haben hohe Lohnabgaben. Da wird nichts gemacht, das, was eigentlich uns in der ganzen Welt hindert, irgendwie dran mitzuwirtschaften. Wir haben, was habe ich heute gelesen, 70% ist in Ungarn billiger. Ja, dann sollen gehen alle nach Ungarn. Ich kann schon gar nicht mehr hören. Jetzt habe ich gerade im Radio gehört, BMW entlässt auch. Und wie gesagt, wer soll denn einmal dieses Land finanzieren?
1: Also Frau Pobel, man hört Ihren Unmut da draußen und Ihre Unzufriedenheit auch gerade mit der wirtschaftlichen Lage. Und Sie sagen, wenn man schon jemanden austauscht im Kabinett, dann vielleicht die dafür zuständige Ministerin Katharina Reiche. Ansonsten sagen Sie, bei der Bahn zum Beispiel, das geht halt nicht so schnell. Da müsste man sich schon ein bisschen mehr Zeit nehmen, wenn man die Probleme da lösen will, beziehungsweise dem zuständigen Minister mehr Zeit geben. Danke erstmal für Ihren Anruf und gleich dazu noch aus München. Franz Asbichler, der uns angerufen hat. Herr Asbichler, hallo.
4: Ja, grüß Gott. Ich muss ganz allgemein sagen, der Herr Merz, der hat wohl wenig Geschick bei der Personalwahl, das sieht man. Und offensichtlich hat er auch ein schlechtes Gedächtnis. Wie sonst kann er einen Mann wie Philipp Amthor zu Amt und Würden kommen lassen, von dem bekannt ist, dass er früher durch finanzielle Unregelmäßigkeiten aufgefallen ist. Aber das scheint bei der Unionspartei kein Problem zu sein. Ende der 50er Jahre hat ein CSU-Mann, ich habe den Namen vergessen, einen Meineid geschworen. Er hat den Spitznamen Old Schuhhändler gehabt und er wurde später Bundesinnenminister. Also solche Sachen passieren in Deutschland und das ist was mir überhaupt nicht gefällt.
1: Also auch Sie sind da nicht zufrieden mit der Personalentscheidung des Kanzlers an dieser Stelle bei Philipp Amthor als Staatsminister oder Staatssekretär. Steffi Staus im BR-Hauptstadtstudio in Berlin, das zeigt schon, natürlich ist es sehr individuell, welchen Minister man jetzt gut oder schlecht findet und austauschen würde oder belassen würde. Das ist natürlich auch für einen Bundeskanzler eine sehr, sehr schwierige Entscheidung, so ein Kabinett zusammenzustellen. Wen nimmt er da? Was muss er da parteipolitisch allein beachten und natürlich auch immer mitdenken, wie kommt das an in der Öffentlichkeit? Also eine leichte Aufgabe für den Kanzler war das nicht, oder?
5: Nee, eine leichte Aufgabe ist es nie. Und es ist auch immer die Frage, welches Personal hast du denn überhaupt da? Jetzt so gesprochen, also welche Abgeordneten, welche Politiker hast du denn da? Bei ihm spielen zwei Sachen eine große Rolle. Die eine Sache ist, was hast du bislang geleistet? Da komme ich auf Nina Wagen, mit ihr ist er sehr zufrieden. Und wie loyal bist du? Und Carsten Linnemann zum Beispiel ist ja ein Merzmann in Anführungszeichen, er war jetzt lange Generalsekretär und sie haben lange zusammengearbeitet und offenbar auch gut zusammengearbeitet. Deswegen ist es wohl auch mit ein Grund, warum er jetzt Gesundheitsminister wird und auch Steffen Bilger jetzt als neuer Verkehrsminister. Das gilt für ihn genauso. Das sind tatsächlich Punkte, die auch eine Rolle spielen, wenn es um Minister geht.
1: Also Loyalität hast du angesprochen, die brauchen natürlich einen Chef auf gewisse Weise. Johannes Zenner hat uns aus Regensburg angerufen. Herr Zenner, hallo.
6: Ja, hallo.
1: Grüße Sie. Loyalität ist gerade gefallen als Stichwort, also dass ein Kanzler bei der Personalwahl auch darauf achtet, kann ich mich auf den oder diejenige auch wirklich verlassen? Was glauben Sie denn, wenn Sie sich die Neuen so anschauen? Ist das in diesen Fällen der Fall und war das der ausschlaggebende Grund vielleicht?
6: Das ist genau das Problem. Das ist ja, wie ich Leute aussuche, die nur loyal zu ihm sind und die Menschen Widerstand leisten, die hat sie ausgewählt. Die meisten schon seit.
1: So, jetzt hören wir sie wieder. Also Sie sagen, die Loyalität hatte ein bisschen übertrieben, der Kanzler vielleicht, weil Leute, die ihm widersprechen, dann nicht mehr so sehr dabei sind. Steffi Staus in Berlin, ist das manchmal auch so ein bisschen die Krux, wenn man zu sehr auf Loyalität setzt, dass man dann auch keine markanten Persönlichkeiten vielleicht mehr findet, die einem auch mal in der Sache vielleicht zu Recht widersprechen?
5: Ja, das kann natürlich passieren, aber ich kann mir vorstellen, dass da auch intern mal widersprochen wird, vielleicht nicht in ganz großer Runde, aber das kann ich mir schon vorstellen. Es ist tatsächlich nicht einfach. Bei Steffen Bilger ist es so, er kennt sich tatsächlich im Verkehrsministerium aus. Er war ja schon mal im Verkehrsministerium als Staatssekretär, das war in der Ära Scheuer, also in der letzten Merkel-Regierung sozusagen. Der weiß, worum es geht, aber bei ihm ist zum Beispiel das Problem, dass er gar nicht viel, auch wenn wir jetzt auf die Bahn schauen, die Dame eben hat es ja auch kurz erwähnt, es geht einfach auch bei der Bahn zum Teil nicht schneller. Trotzdem, er hat die gleichen Probleme, wie Patrick Schnieder vorher hatte und die sind nicht leicht zu lösen. Und vor diesem Problem steht Steffen Bilger jetzt genauso, wie Patrick Schnieder davor gestanden hat. Er hat den Vorteil jetzt, im Gegensatz zu Carsten Linnemann, dass er weiß, wie dieses Ministerium funktioniert und wie die Strukturen dort sind, was ansteht und wie schwierig das ist. Carsten Linnemann weiß auch, wie schwierig das ist mit Gesundheitsreform. Da steht ja jetzt noch einiges an. Die Pflegereform zum Beispiel, die soll im Herbst angestoßen werden. Dann kommt ja eine Gesundheitsreform, die Strukturen des Gesundheitssystems betreffen, ganz schwierige Sache. Das wird auf Linnemann zukommen und er hat selber gesagt, ich werde hier und da ein bisschen Zeit benötigen, tiefer einzusteigen. Die brauche ich. Also er wird sich tatsächlich beweisen müssen.
1: Das werden wir sehen in den nächsten Wochen und Monaten, wie er das macht als Minister im Gesundheitsressort. Daniela Hoffmann aus München hat sich dazu auch bei uns gemeldet. Frau Hoffmann, grüße Sie.
7: Also grüße. Also ich finde Herrn Carsten Linnemann immer schon sehr seriös und irgendwie glaubwürdig. Er hat auch irgendwie bekundet, bevor die Ministerposten verteilt wurden insgesamt, dass er eigentlich nicht so der Richtige fürs Gesundheitsministerium wäre bei der Ministerienverteilung. Und den jetzt auf einen Posten zu setzen, also ich habe lange Zeit als Sekretärin gearbeitet. Wenn man zu mir jetzt gesagt hätte, ich muss IT machen, dann hätte ich gesagt, auf welchen Schleudersitz sitze ich jetzt? Also ich hinterfrage diese Konstellation vollumfänglich, denn nicht nur Einarbeitungszeit wird bedarf, sondern es ist auch nicht sein Steckenpferd. Und derjenige, der irgendwo einen Job machen will, der muss auch mit dem konform gehen. Und das ist für mich eine völlige Verarschung, ehrlich gesagt, auf gut bayerisch gesagt. mir tut der Linnemann leid, da muss ich sagen, wollen die den loshaben oder nicht?
1: Warum also glauben Sie, hat Carsten Linnemann dann Ja gesagt zu diesem Wechsel ins Gesundheitsressort? Was glauben Sie?
7: Ja,

0: geschaut, als das verkündet wurde. Dann haben wir gedacht, um Gottes Willen, dem würde es jetzt gehen wie mir, wenn ich jetzt plötzlich intern versetzt werde und einen Job kriege, wo ich genau weiß, also das ist überhaupt nicht meine Sache.
1: Wie geht's dem Carsten Hinnemann denn da mit Steffi Staus in Berlin? Weiß man da ein bisschen mehr? Ist er, sagt diese Miene, die er da laut Frau Hoffmann hatte bei der Ernennung, sagt die was aus?
2: Also ich habe noch nicht mit ihm gesprochen, muss ich einräumen. Aber tatsächlich, da muss ich Frau Hoffmann recht geben, Sie meinen wahrscheinlich die Pressekonferenz letzten Freitag, da wirkte er tatsächlich etwas nervös, Carsten Linnemann. Vielleicht ist ihm auch ein bisschen mulmig, aber ich muss noch mal das kurz wiederholen, was ich im ersten Teil der Sendung gesagt habe. Es geht hier tatsächlich auch wirklich um politisches Geschick. Ein Ministerium ist wirklich gut ausgestattet. Da sitzen die Experten und die wissen, worum es geht. Und wenn man schon so lange in der Politik ist, wie Linnemann zum Beispiel, und vor allen Dingen auch den Blick auf die Wirtschaft vor allen Dingen hatte, noch in der Legislatur von Angela Merkel, der weiß schon, worum es geht. Er muss sich jetzt halt in ein neues Thema einarbeiten, aber da wird ihm auch sehr geholfen. Natürlich ist das nicht einfach, natürlich ist das auch immer ein Risiko. Karl Lauterbach zum Beispiel war dem Gesundheitsressort viel näher als jetzt Carsten Linnemann. Ulla Schmidt, schon etwas länger her, auch. Aber das ist eben jetzt seine Aufgabe. Und dann wird er sich beweisen müssen und er wird zeigen müssen, dass er es kann. Denn es stehen einfach diese zwei großen Reformen an. Und die braucht es wirklich und die müssen umgesetzt werden. Und da hilft vielleicht dann doch auch wieder die Nähe zum Kanzler, weil es eben Reformen sind, die in der Durchsetzung auch nicht leicht werden.
1: Wir haben noch eine Textnachricht bekommen von Peter Beuger aus Augsburg. Er schreibt, mit seinem überfälligen Rücktritt hat Jens Spahn die Chance eröffnet, neue Impulse ins Kabinett zu bringen. Leider wurde das größte Problem der Regierung aber nicht angegangen. Katharina Reiche, ihre Politik mit einer Rückwärtsgeschwindigkeit lässt viele Kopfschütteln zurück. Wir entfernen uns immer weiter von unseren Klimazielen. Soweit dieser Kommentar von Peter Beuger aus Augsburg. Und angerufen unter 0800 94 95 95 5. Hat uns Stefan Rösler, das ist der nächste Anrufer im Tagesgespräch. Herr Rösler, grüße Sie.
3: Ja, moin, Gruß in die Runde. Also ich halte von dieser Reform überhaupt nichts, weil ich denke, dass da die Grenze zwischen Arbeit und Geschäftigkeit massiv verwischt wird. Im Grunde wird da Tätigkeit simuliert.
1: Wie meinen Sie das konkret? Also was ist die Botschaft, die bei Ihnen ankommt, also das, von dieser Personalumbildung?
3: Warum halt in solchem Umfang? Das hätte ja im Grunde gereicht, einen neuen Fraktionsvorsitzenden und dann halt die frei werdende Stelle durch jemand anders zu ersetzen. Ne? Warum muss jetzt die eigentlich erfolgreiche Gesundheitsministerin gehen und der eigentlich nicht erfolgreiche Verkehrsminister muss auch gehen? Ich glaube, das hat was damit zu tun, dass Friedrich Merz gerne zeigen möchte, ich bin handlungsfähig, ich mache was. Mhm. Und ich glaube, er hat halt die Spekulation, dass halt je mehr Leute er austauscht, die Wahrnehmung von Handlungsfähigkeit umso intensiver wird. Im Grunde ist das postmodernes Management. Ne? Also es kommt nicht darauf an, dass man irgendwas erreicht, es kommt nur darauf an, dass man aktiv ist.
1: Sagt Stefan Rösler, vielen Dank für Ihren Anruf hier im Tagesgespräch. Und weiter gleich zu Hans-Walter Henningsen aus Rabel. Herr Henningsen, grüße Sie.
4: Ja, schönen guten Tag. Sehr interessante Sendung. Ich weiß nicht, ob diese ganzen Umbesetzungen, da, die Herr Merz da jetzt vollzieht, auch viele Wähler beeindrucken wird. Denn eins, was ich immer so festgestellt habe, ist, dass wir zu viele Akademiker in der Politik haben, aber zu wenige, die diesen Laden Deutschland am Laufen halten, die morgens um 6 an der Werkbank stehen oder in einer Pflegeeinrichtung sind. Und da ist so viel Expertise im Land vorhanden, die man anzapfen könnte, die aber nicht genutzt wird. Und die Leute, die also da ein bisschen was zu sagen hätten aus ihrer beruflichen Erfahrung, und das ist ja auch ein Punkt, der hier ja auch angesprochen ist, der wird einfach gar nicht berücksichtigt. Und diese Leute in den unteren Schichten der Bevölkerung, die werden dann, sag ich mal, in den Parteien auch teilweise weggebissen. Aber die haben auch nicht die Mehrheit und sie trauen sich auch gar nicht mehr rein, dort überhaupt tätig zu werden. Und angesichts der Landtagswahlen, die wir jetzt da auch in Mecklenburg-Vorpommern und in anderen Bundesländern haben, habe ich da schon meine Bedenken, ob wir mit dieser Umbildung der Regierung einfach ein gutes Beispiel in die Bevölkerung setzen.
1: Das heißt Ihnen, Herr Henningsen, hätte es gefallen, wenn einfach noch die Regierung sich ein bisschen breiter aufstellt. Also wenn Sie sagen, nicht nur Akademiker, auch mal Handwerker, Leute mit einer anderen Beruf.

0: wirklichen Praxiserfahrung, die würden Sie gerne in der Regierung sehen.
1: Auf jeden Fall. Auf jeden Fall. Auch wenn das sicherlich etwas ungewohnt sein wird. Aber ich denke mal, das wäre mal eine neue Idee, wo auch mal ganz andere Ideen überhaupt reinkommen, die jetzt überhaupt gar nicht zugelassen werden oder gar nicht zum Tragen kommen.
0: Ist ja ein Vorwurf, den man öfter hört, Herr Henningsen, um das aufzugreifen und dann Steffi Staus in Berlin weiterzugeben, dass die Politik oder die Politiker und Politikerinnen ein bisschen zu ähnlich sich alle sind, weil da eben viele Akademiker dabei sind, viele Beamtinnen und Beamten und andere Berufsgruppen, Handwerker zum Beispiel, Arbeiter, Arbeiterinnen unterrepräsentiert sind, ist tatsächlich ein Punkt, den Herr Henningsen da macht, der wahrscheinlich auf die Bundesregierung durchaus auch zutrifft, oder?
2: Ja, absolut, da hat Herr Henningsen recht. Es gibt sehr viele Akademiker und viel weniger Handwerker zum Beispiel oder eben auch andere Berufe. Ich kann jetzt leider die Zahl nicht sagen. Ich hätte sie gerne parat, aber da müsste ich tatsächlich nochmal nachschauen, wie da das Verhältnis ist. Aber es ist immer gut, wenn jemand aus der Praxis, aus dem Leben sozusagen, oder sagen wir mal so, es gibt ja immer diese Reihe Schule, Studium, Bundestag oder Landtag oder so, ähnlich heißt das ja immer. Das ist, solche Karrieren gibt es natürlich auch, Leute ohne Berufserfahrung. Das ist natürlich in Teilen vielleicht schwierig, muss aber nicht heißen, dass das schief geht. Aber natürlich würde es einem Parlament gut tun oder vielleicht auch einer Bundesregierung, wenn mehr Handwerker oder eben auch andere da sitzen würden, die nicht studiert haben. Ja.
0: Dann sage ich schönen Dank, Herr Henningsen, an Sie fürs Anrufen hier im Tagesgespräch. Schönen Tag noch, wiederhören.
3: Dankeschön.
0: Und wir hören eine Sprachnachricht, die aus Coburg uns Isabel Weiß geschickt hat. So, die liegt offenbar gerade noch nicht.
4: Ich wollte sagen, dass ich es einigermaßen absurd finde, wenn man über Frau Waken sagt, sie hätte eine gute Arbeit gemacht. Das können einige mit Sicherheit sagen, nämlich die Pharmaunternehmen, die bei dieser GKV-Reform kaum belastet wurde. Aber alle anderen, wie Menschen, die auf Facharzttermine angewiesen sind, Menschen, die in die gesetzliche Krankenkasse einzahlen, für die waren das einfach ganz erhebliche Verschlechterungen. Und ich glaube, da müssen wir uns auch noch mal klar werden, für wen war diese Reform gut. Und das ist nicht die Mehrheit der Menschen.
0: Also Kritik an der Gesundheitsreform und damit natürlich auch an der zuständigen Ministerin, die für diese Reform ja auch von anderen Seiten gelobt wird. Aber man sieht eben, das kann man gut finden oder schlecht, was da jetzt sich tun soll im Gesundheitswesen durch diese Reform. Steffi Staus in Berlin, so eine riesen Reform anzupacken, wir haben es ja schon ein paar Mal angesprochen, wird für den neuen Minister auch, für Carsten Linnemann eine riesige Sache sein. Und ist das zwar im Parlament schon beschlossen, aber der Minister wird da noch einige Akzente setzen müssen oder können vielleicht. Vielleicht, um auch die Kritik, die es ja gibt an dieser Reform, dann auch noch einzufangen vielleicht oder diese ganze Reform erstmal auch gut umzusetzen, oder?
2: Ja, dieses Sparpaket, darum ging es ja letztendlich. Es mussten ja 19 Milliarden Euro eingespart werden, damit auch eben keine Zusatzbeiträge nächstes Jahr, damit die nicht höher werden. Dieser Weg dahin war schon ein sehr steiniger und ein sehr schwieriger Weg. Und natürlich ist diese Reform umstritten. Wir haben ja auch gesehen, jetzt im Juli noch, wie schwierig das war, dass sie dann doch am Ende noch entschieden werden konnte, ja, umgesetzt werden konnte. Und natürlich, und es gibt auch in der Opposition zum Beispiel immer noch die Frage, ob das überhaupt ausreicht. Und die Länder hatten sich dann ja auch da in der Frage auch noch mal zu Wort gemeldet. Da gab es dann noch mal Geld, da weiß immer noch keiner, wo das herkommen soll für die Krankenhäuser. Aber das ist tatsächlich auch was Linnemann noch begleiten wird, zusätzlich zu den beiden anderen Reformen, die noch gar nicht auf den Weg gebracht sind. Das ist tatsächlich nicht leicht, ja.
0: Also das leichteste Ressort hat er da sicherlich nicht übernommen. Jürgen Langner aus Erding hat sich via WhatsApp bei uns gemeldet und er schreibt, ich verstehe die Diskussion nicht. Keiner hat einen Vorschlag, wie es besser geht. Diese allgemeine Unzufriedenheit kann man auch herbeireden. Siehe Kommunikation der AfD oder der Presse. Lassen wir die Volksvertreter doch einfach mal machen, wünscht sich Jürgen Langner. Also ein bisschen Zeit geben auch den Ministerinnen und Ministern. Das ist aber natürlich, Steffi Staus, in Berlin heute gar nicht mehr so einfach, weil doch jeder in dieser Regierung unter permanenter Beobachtung steht und der Volksdruck wahnsinnig hoch ist. Also eine Ministerin erstmal ein paar Monate Zeit zu geben, ohne sie groß zu kritisieren, das ist heute wahrscheinlich kaum noch denkbar, oder?
2: Das ist schwierig, zumal diese Reformen auch eine Zeitvorgabe haben. Also es gibt ja auch noch die Rentenreform zum Beispiel, die muss ja auch noch kommen. Das trifft jetzt diese Ministerien nicht, aber das ist eine ganz schwierige und auch schwer umsetzbare Sache. Also da gibt es auch viele Widerstände. Das steht auch noch auf dem Plan. Es geht um die Einkommensteuer, auch das steht auf dem Plan. Also es sind wahnsinnig viele Vorhaben, die jetzt gemacht werden sollen und die auch relativ schnell kommen sollen. Und da wird natürlich genau hingeschaut. Und wenn es Widerstände gibt, wird sowas, schaukelt sich sowas auch häufig hoch. Und klar, dann steht auch meine Ministerin und Minister nicht unbedingt gut da und der Kanzler auch nicht.
0: März wechselt aus. Welche Chancen sehen Sie in der Kabinettsumbildung? Das ist unser Thema hier im Tagesgespräch. Rufen Sie gerne noch an 0800 94 95 95 5, 0800 94 95 95 5. Unsere kostenfreie Telefonnummer zum Mitdiskutieren oder auch eine Text- oder Sprachnachricht können Sie uns schicken. Und eine Sprachnachricht kommt jetzt von Brigitte Ulbrich.
3: Diese willkürliche Austauschbarkeit von Ministern löst bei mir den Eindruck ab, dass es nicht drauf ankommt auf die einzelnen Persönlichkeiten, dass es vielleicht nur um Loyalitäten geht oder dass Politik sehr viel Koalitionsbildung oder in irgendeiner Form Grüppchenbildung ist, wo der eine oder andere besser dafür geeignet ist, aber dass es mit dem Thema nichts zu tun hat. Und ich denke mir, dass wir das überbewerten, welche Person das macht, weil vermutlich, wenn ich genau hinschaue, denke ich mir oft, man sollte viel mehr unten an der Praxis mehr nachfragen, weil bis zum Kopf kommen nicht die Realitäten.
0: Also auch wieder der Hinweis, ein bisschen mehr vielleicht auf die Basis hören, ein bisschen mehr in den Berufsalltag, die Praxis hineinhören. Und die Frage, wie sehr kommt es auf Loyalität an bei der Besetzung eines Ministerpostens? Brigitte Ulbricht hat uns diese Sprachnachricht geschickt. Steffi Staus in Berlin, da hatten wir eben schon ein bisschen Loyalität. Ja, auf der einen Seite. Auf der anderen Seite braucht natürlich auch eine Regierung markante Köpfe. Die, wenn wir uns zum Beispiel mal Boris Pistorius anschauen, Verteidigungsminister, der kam ja auch durch so eine Rücktrittsgeschichte ins Amt damals, als Christine Lambrecht seine Vorgängerin zurücktrat, kam er neu in die Bundesregierung. Jetzt ist er der beliebteste Politiker in dieser Regierung. Also so ein Wechsel, so ein Postenwechsel, so ein neuer, das kann auch funktionieren nach außen hin, oder?
2: Ja, das kann funktionieren. Boris Pistorius kam ja damals aus dem Land Niedersachsen, dort war er Innenminister und hat das Verteidigungsministerium übernommen, auch in einer schwierigen Zeit, in einer wirklich schwierigen Zeit jetzt eben mit dem Angriffskrieg Russlands auf die Ukraine. Und die letzten Jahre, da gibt es jetzt ja immer wieder neue Krisen und Kriege und das ist nicht einfach. Und die Bundeswehr steht eigentlich standschlecht da, hat ja jetzt wirklich viel Geld, um zu beschaffen. Und es gibt auch das neue Wehrpflichtgesetz. Also der kann aber auch in seinem Ministerium mehr wirken, steht aber auch unter Druck tatsächlich. Also so ist es nicht, aber er ist beliebt. Macht offenbar bei der Bevölkerung, hinterlässt er einen guten Eindruck. Das Verteidigungsministerium, Bundeswehr ist aber auch trotzdem immer ein heikles Thema. Ich finde das tatsächlich auch interessant.
0: Eine Ministerin, die immer wieder auch in den Textnachrichten genannt wird, die uns hier erreichen, ist Katharina Reiche, ist schon ein paar Mal auch angesprochen worden jetzt hier in der Sendung. Ich zitiere mal die Nachricht von Amelie Salzmann stellvertretend. Sie sagt, warum wird Frau Reiche nicht ausgewechselt? Das ist doch die größte Frage. Sie sei das Beispiel für den Lobbyismus in der Politik. Eine Ministerin, die offenbar kritische Fragen hervorruft bei vielen. Kann sich denn Frau Reiche oder können sich jetzt eigentlich auch alle anderen im Kabinett erstmal zurücklehnen und sagen, so, der Herr Merz hat ja jetzt die Kabinettsumbildung vollzogen. Nochmal wird er das so schnell nicht machen. Mein Posten ist erstmal sicher. Oder könnte es durchaus sein, Steffi Staus in Berlin, dass da noch mehr nachkommt?
2: Also ich glaube, dass das erstmal war mit dieser Personalrochade. Ich glaube, so schnell kann er jetzt keine neue machen. Da müsste schon was passieren. Katharina Reiche, ja, da war tatsächlich die Frage, ob sie nicht auch ausgewechselt wird. Wie wir sehen, offenbar nicht. Und sie steht tatsächlich auch immer wieder in der Kritik, vor allen Dingen was die Energiepolitik angeht und wirtschaftspolitisch. Die eine Dame hatte ja eben gesagt, in der Wirtschaft geht es nicht vorwärts. Das hat natürlich auch noch andere Gründe. Sie bleibt, hat heute wieder ein Gesetz vorgelegt, wo die staatliche Förderung kleiner Solaranlagen wegfällt. Da geht es um die Förderung von Solaranlagen. Da hat sie sich bestimmt auch in Teilen nicht besonders beliebt gemacht, aber sie marschiert da vorwärts und ist im Amt.
0: Ist im Amt und bleibt das vorerst auch. Kurt Wegmann hat sich per Telefon bei uns gemeldet im Tagesgespräch. Hallo, Herr Wegmann.
5: Ja, grüß Gott.
0: Wir schauen auf die Kabinettsumbildung in Berlin und das, was das bei Ihnen auslöst. Was denken Sie darüber, Herr Wegmann?
5: Ja, also ich bin der Meinung, warum lässt man die Minister nicht arbeiten bis zum Schluss, dass sie sich auch dementsprechend zeigen, was sie können. und schmeißt nicht, Entschuldigung, und entlässt nicht den Bundeskanzler Merz, weil der hat ja gar keine Ahnung.

0: Er hat noch nirgendwo regiert und hier spielt er den großen Häuptling. Wenn man überlegt, bei einer Fußballmannschaft, wenn es da nicht klappt, da entlässt man als Ersten den Trainer und keinen Spieler. Und hier bei der Bundesregierung ist gerade umgekehrt.
1: Das heißt, Sie deuten eher auf den Kanzler, Herr Wiegmann, und Steffi Strauß in Berlin. Wahrscheinlich macht der Kanzler all das natürlich auch mit dem Hintergedanken, um seine eigene Position zu stärken, oder?
2: Natürlich, aber er kann das auch machen. Er ist der Kanzler, er ist der oberste Personalchef der Bundesregierung. Also das ist überhaupt keine Frage. Eine Auswechslung des Kanzlers allerdings, das ist nochmal eine ganz andere Geschichte. Da wäre ich jetzt erstmal vorsichtig, aber klar, er steht im Moment in der Kritik, auch innerparteilich hatten wir am Anfang schon das Thema. Da gibt es wirklich massive Kritik. Wir haben es gehört, am Anfang der Woche war Gremiensitzung und da wurde er wirklich von allen Seiten angeschossen im bildlichen Sinne und da fehlten ihm auch tatsächlich im Hintergrund diejenigen, die sich vor ihn gestellt haben. Das waren wohl nur sehr wenige und da ist natürlich die Frage, hat Merz noch genug Leute hinter sich, auch innerparteilich? Wir haben Herrn Peters gehört, er ist gerade Wahlkämpfer, aber auch er hat in der Vergangenheit, jetzt nicht den Kanzler, aber zum Beispiel beim Spahn, als es um die Leihmutterschaft ging und den Rücktritt von Spahn, war er auch einer der Ersten, die den Rücktritt gefordert haben. Also es ist schon in der Partei im Moment viel Bewegung, würde ich sagen, auch viel Unmut. Und es stehen jetzt ja auch diese schwierigen Wahlen im Osten an, in Sachsen-Anhalt, Mecklenburg-Vorpommern und auch in Berlin. Und wenn dort die Union jetzt zum Beispiel sehr schlecht abschneiden würden in Gänze, denke ich, kommen wir hier nochmal zusammen.
1: Könnte nochmal eine neue Diskussion entstehen. Elke Bolschitz aus Waldenbuch bei Tübingen. Frau Bolschitz, hallo.
3: Ja, ich weiß, es ist spät, aber ich staune, wie wenig die Menschen Verständnis haben für Politik. Die Politik wird in den Stäben gemacht, wo entschieden ist, wo Verträge bestehen, wo die Rahmenbedingungen festgelegt sind. Und der Chef vom Stab, meinetwegen der Minister, der muss dann entscheiden. So machen wir es oder so machen wir es. Der muss nicht Fachmann sein. Fachmann sind die Leute unter ihm. Aber er muss entscheiden können und aus dem, was ihm zugetragen und vorgearbeitet wird, die richtige Entscheidung rausfinden können und die dann tragen und dann auch die Verantwortung übernehmen.
1: Also ein Minister muss er. Er muss vor allem ein Entscheider sein, sagen Sie. Er muss ein guter Manager sein. Er muss nicht unbedingt ein Experte in dem Gebiet sein, für das er dann die Verantwortung trägt, sagen Sie. Ihr Blick war das auf unsere Diskussion hier im Tagesgespräch rund um die Kabinettsumbildung in Berlin. Was erwarten Sie davon, haben wir hier gefragt und diskutiert mit sehr vielen verschiedenen Stimmen. Danke an alle, die mitgemacht und sich bei uns gemeldet haben. Vielen Dank auch nach Berlin an Steffi Strauß, Leiterin des BR-Hauptstadtstudios. Danke fürs Mitdiskutieren.
2: Gerne.
1: Und das war das Tagesgespräch hier in ARD Alpha und auf Bayern 2. Im Studio war Christoph Perenboom.
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1: Und jetzt hier auf Bayern 2 hören Sie gleich nach den 13 Uhr Nachrichten Stadtland Leute. Nadine Haug moderiert. Nadine, bei euch wird es gehen um die juristische Aufarbeitung des Anschlags auf die Verdi-Demonstration in München vor einiger Zeit.
11: Genau, das war ziemlich genau im Februar vor einem Jahr. Da ist ein Afghane mit seinem Auto in einen Demonstrationszug gerast. Eine Mutter und ihre kleine Tochter starben. Viele weitere Menschen wurden teils schwer verletzt. Seit Januar läuft der Prozess. Heute wurden die letzten Plädoyers gesprochen. Wir klären gleich mit unserer Gerichtsreporterin, was den Angeklagten erwartet.
1: Stadtland Leute mit Nadine Haug hier auf Bayern 2, gleich nach den Nachrichten.
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0: Uhr mit Maren Ulrich. Die Kabinettsumbildung von Bundeskanzler Merz ist so gut wie abgeschlossen. Bundespräsident Steinmeier überreichte vor einer knappen Stunde den neuen Ressortchefs, Verkehrsminister Bilger, Kanzleramtschefin Warken und Gesundheitsminister Linnemann ihre Ernennungsurkunden. In seiner Rede mahnte Steinmeier weitere Reformen an.
1: Wir erleben epochale Umbrüche und Krisen, Kriege und schwere geopolitische Konflikte, neue Lasten und neue Verantwortung in der Europäischen Union, in der NATO, nicht zuletzt eine bereits länger anhaltende wirtschaftliche Stagnation. All das fordert unser Land, fordert Deutschland heraus.
0: Die Vereidigung der neuen Minister findet erst im September, nach der parlamentarischen Sommerpause im Bundestag, statt. Heute Nachmittag soll dann Thorsten Frey zum neuen Unionsfraktionschef gewählt werden. Das Kabinett hat die umstrittenen Energiegesetze von Bundeswirtschaftsministerin Reiche beschlossen. Ab kommendem Jahr soll demnach die für 20 Jahre garantierte feste Einspeisevergütung für neue private Dachsolaranlagen entfallen. Sie wird stufenweise durch eine Direktvermarktung ersetzt. Neue Windkraftanlagen und Solarparks müssen mit geringeren Entschädigungen rechnen, wenn sie ihren Strom wegen Netzengpässen nicht einspeisen können. Unterm Strich geht es darum, den Ausbau der erneuerbaren Energien stärker den Marktregeln zu unterwerfen. Umwelt- und Klimaschützer werfen Reiche vor, die Energiewende auszubremsen. In zahlreichen Mittelmeerländern wüten schwere Waldbrände, unter anderem in Frankreich, Spanien und auf der griechischen Insel Paros. Der Deutsche Wetterdienst warnt inzwischen auch für weite Teile Bayerns vor einer hohen bis sehr hohen Waldbrandgefahr, wie Lena Deutsch berichtet.
2: Forstministerin Michael Kannibär appelliert deshalb an alle Waldbesucher, besonders vorsichtig zu sein. Offenes Feuer, Grillen und Rauchen sind im und am Wald tabu. Autos sollten außerdem nicht auf trockenem Gras abgestellt werden, weil heiße Fahrzeugteile Brände auslösen können. Besonders gefährdet sind sonnige Hanglagen, dichte Nadelwälder und stark besuchte Ausflugsgebiete. Eine Entspannung ist vorerst nicht in Sicht. Zwar kann es in den nächsten Tagen einzelne kräftige Schauer und Gewitter geben, flächendeckender Regen wird aber erst später erwartet.
0: BMW setzt den Rotstift an. Weltweit sollen nach BR-Informationen bis Ende nächsten Jahres rund 8.000 Jobs wegfallen. Der Autobauer mit seinen mehr als 150.000 Beschäftigten setzt vor allem auf individuelle Abfindungsangebote. Betroffen sind davon vor allem Bürojobs, nicht aber die Produktion. Der Chef der IG Metall Bayern, Ott, zeigte Verständnis für die Abbaupläne und sagte, BMW reagiere auf den wegbrechenden Markt in China und arbeite parallel daran, die Wettbewerbsfähigkeit der deutschen Standorte zu stärken. Das Wetter in Bayern. Am Nachmittag viel Sonnenschein und ein paar lockere Quellwolken. Später steigt das Gewitterrisiko in der Donau-Alp-Region und in den Alpen. Die Temperaturen erreichen heute 30 bis 37 Grad. In der Nacht meist klar oder leicht bewölkt. Es kühlt auf 23 bis 14 Grad ab. Morgen und die kommenden Tage oft sonnig und windig, örtlich auch Schauer und Gewitter. Die Höchstwerte liegen morgen bei maximal 39 Grad und am Samstag bei 32 Grad. Soweit die Nachrichten, es ist 13.03 Uhr. Die Verkehrsmeldungen. A7 Füssen Richtung Ulm zwischen Illertissen und Dreieck-Hittistetten, stockender Verkehr. A8 München Richtung Salzburg zwischen Rohrdorf und Bernau am Chiemsee, 11 Kilometer Stau wegen Bauarbeiten. A8 Salzburg Richtung München zwischen Felden und Fraßdorf, 4 Kilometer Stau an einer Baustelle. A8 Salzburg Richtung München zwischen Weyern und dem Kreuz München Süd, stockender Verkehr. A9 München Richtung Nürnberg zwischen Manching und Denkendorf, Stau und stockender Verkehr. A9 Berlin Richtung Nürnberg zwischen Gefrees und Dreieck Bayreuth-Kulmbach, 7 Kilometer stockender Verkehr. Und A99 Westumfahrung München Richtung Nürnberg zwischen dem Dreieck München Südwest und Dreieck Allach, 8 Kilometer Stau. Soweit die Verkehrsübersicht.
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4: Ein herzliches Grüß Gott aus Würzburg. Ich bin Nadine Haug und das sind drei unserer Themen in der kommenden Stunde. Kahlschlag bei BMW. Der Münchner Autobauer will weltweit 8.000 Stellen streichen. Wir besprechen gleich mit unserem Experten aus der Wirtschaftsredaktion, was dahinter steckt und was das für die Mitarbeiter in Bayern bedeutet. Außerdem Energiewende ja, doch die Logistik dafür sorgt immer wieder für Diskussionen. So war es auch in Gambach in Unterfranken. Dort hat Pferdehofbesitzerin Tina Kirsch gegen ein geplantes Umspannwerk gekämpft.
5: Die Pferde sind schreckhafte Tiere, gerade in der Bauphase, die ja doch 4-5 Jahre dauern soll, wird hier ja auch entsprechender Lkw-Verkehr und Bauverkehr stattfinden. Wenn Sie ein Umspannwerk hier in der Gegend stehen haben, ist es natürlich jetzt auch nicht schön, dass die Leute sagen, oh ja, da stelle ich freiwillig mein Pferd her und reite um das Umspannwerk rum.
4: In Gambach ist die Sache inzwischen vom Tisch. Warum und wie es jetzt weitergeht, klären wir in etwa 20 Minuten. Und Premiere in Murnau zu seinem 20. Jubiläum zeigt das Freie Theater Murnau Don Quixote. Wir porträtieren einen der Macher.
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4: Und mit Taylor Swift, I knew it, I knew you.

0: Taylor Swift auf Bayern 2, I Knew It, I Knew You, ihre aktuelle Single, und die hören Sie nicht nur im Radio, sondern auch im Kino, ist nämlich aus dem Film Toy Story 5. Jetzt also auch BMW. Als letzter deutscher Autokonzern legt nun auch die Münchner ein großes Stellenabbauprogramm auf. Weltweit sollen 8000 Jobs wegfallen, wohl vor allem über natürliche Fluktuationen und ein Abfindungsprogramm auf freiwilliger Basis hier bei uns in Bayern. Gabriel Wirth aus unserer Wirtschaftsredaktion weiß mehr. Gabriel, was ist da genau geplant bei BMW? Worauf müssen sich die Mitarbeiter einstellen?
1: In den nächsten Monaten soll es ein freiwilliges Abfindungsprogramm geben, das bis Ende nächsten Jahres laufen soll. Und es richtet sich hier nicht an die Mitarbeiter in der Produktion, so am Band und so, sondern nur an die Beschäftigten im sogenannten indirekten Bereich. Also das sind die Bereiche Verwaltung, Vertrieb und Entwicklung. Und es soll auch keine Listen geben, sondern es soll allen Mitarbeitern in diesem Bereich angeboten werden. Die Rede ist hier von rund 50.000 Beschäftigten, die eben in diesem indirekten Bereich in Deutschland arbeiten. Und die sollen sich eben freiwillig entscheiden dürfen, ob sie das Angebot annehmen oder nicht. Was im Unternehmen hier als großer Erfolg gefeiert wird, dass es eben keine Listen gibt und hier aussortiert wird, das stößt bei dem Autoexperten Professor Ferdinand Dudenhöfer auf Kritik, weil er bemängelt nämlich, dass es kein gezieltes Abbauprogramm hier gibt, sondern da werde mit Schrot geschossen, so seine Kritik, und wer mit Schrot schießt, der trifft meistens ungenau. Wie dem auch sei, mit dem Programm sollen hier in Deutschland vor allem, aber auch weltweit

0: insgesamt 8.000 Stellen gestrichen werden. Wenn es denn so kommt, wie es hier geplant ist, dann wären das die größten Stellenstreichungen bei BMW seit der Corona- und der Finanzmarktkrise. Zur besseren Einordnung, weltweit hat BMW aktuell rund 154.000 Mitarbeiter und deutlich mehr als die Hälfte davon, und zwar über 84.000, sind in Deutschland beschäftigt.
1: Wie überraschend kommt dieses Stellenabbauprogramm jetzt?
0: Also es gab bereits erste Anzeichen dafür, dass hier Stellen gestrichen werden in größeren Umfang. So hatte ja BMW bereits im letzten Geschäftsbericht 2025, der im März hier vorgestellt wurde, darauf hingewiesen, dass in diesem Jahr schon mit einer leicht sinkenden Anzahl von Mitarbeitern zu rechnen ist. Und das Adjektiv leicht, das heißt bei BMW meist zwischen 1% und 5%. Und jetzt rechnen wir mal, wenn wir also 154.000 Mitarbeiter haben, dann war schon klar, dass zwischen 1.500 und rund 7.500 Stellen gestrichen werden. Und dann hat der Vorstand eben vor wenigen Wochen nochmal nachgelegt. Da gab es eine Gewinnwarnung. Und zwar hieß es da, dass hier die Ziele nach unten korrigiert werden müssen, die Gewinnziele. Und dass man eben nun mit leicht sinkenden Verkäufen rechnet und eben einem deutlichen Gewinnrückgang. Und dabei wurde auch angekündigt, dass die laufenden Kostensenkungen in diesem Jahr durch weitere Struktur- und Effizienzmaßnahmen, und jetzt kommt es, intensiviert und beschleunigt werden müssen. Und dann darf man bei allem nicht vergessen, BMW hat erst seit kurzem einen neuen Chef. Und meistens ist es so bei einem Chefwechsel, dass da dann eben die unangenehmen Sachen gleich am Beginn der Amtszeit hier beschlossen werden.
1: Jetzt ist ja BMW der letzte deutsche Autobauer, der so ein Stellenabbauprogramm angekündigt hat. Wie ist es zu bewerten, gerade auch im Vergleich mit den anderen Automobilherstellern?
0: Zum einen ist es ein weiteres Signal, finde ich, dass die Branche im Strukturwandel ist. Zum anderen klingt das Programm jetzt noch für mich recht soft. Da gibt es bei anderen Autobauern und Zulieferern ja ganz andere Nachrichten, was wir wohl hier hören. Und was es mir auch zeigt, ist gerade so das, was man so in den letzten Wochen mitverfolgen konnte. Die Industrie hatte wohl gedacht, dass sie ein bisschen mehr Zeit hat. Und jetzt zeigt sich halt, dass auf dem weltgrößten Automarkt in China sich hier die Talfahrt beschleunigt, und zwar nicht nur bei den Elektroautos, weil eben die Staatsführung hier mit den Prämien zurückfährt, sondern eben auch bei den Verbrennern. Und das hat mit dem Iran-Krieg zu tun, weil nicht nur bei uns steigen die Spritpreise, sondern auch in China. Und das sorgt dann eben auch für Zurückhaltung eben auf dem Verbrennermarkt. Und da waren ja die deutschen Autohersteller hier in der letzten Zeit noch führend. Und deswegen gab es bei Mercedes, Audi, Porsche und eben auch bei BMW Absatzrückgänge von 30% in den letzten Monaten. Und da muss man halt irgendwann dann doch mal an die Kosten und Strukturen ran.
1: Also da sind wir dann aber auch bei der Frage, ob die Branche vielleicht was verschlafen hat.
0: Ja, hinterher ist man immer klüger, das stimmt. Und es ist auch so, dass es genügend Anzeichen gab. BMW hat sich ja hier immer technologieoffen aufgestellt. Und was ich nämlich auch finde, ist, die Autobranche hat schon in der letzten Zeit bewiesen, dass sie durchaus verstehen, Gas zu geben. Weil wenn ich mir jetzt anschaue, BMW mit seiner neuen Klasse, die haben in den letzten Zeit hier wirklich was auf die Beine gestellt. Das Werk in Győr in Ungarn hat 50.000 Autos jetzt in der Vorserienproduktion schon hergestellt. Die wollen im Februar eine zweite Schicht einziehen. In München wird die neue Klasse präsentiert und es gab hier viel Lob schon im Vorfeld von Autoexperten und anderen. Also da tut sich viel. VW mit dem ID.7, Mercedes mit dem CLA. Also da ist auch viel Bewegung drin und man hat so ein bisschen den Eindruck, dass sie schon verstanden haben. Andererseits müssen Sie sich beeilen, um den Anschluss nicht zu verlieren.
1: Einschätzungen von Gabriel Wirth aus unserer Wirtschaftsredaktion zum geplanten Stellenabbau bei BMW. Rund 8.000 Jobs weltweit sind betroffen. Danke für deine Informationen.

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0: Boy, Max von Milland auf Bayern 2, Mundartsänger aus Südtirol, wohnt inzwischen in München, ist gerade aber unterwegs, präsentiert von Bayern 2, Max von Milland und die brennenden Herzen am Freitag in Neustadt an der Donau beim Kultur-Open Air und am 29. August in Bad Feilenbach. Es war im Februar vor einem Jahr. In München rast ein Afghane mit seinem Auto in einen Demonstrationszug. Eine Mutter und ihre kleine Tochter sterben. 43 weitere Menschen werden teils schwer verletzt. Seit Januar muss sich der 25-Jährige vor Gericht verantworten. Mehr als 30 Tage wurde verhandelt. Jetzt neigt sich der Prozess dem Ende entgegen. Gestern hat die Anklage plädiert, heute die Verteidigung. BR-Korrespondentin Birgit Grundner hat den Prozess für uns verfolgt. Grüß dich, Birgit.
1: Hallo.
0: Birgit, bislang hat der Angeklagte vor Gericht nichts zu seiner Tat gesagt, hat sich auch nicht entschuldigt. Heute hatte er ein letztes Mal die Chance, eine Erklärung abzugeben. Hat er sie genutzt?
1: Ja, er hat sie genutzt, allerdings nur für wenige Sätze. Und sollte jemand da auf eine zumindest späte Entschuldigung gehofft haben, dann hat sich diese Hoffnung heute zerschlagen. Es blieb beim Schweigen, was die Tat oder mögliche Motive angeht. Der 25-Jährige hat sich lediglich bei der Justiz und der Bundesanwaltschaft bedankt. Und er hat gesagt, er respektiere, was zuvor seine Anwälte gesagt hätten. Gefühle hat der junge Afghane eigentlich nur gezeigt, als einer der beiden Verteidiger vorher erklärt hatte, warum er ihn für vermindert schuldfähig hält. Da hat er angefangen zu weinen.
0: Der Angeklagte hat also doch alles seiner Verteidigung überlassen. Was haben seine Anwälte zu seiner Motivation gesagt? Worauf haben sie plädiert?
1: Die Verteidigung fordert eine Freiheitsstrafe von 15 Jahren, also nicht lebenslang wie die Bundesanwaltschaft gestern. Und sie sagt, der junge Afghane sollte in einem psychiatrischen Krankenhaus untergebracht werden. Die Anwälte sind der Ansicht, dass bei dem 25-Jährigen eine verminderte Schuldfähigkeit nicht auszuschließen ist und haben diverse Anhaltspunkte heute aufgelistet, die für eine sogenannte hebephrene Schizophrenie sprechen. Und die Tat habe der Afghane dann wohl in einem katatonen Zustand begangen. Er habe zunächst keine Reaktionen gezeigt, nachdem Polizisten auf sein Auto geschossen hatten. Erst später sei er dann wie aus dem Tiefschlaf hochgefahren. Bei der Vernehmung habe er dann wirr geredet und ein vollkommen unpassendes systemisches Grinsen gezeigt. So haben es die Anwälte ausgedrückt. Der Angeklagte habe auch gesagt, Allah hat das gemacht. Ein religiöser Fanatiker ist aber nach Ansicht der Verteidiger nicht.
0: Die Bundesanwaltschaft sieht das ein bisschen anders. Wie stellt sich der Autoanschlag von München für Sie dar?
1: Ja, sie geht schon davon aus, dass der Angeklagte trotz einer Persönlichkeitsstörung schuldfähig ist. Sie hat sich dabei auch auf das Gutachten eines Sachverständigen berufen. Und sie geht auch davon aus, dass die religiösen und politischen Auffassungen des Mannes eine maßgebliche Rolle gespielt haben. Der Anschlag wäre dann in seinen Augen sozusagen die Vergeltung für das Leid gewesen, das der Westen den Muslimen etwa in Gaza und Afghanistan zugeführt hat. Aber auch persönliche Gefühlsregungen hätten eine Rolle gespielt, hat die Bundesanwaltschaft gesagt und wörtlich. Der Angeklagte hat Menschen zum Objekt seiner Wut, Enttäuschung und Verbitterung gemacht, obwohl diese am Entstehen seiner Stimmungslage keinerlei Anteil hatten. Die Forderung der Bundesanwaltschaft deshalb lebenslange Haft und die besondere Schwere der Schuld soll festgestellt werden. Das würde eine Freilassung auf Bewährung nach 15 Jahren Gefängnis dann

0: erheblich erschweren.
1: Jetzt wurden ja bei dem Anschlag im Februar 25 eine 37-jährige Mutter und ihr 2-jähriges Kind getötet. Viele weitere Menschen wurden teils lebensgefährlich verletzt. Wie geht's Ihnen heute? Haben Sie den Prozess verfolgt?
0: Ja, nicht nur das. Sie haben ja auch als Zeugen ausgesagt. Und es war, muss man sagen, teils schon schwer erträglich zu hören, wie sie bis heute unter dem Erlebten leiden. Viele sind auch Nebenkläger, auch die Hinterbliebenen der beiden Getöteten, der Mutter und des Kindes. Die sind aber nicht selbst ins Gericht gekommen. Wir wollen kein Bild von einem sinnlosen Mann, der eine sinnlose Tat begangen hat. So steht es in einem Brief, der gestern dann verlesen wurde im Gericht. Die Familie wolle stattdessen das Andenken und die Liebe zu den beiden Getöteten bewahren. Und wie schon kurz nach dem Anschlag hat die Familie erneut darum gebeten, die Tat nicht politisch zu instrumentalisieren und keinen Hass zu schüren.
1: Heute Vormittag sind die letzten Plädoyers im Prozess um den Autoanschlag in München gesprochen worden. Das Urteil fällt am Donnerstag kommender Woche, 6. August. Das waren Informationen von Birgit Grundner, unserer Korrespondentin in München. Birgit, ich danke dir.
0: Gerne.

0: Bayern schwitzt bei 30 bis 37 Grad und Tune Coco singt eine Summer Rhapsody auf Bayern 2 Stadtlandleute um 13.25 Uhr gleich. Wer mit wachen Augen durch den Freistaat fährt, sieht überall die Veränderungen der Energiewende. Photovoltaikkraftwerke auf Freiflächen, die Gräben für die Erdverkabelung des Südlink und auch große Anlagen mit Masten und Stromleitungen, die wie eine übergroße Wäscheleine zwischen zwei fast hausgroßen Transformatorenkästen gespannt sind. Solche Umspannwerke werden in den nächsten Jahren immer mehr gebraucht und an den geplanten Standorten wächst der Protest. Die Menschen fragen sich, warum werden diese riesigen Bauwerke ausgerechnet bei uns gebaut? Wer trifft die Entscheidung und aus welchen Gründen? Achim Winkelmann mit einem Beispiel aus dem unterfränkischen Landkreis Main-Spessart.
1: 30 Hektar Fläche, so groß wie

0: 40 Fußballfelder. So groß soll das Karlstadter Umspannwerk werden, ein zunächst bevorzugter Standort Gambach. Doch der Widerstand war groß. Tina Kirsch hat in direkter Nachbarschaft ihren Pferdehof. Sie hat gekämpft, dass das Umspannwerk nicht neben ihrem Betrieb entsteht.
1: Die Pferde sind schreckhafte Tiere. Gerade in der Bauphase, die ja doch 4-5 Jahre dauern soll, wird hier ja auch entsprechender Lkw-Verkehr und Bauverkehr stattfinden. Und wenn sie ein Umspannwerk hier in der Gegend stehen haben, ist es natürlich jetzt auch nicht schön, dass die Leute sagen, oh ja, da stelle ich freiwillig mein Pferd her und reite um das Umspannwerk rum.
0: Tennet plant in den nächsten Jahren 15 Umspannwerke in Franken zu bauen, allein 6 davon in Unterfranken, bei Alzenau, Triefenstein, Teilheim, Eltingshausen, Münnerstadt und Gambach. Letzteres deswegen, weil sich dort bereits mehrere Leitungen kreuzen, darunter die wichtige Höchstspannungsleitung zwischen Hessen und Bayern. Umspannwerke sind nötig, um den Strom zu den Verbraucherzentren zu bringen, sagt Tennet-Sprecher Markus Lieberknecht.
2: Das Umspannwerk von Tennet ist wie eine Autobahn Auf- oder Abfahrt und wir verbinden die Bundesstraßen hier in Bayern vom Bayernwerk mit unseren Stromautobahnen und dann können wir eben den regional produzierten Strom aufnehmen und abtransportieren oder eben umgekehrt auch die Regionen besser versorgen.
0: Neben der Lage der bestehenden Leitungen spielen weitere Kriterien bei der Suche eine Rolle. Eine Nähe zu Waldstücken etwa oder landwirtschaftlichen Flächen soll, wenn möglich, vermieden werden.
2: Wir wollen in der Regel ebene Flächen. Natürlich eine ganz flache Fläche kriegt man nicht. Also irgendwas bautechnisch muss man immer machen. Das ist ein wichtiges Kriterium. Das andere ist eben, die Wohnbebauung sollte möglichst weit weg sein. Und natürlich muss es eine gewisse Infrastruktur zur Anbindung und für die Transporte geben.
0: Genau da liegt in Gambach der Haken. Denn die bis zu 700 Tonnen schweren Transporte der Transformatoren mit rund 70 Meter Länge passen nicht durch den Ort, sagt Michael Maas von der örtlichen Bürgerinitiative.
3: Das Problem in Gambach ist, dass wir ja mehrere Engstellen haben. Bei Länge von 60 bis 80 Metern ist es kaum vorstellbar.
0: Auch Tennet hat das nach einem erneuten Gutachten erkannt und vergangene Woche im Karlstadter Stadtrat das Aus für den Standort Gambach verkündet.
2: Es ist extrem schwierig und geht nur, wenn wir zum Beispiel Bäume entnehmen und auch ein Haus in unser Eigentum bringen und das abreißen würden. Und das ist natürlich eine extrem hohe Hürde, die wir nach aktuellem Stand nicht überspringen werden.
0: Stattdessen fasst Tennet jetzt 5 Suchräume westlich des Mains für das Umspannwerk ins Auge. Rund um Wiesenfeld und nahe der Ortschaften Karlburg, Halsbach, Rettersbach und Erlenbach. Welcher Standort es letztlich wird, das soll bis Ende des Jahres feststehen. In 2 Jahren sollen die ersten Bagger anrollen, damit das Umspannwerk nach 2030 in Betrieb gehen kann.
4: Bayern 2 Stadtlandleute am Mittwochmittag und wir machen jetzt weiter mit einem Mann, der sich für die Belange kleiner Familienbauernhöfe engagiert, mit seiner Organisation Farm Aid. John Cougar Mellencamp ist das Cherry Bomb.

0: John Cougar Mellencamp, Cherry Bomb auf Bayern 2. Wenn ein Stall brennt, wird es schnell dramatisch. Dicker Rauch, offene Flammen und pure Panik bei den Tieren, was es schwer macht, Schweine oder Rinder einigermaßen geordnet aus der Gefahrenzone zu bringen. Im Landkreis Hof soll da künftig ein sogenannter Panelhänger helfen. Das ist ein Autoanhänger mit 40 Viehgattern, der bei einem Stallbrand mit alarmiert werden kann. Bis zu 200 ausgebrochene und verängstigte Nutztiere können so schnell eingefangen und sicher untergebracht werden. Lasse Berger.
1: In einer Maschinenhalle schlägt der Blitz ein. Kurz danach steht ein Bauernhof im Vollbrand. Betroffen ist auch der Kuhstall. Ein Szenario, das sich so vor wenigen Wochen im Landkreis Ansbach abgespielt hat. In so einer Situation herrscht Chaos unter den Tieren, erklärt der Geschäftsführer des Bayerischen Bauernverbands der Kreisgruppe Hof, Thomas Lippert.
2: Man versucht, die ganz vorsichtig aus dem Stall zu nehmen und dann stehen die irgendwo. Die haben null Führung, die wissen nicht, wo sie hin sollen. Dann, wenn noch ein Mensch mit einem neonfarbenen Helm neben ihnen und mit Neonstreifen an der Kleidung, das Reflektierende, es muss schneller laufen anfängt, dann entstehen da auch Fluchtreflexe und es kann ganz schnell gefährlich werden.
1: Um das zu verhindern, gibt es im Landkreis Hof jetzt einen sogenannten Panelhänger. Ein PKW-Anhänger, auf dem 40 Viehgatter montiert sind. Es ist quasi ein mobiler Zaun, der überall aufgestellt werden kann. Wenn im Landkreis Hof der nächste Stallbrand ausbricht, informiert die integrierte Leitstelle Hochfranken den Bauernverband. Der wiederum schickt seinen Fahrer zu dem Brand. In etwa 15 Minuten ist der Zaun für die Tiere aufgebaut, erklärt Lippert.
2: Man versucht direkt vom Stall weg, denen eine Linie zu geben. So nach dem Motto, bitte lauf jetzt da entlang. Und man kann erstmal wie so einen Korridor stellen, einen Gang stellen und sobald wie es breit und offen wird, merken die, da kann ich stehen bleiben.
1: Wenn die Tiere dann weit genug vom Brandort entfernt stehen, können sie geordnet abtransportiert werden. Keine Selbstverständlichkeit bei einem Stallbrand, wo danach auch mal Tiere mühsam eingefangen werden müssen, wie Patrick Herdegen weiß.
3: Da hat man dann über einen Zeitraum vor 1,5 Tagen wirklich die Rinder wieder in der Wildbahn irgendwo eingefangen. Die waren dann teilweise im Wald und man hat dann halt auch nur notdürftig irgendwelche Unterkünfte irgendwo geschaffen in leeren Fahrsilos, leeren Maschinenhallen. Und mit den Panels kann ich halt relativ schnell mobil, ortsunabhängig irgendwo aufbauen.
1: Herdegen ist Geschäftsführer vom Maschinenring Münchberg, einer Selbsthilfegemeinschaft von Landwirten. Zusammen mit dem Bayerischen Bauernverband und dem Amt für Ernährung, Landwirtschaft und Forsten hat Herdegen den Panelhänger entwickelt. In Konradsreuth, also in zentraler Lage im Landkreis Hof, steht der Hänger für den Notfall bereit.
3: Der soll vorwiegend dazu dienen, um im Brandfall, im Katastrophenfall oder bei Seuche Tiere transportsicher zu verwahren, unterzubringen. Vielleicht auch, wenn der Stall abgebrannt ist, mal eine Zwischenaufhaltsmöglichkeit zu bieten und dann im Nachgang die Tiere irgendwo sicher zu verbringen, zu transportieren oder zu verladen.
1: Aktuell gibt es im Landkreis Hof nur ein Exemplar des Panelhängers. Doch das Unikat soll als Beispielprojekt vorangehen. Der Bauernverband versucht bereits, Panelhänger auch für die Nachbarlandkreise zu organisieren.
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0: E-Scooter sind schnell, praktisch und bei Jugendlichen ziemlich beliebt, gerade auf dem Weg zur Schule. Aber ungefährlich sind sie nicht. Mehr als 2500 E-Scooter-Unfälle hat die Polizei im vergangenen Jahr in Bayern registriert. Zu viele, meint der Lehrer und Fahrlehrer Tobias Abtmeier aus Eggenfelden und hat an der Wirtschaftsmittelschule einen eigenen E-Scooter-Führerschein entwickelt. Dafür hat er jetzt einen Preis bekommen.
5: Wo fährst du mit deinem E-Scooter?
6: Fragt Lehrer Tobias Abtmeier. Dabei zeigt er Bilder von blau-weißen Verkehrszeichen. Die 14-jährige Precious kennt die Antwort.
7: Mit dem E-Scooter fährt man auf dem Radweg oder auf der Straße.
6: Denn statt Mathe oder Englisch steht hier in der Mittelschule Eckenfelden heute E-Scooter-Fahrtraining auf dem Stundenplan. Entwickelt von Lehrer und Fahrlehrer Tobias Abtmeier selbst. Der Grund?
8: das, dass ich halt Fahrlehrer bin und Lehrer, ist mir oft auf dem Weg zur Schule aufgefallen, dass die ganzen E-Scooter-Fahrer sehr willkürlich bei uns rumfahren. Auch als Sportlehrer fällt dann auf, ja, ich habe eine Verletzung, kann nicht mitmachen. Und dann habe ich mir gedacht, ja, warum denn? Und habe nachgefragt und dann hat es geheißen, ja, ich hatte mit dem E-Scooter einen Unfall.
6: Die 7 Schülerinnen und Schüler machen freiwillig mit.
9: Weil ich habe gesehen, was bei anderen passiert ist, die den E-Roller fahren. Und ich dachte mir halt, lieber kenne ich dann die Regeln und weiß, was ich beachten muss, damit mir sowas nicht passiert.
10: Weil ich selber mitbekomme, wie viele Unfälle passieren und was da alles passieren kann. Und ich habe Angst davor, dass mir sowas auch passiert. Also fühle ich mich sicherer, wenn ich meinen E-Scooter-Führerschein habe.
6: Mitten im Raum steht auch ein echter E-Scooter. Schwarz, breites Trittbrett und ein Lenker, der fast bis zur Brust reicht. Gemeinsam führen alle einen Technikcheck durch.
5: Zu den Reifen kannst du mir mit Sicherheit schon etwas sagen.
7: Man sollte genügend Luft haben, damit man fahren kann.
6: Danach müssen die Schüler selbst dran. Draußen auf dem Sportplatz, auf einem Hindernisparcours. Mit bunten Pylonen, Holzbrett und markierten Stopppunkten. Tobias Abtmeier steht in einem Kreis aus gelben Hütchen und erklärt die Aufgabe.
5: Ihr fahrt gegen den Uhrzeigersinn einmal rundherum. Auch möglichst nicht den Fuß absetzen und fahrt hier wieder raus und fahrt dann links.
6: Zum Schluss geht es auf den Verkehrsübungsplatz, also ein simulierter Straßenverkehr. Mit richtigen Ampeln, Verkehrszeichen und Fußgängern. Lehrer Tobias Abtmeier kreuzt die Straße, die Schüler bremsen ab, warten an der richtigen Stelle.
5: Sehr gut. Und nochmal umschauen.
6: Abtmeiers Idee kommt gut an. Er gewinnt damit den Förderpreis Innovative Verkehrserziehung in der Schule 2025 der Landesverkehrswacht Bayern und des TÜV Süd samt 2000 Euro Preisgeld. Davon kauft sich die Schule unter anderem eigene E-Scooter.
5: Es bestätigt auch natürlich die Arbeit und man sieht auch wirklich, wie wichtig es ist. Es passieren ja tagtäglich so viele Unfälle und wir sind motiviert, weiterzumachen.
6: Zum Schluss gibt's für alle ihren eigenen E-Scooter-Führerschein. Kreditkarten groß, taubengrau samt eigenem Passfoto. Die Schüler sind überzeugt.
9: Ich weiß jetzt auch, dass man zum Beispiel bei einem Stoppschild halten sollte und dass man die Reifen gar nicht bewegen darf, dass man sofort anhalten muss.
11: Man fühlt sich auf jeden Fall sicherer, wenn man von Polizei zum Beispiel angehalten wird. Da muss man jetzt nicht so viel Angst haben.
9: Ich fahre auch ohne Kopfhörer und so. Also ich habe heute viel gelernt.
0: Ausgezeichnete Idee für einen sicheren Schulweg. Nadine Tschibo über den E-Scooter-Führerschein in Eggenfelden. Bayern 2 Stadtland-Leute, jetzt mit einer Frau aus Frankreich, deren Künstlername vom Film The Rose kommt. Ein Film angelehnt an die Biografie von Janis Joplin mit Bette Midler in der Hauptrolle. Hier ist Rose mit

0: 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Immer wieder mal stolpert man auf WhatsApp oder Facebook über Warnungen vor Männern, die Kinder überfallartig in ihren Van ziehen und davonfahren oder zumindest versuchen, sie ins Auto zu locken. Nicht immer ist was dran, aber es gibt diese Fälle. Gut, wenn Kinder dann wissen, wie sie reagieren sollen, wie sie sich wehren können. In Erlangen lernen sie das schon in der Kita.
1: Und halt!
2: Würde ein Erwachsener versuchen, eines dieser Kinder zu packen und mitzunehmen, hätten die Sechsjährigen kaum eine Chance. Aber sie haben eine mächtige Waffe, ihre Stimme. Mit der können sie anderen Menschen zeigen, der Typ hier belästigt mich.
1: Okay, genau.
2: Damit es gar nicht so weit kommt, übt Thomas Neser mit der Gruppe der Erlanger Kita Erdenkinder vor allem, wie sie brenzlige Situationen früh erkennen und vermeiden können. Thomas Neser leitet in Erlangen die Kampfkunstschule Sunshine und will die Kinder sensibilisieren.
3: Also, dass natürlich überfallartig jemand aus dem Fahrzeug aussteigt, das Kind ins Fahrzeug reinzerrt, das kommt zum Glück sehr, sehr selten vor. Es geht aber hauptsächlich auch um das Subtile, das heißt dieses Anlocken von den Kindern, vielleicht ein Gespräch verwickeln. Und da ist es eben wichtig, auch für die Kinder zu unterscheiden, was passiert da gerade. Das heißt, ich lasse mich jetzt nicht in ein Gespräch verwickeln.
2: Das erklärt Nesa den Kindern und dann wird geübt. Die 6 Jahre alte Malia Abbas ist als Erste dran.
3: Wollen wir ein Foto zu zweit machen? Warte mal, schau mal da rein. Dann machen wir mal schnell ein Foto zu zweit und klick.
4: Lassen Sie mich in Ruhe, gehen Sie weg.
3: Jawohl, und dann geh aber auch weg.
2: Am besten direkt zu einem sicheren Ort, einer sogenannten Schutzinsel.
3: Schutzinseln sind im Prinzip öffentliche Orte. Das kann eine Bäckerei sein, eine Metzgerei, eine Apotheke, ein Supermarkt. Dort können sich Kinder auch Hilfe holen. Dann geht man eben dort rein, geht dort zum Verkäufer oder zur Verkäuferin und spricht dann dort eben diejenigen an und bittet um Hilfe.
2: Am Ende des Kurses soll Malia das einmal ausprobieren. Doch zuerst gibt's noch ein bisschen Schlagen und Treten.
1: Und stärker, auf geht's, nochmal, stärker. Und lauter, lauter, lauter.
2: Die Kinder haben Spaß. Sie sollen aber auch lernen, sich zu trauen, ihre Grenzen aufzuzeigen. Das ist Richie Reichert, der stellvertretenden Kindergartenleitung, besonders wichtig.
5: Wir haben hier grundsätzlich einen sehr respektvollen Umgang miteinander, sowohl die Kinder als auch die Erwachsenen. Und außergewöhnlich ist beispielsweise auch, dass man einfach mal einen Erwachsenen mal anschreien darf. Das sind die Dinge, die bleiben bei den Kindern natürlich hängen. Und ich bin mir sicher, auch die Message, die da mitkommt, nämlich, dass ich, wenn ich eine Grenze erreicht habe bei mir, dass ich auch laut werden darf.
2: Nach 2 Stunden will Nesa testen, ob die Kinder verstanden haben, worum es geht. Er verlässt den Raum, zieht ein grünes Shirt an und eine Käppi auf, setzt sich in ein Auto und lehnt sich aus dem Fenster. Die Betreuer bringen die Kinder auf den Parkplatz. Nesa, der jetzt der Bösewicht ist, nimmt Malia ins Visier.
3: Ich habe ein cooles Einhorn gefunden, es lag vorne auf der Straße. Gehört es dir? Komm mal kurz her. Das hat nämlich hier so Glitzerteile.
2: In anderen Kindergärten hat es Nesa schon geschafft, dass sich die Kinder mit ins Auto gesetzt haben. Aber Malia zögert.
3: Wenn du willst, kommst du mal mit hinter. Komm mit, ich zeig's dir.
4: Nein!
3: Ganz, ganz viel.
4: Lassen Sie mich in Ruhe.
3: Okay, okay, dann fahre ich wieder weiter. Okay, ciao.
2: Malia dreht sich um und rennt weg. Und Nesa lächelt zufrieden. Mit ihrem Freund geht Malia ums Eck zur nächsten Apotheke, einer Schutzinsel. Die letzte Übung für heute. Hier sollen sie sich Hilfe holen. Der Apotheker ist eingeweiht.
6: Hallo.
4: Ein fremder Mann hat uns befolgt.
6: Ein fremder Mann hat euch verfolgt?
4: Ja.
6: Oder sollen wir irgendwie jemanden rufen?
4: Zu der Polizei.
6: Die Polizei? Mhm. Ja, okay, warte, dann hole ich kurz das Telefon. Bleibt ihr hier kurz bei mir hier stehen am Tisch? Okay, kleinen Moment.
2: Jetzt übernehmen also die Erwachsenen. Malia und ihr Freund haben ihren Job super gemacht und durch das Training vor allem eins bekommen, eine ordentliche Portion Selbstbewusstsein.
0: Sicherheitstraining für Kinder in Erlangen. Isabel Pogner war dabei. Bayern 2 Stadtlandleute um 13.45 Uhr. Zeit für ein bisschen Heimatsound aus München. Hier ist Jacoustics mit Somebody.

0: Future Acoustics auf Bayern 2. Somebody.
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0: Theater auf dem Land, das lebt von Menschen, die an die Kraft der Kultur glauben. Michael Karasch ist so jemand. Er ist Vorstand des Freien Theaters Murnau im Landkreis Garmisch-Partenkirchen und sorgt mit großem Engagement dafür, dass auch abseits der Städte lebendiges Theater entsteht. Am Freitag hat Don Quixote Premiere unter freiem Himmel. Das Freie Theater Murnau feiert damit sein 20-jähriges Jubiläum. Und der Vorstand steht selbst auch mit auf der Bühne.
2: Warst auch du einmal hier, willst du immer nur zu mir?
3: Bei Don Quixote gibt es so viele Figuren. In Murnau spielen die meisten Darstellenden deshalb mehrere Rollen. So auch der erste Vorstand Michael Karasch. Bei ihm sind es 7.
4: Es ist schon ein bisschen verrückt. Das Stück ist jetzt ein Ensemblestück, das ist ein wilder Ritt durch verschiedene Episoden aus dem Roman von Cervantes. Und weil es eben so Episoden sind, ist es natürlich so, dass vielleicht jemand 3 oder 4 Sätze in einer Szene hat. Wenn man das alles extra besetzt, dann hat man auf einmal 50 Leute auf der Bühne stehen, die kriegen wir gar nicht unter. Und gleichzeitig sagen die Einzelnen, aber ich bin doch nur 3 Minuten dabei.
3: Michael wechselt flugs zwischen den einzelnen Rollen. Mal ist der Bauer.
5: Hey, wer seid denn ihr für Gestalten? Kommt, fein!

0: Ich habe eine Villa und eine riesige Minibar.
1: Dann Friseur.
0: Wie wäre es mit einer neuen Frisur? Der Creation Liebesschloss.
1: Und dann Prinzessin.
0: Oh, Don Quixote. Oh, du Silberstreif am düsteren Horizont.
2: Vamos, muchachos!
1: Diese Kampfszenen mussten gut trainiert werden, damit sie natürlich wirken und man sich nicht gegenseitig verletzt. Das wurde in Workshops gemacht, genauso wie Tanz und Gesang.
3: Die Ritter in den Büchern treiben's immer viel zu bunt. Ritterbücher sind Verschwendung von Papier, sind keine Bücher, sind eine Seuche, glaubt es mir.
1: Musik ist bei der Inszenierung ein großer Bestandteil. Geschrieben hat sie Regisseur Thomas Unruh, der zugleich Musiker ist. Er findet Michael Karasch
4: mega nett. Wir unterhalten uns immer total hilfsbereit. Man kann über alles mit ihm reden. Gibt es ein Problem im Ensemble oder irgendwas sofort? Michael ist da, jederzeit erreichbar. Ah, super. Also wir fahren auf einer Wellenlänge.
1: Michael Karasch, 64 Jahre alt, inzwischen grauhaarig mit Brille und einem Lächeln im Gesicht, liebt Theater.
5: Ich habe einen Beruf, der als Anwalt, der jetzt nicht unbedingt sehr fantasievoll ist. Und die kreative Ecke war in unserer Familie immer ein bisschen tot. Vor 16, 17 Jahren habe ich dann begonnen mit dem Theaterspiel.
1: Er ist seit 15 Jahren der erste Vorstand des Freien Theaters Murnau. Zu dieser Position kam er als Laiendarsteller ziemlich überraschend.
5: Ich bin dazu gestoßen, weil ein Regisseur ausgefallen ist und ich kannte jemanden, den Samir Jakob, der damals dann die Regie auch übernommen hat und da war ich auch dabei. Und da hat man dann gesagt, ah, du hast das so gut gemacht und du hast die ganze Requisite gemacht und den Bühnenaufbau, du könntest doch auch den Vorstand machen. Und so bin ich wie die Jungfrau zum Kind gekommen, wurde also relativ schnell eingefangen, ohne zu wissen, auf was ich mich einlasse. Und seitdem bin ich Vorstand. Diejenigen, die mich damals dazu überredet haben, gesagt, es ist nicht viel Arbeit, die würde ich heute noch der Lüge bezichtigen. Es ist Arbeit.
1: Seine Arbeit als Vorstand ist sehr umfangreich. Von Genehmigungen bei der Marktgemeinde für die Aufführungen mitten im Ort bis zu Plänen für Sicherheit und Organisation. Dazu kommen noch Homepage und Flyer.
5: Aber wie sich das zeitlich ausgeht, das weiß ich selber nicht. Es ist schon so, dass man bis zur Druckfreigabe, ich mache das ja mit meiner Frau zusammen, kann schon mal sein, dass es 12 Uhr in der Nacht ist, bis man auch den letzten Druckfehler vermeintlich rausbekommen hat.
1: Seine Frau Susanne hat Grafikdesignerin gelernt.
6: Ich bin für die ganze Werbung zuständig. Das heißt, meine Arbeit beginnt wesentlich früher als für die Spieler. Da muss ich mir dann Gedanken machen über einen Plakatentwurf und muss mich mit dem Regisseur zusammensetzen, was der für Vorstellungen und Ideen hat.
1: Besonders effektiv ist sie dabei gemeinsam mit ihrem Mann.
6: Wenn man so Brainstorming macht, was geht denn eigentlich, was können wir denn alles machen, dann sitzen wir ganz oft abends zu zweit und machen uns Gedanken und ich versuche dann auch seine Ideen umzusetzen. Und so sind wir ein gutes gestalterisches Team.
1: Ein bisschen Freizeit bleibt trotzdem, die allerdings dieses Jahr mit einem Umzug ausgefüllt war. In Sachen Theater hat der vierfache Familienvater Michael Karasch immer sehr viel zu tun. Das Spielen auf der Bühne macht ihm aber am meisten Spaß. Wie hier als Ricote im Dialog mit Sancho Panza.
7: Mein Freund Ricote, die Vertreibung der Morisken. Oder Remigration, ein neues Wort für altes Leid. Doch musste ich noch einmal heimkehren. Hier bin ich geboren, hier bin ich erzogen, hier dachte ich, ein guter Christ geworden zu sein.
8: Chris Baumann über Michael Karasch, der auf der Bühne und als Vorstand Kultur macht mit dem Freien Theater Murnau. Am Freitag feiert Don Quixote dort Premiere, eine Inszenierung mit Musik, Tanz und Schauspiel. Ein unterhaltsames Freilichtmovie. Bayern 2 Stadtland, Leute, Mittwochmittag und das ist Holly Humberstone, Drunk Dialing.

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4: Und mit diesem Hinweis geht Bayern 2 Stadtlandleute für heute zu Ende. Ich bin Nadine Haug. Danke für Ihr Interesse. Und noch einen schönen Radionachmittag mit Andrea Mühlberger im Bayern 2 Kulturleben. Grüß dich, Andrea.
5: Ja, grüß dich. Du, jetzt sollte ich improvisieren können. Genau darum geht es nämlich heute bei uns. Es gibt Menschen, die sind ja richtig gut darin. Und die treten in den nächsten Tagen beim Impro-Theater-Festival Augsburg an. Ich gehöre sicher nicht dazu.
4: Ach, das glaube ich nicht. Gut, wir überlegen uns viel vor so einer Sendung, aber so ein bisschen müssen wir doch immer wieder improvisieren. Also ich glaube, das wird schon richtig gut heute. Nachmittag.
5: Und ich finde, das haben wir gerade ganz gut gemacht.
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6: Um 14 Uhr mit Maren Ulrich. Der Personalumbau in der Bundesregierung ist besiegelt. Bundespräsident Steinmeier hat am Mittag 3 Entlassungs- und 3 Ernennungsurkunden überreicht. Katrin Aue mit Einzelheiten.
7: Verkehrsminister Patrick Schnieder ist damit offiziell ausgeschieden. Sein Nachfolger Steffen Bilger hat ebenso eine Ernennungsurkunde bekommen wie Nina Wagen und Carsten Linnemann. Wagen ist nun Kanzleramtschefin. Ihr Amt im Gesundheitsministerium übernimmt Ex-CDU-Generalsekretär Linnemann. Bundespräsident Frank-Walter Steinmeier sagte bei der Zeremonie, die Handlungsfähigkeit der Regierung sei das Gebot der Stunde. Deutschland habe mit weitreichenden inneren Reformen und außenpolitischen Herausforderungen dafür zu sorgen, dass das Land für die Zukunft gut gewappnet sei.
6: Einsatzkräfte des Bayerischen Landeskriminalamtes haben in den vergangenen Tagen 2 Männer festgenommen. Sie stehen im Verdacht, sich der Terrormiliz Islamischer Staat angeschlossen zu haben. Die Männer sitzen inzwischen in Untersuchungshaft.
8: Dem 28-jährigen Iraker und dem 46 Jahre alten Syrer wird vorgeworfen, sich unabhängig voneinander spätestens im Jahr 2016 der terroristischen Vereinigung des sogenannten Islamischen Staats angeschlossen zu haben. Der irakische Staatsangehörige war bereits am 23. Juli im oberbayerischen Traunreuth festgenommen worden. Gestern wurde zudem der 46-jährige Syrer in Weiden in der Oberpfalz verhaftet. Aus München, Franz Engeser.
6: Die deutsche Autoindustrie ist in der Krise. Jetzt will auch BMW seine Kosten senken und Arbeitsplätze abbauen. Bis Ende kommenden Jahres sollen weltweit rund 8000 Stellen wegfallen. Wie aus Unternehmerkreisen bekannt wurde, will BMW seinen Beschäftigten Abfindungsangebote unterbreiten. Betroffen sind die Bürojobs, nicht die Produktion. Vor allem die Zölle der US-Regierung und die schwache Entwicklung in China machen dem Autobauer zu schaffen. Nach dem schweren Erdbeben in der Region Kumamoto im Südwesten Japan ist die Zahl der Todesopfer auf mindestens 18 gestiegen. Es gibt zahlreiche Verletzte, viele Menschen werden noch vermisst. Die Suche nach ihnen geht weiter. Die Behörden rechnen damit, dass die Zahl der Opfer noch steigt. Johannes Edelhoff.
9: Besonders schwer getroffen wurde ein Einkaufszentrum in Kumamoto. Gut eine Stunde nach dem Beben kam es dort zu einer Explosion, möglicherweise durch ein Gasleck. Teile der Fassade, des Dachs und des zweiten Stockwerks stürzten ein. Die meisten Besucher hatten das Gebäude bereits verlassen. Mehrere Menschen wurden jedoch eingeschlossen. 2 junge Frauen starben. Mehr als 35.000 Haushalte sind weiterhin ohne Strom. Bei Temperaturen von deutlich über 30 Grad fallen dadurch Klimaanlagen aus. Rund 140.000 Haushalte haben kein Wasser. Das Militär soll sie notversorgen.
6: Beim Bau des Brenner-Basistunnels sind die beiden Haupttunnelröhren an der Grenze zwischen Österreich und Italien miteinander verbunden worden. Durch die neue Verbindung soll sich die Fahrzeit der Züge von München nach Verona um etwa 2 auf 3,5 Stunden verkürzen. Nach derzeitiger Planung soll der Tunnel 2032 in Betrieb gehen. Das Wetter in Bayern. Am Nachmittag viel Sonnenschein und ein paar lockere Quellwolken. Später steigt das Gewitterrisiko in der Donau-Alp-Region und in den Alpen. Die Temperaturen erreichen heute 30 bis 37 Grad. In der Nacht meist klar oder leicht bewölkt. Es kühlt auf 23 bis 14 Grad ab. Morgen und die kommenden Tage oft sonnig und windig, örtlich auch Schauer und Gewitter. Die Höchstwerte liegen morgen bei maximal 39 Grad, am Samstag bei 32 Grad. Soweit die Nachrichten. Es ist 14.04 Uhr. Die Verkehrsmeldungen. A3 Nürnberg Richtung Würzburg zwischen Erlangen-Frauenaurach und Erlangen-West, 3 Kilometer Stau nach einem Unfall. A8 München Richtung Salzburg zwischen Rohrdorf und Bernau am Chiemsee, 11 Kilometer Stau wegen Bauarbeiten. A8 Salzburg Richtung München zwischen Bad Reichenhall und Neukirchen, 6 Kilometer Stau. Dort steht ein defekter LKW auf der rechten Spur. A8 Salzburg Richtung München zwischen Bernau am Chiemsee und Fraßdorf, 3 Kilometer Stau. A9 München Richtung Nürnberg zwischen Manching und Denkendorf, Stau und stockender Verkehr. A9 Berlin Richtung Nürnberg zwischen Markt Schorgast und Dreieck Bayreuth-Kulmbach, Stau. A99 Eschenrieder-Spange Richtung Allach zwischen dem Dreieck Eschenried und Allach, Stau. Und A99 Westumfahrung München Richtung Nürnberg zwischen dem Dreieck München-Südwest und Ludwigsfeld, 11 Kilometer Stau an einer Baustelle. Soweit die Verkehrsübersicht.
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5: mit Andrea Mühlberger. Ja, und vielleicht wäre das ja mal eine Maßnahme gegen die Hitze.
10: Die Idee wäre, was du davor hältst, wenn wir hinter die Betonwand Schneekanone stecken.
11: Meinst du das ernst jetzt?
10: Das meine ich ernst, ja.
11: Das war ja der Wahnsinn.
5: Wahnsinn? Wofür braucht man denn eine Schneekanone im Sommer? Der Münchner Lichtdesigner Ralf Wappler, der weiß genau, was er tut und was seine Schneekanone auf der Geierwalli Freilichtbühne im Lechtal soll. Das klären wir dann Ende dieser ersten Stunde Kultur. Außerdem gut gealtert beim Badentreffen in Nürnberg. Da wird zum 50. Jubiläum natürlich aus voller Kehle gesungen. Gut improvisiert, das internationale Impro-Theaterfestival in Augsburg beginnt, sehr spontan, und auf gute Meisterschaft, lernen von den Profis beim Kunstsommer Irsee.
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5: Ja, ich freue mich, dass Sie dabei sind und wieder Kultur auf Bayern 2 hören. Wir beginnen auch mit einem echten Bayern 2-Künstler, mit Jamie Cullum. Seine wilden Auftritte am Flügel haben unsere Musikredaktion von Anfang an beeindruckt. Mal springt er drauf, mal liegt er drunter und ergänzt seine Songs durch Klopfgeräusche. Hier hören wir ihn mit seinem Song Taller.

0: Jamie Cullum mit seinem Song Taller. Und immer größer geworden und dabei aber auch echt gut gealtert, ist das Nürnberger Badentreffen. In diesem Jahr wird es 50, nur wie ist es diesem Festival der Liedkunst eigentlich gelungen, über all die Jahre nichts an Attraktivität einzubüßen? Roland Biswurm blickt und hört für uns zurück und er hört auch ins aktuelle Programm hinein.
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0: Worauf beziehen sich derartige Texte?
1: Angefangen hat es ja 1976 zum 400. Todestag von Hans Sachs. Der war einer der bekanntesten deutschen Literaten zur damaligen Zeit und auch, wie er selber sagt, Schuhmacher und Poet dazu. Dann hat man sich gedacht, anlässlich dieses Todestages machen wir ein Liedermacher-Treffen. Das war damals sehr in, mit Jury. Wir hatten dann auch solche Juroren wie Thomas Gottschalk in der Jury sitzen und sie wurden begutachtet, bewertet. Nach ein paar Jahren waren aber die Lieder immer die gleichen im Prinzip und man hat festgestellt, dass es auch Ausländer in Deutschland gibt, die damals sogenannten Gastarbeiter, die ihre eigene Musik hatten. Und das erste Projekt war Lieder in der Fremde, wurde plötzlich in anderen Sprachen gesungen. Und so hat sich das über die Jahre hinweg verändert zu einem Weltmusikfestival, zu einem Singer-Songwriter-Festival, das heißt, wer seine eigenen Lieder selber macht und interpretiert und sich geöffnet.
2: Klar hat sich das Festival natürlich verändert in 5 Jahrzehnten und heutzutage nennen wir es jetzt nicht mehr Festival der Liedermacher, sondern wir sprechen jetzt eher immer im Kontext eines Weltmusikfestivals, was natürlich auch ein schwieriger Begriff ist, denn ne, was ist schon Weltmusik?
3: Und die Stadt ist 3 Tage im Ausnahmezustand, das ist ein unglaubliches Feeling. Wir haben 8 offizielle Bühnen, wir haben 100 Konzerte im offiziellen Festivalprogramm und dazwischen tummeln sich halt allerhand Straßenmusikerinnen und Straßenmusiker, die wir jetzt nicht kuratieren. Die kommen halt einfach, weil es sich rumgesprochen hat, dass man an diesen 3 Tagen einfach eine geniale Stimmung hier in der Stadt hat.
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0: Die langjährigen Programmgestalter Karl-Heinz Fischer und Rainer Pirzkall. Fischer ist selbst Musikant und tritt heuer zum Jubiläum mit der Frankenband auf. Am Sonntag am Sebalder Platz quasi zum Ausklang.
5: Ich hätte einmal eine Frage und zwar, kennen Sie mir so? Was soll ich denn da machen, wenn's mich dauernd so blöd fragen?
0: Ja, nicht bloß A-Frage, Allmächt. Zum Beispiel will ich wissen, wo die ganzen politischen LiedermacherInnen vom Schlage eines Wolf Biermann, eines Franz Josef Degenhardt oder Hans-Dieter Hüsch abgeblieben sind, die noch wenige Jahre zuvor auf der Burgruine Waldeck im Hunsrück das deutsche Woodstock der Liedermacher und Barden zelebriert hatten. Aber keine Bange, es gibt sie, leider häufig unterm Radar der popkulturellen Hypes und Must-Haves.

0: verwalten. Du wirst.
1: Ich bin ja da so ein Haudegen, ne? Also ich hau ja auch mal einfach was auf den Tisch. Und manchmal hast du dann da aber doch auch diverse Resonanz. Oder eben keine. Wenn du keine Resonanz hast, das ist ganz schlimm. Also wenn du wirklich sagst, was ist und dann passiert einfach gar nichts, das ist die Hölle. Wenn das immer so einfach wäre, ne? Es ist trotzdem das fucking Musikbusiness. Es ist keine 12-Leute-Runde, die alle nett sind und wo man mal über sein Trauma redet, sondern es ist eine andere Geschichte da draußen. Spannende Reise.
2: Sarah Lesch, geboren 1986 im thüringischen Altenburg, aufgewachsen im schwäbischen Tübingen. Sie hat, wie auch andere KollegInnen, Dota zum Beispiel oder Judith Holofernes, die Liedermacherakademie Sago von Christoph Stählin absolviert und wird ihre aktuellen Lieder am Freitag am Nürnberger Trödelmarkt präsentieren, vor sicherlich mehr als den auserwählten 12.

0: Ja, eine wie Sarah Lesch stellt sich dem zunehmenden Rechtsruck mit ihren engagierten Liedern. Und auch Maxi Pongratz oder Norbert Schneider tun dies. Und das ist kein Heimatsound, sondern hochaktuelle, ja politische Musik, die aufrütteln will, die zumindest aber zum Nachdenken auffordert.
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0: der Welt.
1: Eine wie die Novak, Rebecca Meyer aus Sinzing an der Donau, ursprünglich wie Sarah Lesch Erzieherin, gehört eher zu den musikkabarettistischen Spaßpunks. Womöglich liegt sie auf der Rollbahn am Tempelhofer Feld in Berlin, ist stolz darauf, eine faule Sau zu sein, nichts zu tun

womit sie anknüpft an die Tunix-Bewegungen der 70er Jahre und damit eben auch an die Anfänge des Nürnberger Bardentreffens. Am Samstagabend in St. Katharina, eben dort, wo es mit den Meistersingern von Nürnberg begann, in der Oper von Richard Wagner. Und sonst? Rock'n'Roll, Nola Funk, Second Lines der fränkischen Groove Masters von John Q. Irritated oder The Great Bertolinis. Morena, yo no sé lo que te pasa. Oder Alternatimba aus Spanien und Kuba, Compota de Mañana, das Apfelkompott aus den ersten Jacobi-Äpfeln. Und Humpa von Eleke Laiset aus Finnland. Mit freundlichen Grüßen der Kaurismäki-Brüder. Satisfaction guaranteed.

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Auch diesmal werden viele Events mitgeschnitten und dann auch im August im Programm von Bayern 2 gesendet. 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Und auch am Sonntag sind die zwei nochmal vor Ort. Diese Live-Sendung, die können Sie dann ab 19 Uhr live hier auf Bayern 2 hören. Und auch Sie sind live in der Sendung und beim Festival dabei. Die Afro-Fusion-Band Freshly Ground aus Kapstadt mit Move.

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1: Proben, Proben, Proben, dann der Premierenabend und danach wird über Monate die Inszenierung wiederholt. So funktioniert Theater in den meisten Fällen. Es geht aber auch anders. Beim Impro-Theater-Festival in Augsburg, da gilt 3 Abende, 3 Formate und jede Show ein absolutes Unikat, weil eben nichts geprobt ist oder einstudiert. Und das ist ja noch gar nicht alles. Das internationale Theaterfestival im Martini-Park, das findet bei gutem Wetter draußen statt. Und während unter freiem Himmel um die Wette improvisiert wird, können Familien im Park sitzen, zuschauen und Würstchen essen. Das klingt nach wirklich guter Unterhaltung. Aus dem Augsburger Studio zugeschaltet ist mir Anne Schuster, die dieses Impro-Festival schon seit einigen Jahren organisiert hat. Hallo.
2: Hallo, guten Tag.
1: Guten Tag, Frau Schuster. Wie sind Sie denn auf dieses schöne Format gekommen?
2: Also wir machen schon seit den Anfängen des Ensemble Theater, Impro Theater, weil das einfach ein Format ist, was extrem gut angenommen wird, was sehr witzig ist, wo es auch ganz viele unterschiedliche Möglichkeiten gibt, es umzusetzen. Und irgendwann hatten wir die Idee, wir gehen damit auch nach draußen und sind im Martini-Park gelandet.
1: Und was ist jetzt für Sie denn generell so das Besondere am Impro-Theater? Worin besteht der Reiz?
2: Wie Sie schon gesagt haben, es entsteht wirklich im Moment. Es ist jede Show einmalig, einzigartig. Der Moment lässt sich überhaupt nicht wiederholen. Es ist nichts geprobt. Die Zuschauer und Zuschauerinnen sind ganz nah dabei, indem sie immer wieder nach Input gefragt werden. Ein Genre, was sie nennen sollen für die nächste Szene. Oder eine Stimmung. Und dadurch ist es sehr unmittelbar und ein gutes Miteinander.
1: Und am ersten Abend, also morgen, da startet das Festival dann mit einem Impro-Marathon. Was passiert denn da eigentlich, wenn man dann doch mal einen Hänger hat, weil die Vorgaben aus dem Publikum vielleicht doch zu bescheuert sind oder keine Ahnung?
2: Naja, also in der Regel findet sich immer eine gute Vorgabe, aber beim Impro-Marathon ist es nochmal ein bisschen anders, weil die SpielerInnen sich gegenseitig auswechseln. Also wenn einer einen Hänger hat, dann geht einfach der andere rein, klatscht ab und führt die Szene weiter, führt sie vielleicht auch völlig anders weiter, als es vor oder in der Regel ganz anders weiter, als es vorher war. Und da kann es quasi gar keine Hänger geben.
1: Also es ist wie bei so einem Staffellauf, oder?
2: Da ja,
1: wird dann
2: genau.
1: So quasi das Staffelholz weitergereicht.
2: Ja.
1: Jetzt gibt es, Frau Schuster, aber wahrscheinlich sogar beim Impro-Theater bestimmte Spielregeln. Welche denn?
2: Eine Spielregel ist zum Beispiel, dass das Publikum eine wirklich große Rolle spielt, dass es bei den 2 Formaten, die an den nächsten Tagen laufen, sozusagen immer den Sieger, die Siegerin kürt. Mhm. Am 31. am Freitag spielen wir ein Format, das nennt sich Best Scene, die beste Szene gewinnt. Da inszeniert jeweils eine Person die anderen, die auf der Bühne stehen, führt da Regie. Jeder macht ein eigenes Format und das Publikum entscheidet dann zum Beispiel, wer kommt in die nächste Runde. Wer darf sein Stück in Anführungszeichen weiterentwickeln und wer fliegt raus.
1: Aber da muss ich jetzt schon nochmal nachfragen, weil also für mich ist ja jetzt Regie und Improvisation schon so eine Art Widerspruch, oder?
2: Naja, also es kommt dadurch zusammen, dass das eben alles im Moment entsteht. Also da wird dann von dem Regisseur, der Regisseurin unterbrochen und man sagt, also das hat mir jetzt gar nicht gefallen, ihr spielt das Ganze jetzt mal lustig. Ihr spielt das Ganze jetzt mal mit einer völlig anderen Musik. Es kommt eine andere Stimmung. Insofern müssen die schon sehr, sehr schnell reagieren und dann improvisieren.
1: Frau Schuster, es heißt ja internationales Theaterfestival im Martini-Park. Es kommen also auch internationale Gäste.
2: Ja.
1: Die sind diesmal aus den Niederlanden angereist und treten zum Beispiel beim Theatersport gegen die Lokalmatadorinnen aus Augsburg an. Das Publikum entscheidet. Ich mag ja die Holländerinnen, weil sie einen ganz guten Humor haben und auch sehr spontan sind. Wie stehen denn da die Gewinnchancen?
2: Das kann man vorher natürlich gar nicht sagen, weil letztendlich das Publikum entscheidet, wer gewinnt. Also

0: Es kann auch zum Beispiel der Musiker sein, der mit von der Partie ist. Der Marc Schmolling oder eben unser Team Birgit Linner, Jörg Schur aus Augsburg oder Ilka Luser und Dave Luser aus den Niederlanden. Das ist völlig offen.
1: Aber ist es denn so, dass es vielleicht in bestimmten Ländern oder Regionen eine stärkere Impro-Theater-Tradition gibt, dass es da besonders beliebt ist?
0: Die Tradition kommt eigentlich aus dem angelsächsischen Bereich. Insofern gibt es eine sehr starke Szene, aber ich würde sagen, wir hatten schon Gäste wirklich aus ganz, ganz unterschiedlichen Ländern. Es waren schon Gäste aus der Ukraine dabei, Australien, Österreich, Schweiz. Also das ist sehr gemischt. Die Szene ist schon wirklich sehr groß, muss man sagen.
1: Und die Deutschen haben da auch eine Affinität?
0: Absolut. Aha. Muss man sagen, absolut. Da gibt es immer wieder Wettkämpfe, WMs gab es schon und da sind die Deutschen ganz vorne mit dabei.
1: Wenn ich Sie jetzt schon mal als Expertin quasi da habe, inwieweit würden Sie sagen, Frau Schuster, ist Improvisieren denn eigentlich eine Frage der Persönlichkeit? Ist das da ein besonderer Menschenschlag von Schauspielenden, die da mitmachen?
0: Ja, das trifft schon zu. Also es ist schon ein Unterschied, ob ich jetzt über Wochen hinweg ein Stück entwickeln will oder ob ich sehr gut darin bin, im Moment zu improvisieren, was ganz Neues zu bringen, einen Widerstand, der vielleicht auch kommt, aufzunehmen und umzudrehen und eine lustige Szene draus zu machen. Es gibt aber auch SpielerInnen, die beides machen.
1: Und kann man improvisieren lernen?
0: Man kann improvisieren lernen, auf jeden Fall bis zu einem gewissen Grad. Es gibt Kurse, die auch bei uns im Haus stattfinden. Jörg Schur zum Beispiel, der bei dem Festival mit dabei ist. Da kann man schon lernen, wie man sich auf so einer Improbühne bewegt. Und man lernt aber natürlich auch sehr viel, wie man im Leben improvisiert. Das halbe Leben ist ja Improvisation, würde ich sagen.
1: Also für viele vielleicht sogar mehr als das halbe Leben, wenn ich mir mein Leben so anschaue. Ja, Frau Schuster, worauf freuen Sie sich denn besonders jetzt in den nächsten Tagen während des Festivals?
0: Ich freue mich auf alle drei Abende. Ich freue mich auf die ganz besondere Stimmung in dem Park, wirklich. Das ist so ein wunderschöner Ort mit altem Baumbestand, wenn wir dann da die Lichter angehen lassen und zusammensitzen und einfach gemeinsam Spaß haben. Darauf freue ich mich unheimlich.
1: Und es gibt auch noch ein paar Tickets bei gutem Wetter. Bei schlechtem Wetter ist das Impro-Theater-Festival schon ausverkauft. An Schuster war das. Über 3 Tage Improvisation. Das Impro-Theater-Festival startet morgen im Augsburger Martini-Park. Jeder Abend ist anders. Nur eins ist immer gleich. Nichts ist geprobt. Alles entsteht spontan nach den Vorgaben des Publikums, wie wir gehört haben, oder eines Regisseurs, einer Regisseurin. Ja, vielen Dank für das Gespräch, Frau Schuster. Viel Vergnügen und vor allem gutes Wetter wünsche ich Ihnen.
0: Vielen Dank. Wir hoffen auch sehr auf gutes Wetter.
1: Und jetzt unternehmen wir mit der Band Lügstorcy einen Rettungsversuch von Rehkitzen.

0: Luke Stohr aus dem Inntal mit ihrem Kids-Song. Im vergangenen Jahr hat die siebenköpfige Band den Bayerischen Dialektpreis gewonnen. Für ihre authentischen, stilistisch bunten und modernen Liedtexte, so die Jury. Auch die Inhalte seien klar in Bayern verortet, wie eben die Rehkitz-Rettung vor dem Mäh-Tod, um die es im Song gerade auch gegangen ist. Ja, es ist nicht nur Freibadwetter, auch im Kunstbetrieb ist Freiluftsaison. Gemälde, Skulpturen, Installationen vielleicht mal nicht im White-Cube erleben vor weißen Wänden im Museum, sondern eben draußen. Das kann man gerade in Fürth in der Freiluftgalerie. Diese Draußenschau bringt zeitgenössische Kunst ins Stadtgebiet und ja, sie kostet sogar nicht mal Eintritt. Christine Weihrauch hat schon einen Rundgang gemacht durch die Freiluftgalerie.
1: Ihre Signatur kommt zum Schluss. 4 Tage hat Carla Kracht an ihrem Bild gearbeitet. Jetzt schreibt sie mit Pinsel und weißer Farbe ihren Namen an die Wand. Die Künstlerin steht an einer Bahnunterführung beim Fürther Hauptbahnhof. An sich kein schöner Ort für Kunst, doch genau das hat die Künstlerin gereizt. Carla Kracht malt in Schwarz-Weiß. Fabelwesen mit großen Köpfen. Sie nennt die futuristischen Kerlchen Cyborgs.
2: Ich habe diese Figuren schon in verschiedenen Ecken und Enden der Welt gemacht. In Bolivien, in Taiwan, in Malaysia, in Lettland. Jetzt eben die erste deutsche, fränkische Cyborg-Göttin. Und eben die sind so Schutzpatronen im Prinzip.
1: An rund 20 Orten sind bis zum September in der Fürther Innenstadt Kunstwerke zu sehen. In einem alten Uhrenhaus steht das Fürther Rathauskopf, eine aus Beton gegossene Installation. Eine Wunschringstele steht mitten im Wiesengrund und bei einer Kirche hat sich eine ganz normale Parkbank in ein flauschiges Kunstwerk aus buntem Kunstrasen verwandelt. Die Freiluftgalerie findet bereits zum 6. Mal statt und Sascha Bank, selbst Fürther Künstlerin, hat sie mitkuratiert und ist jedes Mal erstaunt, wie die Werke im Grünen und der Fußgängerzone wirken.
3: Das Schöne irgendwie ist im öffentlichen Raum, dass man einfach dran vorbeigeht. Es ist für jeden zu sehen, jeder tritt in Kommunikation damit, die Kinder irgendwie genauso wie die Erwachsenen irgendwie. Und viele Leute kennen hier in der Stadt irgendwie die Kunstwerke und wissen vielleicht auch manchmal nicht, von wem es ist, aber es ist Teil ihres Lebens.
1: Ein Flyer mit der genauen Position der Kunstwerke und einer kurzen Beschreibung hilft bei der Kulturschnitzeljagd durch die Fürther Innenstadt. Bei den Besuchern kommt die Freiluftgalerie sehr gut an.
4: Also Kunst im Freien in Fürth schauen wir seit Jahren an. Wir wandern meistens zu Fuß, heute mit dem Fahrrad, und schauen, was Neues gibt.
5: Das ist was ganz Außergewöhnliches.
6: An so einem wunderbaren Sommertag wie heute kann man sich durch die Stadt treiben lassen, Stationen machen und es entschleunigt.
1: Auch Schüler des Helene-Lange-Gymnasiums haben dieses Jahr mitgemacht. Die Fürther Künstlerin Barbara Engelhardt hat zusammen mit der australischen Street-Art-Künstlerin Mandy Wochen mit den Jugendlichen probiert und gesprüht und 2 Betonmauern am Haupteingang zur Schule in Kunstwerke verwandelt.
7: Die Idee dahinter ist, auch wenn ich mit den Schülern tatsächlich mal was selber mache, auch diese Street Art gerade, wo viele denken, da geht man raus, das dauert ein paar Sekunden. Und dann merken die, wenn die das selber machen, wenn was richtig gut wird, dann kostet es viel Arbeit und man muss viel Zeit investieren und dann wird es auch richtig schön.
8: Ich finde einfach, Kunst im öffentlichen Raum ist für jeden. Nicht jeder möchte in eine Galerie gehen, nicht jeder möchte ins Museum gehen, aber es ist schon Bestandteil von unserer Kultur auch und jeder kann da mal sich was anschauen, auch wenn es nicht geplant war.
1: Bunte Blumen und Vögel leuchten jetzt den Schülerinnen und Schülern beim Betreten entgegen und die Zehntklässler sind stolz auf ihr Werk. Das Sprühen war leichter als gedacht, sagt die 16-jährige Lena.
9: Ich finde es total schön. Die Wand war davor sehr kahl und sehr traurig, muss man schon sagen. Und jetzt ist es einfach sehr bunt. Und wenn man zum Eingang in die Schule reinkommt, dann hat das direkt ein viel fröhlicheres Bild und einen Eindruck auf die Schule.
1: Kunst, die bleiben soll an der Schule und auch in der Bahnhofsunterführung, damit sich die Leute wohler fühlen und vielleicht sogar stehen bleiben, um sich die Bilder genauer anzuschauen.
0: Die Freiluftgalerie in der Fürther Innenstadt bietet Kunst für alle und sie ist noch bis Ende September zu sehen. Wobei, wie gesagt,

sagt, die Wandmalereien, die bleiben sogar dauerhaft erhalten. So beautiful möchte man da am liebsten gleich ausrufen oder singen, wie der englische Songwriter James Morrison in seinem Lied hier.

0: Die einen zieht's im Sommer zur Erholung ans Meer oder in die Sommerfrische, an Seen und in die Berge. Andere wollen sich vielleicht künstlerisch weiterentwickeln, Körper und Geist bewegen, gerne auch im Einklang mit der Natur. Der Schweizer Monte Verità, Worpswede, Dachau, das sind alles historische Beispiele für Künstlerkolonien, in denen sich Gleichgesinnte zusammengetan haben, um dann in der Einschicht kreativ zu leben und zu arbeiten. Eine solche Tradition gibt's auch an der Schwabenakademie Irsee. Dort nistet sich nämlich im Sommer seit fast 40 Jahren eine sogenannte Künstlerkolonie auf Zeit ein. Am Samstag, am 1. August, startet die nächste Sommerakademie und ich bin verbunden mit dem künstlerischen Leiter, mit Dominik Fröhlich. Der ist mir aus dem BR-Studio Mindelheim zugeschaltet. Hallo, Herr Fröhlich.
1: Ja, hallo, Frau Mühlberger, grüße Sie.
0: Jetzt gibt es seit fast 40 Jahren den Kunstsommer Irsee. In welcher Tradition steht er denn an diesem geschichtsträchtigen Ort? Inwieweit kann man ihn denn wirklich vergleichen mit diesen Künstlerkolonien um 1900, wie ich es vorhin gemacht habe?
1: Ja, vergleichen kann man ihn wahrscheinlich erstmal in der Hinsicht, dass diese Zeit, die da gemeinsam erlebt wird, eine unglaublich intensive Zeit darstellt, in der man nicht nur persönlich sein künstlerisches Schaffen irgendwie weiterentwickelt, sondern einfach neue Leute kennenlernt, Beziehungen eingeht oder einfach ein Netzwerk ausbildet oder sich einfach inspirieren lässt vom Ort oder von den Menschen, die hier gemeinsam was auf die Beine stellen. Und dann natürlich, Sie haben es schon angesprochen, seit fast 40 Jahren, seit 1988 wird das hier durchgeführt und ja, in der Tradition stehen wir und die führen wir gerne fort.
0: Und auf welcher Ebene findet diese

0: unterschiedliche Klassen, unterschiedliche Kunstsparten, und die Leute, die sich bewerben auf diese Künstlerkolonie oder an ihr teilzunehmen, sind Leute, die sich für diesen Kunstbereich interessieren, und sie bringen auch alle ein eigenes persönliches Projekt mit, das da weiterentwickelt werden soll. Aber natürlich, wie das dann so geht, es gibt feste Arbeitszeiten, aber dann auch am Abend viel Gelegenheit, einander kennenzulernen und vielleicht auch bei einem Glas Wein oder eine Flasche Bier auch über Themen zu sprechen, die vielleicht ein bisschen über das konkrete oder eigene Schaffen hinausgehen. Und da passiert dann genau das, wovon Sie gerade gesprochen haben.
1: Ja, schön. Klingt sehr spannend. Wer kommt denn da in diesem Sommer? Auf welche Meisterinnen und Meister freuen Sie sich besonders?
0: Ja, also wir versuchen immer so ein bisschen einen Mix herzustellen zwischen Meisterinnen und Meistern, die schon mal da waren, die also auch genau wissen, was man alles machen darf, wie das Ganze funktioniert, und neuen Meisterinnen und Meister. Und ja, wir haben dieses Jahr drei dabei, die schon erfahren sind, die wissen, worauf sie sich hier im Irsee-Kontext einlassen, und sechs Meisterklassen, die noch nie da waren. Wir haben zum Beispiel in diesem Jahr ganz neu die Klasse Bildhauerei. Das gab es noch nie. Da werden unterschiedliche Materialien eben bearbeitet. Eine Teilnehmerin hat uns schon einen ganz großen, schweren, dicken Stein ins Büro geschickt, und wir wussten erst gar nicht, was das jetzt soll, aber hatten dann natürlich direkt drauf schließen können. Genau, also da bin ich sehr gespannt, was da passiert. Ansonsten die Klassen, die natürlich jedes Jahr immer gerne angenommen werden, das sind die Malereiklassen und auch die schreibenden Klassen. Prosa und Lyrik sind immer ganz vorne mit dabei. Ja, auch nicht mehr wegzudenken, Comic, Bildgeschichten, Graphic Novel hat sich sehr gut etablieren können in diesem Feld. Ja, aber auch noch weitere, sage ich mal, dreidimensionale Kunst, Textilkunst kommt gut an und wird immer gerne angenommen. Wir haben Fotografie dabei und natürlich für viele auch das Highlight, Musik, in diesem Jahr dann der Chor, der dieses Jahr auch wieder in der Klosterkirche in Irsee das große Abschlusskonzert geben wird.
1: Herr Fröhlich, Sie haben ja noch gar keine Namen genannt. Es sind ja ganz tolle Leute dabei, die da zu Ihnen nach Irsee kommen. Ich lese hier auf meinem Zettel Christoph Brech, Fotografie, Ottmar Hörl, Bildhauerei. Der darf sich jetzt dann um diesen riesigen Felsbrocken kümmern, der im Büro herumliegt. Uljana Wolf, Lyrik. Das ist ja ganz wunderbar. Eine tolle Gemeinschaft, die da zusammenarbeitet und sich austauscht.
0: Ja, Sie haben vollkommen recht. Wir empfinden das immer als enorme Wertschätzung, also nicht nur Kloster Irsee, sondern natürlich auch dem Format Schwäbischem Kunstsommer gegenüber, dass diese namhaften Leute sich dann auch darauf einlassen, sich die Zeit nehmen, eine ganze Woche hier mit uns zu verbringen und da so ein kleines Gesamtkunstwerk entstehen zu lassen. Jerry Senjuk zum Beispiel aus München, auch ein sehr bekannter Altmeister, sage ich mal, der sich wahnsinnig freut, hier in Irsee so eine Meisterklasse nochmal zu leiten. Birgit Weihe, die Klasse Comic leitet, unglaublich bekannt und etabliert in ihrem Feld, und das sind einfach tolle Menschen, auf die auch ich persönlich mich sehr freue, die kennenzulernen und mit ihnen die Woche ein bisschen zu arbeiten. Einen Ausfall haben wir zu beklagen. Die Klasse Prosa kann leider nicht von Martina Hefter übernommen werden aus privaten Gründen. Wer ihr Buch kennt, Hey, guten Morgen, wie geht es dir, kann sich schon denken, was der Grund sein könnte. Sie kann ihre Familie dann nicht alleine lassen so lange, und wir haben stattdessen aber die ganz wundervolle Svealana Kutschke gewonnen, eine Schriftstellerin aus Berlin, die sich auch viel mit Psychiatriegeschichte auseinandergesetzt hat, auch in ihrem sehr empfehlenswerten neuen Roman. Und das passt deswegen auch besonders gut, weil auch Kloster Irsee eine sehr lange Psychiatrievergangenheit hat, die wir in Kloster Irsee übrigens auch aufarbeiten. Deswegen Empfehlung an alle, einfach mal vorbeischauen, auch außerhalb des Kunstsommers.
1: Ja, das klingt wirklich sehr spannend, Herr Fröhlich. Jetzt vielleicht noch zum Bewerbungsverfahren für die diesjährigen Meisterklassen. Da ist es ja längst abgeschlossen. Wie schwierig ist es denn eigentlich, in einen dieser Kurse zu kommen? Was muss man machen?
0: Ja, das hängt wirklich von Jahr zu Jahr und von Fall zu Fall ab. Also die Auswahl trifft immer die Meisterin oder der Meister. Also wir bewerben diese Klassen mit einem Programmheft, das in diesem Jahr Mitte November in den Briefkästen bei den Leuten landet, die das gerne haben wollen. Und dann wird das auch online zu finden sein. Dann kann man sich auf diese Klassen bewerben und muss dann mit Lebenslauf und eigenem künstlerischen Schaffen, also konkreten Projekten, sich vorstellen, und dann wählen die Meisterinnen und Meister das selbst aus, mit wem sie dann diese Woche verbringen möchten. Und das kann mal sehr einfach sein, das kann aber auch mal sehr anspruchsvoll sein. Das kann man vorher nie so genau sagen.
1: Der Kunstsommer Irsee steht ja unter der Überschrift Kunstleben. Was erwarten Sie sich da inhaltlich, Herr Fröhlich?
0: ja, dass wir die Kunst nicht nur als irgendein Randphänomen wahrnehmen, sondern schon auch verstehen lernen, dass sie die Kraft hat, auch ja, unser ganzes Leben auch zu verändern, wie wir auf die Dinge blicken, auch wie man zum Beispiel Einblick bekommt, was eigentlich hinter einem Kunstwerk steckt. Wenn man so eine Woche da verbringt, sieht man ja, wie unglaublich viel Herzblut und Akribie in einzelnen Kunstwerken da verarbeitet wird. Und wenn man das mitversteht,

0: Beim Betrachten der Kunst entdeckt man so viel mehr und ich hoffe, dass das auch den Besucherinnen und Besuchern dann geschenkt wird, diese Erfahrung bei der Kunstsommernacht.
1: Und das kommt ja offensichtlich gut an. Genau, Sie haben jetzt die Kunstsommernacht erwähnt. Nicht nur wer an den Kursen teilnimmt, hat was vom Kunstsommer, sondern die intensive Woche, die kulminiert in einem Fest in der Kunstsommernacht Irsee am Samstag, dem 8. August. Dann zeigen die Meisterinnen und die Schüler und Schülerinnen der Öffentlichkeit, was sie erarbeitet haben und feiern ein Abschlussfest. Kann man da schon ein bisschen was über das Programm sagen?
0: Über das Programm, über das Detailprogramm kann man noch nichts sagen, aber es wird wie jedes Jahr verschiedene Vernissagen geben der Malereiklassen. Es wird wieder zwei Chorauftritte geben in der Klosterkirche und es wird wie immer fürs leibliche Wohl gesorgt sein. Also es wird ein riesiges Fest. Ich kann nur eine herzliche Einladung an alle aussprechen, die in der Nähe leben oder ja, die Zeit auf sich nehmen, nach Kloster Irsee zu fahren.
1: Dominik Fröhlich war das, der künstlerische Leiter des Schwäbischen Kunstsommers in Kloster Irsee. Die Schwabenakademie, die hat nämlich auch in diesem Sommer wieder für eine Woche zu einer Künstlerkolonie auf Zeit eingeladen. Meisterinnen und Meister aus ganz unterschiedlichen Kunstgattungen geben dann Kurse. Und am Samstag, dem 8. August ab 17 Uhr, wie gesagt, findet dann bei freiem Eintritt das Abschlussfest statt. Ja, herzlichen Dank für das Gespräch, Herr Fröhlich. Und ich wünsche Ihnen eine Woche voller Ideen, voller Austausch und Kreativität.
0: Ja, vielen Dank, Frau Mühlberger. War ein sehr schöner Austausch und ich freue mich jetzt auf die Woche und ja, sage auch zu Ihnen bis bald und vielen Dank.
1: Und hier geht's jetzt weiter mit Trip-Hop von Portishead aus Bristol und einem ihrer bekanntesten Songs, Glory Box.

0: Musik aus den frühen 90er Jahren und ja, die waren geprägt von Trip-Hop und von Portishead aus Bristol. Licht ist auf der Bühne ja essentiell wichtig. Stimmungen wie Trauer, Witz, Ärger oder auch Szenenwechsel werden durch Licht unterstrichen, unterschiedliche Lichtfarben für dramaturgische Effekte eingesetzt. Die Menschen, die Aufführungen ins rechte Licht rücken, die stehen dabei oft im Schatten. Wie der Münchner Lichtdesigner Ralf Wappler. Der arbeitet oft in der Kleinkomödie im Bayerischen Hof. Er hat aber auch schon die Königin der Nacht in Shanghai ausgeleuchtet. Doch sein Herz, das schlägt für die in den Felsen gebaute Geier-Walli-Freilichtbühne im Tiroler Lechtal. Diesen Sommer ist er dort verantwortlich für das Licht bei einer Neuinszenierung der Schwabenkinder. Chris Baumann hat Ralf Wappler bei einer Lichtprobe besucht.
1: Wer die beeindruckenden Lichtspiele auf den Felsen der Geierwalli-Freilichtbühne schon mal sehen konnte, könnte meinen, das ist so durchkomponiert, dass das nur geht, weil es lange vorher vorbereitet wurde. Ist aber gar nicht so. Erst 2 Wochen vor der Premiere kommt der Lichtdesigner Ralf Wappler zum ersten Mal zur Probe und schaut sich den ersten Durchlauf an.
2: In der Nacht, nach dem Durchlauf, mache ich ein Lichtkonzept und überlege, wie man es umsetzen kann, was ich dafür brauche. Und am nächsten Tag morgens fangen wir dann mit dem Aufbau an.
1: In der Zeit des Aufbaus probiert er rum und verfeinert seine Ideen.
2: Eine Woche, nachdem ich da bin, gibt es dann eine Nacht, in der wir einleuchten. Das heißt, wir drehen die Apparate dahin, wo sie hinleuchten sollen und die Größe und so weiter.
1: Dann wird es spannend, denn es folgen 3 Abende mit den Lichtproben. Hier stellt der Lichtdesigner seine Ideen dem Regisseur vor. Dieses Jahr ist das der in Deutschland lebende Tiroler Roland Silbernagel.
3: Ich habe mir jetzt das ganze Stück aufgeschrieben und habe eine Auflösung gemacht, wie die Lichtwechsel wann machen würde und was da passiert.
4: Ja, super.
3: Das würde ich dir vorschlagen. Ich habe mir aufgeschrieben, wie die Bilder ausschauen sollen, also kalt oder warm oder eng.
4: Super, dann fangen wir mal an mit der ersten Szene. Kommt Wolferle alleine von hinten und setzt sich mit der Mundharmonika jetzt da hin, wo die Gerti sitzt.
1: Die Beleuchtung wird vorgeführt. Die Regieassistentin Julia Ambrosi passt genau auf.
5: Ich schreibe die Cues auf für die Technik, dass sie dann zur richtigen Zeit die richtige Lichtstimmung dazuschaltet. Und das ist ganz wichtig, dass wir das genau aufgeschrieben haben, bei welchem Stichwort, wann welcher Cue kommt, damit zur richtigen Zeit das richtige Licht geschalten wird.
1: Ralf Wappler kommt jedes Jahr gerne wieder zurück nach Elbigenalb. Es ist für ihn so ein bisschen wie eine zweite Heimat. Neben der Arbeit genießt er die dortige Ruhe und das Panorama mit den bis zu 3000 Meter hohen, teils schroff felsigen Bergen. Der Münchner ist durch Zufall nach Tirol gekommen. Ein Freund von ihm hat als Bühnenbildner für die Aufführung des Jedermann in der Tiroler Stadt Schwarz gearbeitet. Dort hat Ralf Wappler
2: einen Produktionsleiter kennengelernt und für den habe ich dann daraufhin alles weitere gemacht. Und der hat dann das Management von Blutschink übernommen.
1: Blutschink ist eine Mundartband aus dem Tiroler Lechtal, initiiert von Toni Knittel.
2: Der hier das Musical Kaspar und die Wilderer gemacht hat. Und so bin ich zu der Bühne gekommen.
1: Seitdem ist Ralf Wappler jedes Jahr da.
6: Und wenn die Schwaberwanderung auch schon 100 Jahre geht, ich wäre mir nie dran gewesen, dass die Kinder aus dem Haus müssen.
1: Das Lechtal war so arm, dass die Kinder aus sie ins Schwabenland gehen mussten. Unter teils widrigen Bedingungen. Sie haben dort gearbeitet, um zu überleben. Davon erzählt das Stück Schwabenkinder. Der künstlerische Leiter der Geierwalli-Freilichtbühne, Bernhard Wolf, hat vor 30 Jahren als Schauspieler in Elbigenalb angefangen, als Darsteller eines der Schwabenkinder. In dem Stück also, das auch dieses Jahr wieder auf dem Programm steht.
7: Es berührt mich sehr. Und heuer ist das erste Mal, dass ich ein Kind habe. Und zwar genau in dem Alter, wo manche gehen mussten. Mein Sohn ist jetzt 8 und wenn ich darüber nachdenke, wird mir ganz anders. Also der Gedanke geht tief.
1: Er spielt auch selbst wieder mit. Dieses Jahr in der Rolle des Lehrers.
8: Und bei uns in dem gottverlassenen Tal müssen die Kinder auswandern, damit sie genug zum Essen haben. Eine Schande ist das.
1: Bernhard Wolf arbeitet als künstlerischer Leiter.

0: Walter mit Lichtdesigner Ralf Wappler gerne zusammen, denn er ist
1: erstaunlich unkompliziert. Er lebt für das Licht, er braucht natürlich auch jedes Jahr neue Lampen, neues Equipment. Das ist unsere einzige Diskussion, die wir manchmal haben, aber es hat sich meistens herausgestellt, dass die Investitionen sich gelohnt haben. Jeder, der schon mal hier war, sieht, dass das Licht ein großer Bestandteil dieses Abends ist.
0: Ralf Wappler macht seine Arbeit ruhig und gelassen. Auch wenn es mal etwas hektischer wird, ist er der Ruhepol, der mit kreativen Ideen immer wieder überrascht. Die Kinder gehen in einer dramatischen Szene den Berg hinauf Richtung Mädelejoch. 60 Meter oberhalb der Bühne sind deshalb jetzt am Berg zwei starke Scheinwerfer installiert.
2: Wenn man dann als Zuschauer das sieht, dann fühlt man sich wie in einer Versenkung bei einer großen Höhle, wo oben ein kleines Loch ist, durch das noch Licht kommt. Das macht einen sehr beklemmenden Eindruck.
0: Fast schon gruselig. Zwischen den Bäumen und Büschen kommt das eher bläuliche, also kalte Licht aus dem Nichts vom steilen Berghang. Dazu zieht der maschinell erzeugte Nebel von der Seite rein. Auch hier hat Ralf Wappler noch einen verrückten Vorschlag, der im Gespräch mit Regisseur Roland Silbernagel auf den Tisch kommt.
3: Die Idee wäre, was du davor hältst, wenn man hinter die Betonwand Schneekanone stellen, die den Nebel da oben aufbläst, sodass die dann bewegen. Und
4: meinst du das ernst jetzt?
3: Das meine ich ernst, ja.
4: Mit dieser Wort dabei.
3: Okay, ja.
4: Das war ja der Wahnsinn.
0: Der Münchner Ralf Wappler designt das Licht bei der Geierwalli Freilichtbühne seit Jahren. Aber dennoch hat er immer wieder neue Ideen.
5: Chris Baumann war das über den Lichtdesigner Ralf Wappler. Die Geschichte der Schwabenkinder auf der Geierwalli Freilichtbühne im Lechtal, die ist diesen Freitag, Samstag und Sonntag wieder zu sehen und dann aber auch noch an vielen weiteren Tagen bis zum 22. August.
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Nach den Nachrichten, da geht es hier auf Bayern 2 weiter mit einem Radiowissen und der interessanten Frage, wie denn eigentlich ein Tyrannenmord zu bewerten ist. Heldentat oder Verbrechen? Wie denken Sie darüber? Und im Kulturupdate ab 3:30, da geht es um einen neuen Song von Boy George. Ein Solidaritätssong für Israel, der nicht nur die Musikwelt spaltet.

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1: Um 15 Uhr mit Maren Ulrich. Das Stühlerücken in Berlin ist beendet. Bundespräsident Steinmeier hat am Mittag den neuen Ressortchefs Verkehrsminister Bilger, Kanzleramtschefin Warken und Gesundheitsminister Linnemann ihre Ernennungsurkunden überreicht. Steinmeier sagte bei der Zeremonie:
2: Meine Damen und Herren, die Fähigkeit und Entschlossenheit der Bundesregierung, den ihr vom Wähler gegebenen Gestaltungsauftrag zu erfüllen, hat umso größere Bedeutung, als Handlungsfähigkeit das Gebot der Stunde ist.
1: In Kürze soll außerdem feststehen, ob der bisherige Chef des Bundeskanzleramts Thorsten Frey zum neuen Unionsfraktionsvorsitzenden gewählt wurde. Er soll den zurückgetretenen Jens Spahn ablösen. Das Kabinett hat die umstrittene Reform der Ökostromförderung auf den Weg gebracht. Künftig müssen neue Windkraftanlagen und Solarparks mit geringeren Entschädigungen rechnen, wenn sie ihren Strom wegen Netzengpässen nicht einspeisen können. Und für neue kleine Solaranlagen auf dem Dach entfällt ab kommendem Jahr die feste Einspeisevergütung.
3: Betroffen sind kleine Solaranlagen mit weniger als 25 Kilowatt installierter Leistung. Wer Strom aus solchen Anlagen ins Netz einspeist, bekommt bisher in den ersten 20 Jahren einen festen Preis pro Kilowattstunde bezahlt. Künftig soll es nur noch 3 Jahre lang einen Festpreis geben und der ist niedriger als bisher. Danach kann der Strom nur noch zu schwankenden Preisen an den Strombörsen verkauft werden. Dafür soll es anfangs noch einen Bonus geben. Aus Berlin, Lissy Kaufmann.
1: Der Stellenabbau in der deutschen Autoindustrie geht weiter. BMW will bis Ende kommenden Jahres bis zu 8000 Arbeitsplätze streichen. Unternehmerkreisen zufolge soll es ein freiwilliges Abfindungsprogramm geben. Einzelheiten dazu von Gabriel Wirth.
4: Es wendet sich nicht an die Mitarbeiter in der Produktion, sondern nur an die Beschäftigten im sogenannten indirekten Bereich, also in der Verwaltung, im Vertrieb und in der Entwicklung. Es soll hier auch keine Listen geben, sondern allen Mitarbeitern in diesem Bereich angeboten werden. Die Rede ist von rund 50.000 Beschäftigten in Deutschland, denen eben dieses Angebot gemacht wird.
1: Noch immer kämpfen Feuerwehrleute in den Waldbrandgebieten in Frankreich und Spanien dagegen an, dass die Feuer wieder aufflammen. Die neue Hitzewelle erschwert die Löscharbeiten zusätzlich. An der französischen Atlantikküste hoffen die Einsatzkräfte auf eine Abkühlung morgen. Es sind Unwetter vorhergesagt. Über 50.000 Menschen, die evakuiert worden waren, konnten inzwischen in ihre Unterkünfte zurückkehren. Die Regierung von Oberbayern hat das Disziplinarverfahren gegen den Münchner Altoberbürgermeister Reiter eingestellt. Bei dem Verfahren ging es um Reiters bezahlte Tätigkeit im Verwaltungs- und Aufsichtsrat des FC Bayern. Die hatte der Stadtrat allerdings nicht genehmigt. Laut Regierung hat sich zwar bestätigt, dass Reiter gegen beamtenrechtliche Pflichten verstoßen hat, allerdings handle es sich dabei um ein Dienstvergehen von geringerer Schwere. Das Wetter in Bayern. Am Nachmittag viel Sonnenschein und ein paar lockere Quellwolken. Später steigt das Gewitterrisiko in der Donau-Alp-Region und in den Alpen. Die Temperaturen erreichen heute 30 bis 37 Grad. In der Nacht meist klar oder leicht bewölkt, es kühlt auf 23 bis 13 Grad ab. Morgen und die kommenden Tage oft sonnig und windig, örtlich auch Schauer und Gewitter. Die Höchstwerte liegen morgen bei maximal 39 Grad, am Samstag bei 32 Grad. Soweit die Nachrichten. Es ist 15.03 Uhr. Die Verkehrsmeldungen. A3 Passau Richtung Nürnberg. Zwischen Hengersberg und dem Kreuz Deggendorf stocken der Verkehr an einer geräumten Unfallstelle. A7 Würzburg Richtung Fulda. Zwischen Bad Kissingen, Obertulber und Fulda Dreieck. 9 Kilometer Stau an einer Baustelle. A8 Stuttgart Richtung München. Zwischen Augsburg West und Augsburg Ost. Sperre nach einem Unfall mit mehreren Fahrzeugen. Aktuell 7 Kilometer Stau. A8 München Richtung Salzburg zwischen Rohrdorf und Bernau am Chiemsee, 11 Kilometer Stau wegen Bauarbeiten. A8 Salzburg Richtung München zwischen Holzkirchen und dem Kreuz München Süd, stockender Verkehr. A9 München Richtung Nürnberg zwischen Manching und Denkendorf, 14 Kilometer stockender Verkehr. A9 Berlin Richtung Nürnberg zwischen Markt Schorgast und Dreieck Bayreuth-Kulmbach, 8 Kilometer stockender Verkehr. Und A99 Ostumfahrung München Richtung Nürnberg zwischen Ottobrunn und Kirchheim stockender Verkehr. Soweit die Verkehrsübersicht.
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5: Andrea Mühlberger begrüßt Sie zu einer weiteren Stunde Kultur an diesem Nachmittag. Heute mal mit einem Zitat aus dem alten Rom. Auch du, mein Sohn Brutus. Ja, lies nach bei Asterix in die Lorbeeren des Cäsar. Andere erinnern sich vielleicht auch noch aus dem Lateinunterricht an diese berühmte Szene und schließlich dann auch an die Ermordung des Machtmenschen Cäsar. Denn genau, er kam, sah, siegte, ein zynischer Zerstörer und Diktator. Nur, darf man ihn deshalb gleich umbringen? Gibt es überhaupt eine ethische Grundlage für einen Tyrannenmord? Dazu gleich unser Radio Wissen. Und der britische Popsänger Boy George ist wieder da mit einem neuen Song of X, in dem er ziemlich deutlich für Israel Position bezieht. Darüber spreche ich dann im Kulturupdate ab halb mit der Londoner ARD-Korrespondentin Franziska Hoppen.
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5: Und wenn Sie sich wie ich mich auch fragen sollten, wie Sie es durch die letzten Arbeitstage vor den Ferien schaffen, Augen zu und durch, oder wie Wanda aus Wien es vielleicht singen würden, weiter, weiter.

0: zu Dionys, dem Tyrannen, schlich Damon den Dolch im Gewande, ihn schlugen die Häscher in Bande. Ja, Schillers Bürgschaft musste ich in der Schule nicht nur auswendig lernen. Wir haben dann auch darüber diskutiert, wie ein Volk handeln sollte, wenn es von einem Despoten unterdrückt wird. Darf man denn Tyrannen töten, um Unrecht zu beenden? Von Brutus bis Stauffenberg wirft der Tyrannenmord Fragen auf nach Moral, nach Recht und Verantwortung. Ist denn Widerstand Pflicht? Wann wird aus einem Attentäter ein Held? Und wer entscheidet denn, wann Gewalt gerechtfertigt ist? Über all diese Fragen hat Linus Lühring nachgedacht in seinem Feature »Der Tyrannenmord – Heldentat oder Verbrechen?«
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2: Rom, am 15. März des Jahres 44 vor Christus. Am Vormittag wird Gaius Julius Caesar eigentlich bei einer wichtigen Senatssitzung erwartet. Aber nach dem Aufstehen fühlt sich der römische Herrscher nicht gut. Er überlegt, ob er sich wirklich auf den Weg zum Senat machen soll.
3: Er hat dann opfern lassen, so wie man das in Rom eben machte, Vorzeichen eingeholt. Die Vorzeichen waren auch nicht gut. Seine Frau hatte in der Nacht vorher einen schrecklichen Albtraum gehabt.
2: Der Historiker Michael Sommer von der Uni Oldenburg hat diesen Tag genau erforscht.
3: Also alles das sprach irgendwie dagegen, dass das so ein richtig guter Tag wäre.

0: würde und deswegen hat er erstmal beschlossen, zu Hause zu bleiben.
1: Dann aber wird Caesar von einem seiner besten Freunde besucht, Decimus Brutus. Dieser versucht ihn zu überreden, sich doch auf den Weg zu machen. Er werde im Senat erwartet und müsse unbedingt erscheinen.
0: Was Caesar nicht wusste in dem Moment, Decimus Brutus war zwar sein Freund, aber er war auch einer der Mitverschwörer. Das waren 60 Senatoren, die Caesar ans Leben wollten und die alle schon im Senat auf ihn mit gezückten Dolchen warteten.
1: Lange hat es eine Art Rotationsprinzip an der Spitze der Römischen Republik gegeben. Das hieß, unterschiedliche Senatoren konnten abwechselnd regieren. Zu Beginn des Jahres 44 vor Christus jedoch hat sich Caesar eigenmächtig zum Alleinherrscher ausrufen lassen. Er verfügt jetzt über eine riesige Machtfülle.
0: Und spätestens da wussten die Senatoren, was die Stunde geschlagen hatte. Der Mann würde eben nicht mehr von dieser Macht lassen.
1: Deshalb wird Caesar den 15. März im Jahr 44 vor Christus nicht überleben. Sein Tod gilt bis heute als Musterbeispiel für einen Tyrannenmord. Die Tötung eines unrechtmäßigen Herrschers. Eines machthungrigen Herrschers, dem das Wohl des Volkes nicht an erster Stelle steht. Gleichzeitig ist der Tyrannenmord seit jeher heftig umstritten. Ist er wirklich zu rechtfertigen? Unzählige Historikerinnen, Juristen, Schriftsteller, aber auch Theologen oder Philosophinnen haben sich mit dem Tod von Caesar, aber auch Attentatsversuchen etwa auf Adolf Hitler, beschäftigt. Davon wird später noch die Rede sein. Mit einem Tyrannenmord sind komplexe Fragen verbunden. Darf man das? Einen Menschen, einen Tyrannen umbringen, um ein Volk vermeintlich zu retten? Was macht einen Tyrannen überhaupt aus? Sind vielleicht doch noch andere Wege als ein Mord denkbar? Und wann ist Widerstand nicht nur erlaubt, sondern wird vielleicht sogar zur Pflicht? Zurück zum Morgen des 15. März 44 vor Christus. Decimus Brutus redet energisch auf Caesar ein und hat Erfolg. Dieser lässt sich in einer Sänfte zum Senat tragen. Caesar will sich gerade auf den Stuhl auf einem Podium setzen.
0: Und dann kam das Zeichen einer der Verschworenen, der zerrte so ein bisschen an seiner Toga, so wie durch Zufall. Und dann stürzten plötzlich die Senatoren da auch schon auf ihn zu. Über 20 Dolchstiche haben Caesar getroffen. Angeblich soll nur ein einziger tödlich gewesen sein, aber das reichte ja. Also Caesar war tot.
1: Die Verschwörer wähnen sich am Ziel. Caesar ist beseitigt. Und da, wo bisher diese gigantische Machtfülle gewesen war, ist plötzlich ein Vakuum. Mitten im Herzen der Römischen Republik. Und das soll noch eine Rolle spielen. Doch erstmal feiern die Senatoren. Angeblich soll einer der Verschwörer damals Sic Semper Tyrannis gerufen haben. Frei übersetzt, so möge es allen Tyrannen ergehen. Aber was macht einen Tyrannen genau aus?
2: Es ist eine sehr herausfordernde Grenzziehung, die man da leisten muss. Begriffsfindung, die letztendlich die komplette Ideen- und Geistesgeschichte von den Anfängen prägt und begleitet.
1: Alexander Merkel ist Professor für theologische Ethik an der Uni Hildesheim. Er hat sich intensiv mit dem Tyrannenmord aus moralischer Perspektive beschäftigt.
2: Denn natürlich nicht jeder schlechte und vor allem nicht jeder subjektiv von einzelnen Menschen als schlecht empfundene Herrscher ist per se ein Tyrann und auch der Schaden ist ein großer Begriff.
1: Dennoch gibt es zentrale Merkmale einer tyrannischen Herrschaft. Formuliert hat sie der griechische Philosoph Aristoteles bereits im 4. Jahrhundert vor Christus, also schon lange vor Caesar.
2: Man beruft sich in der Philosophie, auch in der Theologie heute sehr gerne immer noch auf Aristoteles, dass eben der Tyrann keiner Rechenschaft unterliege, schreibt Aristoteles, dass er über alle regiert und dann eben zum, und das scheint mir besonders wichtig, zum eigenen, ausschließlich zum eigenen Vorteil und auf der anderen Seite eben zum Schaden des Gemeinwesens. Vielleicht nochmal weiter hilfreich, dass keiner der sozusagen untergebenen, tyrannisierten Menschen freiwillig gehorcht. Und ein letzter Punkt, dass ein Tyrann eben die Herrschaft ja gewaltsam an sich gerissen hat, zumindest nicht legitim.
1: Zentraler Punkt ist also, dass ein Tyrann sein Volk unterdrückt und das oft mit Gewalt. Legt man diese Kriterien auf Caesar an, So ist das Fazit

0: von Historiker Michael Sommer eindeutig.
1: Das Volk hat unter Caesar ganz sicher nichts zu leiden gehabt. Im Gegenteil, deren Heilserwartungen projizierten sich regelrecht auf Caesar. Die erwarteten von ihm die Lösung ihrer Probleme.
0: Caesar, das betont Michael Sommer, hatte ein offenes Ohr für Sorgen und Nöte. Besonders für die der Soldaten, aber auch von anderen Bevölkerungsgruppen.
1: Damit war eigentlich dann schon mal klar, in der Sicht der Öffentlichkeit war das dann kein legitimer Tyrannenmord, sondern das war eigentlich ein feiger Mordanschlag.
0: Wann aber ist ein Tyrannenmord legitim? Kann er je legitim sein? Im Christentum, das sich dann im Laufe der Zeit mehr und mehr ausbreitet, ist die Antwort eindeutig. Du sollst nicht töten, heißt es im 5. Gebot. Und im Neuen Testament heißt es im Römerbrief:
2: Jeder leiste den Trägern der staatlichen Gewalt den schuldigen Gehorsam. Denn es gibt keine staatliche Gewalt, die nicht von Gott stammt. Jede ist von Gott eingesetzt.
0: Wer sich einer Obrigkeit widersetzt, der stellt sich diesem Verständnis nach gegen die Ordnung Gottes. Aber diese überlieferten Texte können nicht eins zu eins als moralischer Kompass gesehen werden. Davon geht auch, selbst im 13. Jahrhundert, wo noch die Ständeordnung etabliert war, Thomas von Aquin aus. Der Theologe und Philosoph ist einer der ersten bedeutenden Denker, die sich systematischer mit dem Gedanken an Widerstand befassen.
3: Thomas von Aquin ist eine ganz bedeutende Autorität im Kontext der scholastischen Theologie, aber auch darüber hinaus, weil er eben sehr stark beispielsweise den Aristoteles rezipiert und dann eben besonders wirkmächtig für die weitere Ideengeschichte wird.
0: Schlussendlich erkennt Thomas von Aquin sehr wohl an, dass es Situationen geben könnte, in denen man sich einem verbrecherischen Herrscher widersetzen darf. Ja, das kann sogar geboten sein, wenn das Leid zu groß ist. Gleichzeitig warnt er davor, zu schnell zu handeln.
3: Er sagt eben, es ist nicht ganz auszuschließen, dass es moralisch vertretbar sein kann, einen Tyrannen zu töten. Wir müssen aber immer gucken, was sind die Folgen.
0: Denn danach geht das Leben für die Untertanen weiter und wird nicht automatisch besser. Konkret schreibt Aquin in seinem staatsphilosophischen Werk über die Herrschaft der Fürsten: Das Volk soll sich nicht
2: durch Unternehmungen gegen den Tyrannen in Gefahren verwickeln, die noch weit schwerwiegender sind als die Tyrannei selbst.
0: Um zu verstehen, wie zentral dieser Gedanke ist, nochmal zum Tod Caesars. Unabhängig davon, ob der Mord gerechtfertigt war, ob er also ein Tyrann war oder nicht. Die große Hoffnung der Verschwörer war ja, dass nach Caesars Beseitigung Jubel ausbrechen würde und anschließend die Republik wiederhergestellt werden würde.
1: Der Plan ist aber gründlich schiefgegangen.
0: Was der Historiker Michael Sommer hier andeutet, ist, dass nach Caesars Ermordung ein Bürgerkrieg ausbricht. Und in diesem allgemeinen Chaos wird die Republik nicht gerettet, sondern sie geht endgültig unter. Das Römische Kaiserreich entsteht. Und damit eine dauerhafte Ein-Personen-Herrschaft, also das, was die Verschwörer ja eigentlich hatten verhindern wollen.
1: Cicero hat deswegen den Caesar-Mördern auch vorgeworfen, sie hätten zwar mit dem Mut von Männern, aber mit dem Verstand von Kindern gehandelt. Das ist eigentlich genau die richtige Analyse. Die haben sich schlicht und einfach keine Gedanken gemacht, was machen wir, wenn das jetzt nicht so läuft, wie wir uns das vorgestellt haben. Und ich glaube, der Optimismus, dass man, wenn man jetzt den einen Mann, diesen Diktator, los ist, dass dann alles wieder so ist wie früher. Ich meine, der Gedanke ist ja schon irgendwie schräg. Das klappt ja eigentlich nie. Man kann nie das Rad der Geschichte zurückdrehen. Und statt das Rad der Geschichte zurückzudrehen, haben sie eigentlich das nochmal richtig angestoßen und haben den Gang der Dinge enorm beschleunigt.
0: In den folgenden Jahrhunderten bauen zahlreiche andere Theoretiker auf der Haltung von Thomas von Aquin auf. Immanuel Kant zum Beispiel sieht im 18. Jahrhundert ein Widerstandsrecht sogar kritisch. Er befürchtete, dass dies leicht missbraucht werden könnte. Etwa wenn Einzelne es als Vorwand benutzen, um sich gegen den Staat und damit gegen die gesamte Gesellschaft aufzulehnen. Andere Staatstheoretiker sahen Menschen sehr wohl im Recht, sich Obrigkeiten zu widersetzen. Der Wegbereiter des Liberalismus, John Locke, vertrat im 17. Jahrhundert die Idee eines Gesellschaftsvertrages. Der Staat garantiert Sicherheit, dafür verpflichten sich Bürgerinnen und Bürger, dessen Regeln zu gehorchen. Wenn eine Regierung allerdings Gewalt gegen das Volk anwendet, so Locke, dann sei der Vertrag aufgekündigt und Widerstand werde möglich. Eine ganz ähnliche Richtung vertrat im 18. Jahrhundert Montesquieu.
2: Wenn ein Fürst nicht mehr das Glück seiner Untertanen im Sinn hat, sondern sie unterdrücken und vernichten will, dann ist die Grundlage des Gehorsams dahin,
0: schreibt er in den persischen Briefen im Jahr 1721. Auch an den Theatern wird der Tyrannenmord als Motiv immer wieder aufgegriffen. Shakespeare zum Beispiel schreibt »The Tragedy of Julius Caesar«. Dabei lässt er bewusst offen, ob der Mord gerechtfertigt war oder nicht. Friedrich Schiller hingegen bezieht eindeutig Position. Am deutlichsten wohl in Wilhelm Tell, Anfang des 19. Jahrhunderts. Darin geht es um den Freiheitskampf der Schweizer gegen die gewaltsame Fremdherrschaft der Habsburger. Wilhelm Tell tötet einen Landvogt und löst damit den Volksaufstand aus.
2: Nein, eine Grenze hat Tyrannenmacht, wenn der Gedrückte nirgends Recht kann finden. Zum letzten Mittel, wenn kein anderes mehr verfangen will, ist ihm das Schwert gegeben. Der Güter Höchstes dürfen wir verteidigen gegen Gewalt. Wir stehen vor unser Land. Wir stehen vor unsere Weiber, unsere Kinder.
0: Wilhelm Tell ist bis heute ein sehr populäres Werk. Besonders geliebt wurde das Stück von Adolf Hitler. Er sah im Freiheitskämpfer Wilhelm Tell ein Vorbild als Führerfigur. In seinem Buch Mein Kampf finden sich etliche Hinweise auf Schillers Drama. Wilhelm Tell wird überall im nationalsozialistischen Deutschland regelmäßig gespielt und zahlreiche Schulbücher nehmen Bezug darauf. 1941 ändert sich das.
2: Der Führer wünscht, dass Schillers Schauspiel Wilhelm Tell nicht mehr aufgeführt wird und in der Schule nicht mehr behandelt wird.
0: So verfügt es im Juni 1941 Adolf Hitler in einer streng vertraulichen Anweisung an den Reichspropagandaminister Goebbels. Hitler ist klar geworden, dass in Wilhelm Tell der Tyrannenmord glorifiziert wird. Er fürchtet, dass Schillers Stück auch als Ansporn für den Widerstand gegen ihn dienen könnte. Zu diesem Zeitpunkt hatte Adolf Hitler bereits das Attentat von Georg Elser überlebt. Dieser hatte bereits 2 Jahre zuvor versucht, Hitler mit einer Bombe im Münchner Bürgerbräukeller zu töten. Während Elser als Einzelperson handelte, schließen sich damals andere zu einer Widerstandsgruppe zusammen. Kopf dieser Verschwörer ist der Wehrmachtsoffizier Klaus Schenk, Graf von Stauffenberg. Er wird 1944 versuchen, Hitler zu ermorden. Sophie von Bechtolsheim hat die Tat als Historikerin detailliert erforscht. Denn sie ist Teil ihrer eigenen Familiengeschichte. Stauffenberg ist der Großvater von Sophie von Bechtolsheim. Zunächst war er allerdings kein entschiedener Gegner Adolf Hitlers und des Nationalsozialismus, sagt von Bechtolsheim. Je länger aber die Herrschaft der Nationalsozialisten dauert, desto kritischer wird Stauffenberg.
4: Das ist ihm erst wohl so richtig im Krieg klar geworden, welcher Art das Menschenbild ist und dass es eben nicht eine Entgleisung ist von Dingen, die nicht unter Kontrolle sind, sondern dass es im Grunde systemisch ist. Und als er das verstanden hat, war ihm klar, da muss sozusagen die Wurzel dieses Übels bekämpft werden. Und es war ihm auch klar, dass nur eine Änderung der Umstände möglich ist durch den Tod Hitlers.
0: Stauffenberg hat sich dabei wahrscheinlich auch intensiv mit der Frage des Tyrannenmordes auseinandergesetzt. Davon geht seine Enkelin Sophie von Bechtolsheim aus.
4: Er hat sich wohl mit Thomas von Aquin beschäftigt. Auf seinem Schreibtisch lagen wohl Schriften von Thomas von Aquin, das ist überliefert.
0: Auch innerhalb der Widerständler wird abgewogen, ob ein Tyrannenmord im Falle Hitlers legitim ist. Dieser erfüllt zwar alle Kriterien eines Tyrannen nach Aristoteles, dazu gehören ja eine Herrschaft zum Schaden des Gemeinwesens, gewaltsame Unterdrückung und keine demokratische Legitimierung. Dennoch zögern einige.
4: Und es gab auch Leute aus dem Widerstand, die potenziell am Widerstand hätten sich beteiligen können, die ganz klar gesagt haben, das lehnen sie aus christlicher Grundüberzeugung ab. Sozusagen ein Gewaltverbrechen, dass man einen Gewalttäter mit Gewalt sozusagen hindert. Dagegen hat sich eben ganz klar Bonhoeffer ausgesprochen, der gesagt hat, das ist legitim.
0: Der Theologe Dietrich Bonhoeffer, den Sophie von Bechtolsheim hier anspricht, stand in Verbindung mit der Widerstandsgruppe um Stauffenberg. Bonhoeffer hat sich bereits früh mit der Frage auseinandergesetzt, wie Adolf Hitler zu stoppen sein könnte. Er plädierte in einem berühmten Zitat dafür, dem Rat in die Speichen zu fallen. Dies schließt für Dietrich Bonhoeffer den Tyrannenmord mit ein. Die Tötung eines Menschen bedeutet nach seiner Ansicht zweifellos, Schuld auf sich zu laden. Noch größer werde die Schuld allerdings, wenn man nicht handle und nicht versuche, sich Krieg und Massenmord entgegenzustellen. Am 20. Juli 1944 entschließt sich Klaus Schenk, Graf von Stauffenberg, die Anschlagspläne in die Tat umzusetzen. Er fliegt zu einer Besprechung mit Adolf Hitler ins Führerhauptquartier Wolfsschanze, weit östlich von Berlin. Stauffenberg hat in seinem Koffer eine Bombe dabei.
4: Die Lagebesprechung fand in einer Baracke statt. Es war ein windiger Holzbau und mein Großvater sollte diesen Koffer unter einem Tisch deponieren und dann sehr schnell den Raum verlassen, um so schnell wie möglich nach Berlin zurückzufliegen, weil er eben der Kopf der Verschwörung auch war und dringend in Berlin gebraucht wurde.
0: Die Verschwörer haben weit über den Tod Hitlers hinaus geplant. Das Ziel ist es, die Entmachtung der nationalsozialistischen Führungselite geordnet voranzutreiben. Anders als es nach der Ermordung Cäsars passiert ist, sollen nach diesem Tyrannenmord Chaos oder Bürgerkrieg vermieden werden. Es gibt aber ein Problem. Die Besprechung mit Hitler wird kurzfristig vorgezogen. Stauffenberg schafft es nicht mehr, den zweiten Zünder scharf zu machen. Und in der Eile gelingt es ihm auch nicht, den Koffer mit der Bombe direkt neben Hitler zu platzieren. Und das hat Folgen. Zwar sterben durch die heftige Explosion 4 Menschen, Hitler aber überlebt. Der Tyrannenmord und alle Pläne zum Umsturz der Nazi-Diktatur sind damit gescheitert. Kurz nach dem Anschlag werden Stauffenberg und mehrere seiner Mitverschwörer überführt und noch in der Nacht in Berlin hingerichtet. Nach dem Ende des Zweiten Weltkriegs sind die Widerständler des 20. Juli zunächst sehr umstritten. Die Deutschen tun sich schwer, den Widerstand gegen Hitler zu würdigen. Dies hängt auch damit zusammen, dass sich dann jeder und jede schmerzhafte Fragen stellen muss, vermutet Sophie von Bechtolsheim.
4: Dann landet man immer bei sehr einsamen und sehr individuellen und existenziellen Entscheidungen, die Einzelmenschen getroffen haben, weil sie erkannt haben, wie brutal der Nationalsozialismus, diese nationalsozialistische Herrschaft ist und so weiter und so fort. Das sind ja ganz individuelle Entscheidungen, die einen unglaublichen Mut erfordern.
0: Das ist die zentrale Frage. Wäre man selbst dazu bereit gewesen, zum Tyrannenmord oder zu kleineren Akten des Widerstands? Es braucht Jahre, bis sich die Perspektive in weiten Teilen der Gesellschaft ändert. Der SPD-Politiker und Mitverfasser des Grundgesetzes, Carlo Schmidt, formuliert beispielsweise im Jahr 1958 bei einem Gedenkakt zum 20. Juli einen regelrechten Appell an die Deutschen.
5: Der Tyrannenmord ist kein Mord im Sinn der göttlichen Gebote und der Sittenlehre. Weder der Dekalog noch das Sittengesetz verbieten uns, den zu vernichten, der uns mit gegenwärtiger Gefahr für Leib und Leben bedroht.
0: Doch die meisten verbrecherischen Regime sind heute so angelegt, dass die Tötung eines Herrschers nichts am System ändert, sondern eine andere Person an der Spitze nachfolgt. Die Alternative zu Tyrannenmorden kann daher nur die Durchsetzung des Rechts, vor allem der Menschenrechte, sein. Davon ist Christoph Safferling überzeugt. Er ist Professor für Völkerrecht an der Uni Erlangen-Nürnberg. Sollte dies innerhalb eines Staates nicht mehr möglich sein, müsse dies auf einer internationalen Ebene geschehen. Der Internationale Strafgerichtshof in Den Haag sei da ein Anfang.
6: Da müssen auf jeden Fall die Strukturen dahingehend verbessert werden und dass die Welt deswegen sicherer gemacht wird, dass man eben beispielsweise ein umfassendes Strafjustizsystem etabliert mit einem internationalen Strafgerichtshof, der entsprechend die Power hat, das dann auch durchzusetzen, bevor man hier Tötungen dann legitimiert. Denn wenn man damit anfängt, dann fürchte ich auch, dann ja, ist ja ein gewisser Dammbruch zu befürchten und die Kriterien zwischen Recht und Unrecht geraten in einer Art und Weise ins Schwimmen. Das kann ich nicht unterstützen.
0: Wenn Tyrannen und ihre Unterstützer nicht getötet, sondern festgenommen und vor Gericht gestellt werden, kann das große Vorteile haben. So zum Beispiel 2001 Slobodan Milosevic in Jugoslawien oder 2003 Saddam Hussein im Irak. Öffentliche Prozesse helfen bei einer geordneten Aufarbeitung und schaffen Transparenz. Auch wenn der juristische Weg komplizierter und teuer ist und dazu noch lange dauert, die Wirkung ist sehr wahrscheinlich nachhaltiger als ein Tyrannenmord. So legitim dieser im Einzelfall auch sein mag.
7: Linus Lühring war das mit einem Feature über den Tyrannenmord, Heldentat oder Verbrechen. 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

0: Catatonia aus Wales waren das mit ihrem Titel Road Rage in den 90ern. Da zählten sie zu den erfolgreichsten britischen Rockbands. Sie hören Bayern 2 jetzt mit dem Kultur-Update. Andrea Mühlberger ist heute für Sie am Mikrofon mit diesen Themen. Warum das größte Rock- und Indie-Festival auf dem Balkan Exit in diesem Sommer im Exil stattfinden muss. Immer ausverkauft. Was machen die Bregenzer Festspiele denn eigentlich so richtig? Aber zuerst geht es um einen, ja, ich muss sagen, Paradiesvogel aus meiner Jugend. Boy George, bunte Klamotten, ja sogar Röcke trug der britische Popstar in den frühen 80ern und sang mit toupierten Haaren, weiß geschminkt, Songs wie Karma Chameleon oder Do You Really Want to Hurt Me? Und ja, ich habe es angedeutet, schon damals positionierte er sich ziemlich deutlich. Vor zwei Tagen hat Boy George, Frontmann der Band Culture Club, auf seinem X-Account jetzt einen Song veröffentlicht. Odd Nirkot, We Will Dance Again heißt er. Und darin greift der britische Sänger den Israel-Palästina-Konflikt auf. Mit mir verbunden ist jetzt Franziska Hoppen aus dem ARD-Studio London. Franziska, was genau singt denn Boy George in diesem Song?
1: Ja, das ist ein mit KI produzierter, ich würde sagen Reggae-Song, der beim ersten Mal hören auch eigentlich ganz launig klingt, aber der an den Terrorangriff der Hamas vom 7. Oktober erinnert, und der Songtitel bezieht sich eben auch auf das Nova-Festival, das die Hamas überfallen hat. Und in diesem Song solidarisiert sich Boy George mit Israel. Wir können da einmal reinhören, direkt an den Anfang des Liedes.

0: Ja, also da hört man schon, er singt wirklich, du sagst Genozid, ich sage Krieg. Wenn man angegriffen wird, ist die Armee dafür da, wird es brutal und ob. Also das heißt, er scheint da in Abrede zu stellen, dass in Gaza ein Völkermord stattfindet, was ja eine Frage ist, mit der sich viele beschäftigen und wo auch zum Beispiel Amnesty International oder Experten der Vereinten Nationen zu einem anderen Schluss kommen, weshalb dieser Song jetzt gerade eben so kontrovers diskutiert wird.
1: Ja, das ist ja auch eine wirklich ziemlich deutliche Positionierung und Reggae und das Nova Festival und dieser Anschlag, das geht ja irgendwie auch für mich nicht so richtig gut zusammen. Wie sind denn die Reaktionen darauf jetzt in Großbritannien?
0: Also Unterstützung hat es gegeben aus Teilen der britisch-jüdischen Community, zum Beispiel von der ältesten jüdischen Zeitung Großbritanniens hier, The Jewish Chronicle. Die haben den Song hoffnungsvoll genannt und haben auch Boy George, einen lautstarken Unterstützer Israels genannt, auch nochmal bemerkt, dass er in den 90ern in Golders Green gelebt hat. Das ist ein stark jüdisch geprägter Stadtteil hier in London und dass er, als es da Anfang des Jahres einen Messerangriff gab, den Anwohnern da auch direkt seine Unterstützung ausgesprochen hat. Und viele schreiben dann in den Kommentaren unter diesem Artikel, dass sie mit seiner Musik sonst nicht so viel anfangen können, aber dass sie das mal einen richtig mutigen und auch guten Song finden. Und das hat zum Beispiel auch der Musikkritiker hier von der konservativen Tageszeitung Telegraph geschrieben. Also das sei nicht Boy Georges bester, aber sicherlich sein mutigster Song.
1: Ja, sogar die rechte Presse begrüßt den Song, obwohl sie ja wahrscheinlich auch nicht besonders viel mit Boy George anfangen konnte bisher.
0: Genau, es gibt aber auch ziemlich viel Kritik. Also ich fand zum Beispiel interessant, dass im Netz mehrere darauf hingewiesen haben, dass Boy George ja eigentlich aus einer irisch-katholischen Familie kommt und sich ja weite Teile der irischen Öffentlichkeit traditionell mit Palästinensern solidarisieren. Irland stand ja jahrhundertelang unter britischer Herrschaft, weshalb da viele Parallelen ziehen zwischen ihrer Geschichte mit Besatzung und Selbstbestimmung und der Palästinenser. Und da ist Boy George in dem einen oder anderen Kommentar vorgeworfen worden, seine Wurzeln zu verkennen. Und andere glauben aber, dass er einfach im Gespräch bleiben will mit Provokation. Er ist eben kein aktueller Popstar mehr. Er ist nur noch in Anführungszeichen eine Figur der Popkultur. Er hätte ja zum Beispiel auch über Antisemitismus hier im Vereinigten Königreich singen können, also besagter Messerangriff in Golders Green oder Oktober 25 gab es einen Anschlag auf eine Synagoge hier. Also zahlreiche Beispiele. Da vermuten eben einige doch Kalkül und haben das recht böse kommentiert.
1: Jetzt gibt es in Großbritannien ja zum Beispiel auch eine wirklich große Israel-Boykottbewegung und eine große palästinensische, also pro-palästinensische Community. Ist Boy George damit jetzt irgendwie Außenseiter in der englischsprachigen Musikwelt und ja, auch darüber hinaus?
0: Also ich würde schon sagen, dass es hier in der Kulturszene seit Jahren eher israelkritische Stimmen gibt, auch in der Zivilgesellschaft. Sie haben es angesprochen, eine lange Tradition pro-palästinensischer Kampagnen, die sich auch kritisch mit der Rolle Großbritanniens während des britischen Mandats über Palästina bis 48 auseinandersetzen. Unser neuer Premier Andy Burnham hat jetzt auch gerade frisch die Politik gegenüber Gaza seines Vorgängers kritisiert, auch von mehr Druck auf die israelische Regierung gesprochen. Und so haben hier mehrere Musiker zum Beispiel offene Briefe unterschrieben, die einen Waffenstillstand fordern oder eben auch das Vorgehen der israelischen Regierung kritisieren. Brian Eno, Dua Lipa, Massive Attack, sodass ich sagen würde, dass Boy George tatsächlich mit einem so offensiv pro-israelischen Text schon aus der Reihe fällt.
1: Und nicht ganz alleine, aber doch ziemlich einsam dasteht. Boy George erntet Kritik für seinen Pro-Israel-Song Ordnerkotz, We Will Dance Again. Ja, vielen Dank, Franziska Hoppen, für diese Einordnung und ganz liebe Grüße nach London.
0: Gerne.
1: Und wir machen weiter mit Musik, die bei einigen vielleicht die Vorfreude auch ein bisschen auf den Italienurlaub steigert. Auch wenn es um eine Studentessa Universitaria geht, über die Simone Cristichi hier jetzt singt.

0: In Serbien, da regiert Präsident Aleksandar Vučić schon lange mit autoritärer Hand und die reicht auch in die Kulturszene hinein, die ja in sehr großen Teilen regimekritisch ist. In diesem Sommer hat Vučić Politik der Härte das Indie-Elektro-Festival Exit erwischt. Also nicht irgendeins, sondern mit rund 200.000 Besuchern ist es das größte Musikfestival auf dem Balkan. Normalerweise findet es statt in der serbischen Universitätsstadt Novi Sad. In diesem Jahr musste es ins benachbarte Montenegro ausweichen. ARD-Korrespondent Oliver Schosch war zum Auftakt des Festivals dabei und er erinnert in seinem Beitrag aber zuerst mal an vergangene Zeiten.
1: Im Juli vergangenen Jahres war die Welt noch in Ordnung. In der serbischen Universitätsstadt Novi Sad. Auf einem Hügel über der Donau in der Festung Petrovaradin drängen sich bis zu 50.000 Zuschauer vor den rund 40 Bühnen und Musikzonen. In der Dance Arena legt Solomun auf, der weltbekannte bosnische DJ, der in Hamburg aufgewachsen ist. Damit ist es in diesem Jahr vorbei. Die Veranstalter wurden aus politischen Gründen aus Serbien verdrängt, sagt Dusan Kovacevic, der Gründer und strategische Kopf des Festivals. Es gab Druck gegen uns. Zuerst wurden alle staatlichen Zuschüsse für das Festival eingestellt und dann wurden unsere Sponsoren bedroht. Und dann gab es schließlich direkte Drohungen von Seiten des serbischen Geheimdienstes BIA gegen mich persönlich und gegen den Rest des Teams. Was war passiert? Das Exit-Festival hat die Studentenproteste gegen Korruption und das autoritäre Machtsystem von Präsident Vučić unterstützt. Im vergangenen Jahr, während des Festivals, wurden Studenten, die ihre Universitäten blockierten, auf die Bühne geholt.
2: One more time, make some noise for the students of Serbia!
1: Sie tanzten dort zusammen mit dem italienischen Popstar Gala. Ihr größter Hit wurde zu einer Hymne der Protestbewegung gemacht. Gala hatte auch eine kurze Ansprache auf Serbisch vorbereitet, mit der sie zum Widerstand in Serbien aufrief.
3: Serbio! Ustani za svoja prava!
1: Serbien, steh auf für deine Rechte. Zeig der Welt, dass das Volk Macht hat. Das war der serbischen Regierung offenbar zu viel. Neben Streichungen der Zuschüsse und verbalen Drohungen kam es im Mai dieses Jahres zu einer Razzia, bei der Miloš Kovacevic, ein Mitarbeiter der Universität Novi Sad, verhaftet wurde. Er ist der Bruder des Festivalveranstalters Dusan Kovacevic.

0: Ein Videoclip zeigt, wie Polizisten mit gezückten Waffen in eine Wohnung eindringen. Miloš Kovačević steht da mit Socken, Trainingshose und nacktem Oberkörper und ist sichtlich schockiert. Sein Bruder Dušan Kovačević ist sich sicher, dass diese Aktion ihm und dem Festival gegolten hat. Zuerst wurde er wegen Terrorismus angeklagt. Als sie dann gemerkt haben, dass das zu lächerlich ist, sind sie umgeschwenkt auf den Vorwurf, den sie auch den Studenten immer machen. Aufruf zur gewaltsamen Änderung der verfassungsmäßigen Ordnung. Zum Glück konnten wir mit Hilfe eines medizinischen Gutachtens die Haft meines Bruders umwandeln in einen Hausarrest. Sie wollten ihn die ganze Zeit in Haft behalten, solange es um das Exit-Festival geht, damit ich schweige. Nun ist das Festival ausgewichen ins Nachbarland Montenegro. Anfang Juli gab es den Aufschlag. 3 Festivalnächte am langen Sandstrand von Ulcinj mit insgesamt gut 50.000 Besuchern. Darunter viele Montenegriner und Besucher, die aus Serbien angereist sind. Wir sind aufs Festival gegangen, solange es in Serbien war. Wir waren stolz auf dieses Festival und wir hoffen, dass es irgendwann wieder zurückkommt. Das Festival findet Ende August nochmal am Bečići-Strand von Budva statt und im Oktober als Starlight Festival in Ägypten vor der Kulisse der Pyramiden von Gizeh. Für Dušan Kovačević ist das Positive an der ganzen Geschichte. Ich lebe weiter in Novi Sad, wo das Festival nicht mehr sein kann. Diese Welttournee unseres Festivals hat uns wirklich eine Menge neuer Perspektiven verschafft. Jovana Karaulic ist eine Universitätsdozentin in der serbischen Hauptstadt Belgrad und eine Kulturpolitikerin der oppositionellen Demokratischen Partei DS. Für sie zeigt das, was mit dem Exit-Festival passiert ist, wie die Vucic-Regierung derzeit immer autoritärer durchgreift. Autoritäre Regime halten Kultur nicht für etwas Marginales. Kulturelle Institutionen können dafür sorgen, dass eine Gesellschaft sich besser versteht. Sie sorgen für ein freies Denken und Reden. Wenn man sehen will, wie es um eine Demokratie eines Landes bestellt ist, dann muss man nicht abwarten, ob Wahlen gefälscht werden. Man muss nur gucken, ob die Künstler des Landes frei sind oder nicht. Ähnlich wie dem Exit-Festival geht es vielen Kulturveranstaltungen und Einrichtungen in Serbien. So wurde zum Beispiel beim wichtigsten Theaterfestival des Landes Bitev das komplette Organisationsteam verdrängt zugunsten von regierungskonformen Funktionären.
1: Und jetzt erinnern wir an einen, dessen Musik wir auf Bayern 2 immer sehr gerne und oft gespielt haben, Glenn Hansard. Heute früh ist er in seiner Heimat Dublin bei einem Motorradunfall ums Leben gekommen. Glenn Hansard war Frontmann der irischen Band The Frames, mit der er auch bekannt wurde. Später hat er dann auch einige Soloalben veröffentlicht. Bayern 2 hat viele seiner Konzerte in Bayern präsentiert. Sein größter Erfolg war aber sicher 2008, als er den Oscar für den besten Song gewonnen hat, zusammen mit seiner Duo-Partnerin Marketa Irglova. Die beiden schrieben für den Film Once nicht nur die Musik, sondern sie spielten sogar die Hauptrollen. Und wir hören jetzt das Lied, für das er 2008 den Oscar bekommen hat, Glenn Hansard und Marketa Irglova mit Falling Slowly.

0: In Memoriam Glenn Hansard. Und natürlich werden wir Falling Slowly und andere seiner Songs auf Bayern 2 noch ganz, ganz oft spielen. Rund 190.000 Zuschauer besuchen jedes Jahr die Seebühne Bregenz am Bodensee. Die Karten für die Festspiele, die sind bemerkenswert schnell ausverkauft, egal ob der Freischütz oder Verdis La Traviata auf dem Programm stehen. Stellt sich die Frage, warum die Nachfrage in Bregenz so groß ist, wo andere Sommerfestivals zwar auch viel Zuspruch finden, aber keineswegs so massenhaft wie am Bodensee. Peter Jungblut.
1: Wie machen Sie das nur bei den Bregenzer Festspielen, dass die Karten schon um Ostern herum ausverkauft sind, während sich andere Festivals sogar in Bayreuth mächtig abstrampeln müssen, um ihre Tickets loszuwerden? Und Bregenz hat auf der Seebühne immerhin rund 6.800 Plätze zu füllen. So viele Zuschauer passen weder ins große Festspielhaus von Salzburg noch auf den grünen Hügel. Aber es gibt womöglich einen entscheidenden Unterschied, wie der Bregenzer kaufmännische Direktor Michael Diem meint.
2: Wir verkaufen Urlaub, wir verkaufen vor allem Erlebnis. Wenn internationale Destinationen nicht so einfach angeflogen werden können, dann gewinnt die Region und wir sind offensichtlich eine Lösung, ein Schlüssel dazu.
1: An den Bodensee kommen die Leute nicht wegen der Kultur, sondern wegen der Landschaft und des Freizeitwerts der Berge, der Schifffahrt, des Zeppelin-Museums. Außerdem verstehen sich die Festspiele, anders als in Bayreuth und Salzburg, nicht als elitär.
2: In Summe ist uns schon wichtig, dass wir nicht zu teuer werden. Wir wollen nach wie vor Volksfestspiele bleiben. Und wenn wir dann ein vielleicht vom Namen her weniger starkes Stück haben, dann muss ich natürlich auch einkalkulieren, dass vielleicht weniger Aufführungen kommen und vielleicht nicht 100% Auslastung sein wird. Und dann hilft mir wieder der Preis, der nicht überzogen wurde.
1: Verdis Traviata jedenfalls füllt bisher die Ränge in Rekordzeit und das zu Preisen zwischen 30 und rund 500 Euro, wobei die teuersten Karten gern von Schweizern erworben werden, die nicht nur die Oper sehen wollen, sondern auf ein ganzes Eventpaket mit Verköstigung Wert legen.
2: Und wir stellen schon fest, dass die Schweizer Kunden zum Beispiel sehr früh kaufen, sehr teure Karten kaufen. Sie sind sehr gut organisiert. Sie wollen sich auch ein schönes Hotel mieten. Sie kaufen sich ein Erlebnis und machen das als Gesamtpaket.
1: Pakete schnüren lassen ist im Tourismus bekanntlich schwer in Mode. Sonst gäbe es keinen Kreuzfahrtboom. Und auch in der Kultur scheint das angesagt zu sein. In Bayreuth bieten sie neuerdings auch Packages an, also ein Kartenkontingent für mehrere Vorstellungen, damit die Leute länger bleiben und mehr Geld ausgeben. Dort gibt es allerdings ein ähnliches Problem wie in Bregenz. Es sind abgelegene Kleinstädte ohne Flughafen, die sich mit Salzburg nicht messen.

0: messen können, was die Infrastruktur angeht.
1: Da haben es die großen Städte mit ÖPNV, U-Bahn, mit zig Hotels und ich weiß nicht was alles, ein bisschen leichter wie wir. Aber in dieser Dimension 190.000 Besucherinnen innerhalb von 4,5 Wochen, da müssen wir ein bisschen aufpassen.
0: Wachsen kann Bregenz also kaum noch, trotz des attraktiven Umlands mit Lindau, Liechtenstein und St. Gallen. Aber womöglich lässt sich der Umsatz dennoch steigern. Im Kulturgeschäft ist das sogenannte Dynamic Pricing angesagt, also flexible Preise, die der Nachfrage ständig angepasst werden. Das heißt, die Zuschauer können sich nicht mehr sicher sein, dass ihr Sitznachbar dasselbe bezahlt hat wie sie.
1: Wir möchten nicht jene bestrafen, die früh buchen, also wer früh bucht, der bekommt es zum Preis, wie wir es ausgeschrieben haben. Und wenn dann gewisse Kategorien an gewissen Tagen für gewisse Produktionen enorm steigen, dann möchte man auch ein bisschen was draufgeben. Aber nicht unverschämt. Der Vorteil von diesem System ist natürlich auch, dass wir dann im übernächsten Jahr wieder mit dem Grundpreis beginnen.
0: Im Festspielgeschäft wächst der Konkurrenzdruck. Das Marketing wird immer wichtiger und teurer. Wer da nicht mithalten kann oder will, darf nicht mehr darauf hoffen, dass ihn die Kunst auf der Bühne rettet. Dafür ist das sommerliche Angebot einfach zu groß.
2: Und vielleicht klappt's ja im nächsten Jahr mit Bregenz. Viel Glück wünscht die Kultur. Andrea Mühlberger bedankt sich fürs Zuhören. Und wer nachhören will, das Kulturupdate, das gibt's auch in ARD Sounds. Schönen Nachmittag noch.
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6: In mittelalterliche Fantasiewelten entführt uns nach den Nachrichten Lea Baltner. Als Schneiderin entwirft sie aufwendige Kostüme für Cosplay und Rollenspiele. Im Januar war sie zu Gast bei 1:1 der Talk. Für das Sommerradio wiederholen wir das Gespräch mit ihr, gleich nach den Nachrichten.
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7: Um 16 Uhr mit Maren Ulrich. Mit 91,9% der Stimmen hat die Unionsfraktion Thorsten Frey zum neuen Vorsitzenden gewählt. Er tritt die Nachfolge von Jens Spahn an. Dieser war im Zuge der Leihmutter-Affäre zurückgetreten. Die Unzufriedenheit in der Union mit der Personalrochade von Kanzler Merz spiegelt sich damit, anders als von einigen erwartet, nicht in dem Wahlergebnis wider. Zuvor hatte Bundespräsident Steinmeier den neuen Ressortchefs, Verkehrsminister Bilger, Kanzleramtschefin Warken und Gesundheitsminister Linnemann die Ernennungsurkunden überreicht. In seiner Rede mahnte Steinmeier weitere Reformen an.
8: Wir erleben epochale Umbrüche und Krisen, Kriege und schwere geopolitische Konflikte, neue Lasten und neue Verantwortung in der Europäischen Union, in der NATO, nicht zuletzt eine bereits länger anhaltende wirtschaftliche Stagnation. All das fordert unser Land, fordert Deutschland heraus.
7: Einsatzkräfte des Bayerischen Landeskriminalamts haben in den vergangenen Tagen zwei Männer festgenommen. Sie stehen im Verdacht, sich der Terrormiliz Islamischer Staat angeschlossen zu haben. Die Männer sitzen inzwischen in Untersuchungshaft.
9: Dem 28-jährigen Iraker und dem 46 Jahre alten Syrer wird vorgeworfen, sich unabhängig voneinander spätestens im Jahr 2016 der terroristischen Vereinigung des sogenannten Islamischen Staats angeschlossen zu haben. Der irakische Staatsangehörige war bereits am 23. Juli im oberbayerischen Traunreuth festgenommen worden. Gestern wurde zudem der 46-jährige Syrer in Weiden in der Oberpfalz verhaftet. Aus München, Franz Engeser.
7: Im Prozess um den tödlichen Autoanschlag auf eine Demo in München hat die Verteidigung des Angeklagten ihr Plädoyer gehalten. Sie fordert 15 Jahre Haft und dass der Angeklagte in eine Psychiatrie untergebracht wird. Eine

0: Minderte Schuldfähigkeit sei nicht auszuschließen. Die Bundesanwaltschaft hatte gestern auf lebenslang plädiert, wegen zweifachen Mordes und 22-fachen versuchten Mordes. Der Angeklagte soll im Februar vergangenen Jahres mit seinem Auto in eine Verdi-Demo gefahren sein. Eine Mutter und ihr Kleinkind starben. Das Verwaltungsgericht München hat die Eilanträge von zwei Gartenbesitzern gegen die Allgemeinverfügung zum Wassersparen abgewiesen. Vor 2 Wochen hatte die Stadt München wegen des deutlich erhöhten Wasserverbrauchs unter anderem das Bewässern von Rasenflächen verboten. Das Gericht urteilte nun, dass die Einschränkungen verhältnismäßig sind. Das Wetter in Bayern. Am Nachmittag viel Sonnenschein und ein paar lockere Quellwolken. Später steigt das Gewitterrisiko in der Donau-Alb-Region und in den Alpen. Die Temperaturen erreichen heute 30 bis 37 Grad. In der Nacht meist klar oder leicht bewölkt. Es kühlt auf 23 bis 13 Grad ab. Morgen und die kommenden Tage oft sonnig und windig, örtlich auch Schauer und Gewitter. Die Höchstwerte liegen morgen bei maximal 39 Grad, am Samstag bei 32 Grad. Soweit die Nachrichten. Es ist 16.03 Uhr. Die Verkehrsmeldungen. A7 Würzburg Richtung Fulda. Zwischen Bad Kissingen, Obertulba und Dreieck Fulda 14 Kilometer Stau, stockend an einer Baustelle. Die A8 Stuttgart Richtung München ist zwischen Sulzemoos und dem Rastplatz Fuchsberg nach einem Unfall gesperrt. A8 München Richtung Salzburg zwischen Rohrdorf und Bernau 11 Kilometer Stau wegen Bauarbeiten. A8 Salzburg Richtung München zwischen Bernau und Fraßdorf 4 Kilometer Stau an einer Baustelle. A73 Nürnberg Richtung Bamberg, zwischen Erlangen-Eltersdorf und Möhrendorf 6 Kilometer Stau. A93 Weiden Richtung Regensburg, zwischen Schwandorf Süd und Teublitz ein Unfall. A96 München Richtung Lindau, zwischen Inning am Ammersee und dem Tunnel Eching ein Unfall auf der linken Spur. Und A99 Westumfahrung München Richtung Lindau, zwischen Fröttmanning Nord und Dreieck Allach 10 Kilometer stockender Verkehr. Soweit die Verkehrsübersicht.
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2: Servus, herzlich willkommen. Im Sommerradio auf Bayern 2 wiederholen wir in 1:1 der Talk mein Gespräch mit der Schneiderin Lea Baltner. Sie war im Januar bei mir zu Gast und hat mir davon erzählt, wie sie dazu gekommen ist, mittelalterliche Gewänder zu schneidern. Und zuallererst habe ich sie gefragt, wie sie Ritter auf einer Mittelaltertafel begrüßen würde.
3: Hochverehrte, ehrenwerte Gäste, edle Damen und wohlfeine Ritter, schön, dass Sie bei uns sind.
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2: Herzlich willkommen, Lea Baltner. Freue mich sehr, dass Sie da sind. Ave, willkommen. Wie geht's? Wie steht's, Ihre Gnaden, eure Durchlaucht? Wie geht's?
3: Ach, ganz gut. Vielen Dank. Schön, dass ich hier sein darf.
2: Wäre es denn schön, wenn Sie mal einen Tag im Mittelalter verbringen könnten?
3: Ich würde es auf jeden Fall sehr gerne ausprobieren, aber ich glaube, es wäre für unsere heutigen modernen Ansichten ein ganz schöner Kulturschock. Und ein Tag würde wahrscheinlich reichen.
2: Und vielleicht auch gefährlich?
3: Durchaus möglich, ja.
2: Dass man vielleicht, keine Ahnung, erkrankt, kein Antibiotikum, ein Ritter dreht durch, hat ein Schwert in der Hand.
3: Also das Gefährlichste für uns, da gibt es tatsächlich Studien dazu, wären die Keime, die wir so nicht kennen. Und dann als nächstes die Brauchtümer und die Verhaltensregeln, die wir so nicht kennen. Und wir würden sehr schnell negativ auffallen und wahrscheinlich in Schwierigkeiten geraten.
2: Und ich glaube, eine Frau, die einen Mann anspricht, wäre auch schon gefährlich, weil er würde daraus schließen, er darf sie heiraten oder muss sogar, soll.
3: Nicht zwingend, aber als Frau ist man natürlich gerade im Mittelalter gut beraten, sich den Normen entsprechend zu verhalten und nicht irgendwie einen Adligen auf der Straße einfach anzusprechen, wenn man selber nicht von Stand ist oder ähnliches. Aber das gilt für Männer eigentlich auch genauso.
2: Was an dieser Zeit am Mittelalter reizt Sie so? Sie können ja auch in die Steinzeit oder in die 60er-Jahre-Zeit reisen.
3: Für mich sind es tatsächlich die Gewänder vom Früh- und Hochmittelalter. Das sind einfach die, die ich mit am schönsten finde. Aber es gibt auch viele andere Epochen, die ich sehr, sehr schön finde. Da bin ich gar nicht so festgelegt tatsächlich. Das Mittelalter selber, wie wir es heute kennen, ist ja aus Film und Fernsehen, zum Beispiel aus Herr der Ringe, natürlich sehr bekannt. Und dann später Game of Thrones ist eine große Inspiration von mir. Und einfach die ganze Zeit, das Ständewesen, die Ehrenkodexe, die es damals gab, diese ganze gesellschaftliche Struktur finde ich einfach sehr spannend.
2: Also in Rollenspielen haben Sie ein Alter Ego, Ritterin Anna von Steinrich, über die werden wir auch noch reden. Aber es gibt noch einen anderen Zugang und das ist auch der Hauptgrund, warum wir Sie heute eingeladen haben, wie Sie mit diesen Ritterspielen in Kontakt kommen, was Sie mit denen auch zu tun haben, nämlich...
3: Ich habe das große Glück, dass ich meine Leidenschaft zum Beruf gemacht habe. Und zwar bin ich Schneiderin für historische Gewänder. Und wir schneidern hauptsächlich für den Live-Rollenspielbereich. Also genau das, wo man eben ins Mittelalter eintaucht und dann echte Abenteuer in der damaligen Zeit erlebt.
2: Das sind die sogenannten LARPs. L-A-R-P steht für?
3: Live Action Roleplay.
2: Also LARP, die LARP-Spieler wissen natürlich alle, was es ist. Also kurz mal weghören, wir fangen nämlich ganz weit unten an. Für alle, die diesen Begriff zum allerersten Mal hören, was ist es denn eigentlich genau? Was passiert?
3: Ganz kurz gefasst kann man sagen, es ist ein Laienschauspiel ohne Zuschauer. Also man denkt sich eine Rolle aus, die man gerne spielen möchte. In meinem Fall ist das jetzt eine Ritterin. Und dann gibt es eine Spielleitung, die sowas wie ein Skript hat und ein paar Statisten. Und mit Hilfe von diesen Statisten anhand des Skripts wird eine fiktive Welt erschaffen. Und der Charakter, den man sich überlegt hat, ist in dieser Welt und erlebt dann Abenteuer zum Beispiel.
2: Also quasi ein bisschen wie ein Computerspiel, nur in echt, mit echten Darstellern.
3: Genau.
2: Menschen, die da mitspielen wollen und die natürlich auch dann so ausschauen wollen. Und deswegen ist es auch so wichtig, dass es sie gibt.
3: Ja, es ist eigentlich wirklich wie ein echt gewordenes Computerspiel oder für manche, die es kennen, eben auch ein Pen and Paper, dass man ja am Tisch spielt und dabei eine Rolle einnimmt, nur dass wir draußen im Wald sozusagen unterwegs sind und dementsprechend braucht man natürlich auch geeignete Gewandung.
2: So, und jetzt schneidern Sie also Kostüme, beispielsweise Ballkleider aus dem Mittelalter. Wie kann man sich so einen typischen Arbeitstag vorstellen? Was genau machen Sie da? Was passiert da?
3: Ach, das Schöne daran ist, dass es eigentlich jeden Tag was anderes ist.
2: Weil was war es denn heute oder die letzten Tage?
3: Heute hatte ich einen Kunden da, der ist zu mir gekommen, weil er einen Barden spielt, also einen fahrenden Musiker aus dem Mittelalter, der auf Mittelalterfesten auftritt und der braucht eine neue Gewandung, die zu seiner Rolle passt, aber gleichzeitig auch, wie kann man es sagen, also es muss zu seiner Rolle passen, aber natürlich auch zu ihm selber. Das ist ja ganz wichtig, wir wollen ja niemanden verkleiden, sondern diese Gewandung soll ihn verwandeln und zwar authentisch in diese richtige Rolle. Die muss dann in die Epoche passen, das heißt, wir haben immer ein gutes Stück Recherche auch noch mit dabei. Dann berät man sich, was er sich vorstellt, wo er dieses Gewand trägt, wie es aussehen soll. Und im Anschluss bekommt er dann von mir eben eine Entwurfszeichnung zum Beispiel. Und das ist so der erste Schritt. Und das mache ich meistens vormittags oder abends, wenn die Kunden nach der Arbeit zu mir kommen. Und den Rest des Tages darf ich dann schöne Schnitte gestalten, Stoffe aussuchen und einkaufen und natürlich ganz viel nähen.
2: Also es ist echte Handarbeit mit viel Liebe, mit viel Sorgfalt gemacht. Jetzt frage ich mich, wenn Sie zum Beispiel mit dem Zug unterwegs sind oder auf einer Party jemanden kennenlernen und dann sagen Sie, was Sie machen, was gibt es für Reaktionen?
3: Oh, das ist ganz unterschiedlich. Tatsächlich habe ich mittlerweile den Eindruck, dass LARP und dieses ganze Mittelalter-Rollenspiel deutlich mehr in der Gesellschaft angekommen ist als früher. Früher habe ich ganz oft die Reaktion bekommen mit, was ist das denn? Das habe ich ja noch nie gehört. Mittlerweile treffe ich auch zum Beispiel ältere Leute, die dann sagen, ach ja, mein Enkel hat mir erzählt, der macht auch sowas oder so. Also es ist mittlerweile ein bisschen bekannter. Aber fast alle reagieren immer mit Neugier und finden das dann total spannend, was wir eigentlich machen.
2: Und was sind so typische Fragen, wenn man erzählt, dass man Kostüme für Ritter schneidet oder für Burgfräulein oder für, ich weiß nicht, Barden?
3: Typische Fragen sind eigentlich, ja, wo trägt man denn sowas zum Beispiel? Oder wo bekommt ihr dann die Stoffe dafür her? Das höre ich tatsächlich auch oft. Das sind dann diejenigen, die einfach neugierig sind und zum Beispiel auch selber nähen, weil man ja für die authentische Darstellung auch passende Stoffe braucht.
2: Und weil es damals im Mittelalter noch keine Burda-Schnittmuster gab, die man sozusagen heute sich anschauen kann.
3: Ganz genau.
2: Also über all das werden wir heute reden mit unserem Gast, mit Lea Baldner. Als Schneiderin spezialisiert auf Bekleidung, die man zum Beispiel im Mittelalter trägt oder bei Mittelalter-Rollenspielen. Jetzt reden wir gleich weiter, jetzt hören wir ein Stück, das heißt Dark Knight. Und in dem Fall wird Knight mit K geschrieben, es ist also der dunkle Ritter. Wir hören jetzt Heileen.

0: Hier ist Bayern 2 mit unserer Talksendung 1:1. Heute mit Achim Bogdan und meinem Gast Lea Baltner aus dem Osten von München. Dort hat sie ihre Schneiderei und dort stellt sie handgemachte Kostüme her, unter anderem für Rollenspiele, sogenannte LARPs. Es gibt aber auch noch Cosplay. Was ist das?
1: Cosplay ist auch eine total schöne Arbeit. Darüber bin ich tatsächlich zum Nähen gekommen, als ich so 14 war. Das ist das Nachempfinden von Kostümen aus Filmen und hat seinen Ursprung in Japan, wo man von den Animes und Mangas die Kostüme nachgeschneidert hat.
0: Also wo man dann zum Beispiel auch irgendwelche Superhelden darstellen kann, die man so kennt. Man sieht es übrigens auch oft auf der Buchmesse, zum Beispiel in Frankfurt laufen ganz viele Leute so in Manga- und Anime-Kostümen rum. Das ist also Cosplay. Aber jetzt gehen wir nochmal zurück zu diesen LARPs, zu diesen Live-Rollenspielen, die ja oft im Mittelalter spielen. Was würden Sie sagen, ist das für eine Szene? Was sind das für Leute?
1: Das ist auch eine Frage, die bekomme ich ganz oft, also im Zusammenhang mit meiner Arbeit, was sind das für Kunden, die ich habe? Und das betrifft natürlich auch die ganze Szene. Es sind Menschen von überall her und aus jedem Hintergrund und aus jeder gesellschaftlichen Schicht. Und das macht es total spannend, weil man so viele verschiedene Leute kennenlernt. Was sie alle gemein haben, ist die Leidenschaft für dieses Hobby und fürs Mittelalter oder eine andere Epoche, die im LARP dargestellt wird, und das Zusammenkommen, um eben in fiktiven Welten Abenteuer zu erleben.
0: Also es kann auch eine Fantasy-Welt sein, es kann theoretisch auch ein Krimi sein, den man irgendwie nachspielt.
1: Ja, genau.
0: Mhm. Können Sie uns an einem Beispiel mal erklären, wie das läuft? Also es muss ja irgendeine Überlegung geben, wo man das macht, was eine Rahmenhandlung ist, wer welche Rolle spielt. Also was steht denn dann am Anfang von so einem LARP?
1: Am Anfang von einem LARP steht eigentlich eine Idee. Zum Beispiel für eine Geschichte, die man erzählen will, oder ein fiktives Land, das man erfindet, wo dann verschiedene Sachen passieren. Also die meisten LARPer sind organisiert in kleinen oder auch größeren Gruppen, die dann einen Landeshintergrund bespielen. Das ist dann eben die fiktive Welt, wie zum Beispiel in Herr der Ringe wäre es dann eben Mittelerde.
0: Wie heißt Ihre Welt, wo Sie mitspielen?
1: Unsere Welt, wir siedeln uns an zwischen zwei verschiedenen Großgruppen. Es gibt nämlich den Kontinent der Südlande und den Kontinent der Mittellande. Beides sind Kontinente, die von vielen verschiedenen LARP-Gruppen in verschiedenen Ländern dann bespielt werden. Und wir sind auf einer kleinen Insel dazwischen, weil wir uns nicht entscheiden konnten, und bespielen die Insel Schwarztann.
0: So, und diese Schwarztann-Gegend, wo spielt die denn? Also wenn ihr euch dann so trefft, wo spielt ihr diese Sachen? In der freien Natur irgendwo, in einer bestimmten Gegend? In der Oberpfalz oder keine Ahnung, wo schaut es denn aus nach Schwarztann?
1: Schwarztann zeichnet sich durch Nadelbäume aus, wie der Name schon sagt. Die findet man zum Glück überall.
0: Im Schwarzwald vielleicht.
1: LARPs, auch unsere, finden eben meistens in der freien Natur statt. Es gibt kleine LARPs, die gehen nur einen Tag. Da ist man dann einfach in einem schönen Naherholungsgebiet oder in einem Wald unterwegs und läuft von A nach B, während man seine Geschichte erlebt.
0: Also fährt mit dem SUV in den Wald und dann zieht man die Ritterrüstung an und dann wird alles ganz anders.
1: Ungefähr so, ja. Man trifft sich dann meistens an einem Park.

0: Schlafplatz, zieht sich um und zieht los. Das sind die ganz kleinen LARPs. Und die größeren finden meistens auf Jugendzeltplätzen statt. Oder wie bei uns zum Beispiel jetzt im Februar auf einer Burg.
1: Und was ist das für eine Burg, wo dann gespielt wird?
0: Das ist die Burg Steineck in Neuhausen bei Pforzheim in der Nähe. Mhm. Das ist ein historisches Gebäude, das wir gemietet haben. Das ist heute ein Jugendhaus für Jugendfreizeiten, ist aber nach wie vor eben eine Burg. Und dort werden wir eine Feier veranstalten.
1: Das stelle ich mir wunderbar vor. Das klingt fast schon wie so ein Highlight, oder? Wenn man in einer tatsächlichen Burg ist.
0: Ja, auf jeden Fall. Das gehört dann immer mit zu den schönsten Events eigentlich, wenn man dann auch ein entsprechendes Gebäude hat. Weil die meisten LARPs eben draußen stattfinden und dann hat man seine Ritterzelte und riesige Lager, die aufgebaut werden. Das ist auch sehr schön, hat auch seinen ganz eigenen Reiz, wenn man dann auf dem Lagerfeuer kocht und ähnliches. Aber wenn man mal ein opulentes Fest mit schönen Gewändern zum Beispiel veranstalten will, dann ist eine Burg natürlich perfekt.
1: Ich stelle mir gerade so ein bisschen so vor wie beim drei Haselnüsse für Aschenbrödel. Also da gibt es doch diese wunderbare Szene in dem Rittersaal, wo alle so tanzen, so eine Art Square Dance machen, so Mittelalter Square Dance.
0: Ja, das gibt's auch. Also auf den Feiern, wo wir sind, das sind dann meistens eben Adelstreffen, wo ein mittelalterlicher Adelstag stattfindet. Da werden dann auch historische Tänze durchgeführt und das macht auch immer wahnsinnig viel Spaß, wenn man dann in den schönen Gewändern übers Parkett tanzt.
1: Also dann gibt es jetzt diese Schwarztan-Gruppe, wo sie mit dabei sind. Verschiedene Leute mit verschiedenen Kostümen, die sich dann treffen. Und dann gibt es irgendein Skript oder irgendeine Idee, was dann bei diesem Treffen stattfinden soll. Was das Abenteuer ist, was zu bestehen ist.
0: Genau, ja. Also in unserem Fall ist das jetzt ein Treffen, wo wir Freunde und Verbündete aus anderen Ländern eingeladen haben, um mit uns die Befreiung der Insel zu feiern, weil wir diese Insel jetzt kürzlich erst von einem grausamen Herrscher befreit haben.
1: Und das heißt, wenn man dann an dieser Tafel sitzt, wird dann auch darüber geredet. Da redet man nicht drüber, was man gerade im Architekturbüro erlebt hat oder so, sondern man redet, hast du auch gehört, dass wir diese Insel und so?
0: Ganz genau, ja. Also da wird dann
1: wirklich, das klingt ja super.
0: Also es gibt den Begriff In-Time und Out-Time. In-Time ist alles, was im Spiel stattfindet. Mhm. Und wenn man In-Time ist, dann bleibt man das auch. Also es gibt dann keine Handys, keine Uhren, man redet nicht über die Arbeit, sondern man ist wirklich im Spiel. Und dann erzählt man eben, was im Spiel passiert ist. Jede Gruppe erlebt ja auch ihre eigenen Abenteuer und wenn man dann zusammenkommt, wird darüber dann gesprochen und erzählt. Und man bleibt in Rolle und erzählt das, was man in seiner Rolle erlebt hat.
1: Also das hat wahrscheinlich seinen Reiz, weil man sich ganz einfach neu erfinden kann?
0: Ja.
1: Oder genau. Was ist es denn? Was treibt sie an?
0: Also mich reizt einerseits die Community, weil es sehr, sehr viele unglaublich nette Menschen gibt, die ich da kennengelernt habe. Es ist wie eine große Familie und alle haben gemeinsam diese Leidenschaft, die da einfließt und die Liebe, mit der die Gewänder und die Geschichten und die Skripte gestaltet werden. Und gleichzeitig ist es ein sicherer Raum, also ein Safe Space, wie man ja sagt, in dem man sich selber ausprobieren kann. Man kann in Rollen schlüpfen, die man sich früher selber nie zugetraut hätte und sich einfach mal ausprobieren und sich selber auch kennenlernen tatsächlich.
1: Das heißt, Sie haben auch selber was gelernt, was Sie vorher so nicht konnten? Sagen Sie mal ein Beispiel.
0: Also ganz klassisch, ich spiele ja jetzt mittlerweile eine Ritterin und ich habe schon bis zu über 60 Leute auf ein Schlachtfeld angeführt und dann Kämpfe ausgefochten wirklich. Und das hätte ich mir früher nie zugetraut, dass ich vor so vielen Leuten stehe und dann eine anfeuernde Rede schwinge, bevor wir dann in die Schlacht ziehen und Befehle über das Schlachtfeld rufe und da einfach als absolut starke Anführerin auftrete. Und LARP hat mir da sehr, sehr viel gegeben. Also wenn man mich früher gekannt hätte sozusagen, bevor ich das so intensiv gemacht habe, hätte man mir das, glaube ich, nicht zugetraut. Ich war eigentlich eher schüchtern und zurückhaltend. Und da habe ich einfach gelernt, hey, ich kann das. Und die Leute finden es gut, wenn ich das mache. Und seitdem habe ich ein ganz anderes Selbstbewusstsein in Situationen. Und das hat mir zum Beispiel auch in der Selbstständigkeit tatsächlich sehr geholfen, einfach zu denken, hey, du bist stark und du kannst das.
1: Und dann stehen also 60 Leute hinter Ihnen in Ritterkostümen teilweise, die dann wirklich, also fiktiv in die Schlacht ziehen. Ich hoffe, da wird ja keiner wirklich geschlagen.
0: Also wir schlagen uns schon,
1: ach so.
0: Aber mit gepolsterten Waffen. Also das sind Waffen aus Schaumstoff, also Schwerter, Äxte, Keulen, Schilde gibt es natürlich auch. Und dann wird wirklich gekämpft. Also es ist wie eine Art Schaukampf, wo man dann auf dem Schlachtfeld aufeinander trifft und dann möge der bessere gewinnen sozusagen gilt.
1: Also ein bisschen wie so Asterix-Szene irgendwie. Leute fallen übereinander her und so, aber im Guten. Und ja, ich stelle mir gerade vor, dann kommen Waldwanderer lang und denken sich, was ist das denn?
0: Ja, das passiert ab und zu. Die meisten sind aber eher neugierig und wir sind dann auch total offen dafür, dass die dann zuschauen dürfen und Fragen stellen. Es ist ja immer eine Spielleitung dabei, also das ist niemand, der in Rolle ist, sondern der eben das Ganze ein bisschen überblickt und die Geschichte lenkt. Und die reden dann meistens auch mit Spaziergängern, die plötzlich über uns stolpern und sich wundern, warum denn jetzt hier ein Ork im Wald steht.
1: Ich habe gelesen, es gibt ein Riesentreffen in der Nähe von Hannover, einmal im Jahr, Conquest of Mitodea oder so ähnlich.
0: Ja, das ist das weltweit größte LARP-Event. Da kommen bis zu 8000 Menschen zusammen für eine Woche und erleben dann eben ein LARP-Abenteuer im Setting von Mitodea. Das ist sein eigener Kontinent und das findet jetzt auch schon viele Jahre statt. Also das ist wirklich nochmal eine ganz andere Welt, weil 60 Leute sind für mich schon sehr viel, aber da treffen wirklich Heerzüge aufeinander, wo dann tausende Menschen gegeneinander oder miteinander in den Kampf ziehen.
1: Ja, und wenn es solche Treffen gibt, ich meine, ich kann mir ja vorstellen, dass es auch schon misslungene Treffen gab, beispielsweise im Wald, weil einfach das Wetter zum Beispiel absolut fürchterlich war und man hat dann in so einem Ritterzelt geschlafen und alles ist verknautscht und keine Ahnung. Erzählen Sie mal von Pannen, die es auch gab.
0: Gibt's natürlich, gerade das Wetter ist wichtig für uns, dass man halt nicht eben nur im Regen steht. Letztendlich gibt es kein schlechtes Wetter, sondern nur schlechte Kleidung. Aber im Mittelalter gab es eben keine Regenparkas, sondern nur Wolle. Und die ist irgendwann nass. Und wir hatten selber bisher immer Glück. Aber gerade das Conquest of Mitodea war vorletztes Jahr sehr von Regen betroffen, sodass auch viele dann wirklich Wasser im Zelt hatten. Die Sachen waren komplett nass und dann mussten dann auch einige nach Hause reisen, weil es nicht mehr machbar war, weil die Wiesen unter Wasser standen und ähnliches.
1: Also ein bisschen wie Wacken im Mittelalter.
0: Ja, genau. Wacken war auch ziemlich landunter 2024. Und Mitodea ist seitdem bekannt als Matodea, also matt wie Schlamm, weil man knietief im Schlamm stand.
1: Ich würde sagen, wir gönnen uns wieder eine kleine Pause und dann reden wir weiter über die Rollenspielerin und natürlich auch die Schneiderin, die eben Kostüme genau für solche Rollenspiele macht. Lea Baltner ist heute bei uns zu Gast und wir hören jetzt Musik von Carney Wilson und Brian Wilson. Sie singen jetzt Fantasy is Reality. So.

0: 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Achim Bogdan im Gespräch mit
1: Lea Baltner schneidert Cosplay-Kostüme.
2: Genau genommen sogar hauptsächlich LARP-Kostüme. Wir haben darüber geredet. Cosplay sind eher die Figuren, die man kennt aus Mangas, Anime, Serien. Und LARP-Kostüme geben eigentlich das wieder, was ein Rollenspieler gerne für eine Rolle hätte, ganz individuell. Genau, dafür braucht man jemand, der eben diese Kostüme gut schneidern kann. Jetzt wollen wir mal über Ihre Kindheit und Jugend reden und gehen dazu nach Tübingen, Ihre Geburtsstadt. Was verbindet Sie noch mit Tübingen?
3: Nicht mehr so viel leider, auch wenn ich sie sehr gut in Erinnerung habe als schöne Stadt. Wir sind weggezogen, da war ich ungefähr 11. Das, woran ich mich noch sehr gut erinnere, sind meine ersten Rollenspielerfahrungen im Wildermuth-Gymnasium. Ein wunderschönes altes Gebäude, wo ich mit meinen Freundinnen Harry Potter nachgespielt habe.
2: Und das war noch in Tübingen?
3: Das war noch in Tübingen, in der 5. Klasse, ja.
2: Also es ist ein besonderes Pflaster in der Universitätsstadt. Sie hat es dann verschlagen in die Nähe von Buchlohe bei Landsberg am Lech. Was machen die Eltern beruflich?
3: Meine Mama war immer zu Hause und hat für uns Mädels, also ich habe noch zwei Schwestern, sozusagen für alles gesorgt. Also da bin ich auch sehr froh drum, dass wir immer jemanden zu Hause hatten. Das war sehr schön. Und mein Vater war früher Journalist und dann Inhaber einer Werbeagentur.
2: Journalist in Tübingen bei der Zeitung, oder wie?
3: Ja, genau.
2: Mhm. Und der ist tatsächlich, ich hoffe, ich darf das erwähnen, ein prominenter Mensch.
3: Mittlerweile schon, ja.
2: Also ja. Mittlerweile darf ich es erwähnen oder mittlerweile ist er prominent?
3: Also er ist, also für mich war mein Vater natürlich immer der Promi, aber er ist ja jetzt doch schon seit ein paar Jahren durchaus bekannt für seine TikTok-Videos, ja.
2: Also er macht Videos, bei denen er Songs, auch oft Rap-Songs, irgendwie nachsingt, nachrappt am Steuer eines Autos mit so einer Baseball-Cap und einer Brille auf. Ich glaube, er ist 60 Jahre alt und das ist absolut viral gegangen, wie man sagt. Also wie viele Anhänger, wie viele Fans hat er, wie viele Follower?
3: Ich muss zugeben, ich bin gar nicht up to date. Ich weiß, dass er auf Instagram, ich glaube, 2 bis 3 Millionen hat und auf TikTok noch mehr. Aber wie viel genau, weiß ich leider nicht.
2: Also was ist da passiert? Das ist ja muss ja eine regelrechte Explosion gegeben haben. Also der hat das gemacht, die haben das wahrscheinlich am Anfang auch mitbekommen und fanden es irgendwie drollig, dass er da so rappt.
3: Ich habe es am Anfang gar nicht mitbekommen und die Familie generell nicht. Mein Vater hat das angefangen, als das mit Social Media größer wurde, um eben die Algorithmen zu verstehen und wie das Ganze funktioniert. Und weil er sehr viel im Auto unterwegs war und sich damit sozusagen ein bisschen die Zeit vertrieben hat. Und erst nach ungefähr 2 Jahren, als es dann plötzlich viral ging, hat er das uns als Familie dann auch erzählt, dass er das macht.
2: Familienrat, ich muss euch etwas erzählen, alle ganz nervös, was ist es denn? Car-Karaoke nennt sich das Ganze. Also er hat aber, glaube ich, auch schon Reaktionen von Musikern aus den USA bekommen, die das auch gesehen haben, wie sie gecovert werden.
3: Ja, genau. Damit ging er dann letztendlich auch viral, weil Chris Brown und Rihanna zum Beispiel reagiert und seine Videos geteilt haben.
2: Uwe Baltner, man kann sich das gerne mal anschauen. Das heißt, Sie kommen so gesehen natürlich auch aus einem kreativen Elternhaus, das kann man sagen. Wo ist da der Einfluss vom Vater? Spielt der auch eine Rolle?
3: Auf jeden Fall. Ich erinnere mich noch, dass mein Vater auch mit uns immer lustige Geschichten sich ausgedacht hat. Und generell waren beide meine Eltern immer sehr offen für meine kreativen Einfälle sozusagen und haben das gefördert. Ich habe ja mit ungefähr 14 angefangen, dann Cosplays zu basteln und da haben sie mich auch immer unterstützt. Uns die Freiheit gegeben, das zu machen, was wir eigentlich gerne möchten. Wir haben auch Musikunterricht bekommen und einfach Kreativität ist in unserer Familie schon verwurzelt und dann natürlich auch gefördert worden.
2: Nun sind Sie Schneiderin. Gab es denn auch einen handwerklichen Zweig in der Familie?
3: Früher ja. Meine Eltern sind beides Akademiker und meine Schwestern studieren und ich bin dann sozusagen ein bisschen ausgebrochen aus dem Studienweg. Und früher aber mein Großonkel war Schreiner und meine Uroma war Schneiderin.
2: Also es gab schon eine Schneiderin in der Familie. Ja. Was war Ihr Traumberuf als Kind?
3: Ich wollte eigentlich immer was mit Pferden machen, was man so als Mädchen, glaube ich, eine Zeit lang immer hat. Und dann Schriftstellerin, was ja wiederum zum Geschichtenerzählen eigentlich gut dazu passt. Und ja, ich hatte einige Ideen. Eine Zeit lang wollte ich dann Game Design machen, also das Character Design für Computerspiele. Das war das, was mich nach der Schule sehr gereizt hat. Ich habe dann aber schnell gemerkt, dass ein handwerklicher Beruf mir eher liegt als ein Studium, wo man dann sehr viel sozusagen drinnen sitzt und lernen muss.
2: Bleiben wir noch bei der Kindheit. Was gab es so für Abenteuer in Ihrer Kindheit?
3: Viele verschiedene eigentlich. Also wir hatten auch immer Haustiere und meine Mutter ist immer mit uns ganz viel in den Wald rausgegangen, sodass wir halt draußen Zeit verbringen und nicht einfach nur sozusagen zu Hause vorm Fernseher sitzen. Und mit meinen Freundinnen habe ich dann auch immer draußen schon gespielt. Und später dann eben zum Beispiel, als die Harry Potter Bücher rauskamen, war ich auch gerade 11, so wie Harry Potter im ersten Band. Und das hat mich dann irgendwie gefangen. Und ab da war ich dann in diesen Fantasy-Welten sozusagen verwurzelt und habe da meine eigenen Abenteuer erlebt mit meinen Freundinnen.
2: Also Sie haben ja schon erwähnt, am Gymnasium haben Sie schon angefangen, so kleine Rollenspiele zu machen. Wie können wir uns das vorstellen?
3: Im Prinzip haben wir so getan, als wären wir auf Hogwarts und haben jedem Unterrichtsfach auch ein Äquivalent aus der Harry Potter Welt zugeordnet. Also Chemie war dann im Zaubertränke brauen und so weiter. Und wir hatten Essstäbchen als Zauberstäbe und irgendwann hatten wir dann die ganze Klasse infiziert, sodass wir dann eigentlich eine ganze Harry Potter Klasse waren sozusagen. Und jeder war aber sein eigener Charakter. Also wir haben keine Charaktere nachgespielt.
2: Wann ging es denn tatsächlich mit dem Nähen los? Wann haben Sie Ihre erste Nähmaschine bekommen?
3: Ich glaube, ich war 13. Das war eine ganz einfache Maschine, die es damals beim Lidl in so einer Aktionswoche gab. Und die habe ich dann gleich ganz schön auf die Probe gestellt, weil ich direkt angefangen habe, Cosplays zu nähen mit sehr dickem Material und Ähnlichem. Also die ist nicht sehr alt geworden, aber ich habe danach dann eine neue bekommen. Und ab da war ich dann eigentlich gefesselt.
2: Also manchmal ist ja auch so die Frage, was wäre die erste E-Gitarre? In dem Fall waren es die Nähmaschinen und dann sind die so angestiegen, dann waren es plötzlich so Markenmaschinen, die mehr können. Und dann waren es selbstgeschneiderte Kostüme. Also Cosplay heißt ja quasi existierende Figuren. Was haben Sie da so geschneidert?
3: Ich war vor allem in der Anime- und Manga-Welt unterwegs und dann später habe ich aus der Hobbit eine Zwergenfrau gemacht mit wunderschönem Bart. Das war sehr witzig. Und bin dann aber sehr schnell über eine Freundin in die LARP-Szene gekommen und habe festgestellt, dass mir das viel, viel mehr Spaß macht, eigene Gewänder und Geschichten und Charaktere mir auszudenken, als etwas zu versuchen, eins zu eins zu kopieren.
2: Also für diese Rollenspiele. Na, dann haben Sie Abitur gemacht und dann war ja die Frage, wo geht's lang? Was war der Plan?
3: Der Plan war eigentlich, Biologie zu studieren und dann in die Verhaltenswissenschaften zu gehen. Also ich liebe Tiere und habe mir das gut vorstellen können, eben in die Richtung was zu machen. Und habe dann aber sehr schnell festgestellt, dass so ein absolut theoretisches wissenschaftliches Studium mir gar nicht liegt. Und ich hatte aber gleichzeitig keine Zeit mehr, mich handwerklich zu betätigen, sodass ich eher unzufrieden war. Darunter hat auch das Studium gelitten.
2: Wo war das? Wo haben Sie studiert?
3: In Göttingen. Mhm. Also auch relativ weit weg von zu Hause. Und dann war ich da eher alleine, habe auch meinen Freundeskreis natürlich nicht mehr gehabt, weil nach dem Abitur sich ja alles immer aufteilt. Und habe dann einfach gemerkt, das fehlt mir total, diese Community und das Kreativsein. Und habe dann nach zwei relativ erfolglosen Semestern mich kurzfristig auf eine Schneiderlehre beworben.
2: So, und darüber reden wir gleich nach der nächsten Musik. Die kommt von den Eels. Hier kommt The Good Old Days.

0: 1:1 der Talk heute mit Lea Baltner, unserem Gast. Sie schneidert Kostüme für Rollenspiele und das sehr erfolgreich, hat inzwischen, glaube ich, sogar Angestellte.
1: Ja, ich habe aktuell eine Gesellin angestellt.
0: Also, wir haben gerade über ihr Studium geredet in Göttingen, in Niedersachsen, was dann nichts war. Also Erdbiologie, dann sogar genau genommen Agrarwissenschaften. Aber es war nicht das Richtige. Wie kam die Idee mit dem Beruf oder der Ausbildung zur Schneiderin auf?
1: Naja, ich habe mir überlegt, ich muss in meinem Leben ganz schön lange arbeiten. Also jeder von uns arbeitet ja sehr viel und sehr lange. Und ich möchte etwas machen, das mir Freude macht und das mich erfüllt. Und dann habe ich eben überlegt, was kann ich mir vorstellen, jeden Tag zu machen, ohne dass es langweilig wird. Und darüber bin ich dann aufs Schneidern gekommen, weil ich das ja zu dem Zeitpunkt schon als Hobby gemacht habe. Und ich dachte mir, ja, das kann ich mir vorstellen als Beruf.
0: Sie hätten ja auch Kostümbildnerin beim Theater zum Beispiel werden können. Hätte ja auch das verbunden mit den Geschichten.
1: Ja, das stimmt. Ich habe mich auch bei Theatern beworben, aber ich war relativ spät dran, als ich dann beschlossen habe, das Studium abzubrechen. Ich habe im Juli Bewerbungen geschickt und im September ging ja schon das Lehrjahr los. Und bei den Theatern, da sind die Stellen sehr gefragt und da war ich, glaube ich, einfach zu spät dran. Und ich bin dann eben bei einem kleinen Betrieb gelandet, der Damenmode schneidert.
0: Wo war das?
1: In Bietigheim-Bissingen bei Ludwigsburg.
0: Also in der Nähe von Stuttgart.
1: Ja, genau. Mhm.
0: Und was war das jetzt für ein Betrieb, für ein kleines Modelabel oder kleine Schneiderei?
1: Ja, das war die Modelwerkstatt Iris Gassner. Also die Frau Gassner war eben meine Meisterin. Und dort haben wir hauptsächlich hochpreisige Couture-Mode für Damen geschneidert. Also ganz klassische Mode wirklich. Gar nichts Mittelalterliches oder mit Kostümen oder so. Aber das war trotzdem eine hervorragende Ausbildung. Also ich habe sehr, sehr viel gelernt und vor allem eine große Sorgfalt und einen Blick fürs Detail dort lernen dürfen, die mir heute natürlich sehr entgegenkommen.
0: Also was genau lernt man da, was man sonst vielleicht überhaupt nicht beachtet, nicht so kennt, wenn es ums Nähen geht?
1: Hauptsächlich hatten wir einen sehr hohen Qualitätsanspruch und ich selber war auch schon immer sehr kritisch, was meine Arbeiten angeht. Das heißt, das hat sich ganz gut gedeckt und ich habe einfach gelernt, wie ich ein sehr gutes Arbeitsergebnis erzielen kann mit den handwerklichen Techniken, die es eben heutzutage gibt, welche Stoffe wofür gut geeignet sind und einfach das Fingerspitzengefühl, das man braucht, um wirklich hochwertige Mode gestalten zu können.
0: Und was daran hat Ihnen besonders viel Spaß gemacht?
1: Auch da eigentlich schon, dass es immer was Neues war und was Spannendes und dass man so viel Sorgfalt bis ins letzte kleine Detail aufbringt, damit das Kleidungsstück perfekt wird. Sei es jetzt der Kragen, der besonders schön liegt oder ein schön eingesetzter Ärmel oder ein handgemachtes Knopfloch.
0: Also dann sieht man so ein Knopfloch und denkt sich, ach, das ist aber ein schönes Knopfloch.
1: Ja, wirklich.
0: Ja, das heißt, dann sind Sie also erst zur Gesellin geworden und dann aber auch gleich noch weitergemacht zur Meisterin. Erzählen Sie mal von Ihrem Werdegang.
1: Als ich damals die Lehre angefangen habe, wusste ich schon, wenn ich Schneiderin werde, dann möchte ich mich selbstständig machen und Kostüme schneidern. Also nicht klassische Mode, sondern eben ins Historische gehen für LARP. Und damals hieß es noch, ja, das kannst du ja versuchen, aber das klappt bestimmt nicht. Aber ich dachte mir damals schon, nee, das mache ich, weil ich bin ein ziemlicher Sturkopf. Und mit diesem Ziel habe ich die Ausbildung schon angefangen und habe sie auch als Beste meines Jahrgangs abschließen können.
0: Bravo.

0: Kostüme zu schneidern, Gewänder für Rollenspiele, aber sie mussten ja auch erstmal Kundinnen und Kunden finden.
1: Ja, ich hatte ein bisschen den Vorteil, dass ich ja schon in der LARP-Szene aktiv war und hatte Freunde und Bekannte, die mich kannten und die schon während meiner Ausbildung Sachen bei mir bestellt haben, sozusagen. Also ich habe mein erstes Nebengewerbe noch in der Ausbildung eröffnet, mit Wissen meiner Meisterin, die mich da immer unterstützt hat. Und dann hat sich das so ein bisschen etabliert. Und dann habe ich den Meister gemacht. Und dann kam so eine kurze Übergangsphase, in der ich im Brautstudio gearbeitet habe oder im Stoffladen, einfach um das Ganze so ein bisschen zu überbrücken. Und letztendlich bin ich dann bei einem Modelabel gelandet, wo ich dann auch während Corona war. Das war eigentlich ganz praktisch. Einfach auch, um die Erfahrung zu sammeln, wie es ist, in der Modeindustrie zu arbeiten. Das hilft mir heute auch sehr. Und während all dieser Zeit habe ich immer sozusagen kontinuierlich für Freunde, Bekannte, Freunde von Bekannten genäht. Bis ich dann vor dem Punkt stand, jetzt muss ich mir überlegen, mache ich es immer nur nebenher oder mache ich jetzt ernst und gründe mein eigenes Unternehmen und eröffne meine eigene Schneiderei. Und dann dachte ich mir, nee, eigentlich wolltest du ja schon Schneiderin sein und nicht immer nur so nebenbei ein bisschen was machen, sondern das professionell. Und dann habe ich losgelegt.
0: Ja, und wie hat sich das dann tatsächlich angefühlt? Sie haben sich einen Laden gemietet oder ein Studio, ich glaube in der alten Bank, wo Sie auch heute sitzen.
1: Ja, wir sind heute in einer alten Bankfiliale in Ottenhofen bei Erding. Also ich bin heute immer noch unglaublich stolz, dass ich das geschafft habe. Uns gibt es jetzt bald 4 Jahre. Und die Anfangszeit war spannend und ich habe jeden Tag was Neues gelernt. Und natürlich war es auch schwer. Man sagt ja immer, die ersten 3 Jahre sind eher schwierig bei einem neu gegründeten Unternehmen oder Handwerksbetrieb. Das kann ich so unterschreiben. Aber es war trotzdem immer schön und ich gehe jeden Tag gerne in die Arbeit.
0: Jetzt haben Sie vorher schon gesagt, das ist ja sehr aufwendig, was Sie machen. Sie bestellen sich Ihre Kunden zu sich, dann wird erstmal darüber geredet, was soll das für eine Rolle sein, was kann das für ein Kostüm sein, wie soll es ausschauen, dann muss der Mensch vermessen werden, dann müssen natürlich besonders hochwertige Stoffe organisiert werden, die auch so diesem Mittelalterstil entsprechen. Also es ist ein sehr, sehr aufwendiger Prozess, dann das Nähen auch noch. Das heißt, diese Stücke sind ja auch sehr teuer. Wer leistet sich das?
1: Also unsere Kunden sind hauptsächlich Leute, die eine große Leidenschaft für das Mittelalter oder das Rollenspiel haben und die eben Wert auf schöne, langhaltende Gewänder legen. Und die sind natürlich nicht ganz günstig, weil viel Arbeit reinfließt. Aber dafür bekommt man dann eben ein Gewand, das man sehr lange hat. Das heißt, das sind auch meistens langjährige Liebhaber dieser Szene oder von diesem Hobby, die sich dann zum Beispiel für eine Feier oder für ihre eigene Hochzeit oder einfach für einen besonderen Anlass oder einfach, weil sie endlich mal was Eigenes haben möchten, dann bei uns sich gönnen sozusagen.
0: Naja, und vor allem ist es ja mit wirklich Sorgfalt hergestellt und ich denke mal, wenn da irgendwas reißen würde oder so, sie würden sie wahrscheinlich auch flicken und nähen.
1: Auf jeden Fall. Also wir hatten noch keine Reklamation, dass was kaputt gegangen wäre.
0: Das spricht ja nur dafür.
1: Was jetzt nicht dem normalen Verschleiß sozusagen geschuldet ist, weil wenn man damit auf dem Schlachtfeld rumtobt, kann natürlich mal irgendwie was passieren. Aber bei uns ist tatsächlich noch nie was kaputt gegangen.
0: Ich habe mal so nachgelesen, so Mittelalterstücke, die haben dann so Namen wie Gambeson oder Hupelandes oder so ähnlich.
1: Hupeland, ja.
0: Oh, Hupeland, Entschuldigung. Ja, was ist es denn dann? Was sind das dann so für Stücke, die Sie da nähen?
1: Das meiste, was wir machen, sind Festgewänder oder sehr edle Gewänder, weil man natürlich, wenn man einen Fürsten darstellt oder eine Prinzessin oder einen edlen Ritter, auch entsprechend aussehen muss. Und das sind dann meistens eben für die Dame eine Hupelon zum Beispiel. Das war ein ganz klassisches mittelalterliches Kleid. Also wenn man sich ein Burgfräulein vorstellt, denkt man schon in die richtige Richtung sozusagen. Und ein Gambeson ist ein wattiertes Wams, also eine dicke Jacke sozusagen, die man entweder aus sehr hochwertigem Seidenbrokat für ein Fest tragen kann. Oder wenn es eher aus Leinen gefertigt ist, war das unter der Rüstung ein Polsterschutz zum Beispiel oder unterm Kettenhemd.
0: Und das sind ja so Sachen, die kriegt man jetzt nicht bei H&M oder Zara oder Primark. Ja, das heißt, man braucht irgendwie dann schon auch den Spezialladen. Gibt es denn irgendwie Konkurrenz, wie Sachen, die schon so fertig angeliefert werden aus Fernost oder so?
1: Auf jeden Fall. Dadurch, dass LARP mittlerweile auch ein ziemlich weit verbreitetes Hobby ist, gibt es auch mittlerweile einige Hersteller, die sich darauf spezialisiert haben. Da gibt es auch verschiedene Preiskategorien. Das ganz Günstige stammt dann aus Pakistan, Bangladesch oder ähnlichen Ländern und wird halt wie normale Mode aus der Industrie dort produziert und kostet dann eben nicht so viel, ist aber natürlich sehr einsteigerfreundlich. Und dann steigert sich das nach oben. Also es gibt mittlerweile einige Anbieter, Aber natürlich ist das dann immer was von der Stange. Und gerade

0: Gerade im Lab, wenn man eine eigene Rolle darstellt, kommt es natürlich auf die Individualität drauf an und da helfen wir gerne
1: Da soll
0: aus.
1: der andere ja nicht das gleiche anhaben wie man
0: Genau.
1: selber. Ja, was würden Sie sagen, ist Ihre Handschrift? Was ist der Lea Baltner-Style?
0: Oh, unsere Gewänder erkennt man tatsächlich sehr gut am Schnitt, weil wir eher klare, einfache Linien verfolgen, vor allem wenn es keine historischen Schnitte sind, die natürlich überliefert sind und entsprechend dann immer einer ähnlichen Form folgen. Aber wenn wir ein bisschen künstlerische Freiheit haben, dann erkennt man unsere Schnitte an, ja, klaren Linien und sorgfältig ausgewählten Stoffen, würde ich sagen, die schön harmonieren, damit das nicht überladen wirkt, sondern einfach in sich ein stimmiges Gesamtbild
1: Eine
0: ist.
1: Musik hören wir noch, dann geht's in die Schlussrunde. Wir hören jetzt Musik aus den Niederlanden. Wir hören jetzt F. J. de Visser mit Oh.

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1: Lea Baldner hält das Handwerk hoch.
2: Als Schneiderin von historischen Gewändern, ja, was ist Ihnen am Handwerk so wichtig?
3: Die Sorgfalt und die Liebe, die in jedes Stück einfließt. Das ist mir eigentlich bei jedem Stück, das unser Atelier verlässt, sehr wichtig, dass wir einfach sozusagen jeder Stich sitzt und wir haben uns zusammen mit dem Kunden Gedanken gemacht, dass es perfekt für ihn ist.
2: Also generell Handwerk, findet das zu wenig Beachtung Ihrer Meinung nach?
3: Ja, auf jeden Fall. Also mir ging es ja auch so, als ich Abitur gemacht habe, sind wir auf Berufsmessen gegangen und Ähnliches und da wurden nur Studiengänge vorgestellt. Auch in der Schule hat man nur über das Studium gesprochen und ich finde das eigentlich sehr schade, dass das Handwerk da so außer Acht gerät.
2: Also dass im Prinzip alle Jahrgänge aus dem Gymnasium sofort in die Universität zieht, statt auch zu sagen, es könnte auch eine Alternative geben.
3: Ja, und es ist ja auch gar nicht so gewertschätzt tatsächlich. Wenn man studiert hat, ist man gleich angesehener, als wenn jemand sagt, ich habe eine Ausbildung gemacht, obwohl ja eine Ausbildung auch anspruchsvoll durchaus ist.
2: Nun ist ja speziell bei Bekleidung so, dass so bis in die 50er, 60er Jahre es noch durchaus einen Preis hatte. Also Großeltern kann einem noch erzählen, wie viel Monatsgehälter teilweise irgendein Mantel oder ein Anzug gekostet hat. Heutzutage kriegt man die meisten Sachen hinterhergeworfen. Wie blicken Sie auf die Entwicklung?
3: Mit ein wenig Sorge, weil die Kleidung, die heute zu diesen Billigpreisen verkauft wird, einfach, erstens hat sie natürlich schlechte Qualität, aber diese Preise, die wir hier genießen dürfen, haben große Auswirkungen auf die Umwelt und auf die Leute, die sie dann im Ausland produzieren, weil sie keine fairen Löhne zum Beispiel bekommen und in schlechten Bedingungen arbeiten müssen.
2: Könnte es denn wieder eine Gegenbewegung geben?
3: Ja, ich freue mich tatsächlich auch so ein bisschen beobachten zu können, dass es eine Gegenbewegung gibt. Gerade in meinem Fachbereich, also für die historischen Gewänder, ist die Nachfrage durchaus da nach nachhaltig gefertigten, langlebigen Gewändern. Aber auch in der normalen Mode gibt es Trends, die sozusagen weg von Fast Fashion und hin zu einer kleinen Garderobe, aber dafür halt ausgewählten, hochwertigen Stücken geht.
2: Also jetzt speziell nochmal zu diesen LARPs, also diesem Live-Action-Roleplay, also Rollenspiele und den Gewändern dafür. Könnte das denn jetzt jede Schneiderin oder Schneider einfach machen oder braucht man da tatsächlich einfach mehr Recherche, Wissen darüber, um die Stoffe, um die Schnitte und so weiter?
3: Ich würde sagen, jede Schneiderin, die sich einarbeitet, kann das leisten, vor allem wenn man ein historisches Gewand nachnähen möchte. Aber es würde sehr viel Recherchearbeit beinhalten. Und dann für LARP ist es natürlich sehr wichtig, die Anforderungen an ein Gewand zu verstehen oder die Welten, die dahinter stehen. Ein schönes Beispiel, das ich dafür immer nehme, ist, wenn ich sage, ich gehe zu einer Schneiderin und sage, ich möchte einen Magiermantel, dann denken viele sofort an den weiten Mantel mit den Sternen drauf und dem Spitzhut, also das, was man sozusagen aus den Kindermärchen kennt oder ähnlichem. Aber wenn man zu mir kommt und sagt, ich möchte einen Magier spielen, dann frage ich, was für ein Magier und wie soll der aussehen? Weil es gibt ja so viele Formen von Darstellungen für Magie zum Beispiel. Es gibt ja natürlich Gandalf, der Graue oder der Weiße, wie man ihn kennt, mit der weiten Robe. Und dann gibt es Illusionsmagier, die vielleicht irgendwelche täuschenden Effekte in ihrer Kleidung haben, wie reflektierende Stickereien oder Licht tatsächlich, das wir ja auch verbauen. Oder soll man den Magier gar nicht auf den ersten Blick ansehen, dass er ein Magier ist? Oder er ist jemand, der sitzt in verstaubten Büchereien die ganze Zeit nur und trägt deswegen praktische Kleidung. Also es kann alles sein. Und dafür braucht man dann Spezialisten wie uns sozusagen.
2: Und wie puristisch sind Sie eigentlich? Würden Sie auch Gore-Tex vernähen in ein Mittelalterkostüm?
3: Also ich lege sehr viel Wert auf Naturfasern und nachhaltige Materialien. Aber wenn jetzt mein Kunde oder meine Kundin das möchte, dann wehren wir uns da natürlich auch nicht dagegen und vor allem nicht, wenn es einen praktischen Nutzen hat.
2: Ja, und jetzt reisen die Leute zum Teil von weit her an zu Ihnen. Wo kommen die Kunden her?
3: Die meisten Kunden natürlich sind aus Deutschland, tendenziell viele aus Norddeutschland, also viele Kunden kommen aus Hamburg, Berlin und Ähnlichem zu uns, was es die mit Anproben natürlich bisweilen ein bisschen schwierig macht. Deswegen haben wir uns auch darauf verlegt, viel digital zu arbeiten mit 3D-Modellen, die dann auf einen Avatar, der zum Kunden passt, projiziert werden. Und die Kunden, die.
2: Das war im Mittelalter noch nicht möglich.
3: Das gab es nicht im Mittelalter, das stimmt. Deswegen verknüpfen wir sehr geschickt Moderne und Historie sozusagen zusammen. Und ansonsten kommen unsere Kunden mittlerweile eigentlich auch aus Ländern wie Österreich, Schweiz, Frankreich, Belgien.
2: Niederlande auch. Wir hatten ein Lied aus den Niederlanden gerade. Effie de Fischer.
3: Niederlande zum Teil auch. Mhm. Und der Kunde, der vom am weitesten wegkommt, ist aus Sydney.
2: Wow.
3: Ja.
2: Der hat es also irgendwie mitbekommen übers Internet, dass da was läuft.
3: Der kommt alle paar Jahre über den Sommer nach Deutschland, um da die größten Laub-Events genießen zu können, sozusagen, weil Deutschland da tatsächlich Vorreiter ist, sowohl was die Qualität der Events angeht, als auch die Größe. Und er fährt dann zum Beispiel auch aufs Conquest of Mitudaea, kommt dafür extra aus Sydney angereist und hat uns da kennengelernt und lässt sich jetzt bei uns eine Gewandung anfertigen, die er dann in 2, 3 Jahren, wenn er wiederkommt, bei uns abholen kann.
2: Sie wirken so, als ob Sie mit sich im Reinen sind. Kann man sagen, Sie haben Ihr Glück gefunden mit diesem Beruf?
3: Absolut, ja. Also ich habe noch ein paar größere Pläne. Ich glaube nicht, dass ich immer nur schneidern werde. Aber für jetzt bin ich absolut zufrieden und freue mich sehr, dass ich meine Leidenschaft zum Beruf machen konnte.
2: Und wollen Sie uns noch was verraten, einen geheimen oder vielleicht dann doch nicht so geheimen Traum, was Sie noch erreichen möchten?
3: Ich würde meine Schneiderei gerne erweitern. Also einer meiner Träume ist natürlich, dass ich irgendwann mal für einen großen Film oder eine historische Serie die Gewänder gestalten darf. Das ist so mein Traum. Und ansonsten möchte ich auch mehr in das Veranstalten von LARPs eintauchen. Also als Veranstalterin dann zum Beispiel eben eine Burg besitzen, auf der man dann LARPs veranstalten kann. Das ist so mein kleiner Schabernack sozusagen, wenn ich denke, da geht noch mehr als nur Schneidern.
2: Warum nicht? Und wer weiß, wer heute Radio hört, vielleicht sind Sie irgendwann tatsächlich mit Ihren Kostümen in irgendeinem Film zu sehen. Ich würde mich für Sie freuen.
3: Dankeschön.
2: Die Schneidermeisterin Lea Baltner. Im Januar dieses Jahres war sie zu Gast bei mir in 1:1 der Talk. Wir haben das Gespräch im Bayern 2 Sommerradio wiederholt. Am Mikrofon verabschiedet sich Achim Bogdan.
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2: 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Bleiben Sie einfach dran.

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1: Um 17 Uhr mit Maren Ulrich. Stühlerücken in Berlin. Thorsten Frey ist neuer Unionsfraktionsvorsitzender. Er erhielt fast 92% aller Stimmen. Katrin Aue mit weiteren Einzelheiten.
2: Es ist ein deutliches Votum für Thorsten Frey. Dann doch. Zuvor war gemutmaßt worden, dass viele Abgeordnete von CDU und CSU ihre Kritik an den jüngsten Personalentscheidungen des Kanzlers über ein Nein zu Thorsten Frey zum Ausdruck bringen könnten. Nun gab es doch breite Zustimmung. Das gibt dem ehemaligen Kanzleramtschef Frey Rückendeckung für seinen neuen Job. Damit ist auch die Nachfolge von Jens Spahn an der Fraktionsspitze geklärt.
1: Am Mittag hatte Bundespräsident Steinmeier bereits den neuen Ressortchefs, Verkehrsminister Bilger, Kanzleramtschefin Warken und Gesundheitsminister Linnemann die Ernennungsurkunden überreicht. Das Kabinett hat die umstrittenen Energiegesetze von Bundeswirtschaftsministerin Reiche beschlossen. Ab kommendem Jahr soll demnach die für 20 Jahre garantierte feste Einspeisevergütung für neue private Dachsolaranlagen entfallen. Sie wird stufenweise durch eine Direktvermarktung ersetzt. Neue Windkraftanlagen und Solarparks müssen mit geringeren Entschädigungen rechnen, wenn sie ihren Strom wegen Netzengpässen nicht einspeisen können. BMW setzt den Rotstift an. Weltweit sollen nach BR-Informationen bis Ende nächsten Jahres rund 8000 Jobs wegfallen. Der Autobauer mit seinen mehr als 150.000 Beschäftigten setzt vor allem auf individuelle Abfindungsangebote. Betroffen sind davon vor allem Bürojobs, nicht aber die Produktion. Der Chef der IG Metall Bayern, Ott, zeigte Verständnis für die Abbaupläne und sagte, BMW reagiere auf den wegbrechenden Markt in China und arbeite parallel daran, die Wettbewerbsfähigkeit der deutschen Standorte zu stärken. Ab sofort überwacht die Bundesnetzagentur in Deutschland, ob Anbieter von KI-Systemen sich an die europäischen Vorgaben halten. Zudem koordiniert sie die Zusammenarbeit mit anderen Behörden. Heute ist das entsprechende Gesetz in Kraft getreten. Was das bedeutet, weiß Franka Ricarda Schön.
3: Die Bundesnetzagentur wird damit quasi zur Marktüberwachungsbehörde für KI-Systeme. Sie wird besonders sensible Bereiche wie Personalmanagement, kritische Infrastruktur und Bildung in Bezug auf künstliche Intelligenz kontrollieren. Präsident der Bundesnetzagentur Klaus Müller erklärte, die europäische KI-Verordnung sei ein Meilenstein für

0: den verantwortungsvollen Einsatz von künstlicher Intelligenz. Er betont das Ziel seiner Behörde, Sicherheit und Grundrechte zu schützen und Innovation zu fördern.
1: Die Regierung von Oberbayern hat das Disziplinarverfahren gegen den Münchner Altoberbürgermeister Reiter eingestellt. Bei dem Verfahren ging es um Reiters bezahlte Tätigkeit im Verwaltungs- und Aufsichtsrat des FC Bayern. Die hatte der Stadtrat allerdings nicht genehmigt. Laut Regierung hat sich zwar bestätigt, dass Reiter gegen beamtenrechtliche Pflichten verstoßen hat, allerdings handle es sich dabei um ein Dienstvergehen von geringerer Schwere. Das Wetter in Bayern. Bis zum Abend viel Sonnenschein und ein paar lockere Quellwolken. Später steigt das Gewitterrisiko in der Donau-Alb-Region und in den Alpen. In der Nacht meist klar oder leicht bewölkt. Es kühlt auf 23 bis 13 Grad ab. Morgen und die kommenden Tage oft sonnig und windig. Örtlich auch Schauer und Gewitter. Die Höchstwerte liegen morgen bei maximal 39 Grad, am Samstag bei 32 Grad. Soweit die Nachrichten. Es ist in wenigen Augenblicken 17.04 Uhr. Die Verkehrsmeldungen. A3 Frankfurt Richtung Würzburg zwischen Helmstadt und Dreieck Würzburg-West, Sperre nach einem Fahrzeugbrand. Aktuell 5 Kilometer Stau. A3 Nürnberg Richtung Passau zwischen Metten und Hengersberg, 7 Kilometer stockender Verkehr. A7 Würzburg Richtung Fulda zwischen Bad Kissingen, Obertulba und Dreieck Fulda, 10 Kilometer Stau und stockend an einer Baustelle. A8 Stuttgart Richtung München zwischen Adelsried und der Raststätte Edenbergen, Sperre nach einem Fahrzeugbrand. A8 München Richtung Salzburg zwischen Rohrdorf und Bernau, 11 Kilometer Stau wegen Bauarbeiten. A8 Salzburg Richtung München zwischen Bernau und Fraßdorf, 4 Kilometer Stau an einer Baustelle. A93 Holledau Richtung Regensburg zwischen Kumpfmühl und Regensburg-Königswiesen, 3 Kilometer Stau nach einem Unfall. Und A99 Westumfahrung München Richtung Lindau zwischen Fröttmanning Nord und Dreieck Allach, 10 Kilometer stockender Verkehr. Soweit die Verkehrsübersicht.
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3: Heute mit Franziska Eder. Schön, dass Sie dabei sind. Das sind unsere Themen. Sie haben es in den Nachrichten gehört. Jens Spahn hat einen Nachfolger. Thorsten Frey ist gewählt. Dazu schalten wir gleich in unser Hauptstadtstudio. Außerdem große, große Aufregung in der Fußballwelt. Der FIFA-Chef Infantino will Teile der WM verkaufen. DFB-Präsident Bernd Neuendorf gibt sich kämpferisch.
4: Kein Investor wird sich finden, wenn Europa sagt, an so einer Maßnahme haben wir kein Interesse, wir werden nicht teilnehmen. Ich glaube, dann ist relativ schnell klar, dass diese Idee und dieser Gedanke von Gianni Infantino in sich zusammenfällt.
3: Mehr zu den Plänen der FIFA hören Sie bei uns. Und dann widmen wir uns noch den Allerkleinsten, den Frühchen, und stellen die Frage, wie gut sie im Leben noch aufholen können.
5: Ich würde sagen, der IQ ist im Durchschnitt 12 Punkte geringer. Aber es gibt dann halt auch viele, die im Normalbereich sind und auch im höheren Normalbereich.
3: Das sagt der Entwicklungspsychologe Dieter Wolke. Wir berichten über den schweren Start ins Leben und dann über die große Aufholjagd der Frühgeborenen.
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3: Und jetzt dürfen Sie alle mal an Ihre Geschwister denken. Die sind schließlich die längste Bindung in unserem menschlichen Leben, wenn auch nicht immer die unkomplizierteste. Hier ist Matthew mit Baby Brother.

0: 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Eigentlich würden wir jetzt gerne in unser Hauptstadtstudio nach Berlin schalten, aber wir basteln noch an der Leitung. Das werden wir dann gleich machen. Und vorher widmen wir uns einem ernsten Thema, denn Europa brennt an vielen Stellen. In Frankreich sind die Brände laut Präsident Emmanuel Macron die heftigsten seit Ende des Zweiten Weltkrieges. Auch in Spanien, Portugal, Griechenland zum Teil zeigt sich die europäische Karte gerade mit tiefen Brandherden. Und wenn ein Land mit der Brandbekämpfung überfordert ist, dann kann es europäische Hilfe beantragen. Aber im Moment brennt es ja wirklich an allen Ecken und Enden. In Südwestfrankreich kommt noch ein hohes Hitzerisiko dazu. Es sind Temperaturen von bis zu 40 Grad vorhergesagt. Das heißt, man braucht wirklich auch viele Feuerwehrleute und viele Menschen, die bei der Brandbekämpfung helfen. Kai Rienecker ist im Brandgebiet zwischen Bordeaux und der Atlantikküste durch die evakuierten Orte gereist.
1: Ein Feuerwehrzug fährt durch das verlassene Örtchen Marche-Primon, 20 Kilometer vor Bordeaux. Es liegt direkt am Brandgebiet und ist bereits evakuiert worden. Weil wir Journalisten sind, erlaubt uns die Gendarmerie die Zufahrt. Am Kreisverkehr in der Ortsmitte stehen drei Männer mit gelben Warnwesten. Einer davon ist Maxime.
2: Actuellement, on fait la circulation pour permettre aux pompiers d'aller librement là où ils doivent aller.
1: Wir regeln den Verkehr, um den Feuerwehrleuten zu helfen, dahin zu kommen, wo sie hin müssen. Die Einsatzkräfte kommen aus ganz Frankreich, aus der Bretagne oder aus dem Elsass. Sie kennen sich in der Region nicht aus. Auch jede Menge LKW und Holztransporter fahren vorbei. Maxime ist Freiwilliger und kommt aus dem Ort. Er zeigt den Fahrern, wo sie lang müssen. Es ist beeindruckend, wie viele Leute hier helfen. Sie stehen in der Schlange mit ihren Wasserbehältern fürs Löschen. Das ist etwas Positives im Negativen. Maxime hat die Evakuierung seines Ortes Marche-Prime vor ein paar Tagen voll mitgemacht. Facebook-Vorwarnung durch das Rathaus, dann kam der SMS-Alert der Behörden. Jetzt hofft er darauf, dass das Wetter die Flammen nicht wieder antreibt. Anthony aus dem ebenfalls evakuierten Nachbarort Bigonos kommt mit einem Baustellenlaster über den Kreisverkehr gefahren. Hinten auf der Ladefläche sitzen noch zwei weitere Freiwillige. Wir versorgen die Feuerwehr mit Wasser. Wir haben eine Zisterne hinten drauf. Mit Motorpumpen füllen wir die Reservoirs der Feuerwehrwagen wieder auf, sobald sie vom Brandherd zurückkommen. So können wir sie direkt vor Ort versorgen und dann ist das erledigt. Wir fahren weiter am Brandgebiet entlang, die Straßen sind völlig leer, nur Einsatzfahrzeuge sind ab und zu sehen. Kurz vor dem Ort Bigonos wird der Fahrbahnrand von einem Forstfahrzeug bearbeitet, schon gefällte Bäume werden gebrochen und geschreddert. Quentin sitzt im Fahrerhaus. Er arbeitet für eine lokale Firma, die von den Forstbehörden dienstverpflichtet wurde. Ich zerkleinere das Holz, um einen Feuerschutzstreifen anzulegen. Ich schreddere die Zweige der bereits gefällten Kiefern maximal klein, damit es nicht brennt. An den endlosen Straßen zwischen den Kiefernwäldern, die noch stehen, werden riesige Schneisen angelegt, um das Feuer aufzuhalten. Nach zwei ruhigeren Tagen sind die Einsatzkräfte wieder voll gefordert. Immer wieder lodern Feuer auf. Die Temperaturen liegen wieder bei 35 Grad. Der mit Kiefernadeln übersäte Boden ist völlig ausgetrocknet. Eine leichte Beute für jeden Funken. Wir kommen am Rand des Beckens von Arcachon an. Im Örtchen Le Teche, das noch nicht evakuiert wurde, gibt es einen Aussichtsturm. Regine steht oben und schaut kopfschüttelnd auf die Brandwolken am Horizont.
3: Une catastrophe, parce que on vit ici beaucoup de tourisme. Et ça va être énorme en conséquence, je pense.
1: Das ist eine Katastrophe

0: sagt sie. Die Region lebe vom Tourismus und das Feuer werde enorme Konsequenzen haben. Es ist schrecklich, sagt Aurélie, die auch Richtung Rauchsäulen schaut. Das erinnert mich an die Feuer von 2022, sagt sie und schiebt gleich hinterher, dass jetzt alles noch viel schlimmer sei. Aurélie arbeitet in einem Altersheim der Region, das evakuiert wurde. Mit der Hitze wird jetzt entscheiden, ob die Feuer wieder anfangen. Es kann Wind geben. Wir hoffen auf Regen. Bleiben wir positiv. Es hat sich schon beruhigt und ist weniger beeindruckend als noch vor ein paar Tagen.
1: Bayern 2, die Welt am Abend, hier mit einer Entdeckung von Herbert Grönemeyer, Philipp Poisel, erkläre mir die Liebe.

0: Es ist vollbracht, wird sich mancher denken und ein kleines Stoßgebet sprechen. Schließlich sprechen wir von der Christlich-Demokratischen Union Deutschlands. Und die hat wieder einen Fraktionsvorsitzenden im Bundestag, Thorsten Frey. Ein Mann, der Machtpolitik kann, sonst wäre er nicht da, wo er ist, in der Spitzenpolitik. Dennoch angenehm in der Art, so hört man. Und es war ein gutes Ergebnis für ihn. Die Unionsfraktion hat ihn mit 91,9% zu ihrem neuen Chef gewählt. Wir begrüßen dazu jetzt Mario Kubina aus unserem Hauptstadtstudio in Berlin. Guten Abend. Mario, kannst du uns hören?
1: Ja.
0: Hallo,
1: ja.
0: Guten Abend. Wie ist denn das Ergebnis von Thorsten Frey zu bewerten?
1: Ja, also diese 91,9%, das ist schon ein sehr ordentliches Ergebnis. Jens Spahn, sein Vorgänger, der hat schlechtere Ergebnisse eingefahren, also auch sehr solide Ergebnisse, aber die lagen noch etwas unter Freys Ergebnis heute. Man muss aber auch dazu sagen, dass es schon mehr oder weniger Standard ist bei der Unionsfraktion, dass die ihren Chef auch mit einem Ergebnis von 90% plus X an Zustimmung wählt, denn es ist ja kein Geheimnis, ein so richtig rebellischer Haufen war diese Unionsfraktion im Bundestag noch nie.
0: Was ist von Thorsten Frey zu erwarten als Fraktionsvorsitzender? Kann man absehen, wie er dieses Amt führen wird?
1: Ja, du hast ja schon gesagt, es wird ihm nachgesagt, dass er durchaus von einem freundlichen Gemüt sei. Und das ist schon auch so, wenn man sich hier mit Abgeordneten von CDU und CSU im Bundestag unterhält. Er hat einfach eine sehr zugängliche, sehr nahbare Art. Das vermittelt sich ja auch ein bisschen, wenn man seine Talkshow-Auftritte verfolgt. Wobei man da natürlich auch immer sich fragen muss, naja, was ist Show, was ist echt. Aber tatsächlich, also er hat diesen Ruf hier in Berlin. Und genau das ist auch von ihm zu erwarten, dass er das vielleicht auch ein Stück weit ausspielt, weil er eben weiß, dass eine freundliche, zugewandte Art jetzt nicht unbedingt Charaktereigenschaften sind, die dem Kanzler und Parteivorsitzenden Friedrich Merz zugeschrieben werden. Also dass er da einfach auch so ein Stück weit atmosphärisch den Ausgleich schafft. Und dann ist er natürlich bestens vernetzt. Er war lange Jahre parlamentarischer Geschäftsführer der Unionsfraktion, kennt sich wunderbar aus im Bundestag, kennt die Abläufe, steckt da richtig drin und es wird ihm ja auch nachgesagt, dass das eigentlich immer schon sein Traumberuf war, eben mal Fraktionschef zu werden. Jetzt ist er's.
0: Ja, mit dem Bundeskanzleramt ist er wohl nicht so richtig warm geworden, aber diese 90% habe ich vorher auch deshalb angesprochen, weil es ja schon die Befürchtung gab, dass diese Abstimmung über den Fraktionsvorsitzenden vielleicht auch zum Stimmungstest über den Bundeskanzler verwendet wird, weil die Stimmung, Mario, gegenüber dem Bundeskanzler war ja jetzt auch in der Union durchaus durchwachsen. Kam da nochmal Kritik durch?
1: Ja, allerdings hinter verschlossenen Türen, was schon bemerkenswert war. Eigentlich sollte diese Sonderfraktionssitzung nur eine Stunde laufen. Die war terminiert so, dass sie um 14 Uhr begonnen hat und dann waren für 15 Uhr schon Statements angesetzt von Merz, Söder und auch Frey, der gerade spricht. Aber ich sag's, gerade spricht. Die Statements laufen eben jetzt. Am späten Nachmittag erst. Und das hat den Grund, dass viele Abgeordnete gesagt haben, also hör mal zu, lieber Friedrich Merz, so geht es nicht. Wir haben zu reden, die Personalrochade der letzten beiden Wochen, die ist kommunikativ nicht so gelaufen, wie wir uns das in einer christlich-demokratischen Partei vorstellen. Gerade der Umgang mit dem bisherigen Verkehrsminister Patrick Schnieder, der ja letztlich selbst erwirken musste, dass eine Hängepartie beendet wird, der hat für viel Kritik in den Reihen der Union gesorgt. Und ein Ergebnis ist eben auch, dass die Abgeordneten den Zeitplan, den Merz eigentlich festgesetzt hatte, für heute Nachmittag durcheinander gebracht haben. Jetzt steht er gerade vor den Kameras und hat sich gewohnt souverän gezeigt. Aber ja, die Kritik am Krisenmanagement des Kanzlers, die hält schon noch an.
0: Mario, du bist nah dran an der Spitzenpolitik. Deshalb wage ich dich, um eine psychologische Einschätzung zu bitten. Wird sich der Bundeskanzler ändern? Also er musste sich ja auch den Satz anhören, Sie führen eine Partei, kein Unternehmen. Das war auch auf die Entlassung von Schnieder oder auf den Abgang von Schnieder bezogen. Wird er sich ändern oder werden wir ihn weiter so erleben, wie er eben gerade ist?
1: Also er selbst hat ja vor kurzem erst von sich gesagt, er sei ein lernendes System. Und was jetzt die intellektuellen Kapazitäten angeht, würde ich auch sagen, kann man ihm das durchaus zutrauen, dass er da lernt, dass er in der Sache lernt, dass er sich auch in Details reinfuchst. Allerdings, ob er sich charakterlich ändern wird, auch in seinem doch eher hohen Alter, da sehe ich ein Fragezeichen. Ich glaube, er ist von seiner eigenen Führungsstärke und Durchsetzungsfähigkeit und auch von der Art und Weise, Menschen eben zu führen, schon sehr überzeugt. Und da trifft er jetzt aber eben als einer, der ja auch in der Wirtschaft recht erfolgreich war, auf die Realitäten eines parlamentarischen Betriebs, einer Koalition, einer Volkspartei, wo es eben darauf ankommt, auch hier und da Fingerspitzengefühl walten zu lassen und Menschen zusammenzubringen und Menschen Wertschätzung gegenüberzubringen. Das war bisher nicht so richtig seine Stärke. Ob er das Blatt noch wenden kann, ich bin gespannt, aber es wäre eine Überraschung.
0: Bitte noch ein Wort zum Personalkarussell. Es gab ja nicht nur Thorsten Frey, sondern es gibt einen neuen Gesundheitsminister namens Carsten Linnemann. Es gibt eine Nachfolgerin im Bundeskanzleramt, Frau Waken. Es gibt eine neue Generalsekretärin. Man wird ja gar nicht, man kann ja gar nicht alle aufzählen. Was ist das jetzt für eine Mannschaft? Ist das ein Neustart oder ist das eine Notlösung?
1: Wer noch? Also er hat schon ordentlich durchgemischt. Es sind ja alles auch Namen, die man schon kennt. Menschen, die früher eben in anderer Position eine wichtige Rolle in der Regierung, im Gefüge der Koalition gespielt haben. Also es ist jedenfalls keine ganz kleine Lösung. Also Merz hätte sich ja auch einfach machen können nach dem Rücktritt von Jens Spahn als Fraktionschef und sagen können, also dann machen wir eine fraktionsinterne Lösung und jemand aus der Fraktion, einer der parlamentarischen Geschäftsführer, der Fraktionsvizes, der hätte es Namen gegeben, die rücken jetzt auf und wir lassen die Bundesregierung, wir lassen die CDU-Ministerriege außen vor. Aber Merz hat sich dann doch für so eine mittelgroße Lösung entschieden, wohl aus der Hoffnung heraus, sowas wie einen Neustart in Szene setzen zu können. Das ist jetzt so ein bisschen in die Hose gegangen, bisher kommunikativ, hat eben auch für Kritik in den eigenen Reihen gesorgt. Aber ja, es kann schon auch sein, dass wenn sich die Wogen etwas glätten in den nächsten Wochen, wenn tatsächlich so etwas wie Sommerpause hier in Berlin einkehren sollte und man dann im Herbst frisch ans Werk geht, dass ein Carsten Linnemann als neuer Gesundheitsminister, eine Nina Waken als Kanzleramtschefin tatsächlich auch neue Akzente setzt, das denke ich, bleibt einfach abzuwarten. Für den Moment, muss man sagen, ist jetzt diese kurzfristige Rosskur erstmal schiefgegangen.
0: Soweit Mario Kubina aus unserem Hauptstadtstudio in Berlin. Dafür vielen Dank.
1: Gerne.
0: Und noch ein Wort zur Verbindung. Wir haben ihn jetzt über Telefon erreicht, weil wir im Moment im Bayerischen Rundfunk Probleme mit der Leitung haben. Das bitten wir zu entschuldigen, aber ich glaube, es war alles gut zu verstehen. Danke Ihnen.

0: Good Morning kann man auch um 17.26 Uhr noch sagen, wenn der Song gut ist. Und das ist er. Hier war Lizzo auf Bayern 2. Wenn ein Kind geboren wird, dann ist das für Eltern ein großartiger Neuanfang und ein Abschied zugleich. Ein Abschied vom alten Leben, von alten Freiheiten und vor allem auch von einer gewissen Sorgenfreiheit. Denn es ist sehr aufreibend, wenn es Startschwierigkeiten gibt und ein Baby zum Beispiel viel zu früh auf die Welt kommt. Dann macht man sich natürlich große Sorgen. Noch bis in die 60er Jahre, da hatten Frühgeborene sehr schlechte Chancen. Es starben fast 95% der Kinder, die mit weniger als 1000 Gramm Geburtsgewicht zur Welt kamen. Das ist heute ganz anders. Bis zu 80% dieser Frühgeborenen überleben und sie haben heute gute Chancen auf ein glückliches und vor allem gesundes Leben. Das besagt eine neue Studie. Seht ihr da was?
1: In der Studie der britischen Universität in Warwick wurden Daten von 416 Probanden von ihrer Geburt bis zu ihrem 34. Lebensjahr analysiert. Demnach führt fast die

0: Die Hälfte der zu früh Geborenen ein normales, glückliches Leben. Der Rest aber hat Schwierigkeiten in sozialen Beziehungen oder in Partnerschaften und fast 20% auch im Beruf. Auffällig ist außerdem, viele der Erwachsenen, die heute diese Probleme haben, hatten als Kinder im Durchschnitt einen niedrigeren Intelligenzquotienten, also IQ. Der misst kognitive Fähigkeiten wie logisches Denken, Auffassungsgabe und Merkfähigkeit. Studienautor und Professor für Entwicklungspsychologie Dieter Wolke.
1: Ich würde sagen, dass der im Durchschnitt, der IQ ist im Durchschnitt 12 Punkte geringer. Aber es gibt dann halt auch viele, die im Normalbereich sind und auch im höheren Normalbereich. Also das ist wichtig. Und wir finden meistens, dass die Veränderungen nach unten hin sind wahrscheinlich stark durch biologische Faktoren am Anfang beeinflusst.
0: Für die Frühgeborenen, deren IQ unterdurchschnittlich ist, war offenbar die Situation in den ersten Lebensmonaten sehr prägend. Auch für die weitere soziale Entwicklung. Neben den rein gesundheitlichen Auswirkungen der frühen Geburt ist bei Frühgeborenen die Eltern-Kind-Beziehung durch die Rahmenbedingungen, zum Beispiel durch Krankenhausaufenthalte, sehr oft belastet. Entwicklungspsychologe Wolke plädiert für mehr gezielte Unterstützung von Frühgeborenen. Nicht nur in den ersten Lebensmonaten, sondern auch in den Folgejahren, also in ihrer frühen Kindheit, um die weitere soziale Entwicklung zu unterstützen. Hier müssten zum Beispiel die Eltern über einen längeren Zeitraum besser betreut werden. In den ersten Lebensmonaten ist jedoch vor allem die Nähe zum frühgeborenen Kind wichtig, betont auch Christian Gille, ärztlicher Direktor der Klinik für Neonatologie in Heidelberg.
2: Das Natürlichste ist, für Eltern den Kindern Essen zu geben, Nahrung zu geben, Wärme zu geben und sozialen Kontakt zu haben, dass das durch die Eltern selbst getan wird und dass die Nahrung nicht zum Beispiel immer von einer Pflegekraft gegeben wird, sondern dass Eltern das selbst tun. Zumindest einen Teil der Zeit, die Kinder dann auf der Brust von Mutter und Vater liegen können, so wie das ein reifgeborenes Kind auch häufig tut. Und damit einfach dieser Wärmetransport, aber auch die körperliche Nähe und der soziale Kontakt von den Eltern gegeben werden.
0: Diese einfachen Formen von Nähe und Zuwendung brauchen alle Kinder. Frühgeborene aber besonders, denn ihr Start ins Leben war deutlich härter. Weil nicht nur die ersten Lebensmonate gerade bei Frühgeborenen wichtig sind, könnten Eltern auch später im Alltag viel tun, sagt Entwicklungspsychologe Dieter Wolke.
1: Geschichten erzählen mit denen, gemeinsam mit denen spielen, Aufgaben zu setzen, die ein kleines bisschen schwieriger sind als die Sachen, die sie schon leisten können, aber nicht zu schwierig oder nicht immer das ganz Einfache zu tun, dass sie immer Erfolgserlebnisse haben. Also das sind zum Beispiel Beispiele. Auch zum Beispiel rauszugehen, verschiedene Sachen rauszufinden. Dadurch redet man miteinander und hat Gespräche, was ganz wichtig ist für die Kinder, damit sie Konzepte lernen.
0: Das sei für alle Kinder wichtig, für Frühgeborene und ihre soziale Entwicklung aber besonders. Dieter Wolke betont, eine Frühgeburt kann den weiteren Lebensweg bis ins Erwachsenenalter beeinflussen, muss ihn aber nicht bestimmen. Entscheidend ist, wie gut frühgeborene Kinder und ihre Familien von Anfang an unterstützt werden.
3: Kennen Sie das, wenn man im Stau steht und dann sieht man ein Schild an der Baustelle und da steht drauf, diese Baustelle wird im Jahr 2034 für Sie fertiggestellt. Wie man schneller bauen kann, besprechen wir gleich nach den Nachrichten und die hat heute für Sie Maren Ulrich.
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5: Thorsten Frey ist neuer Unionsfraktionsvorsitzender. Die Abgeordneten von CDU und CSU wählten den 52-Jährigen in einer Sondersitzung zum Nachfolger des zurückgetretenen Jens Spahn. Der bisherige Kanzleramtschef erhielt knapp 92% der Stimmen, wie aus Parteikreisen bekannt wurde. Das Treffen hinter verschlossenen Türen dauert deutlich länger als geplant. Zuvor hatte Bundespräsident Steinmeier die neuen Minister in den Ressorts Verkehr, Gesundheit sowie im Kanzleramt ernannt. Er überreichte in Berlin die entsprechenden Urkunden an die CDU-Politiker Bilger, Linnemann und Warken. Deren Vereidigung ist aber erst für September geplant, was rechtlich umstritten ist und auch auf Kritik stößt. Waldbrände im südtürkischen Antalya breiten sich aus. Die Feuer haben nach Behördenangaben inzwischen Wohngebiete erreicht. Starker Wind erschwert die Löscharbeiten in Spanien und Frankreich. Bei Bordeaux durften knapp 60.000 Menschen, zumindest vorübergehend, in ihre Häuser zurückkehren. Ebenso zehntausende Menschen rund um die spanische Hauptstadt Madrid. FIFA-Pläne für Teilverkauf von Fußball-WM stoßen auf herbe Kritik. DFB-Vize Watzke sagte dem Kicker, viele sehen den Schritt als absoluten Angriff auf den Fußball an. Und Hände weg von unserem Sport, schreibt EU-Sportkommissar Mikalev bei X.

0: Der Weltfußballverband erwägt, Anteile an der Weltmeisterschaft an private Investoren zu verkaufen. Soweit die Nachrichten um halb.
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0: Am Abend sind örtlich Hitzegewitter möglich. Die Verkehrsmeldungen. A3 Frankfurt Richtung Würzburg. Zwischen Helmstadt und Dreieck Würzburg-West Sperre nach einem Fahrzeugbrand. Aktuell 5 Kilometer Stau. A3 Nürnberg Richtung Passau. Zwischen Metten und Hengersberg 5 Kilometer stockender Verkehr. A7 Würzburg Richtung Fulda. Zwischen Bad Kissingen, Obertulba und Dreieck Fulda 10 Kilometer Stau und stockend an einer Baustelle. A8 Stuttgart Richtung München. Zwischen Adelsried und der Raststätte Edenbergen Behinderungen nach einem Fahrzeugbrand. A8 München Richtung Salzburg, zwischen Rohrdorf und Bernau 11 Kilometer Stau wegen Bauarbeiten. A8 Salzburg Richtung München, zwischen Bernau und Fraßdorf 4 Kilometer Stau an einer Baustelle. A93 Holledau Richtung Regensburg, zwischen Kumpfmühl und Regensburg-Königswiesen Behinderungen wegen Bergungsarbeiten. Und A99 Westumfahrung München Richtung Lindau, zwischen Fröttmanning Nord und Dreieck Allach 10 Kilometer stockender Verkehr. Es ist 17.34 Uhr.
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2: Dass ein Tunnel in Jubel ausbricht, das kommt eher selten vor. Aber der Luise-Kieselbach-Tunnel in München, der kann das. Hurra! Eine Woche früher als geplant, Sanierungsabschluss. Und das wurde per großem Dankeschön per digitalem Laufband verkündet. Die helle Freude. Wer das für übertrieben hält, der muss in München nicht Auto fahren. Denn der Luise-Kieselbach-Tunnel ist der wohl wichtigste Tunnel der Landeshauptstadt. Hier verläuft der mittlere Ring unterirdisch und rund 100.000 Autos pro Tag passieren ihn. Nicht nur in München müssen Pendlerinnen und Pendler Geduld haben, auch in anderen Teilen des Freistaates.
3: Der Blick auf die Straßen. A8 München Richtung Salzburg zwischen Rohrdorf und Bernau am Chiemsee 8 Kilometer Stau wegen Bauarbeiten.
4: A9 München Richtung Nürnberg zwischen Manching und Denkendorf 13 Kilometer stockender Verkehr wegen Bauarbeiten.
3: A93 Weiden Richtung Holledau zwischen Regenstauf und dem Kreuz Regensburg 8 Kilometer Stau an einer Baustelle.
5: A7 Fulda Richtung Würzburg zwischen Dreieck Fulda und Bad Brückenau Wildflecken 10 Kilometer Stau wegen Bauarbeiten.
3: Viel Geduld, soweit der Service.
2: Sie müssen jetzt nicht erschrecken, wenn Sie uns im Autoradio hören. Das sind nicht die aktuellen Verkehrsmeldungen, das haben wir so zusammengeschnitten und kollagiert, denn wir sprechen jetzt mit Professor Konrad Nübel. Er ist Bauingenieur und hat den Lehrstuhl für Bauprozessmanagement an der Technischen Universität in München inne. Grüße, Herr Professor Nübel.
6: Guten Tag, vielen Dank für die Einladung.
2: Für die Recherche haben wir uns mal die Baustellenkarte der Autobahn GmbH des Bundes angesehen. Da sieht man eigentlich nur rot-weiße Dreiecke mit einem Mann mit Schaufel. Täuscht der Eindruck oder gibt es gerade mehr Baustellen denn je?
6: Der Eindruck täuscht nicht. Momentan gibt es sehr viele Baustellen. Und das liegt einfach auch daran, dass unsere Infrastruktur langsam in die Jahre kommt und einfach viel Wartungsarbeiten benötigt.
2: Sind das die berühmten Brücken, die instabil sind? Sind das die Fahrbahnbelege oder wo würden Sie sehen, ist im Moment der Schwerpunkt dieser Baustellen?
6: Es ist alles. Aber in der Tat, Sie haben recht, viele Brückenbauwerke werden momentan saniert. Viele Brückenbauwerke kommen eigentlich noch aus den 70er Jahren und sind in die Jahre gekommen. Und von dem her werden diese Bauwerke momentan saniert und ausgetauscht.
2: Was können Sie denn zur Finanzierung sagen, wenn Sie überhaupt was dazu sagen können? Es gibt ja nun dieses Sondervermögen des Bundes, davon soll was in die Infrastruktur fließen. Kann man auch deshalb im Moment so viel bauen? Kommt da jetzt schlicht Geld an?
6: Das, was ich gemeldet bekomme vom Bauindustrieverband, ist, dass jetzt noch nicht übermäßig viel ankommt. Aber ich habe dort keine konkreten Zahlen, das weiß ich nicht genau.
2: Wenn die Menschen in den Urlaub fahren, dann denken sie immer, Mensch, warum müssen die das eigentlich in der Ferienzeit machen? Stimmt das, dass gerade in den Ferien viel gebaut wird oder ist das eine gefühlte Wahrheit von uns Autofahrern?
6: Ja, also es gibt in den Ferien schon Schwerpunkte, insbesondere weil man den Berufsverkehr halt auch nicht praktisch ausbremsen möchte und daher nutzt man die Ferienzeit, um vermehrt Baustellen durchzuführen. Aber es ist ja so, dass wenn eine Baustelle da ist, das erstmal positiv ist, weil sich was tut und praktisch dann das Bauwerk entsprechend erneuert wird. Aber natürlich, ich kann den Ärger verstehen und ich bin auch der Meinung, man müsste viel schneller diese Baustellen durchführen.
2: Woran liegt das, dass man das nicht zügig durchführen kann in vielen Fällen?
6: Das liegt in Deutschland vorwiegend daran, dass die Planung der Baustelle, die Sanierung getrennt ist von der Ausführung und die Bauzeit nicht einem richtigen Leistungswettbewerb unterliegt. Und ich bin der Meinung, man müsste das viel stärker zusammenknüpfen. Man nennt es Design and Build, also Planen und Bauen in einer Hand oder zumindest in einer Partnerschaft. Das gibt es auch. Und da im Prinzip dann die Bauzeit wirklich richtig zum Leistungswettbewerb macht.
2: Das ist ja ein interessanter Punkt. Wenn ich es richtig verstehe, dann wird ein Unternehmen mit der Planung beauftragt und hinterher gibt es dann nochmal Ausschreibungen etc. für die Bauarbeiten.
6: Ja, genau, das ist so der konventionelle Weg. Es gibt aber auch Möglichkeiten der Ausschreibung, wo man praktisch das komplett vergibt, eigentlich an einen Generalunternehmer oder Totalunternehmer. Oder es gibt auch Konzepte, in denen sich im Prinzip ein planendes Unternehmen und ein Bauunternehmen zusammenschließen müssen und praktisch gemeinsam in den Wettbewerb treten.
2: Und glauben Sie, dass der politische Wille da ist, diesen Design-and-Build-Weg jetzt auch zu forcieren, einfach weil das ja auch kein gutes Bild ist, wenn sich immer alle aufregen und man denkt, hier im Land kriegt man nichts mehr gebacken?
6: Ich hoffe, dass der politische Willen kommt. Ich bin schon der Meinung, das müsste schneller gehen. Also wir haben inzwischen auch die Methodiken dazu, wie man Baustellen schnell und schlank abwickeln kann.
2: Mit welcher Beschleunigung würden Sie dann rechnen oder kann man das pauschal nicht sagen?
6: Das können Sie pauschal nicht sagen, aber ich habe in meiner beruflichen oder praktischen Karriere viele Baustellen optimiert und das sind im Prinzip Beschleunigungen von 20% bis 500% eigentlich möglich.
2: Das wäre mal was. Professor Konrad Nübel ist Bauingenieur vom Lehrstuhl für Bauprozessmanagement an der TU in München und hat sich Zeit genommen. Und allen Autofahrerinnen und Autofahrern, Herr Professor Nübel, wünschen wir gemeinsam gute Nerven, oder?
6: Auf jeden Fall. Ich bedanke mich auch.

0: ob sie dem Investorenplan von FIFA-Chef Infantino zustimmen oder nicht. Katrin Hondl.
1: Grenzüberschreitung, Ausverkauf des Fußballs, Boykottaufrufe. Der Plan von FIFA-Präsident Gianni Infantino, WM-Anteile an private Investoren zu verscherbeln, hat die Fußballwelt aufgeschreckt. Die Zeichen stehen auf Eskalation. Von einer Atombombe ist sogar die Rede, vom großen Knall zwischen dem Weltfußballverband und der Europäischen Fußballunion UEFA. Und die Frage ist, wie werden die europäischen Verbände über die aktuelle Empörung hinaus auf Infantinos Pläne reagieren? Und welches Gewicht werden sie im Zusammenspiel der 211 FIFA-Mitgliedsverbände haben. Der Schweizer Jurist und Antikorruptionsexperte Marc Piet war von 2011 bis 2013 Vorsitzender der unabhängigen Kommission für Governance-Reformen bei der FIFA.
2: Es ist ein Verein und die Vereinsmitglieder haben Rechte. Nur, es ist klar, dass die Europäer mit ihren Stimmen sich nicht ohne weiteres gegen all diese Inselstaaten durchsetzen können. Die Frage stellt sich einmal mehr, wenn man ihn nicht bremsen kann, ihn nicht abwählen kann, müssen die Europäer das Ganze eigentlich mitmachen.
1: Am Nachmittag teilt die UEFA in einem kurzen Statement mit, man wisse von erheblichem und wachsendem Widerstand gegen das Vorhaben der FIFA und weiter, Zitat,
3: die FIFA darf unseren Sport nicht länger dazu nutzen, sich selbst und ihre Freunde zu bereichern.
1: Werden die Europäer also den Aufstand wagen? Korruptionsexperte Piet ist skeptisch.
2: Ich bin nicht wahnsinnig zuversichtlich. Ich glaube nämlich, dass die europäischen Verbände zwar Symbolpolitik machen, aber die sind letztlich nicht wirklich stark. Also die sind, ich würde sogar eher ein härteres Wort verwenden, die Funktionäre sind eher Feiglinge. Das hängt bei Europa nicht nur damit zusammen, dass sie Geld verdienen. Aber auch.
1: Doch die europäischen Fußballverbände lassen zumindest verbal weiter die Muskeln spielen. Und DFB-Präsident Bernd Neuendorf ist sicher.
4: Kein Investor wird sich finden, wenn Europa sagt, an so einer Maßnahme haben wir kein Interesse, wir werden nicht teilnehmen. Ich glaube, dann ist relativ schnell klar, dass diese Idee und dieser Gedanke von Gianni Infantino in sich zusammenfällt.
1: Aber auch wenn es so kommen sollte, bleibt die Frage, ob die Europäer ihr Fußballschwergewicht nutzen können und wollen, um den umstrittenen FIFA-Präsidenten zu stoppen.
2: Autokratie ist nur möglich, wenn man die Leute machen lässt. Also da denke ich, sind Sie an einem Punkt angelangt, wo Sie sich ganz harte Fragen stellen müssen. Wenn Sie nicht selber austreten wollen, dann können Sie den Präsidenten abwählen lassen. Da muss allerdings noch ein bisschen Politik gemacht werden. Schauen wir mal, was passiert.
0: Und an dieser Stelle würde ein bayerischer Fußballkaiser wahrscheinlich kommentieren. Schauen wir mal, na sehen wir es schon. Hier ist Derya Yildirim zusammen mit der Gruppe Şimşek mit Baal. Wir haben es inzwischen 17.46 Uhr.

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1: Heute mit Stefan Diener. Guten Abend.
2: Hallo, guten Abend.
1: Stefan, am Montag haben wir gesprochen über die schlechten Zahlen von Audi. Heute ist Mittwoch und wir müssen sprechen über die Zahlen von BMW.
2: Ja, lange sah es ja so aus, als könnte sich der Münchner Autokonzern der Krise der deutschen Automobilindustrie entziehen. Doch dann gab es schon im Juni eine heftige Gewinnwarnung und auch erste Spekulationen über einen möglicherweise drohenden Stellenabbau. Und heute wurde dann bekannt, BMW will in der Tat in den nächsten Jahren 8000 Jobs abbauen. Christian Sachsinger mit den Details.
3: Es ist kein ganz radikaler Schritt, den BMW plant. Ein Abbau von 8000 Stellen, das sind rund 5% der Belegschaft. Treffen wird es vor allem den Hauptsitz in München. Die Stellen sollen dabei in der Verwaltung, im Vertrieb und in der Entwicklung gestrichen werden, nicht aber in der Produktion. Kündigungen sind nicht geplant, die Jobs sollen vielmehr über natürliche Fluktuation und auf freiwilliger Basis wegfallen. Die Beschäftigten bekommen Abfindungen angeboten. Bei der IG Metall kann man sich mit den Maßnahmen arrangieren. Der bayerische Bezirksleiter Horst Ott räumt ein, dass sich die Maßnahmen im Rahmen der Tarifverträge bewegen würden, auch wenn der Stellenabbau nicht schön sei, er sei eben der derzeitigen Marktsituation geschuldet. Das Abfindungsprogramm soll nun im Oktober dieses Jahres starten und bis Ende des nächsten Jahres laufen. Auch wenn man so den sozialen Frieden im Unternehmen wahren kann, für den Autoexperten Stefan Bratzel vom Center of Automotive Management hat der Schritt einen Nachteil. Wenn 40.000 Beschäftigte Abfindungen angeboten bekämen, dann sei das für ein Unternehmen nicht unbedingt leistungsfördernd. Und ob genügend freiwillig ausscheiden wollen, ist Bratzel zufolge auch noch nicht gesagt. Sollten nicht, wie erhofft, 8.000 Leute gehen, werde man bei BMW später eben doch noch ein schärferes Schwert zücken müssen, so der Autoexperte. Christian Sachsinger, München.
2: Der Rüstungskonzern Rheinmetall

0: hat heute den Finanzmarkt mit der Veröffentlichung vorläufiger Quartalszahlen und kräftigen Zuwächsen bei wichtigen Kenndaten überrascht. Der Umsatz legte in den Monaten April bis Juni um 69% zu auf knapp 3,3 Milliarden Euro und der Betriebsgewinn, der verbesserte sich um fast ein Fünftel auf 562 Millionen. Das sei deutlich besser als von Analysten erwartet, teilte Rheinmetall mit. Alle Segmente hätten auch zu dem Anstieg beigetragen und der Auftragsbestand, der kletterte über die Schwelle von 80 Milliarden Euro. Unter anderem dank eines massiven Munitionsauftrages der Bundeswehr und eines ganzen Auftragspaketes aus Rumänien. Das osteuropäische NATO-Land hat Gefechtsfahrzeuge, Flugabwehrsysteme und auch 4 Marineschiffe bei Rheinmetall bestellt. Und beim schwäbischen Batteriehersteller Warta, da hat künftig der Rechtsanwalt Tobias Wahl als Insolvenzverwalter das Sagen. Das Unternehmen rückte damit von einer ursprünglich geplanten Insolvenz in Eigenregie ab. Um die Abläufe zu vereinfachen und bürokratische Hürden abzubauen, sei auch für die Muttergesellschaft und die Knopfzellentochter Warta Micro Battery ein klassisches Insolvenzverfahren beantragt worden.
1: Vielen Dank, Stefan Liener.
0: Bitte sehr.

0: D-Trucks mit Nowhere Road.
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0: Die Empörung ist riesengroß. Es gibt nämlich Pläne zum Verkauf von WM-Anteilen von FIFA-Chef Gianni Infantino. Darüber berichten wir in der nächsten Stunde Bayern 2 Welt am Abend. Aber jetzt gibt es erstmal die Nachrichten für Sie hier auf Bayern 2.
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6: Um 18 Uhr mit Andreas Derschall. Bundeskanzler Merz hat sein Personalpaket geschnürt. Neuer Unionsfraktionsvorsitzender ist Thorsten Frey. Er erhielt fast 92% aller Stimmen. Bundeskanzler Merz betonte, ihm sei nach dem Rücktritt von Jens Spahn klar geworden, dass er eine Reihe von Personalentscheidungen in der Bundesregierung treffen müsse.
7: Ich habe für mein Personalkonzept noch einmal geworben. Mein Eindruck ist, dass die Bundestagsfraktion das nachvollzogen und verstanden hat. Es hat auch viel Beifall für die Namen gegeben, die ich noch einmal genannt habe, auch in den neuen Funktionen, in denen sie jetzt sind.
6: Zuvor hatte Bundespräsident Steinmeier den neuen Ressortchefs, Verkehrsminister Bilger, Kanzleramtschefin Warken und Gesundheitsminister Linnemann, die Ernennungsurkunden überreicht. Das Kabinett hat zwei umstrittene Energiegesetze verabschiedet. So soll die staatliche Förderung kleiner Solaranlagen schrittweise wegfallen. Außerdem wird der Bau neuer Windkraftanlagen in Gebieten mit überlasteten Netzen beschränkt. Wirtschaftsministerin Reiche sprach von einem Ende der Überförderung von Technologien, die sich bereits selbst tragen. Umweltschützer befürchten, dass der Ausbau erneuerbarer Energien ausgebremst wird. Die Ukraine hat offenbar erneut große russische Ölraffinerien angegriffen. Militärangaben zufolge entstanden dadurch Brände in einer Raffinerie in Ryazan und in der Region Perm. Die Anlagen sind hunderte Kilometer von der Grenze entfernt. Eine unabhängige Bestätigung für die Angaben liegt bisher nicht vor. Das russische Verteidigungsministerium erklärte, die Flugabwehr habe in der Nacht knapp 300 ukrainische Drohnen über mehreren russischen Regionen und der Krim abgeschossen. In zahlreichen Waldbrandgebieten in Europa kämpfen die Feuerwehrleute noch immer gegen die Flammen. Die neue Hitzewelle erschwert die Löscharbeiten zusätzlich. Wie sieht es in Bayern aus? Hier gilt inzwischen fast überall eine hohe bis sehr hohe Waldbrandgefahr. Lena Deutsch berichtet.
8: Forstministerin Michael Kannibär appelliert deshalb an alle Waldbesucher, besonders vorsichtig zu sein. Offenes Feuer, Grillen und Rauchen sind im und am Wald tabu. Autos sollten außerdem nicht auf trockenem Gras abgestellt werden, weil heiße Fahrzeugteile Brände auslösen können. Besonders gefährdet sind sonnige Hanglagen, dichte Nadelwälder und stark besuchte Ausflugsgebiete. Eine Entspannung ist vorerst nicht in Sicht. Zwar kann es in den nächsten Tagen einzelne kräftige Schauer und Gewitter geben, flächendeckender Regen wird aber erst später erwartet.
6: Garching wird Teil eines Forschungsnetzwerks zur Kernfusion. Es wäre das erste kommerzielle Kernfusionskraftwerk der Welt und soll nach dem Plan der Bundesregierung in den 2040er Jahren in Deutschland in Betrieb gehen. In der Stadt bei München wird schon der erste Forschungsreaktor gebaut. Weitere Hauptstandorte sind Karlsruhe und Biblis. Bundesforschungsministerin Baer gab in Berlin den Startschuss für das ambitionierte Vorhaben. Das Wetter in Bayern. Bis zum Abend viel Sonne und ein paar Quellwolken. Später steigt das Gewitterrisiko in der Donau-Alb-Region und in den Alpen.

0: In der Nacht kühlt es ab auf 23 bis 13 Grad. Morgen und die kommenden Tage oft sonnig und windig, örtlich Schauer und Gewitter. Die Höchstwerte morgen bis zu 39 Grad, am Samstag höchstens 32 Grad. Es ist 18.03 Uhr. Die Verkehrsmeldungen: A3 Frankfurt Richtung Würzburg, zwischen Helmstadt und Dreieck Würzburg West. Bergungsarbeiten, der Verkehr wird auf der linken Spur an der Unfallstelle vorbeigeführt. A7 Ulm Richtung Würzburg, zwischen Kreuz Ulm-Elchingen und Langenau ein Unfall. A7 Würzburg Richtung Fulda, zwischen Bad Kissingen-Obertulba und Dreieck Fulda. 8 Kilometer stockender Verkehr an einer Baustelle. A8 Stuttgart Richtung München, zwischen Adelsried und der Raststätte Edenbergen. Behinderungen nach einem Fahrzeugbrand. A8 München Richtung Salzburg, zwischen Rohrdorf und Bernau. 9 Kilometer Stau wegen Bauarbeiten. A8 Salzburg Richtung München, zwischen Bernau und Fraßdorf. 4 Kilometer Stau an einer Baustelle. A9 München Richtung Nürnberg zwischen Garching Süd und Allershausen, 9 Kilometer stockender Verkehr. Und A99 Westumfahrung München Richtung Lindau zwischen Fröttmanning Nord und Dreieck Allach, 10 Kilometer stockender Verkehr. Soweit die Verkehrsübersicht.
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2: Mit Franziska Eder, schön, dass Sie uns zuhören. Der Bundeskanzler musste ja viele Personalentscheidungen treffen in den letzten Tagen. Der Abgeordnete Jens Lehmann ist mit der Art und Weise des Kanzlers nur mittelzufrieden.
3: Wer an wen der Kanzler als Minister oder Staatssekretär hat, ist ja letztendlich seine Entscheidung. Aber ich finde, der Umgang, das ist aus meiner Sicht nicht so gelaufen, wie ich mir es gewünscht hätte.
2: Mehr aus der Berliner Politik hören Sie gleich bei uns. Außerdem, in Brasilien tagt eine internationale AIDS-Konferenz und dem Kampf gegen HIV droht ein empfindlicher Rückschlag. Wir erklären warum. Und dann geht es noch um BMW. Den Beschäftigten schwante schon nichts Gutes.
4: Habe ich erwartet. Nee, es läuft halt einfach nicht so. Das läuft also.
5: Ganz ehrlich, man kann nichts ändern, weil die Wirtschaft geht ins Ausland.
6: Ja, das war sowieso klar, dass schlecht läuft. Muss man jetzt durch. Mal schauen, wie es weitergeht.
2: 8000 Stellen sollen beim bayerischen Autobauer abgebaut werden. Mehr Informationen dazu bei uns in der Sendung.
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2: Sie ist die Tochter eines Priesters, deshalb mag sie Gospel gern. Die Rede ist von Liz Wright.

0: Die Personalverschiebung von Bundeskanzler Friedrich Merz sorgt bislang nicht für das erhoffte Aufbruchssignal, sondern auch für viel Frust und Ermattung in den eigenen Reihen. Heute wurden die neuen Minister vom Bundespräsidenten ernannt und die Unionsfraktion kam in Berlin zu einer Sondersitzung zusammen. Und in der, wir haben vorher schon darüber berichtet, wurde Thorsten Frey zum neuen Fraktionsvorsitzenden gewählt. 91,9%. Ein gutes Ergebnis, doch die Diskussionen über den Führungsstil des Kanzlers, die dürften damit nicht beendet sein. Markus Sambale.
1: 170 von 185 anwesenden Unionsabgeordneten stimmten für Thorsten Frey. Rund 92%. Großer Rückhalt aus der Fraktion also für den Mann, dem Friedrich Merz vertraut. Für den Mann, den Merz an der Spitze der Unionsfraktion sehen wollte. Als Nachfolger von Jens Spahn. Auf den ersten Blick ein Erfolg für den Kanzler und CDU-Chef Merz. Doch trotz des guten Ergebnisses für Thorsten Frey, der Frust über Friedrich Merz schwelt weiter in den eigenen Reihen. Nur wenige äußern die Kritik heute öffentlich. Der sächsische CDU-Abgeordnete Jens Lehmann lässt aber viel Skepsis durchblicken.
2: Während wen der Kanzler als Minister oder Staatssekretär hat, ist ja letztendlich seine Entscheidung. Aber ich finde, der Umgang, das ist aus meiner Sicht nicht so gelaufen, wie ich mir es gewünscht hätte.
1: Die Kritik aus der Partei zielt darauf, wie Friedrich Merz seine Personalwechsel organisiert und kommuniziert hat. Nicht transparent, nicht nachvollziehbar, nicht wertschätzend, heißt es von einigen. Beschwerden gibt es auch, wie Merz Regierung und Partei führt und dabei andere zu wenig einbinde. Aber der CDU-Abgeordnete Paul Ziemiak hatte vor Beginn der Sitzung appelliert, die tagelangen Diskussionen abzuhaken.
3: Vor allem wünsche ich mir, dass wir nicht über Personaldebatten sprechen, sondern über das, was jetzt wichtig ist fürs Land. Denn die Reformen haben ja begonnen und sie müssen fortgesetzt werden.
1: Die Abgeordneten, viele extra angereist aus dem Urlaub, wollten aber dann doch zurückblicken. Für die Unionsfraktionssitzung war anfangs eine Stunde angesetzt, doch die Diskussionen wurden länger. Der Kanzler musste sich erklären. Es dürfte dabei auch noch mal um den Rauswurf von Verkehrsminister Schnieder gegangen sein. Die tagelange Hängepartie hatte viele aufgebracht. Merz hatte Schnieder vergangene Woche über dessen Entlassung informiert, konnte aber zunächst keinen Nachfolger präsentieren, weil der erste Kandidat abgesagt hatte. Für Schnieder selbst war heute der Tag, sich von den Mitarbeitern in seinem Ministerium zu verabschieden. In einer feinsinnigen Rede betonte er Eigenschaften, die er beim Kanzler auch zu vermissen schien.
4: Die Kolleginnen und Kollegen hier sind, ich habe immer großen Wert darauf gelegt, kritikfähig und bringen das auch vor. Sonst macht das für mich keinen Sinn.
1: Nicht nur im Verkehrsministerium wurde heute der Personalwechsel offiziell vollzogen, von Patrick Schnieder zu Steffen Bilger. Auch im Kanzleramt ist der Wechsel fix. Dort übernimmt Nina Waken jetzt das Amt von Thorsten Frey. Waken übergab im Gesundheitsministerium die Geschäfte an ihren Nachfolger Carsten Linnemann. Der bisherige CDU-Generalsekretär Linnemann konnte sich eine Anspielung auf die Turbulenzen der letzten Tage nicht verkneifen.
5: Die Sitzungswochen beginnen wieder Anfang September, also Stand heute. Ist auch, glaube ich, ganz gut so. Nach den letzten zwei Wochen weiß man ja nicht. Aber das beruhigt sich jetzt alles.
1: Der Mann, der die Personalrochaden und Diskussionen ausgelöst hat, tauchte heute übrigens nicht auf. Jens Spahn. Er hat sich seit seinem Rücktritt nicht mehr öffentlich zu Wort gemeldet.
0: Und jetzt bleibt abzuwarten, wie ruhig die Sommerpause im Berliner Politikbetrieb sein wird. Vielleicht fahren Sie hier in Urlaub in den kommenden Tagen und Wochen, eventuell nach Italien. Hier ist Lucio Dalla mit Canzone

0: Viertel nach sechs.
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0: Und die Meldungen aus der Forschung hat wieder Helmut Nordwig mit dabei. Und Helmut, guten Abend erstmal.
2: Guten Abend.
0: Du beginnst sportlich.
2: Genau, es geht los mit Krafttraining. Das ist ja nicht nur für Athletinnen wichtig oder für Freizeitsportler, sondern es wird von der Weltgesundheitsorganisation gerade auch für ältere Menschen empfohlen, weil von denen die Muskelmasse sonst schnell immer weniger wird. Dieses Krafttraining, das erzeugt aber immer auch winzigste Schäden in der Muskulatur. Und wie die mit diesen Schäden umgeht, das war bisher noch gar nicht so genau klar. Da bringt jetzt eine neue Studie von deutschen Forschern Licht ins Dunkel.
0: Also okay, was passiert dann genau in der Muskulatur, wenn man zum Beispiel Hanteln stemmt?
2: Das zeigen Muskelproben, die die Forschenden bei Freiwilligen 2,5 Stunden nach einem Krafttraining entnommen haben. Stelle ich mir jetzt übrigens nicht so angenehm vor. Und die Proteine dann untersucht haben. Also zunächst, da haben wir ja schon drüber gesprochen, es war bekannt, kommt es zu Mikrorissen in diesen Muskelfasern, die sich beim intensiven Training zusammenziehen. Das konnten die Forscher auch wieder bestätigen. Und was jetzt neu entdeckt wurde, das sind kleine Eiweißmoleküle, die sich an solche Bereiche anheften, sie sozusagen markieren für eine interne Reparaturwerkstatt des Muskels. Und in der passiert Folgendes: Diese geschädigten Anteile werden dort abgebaut, sie lösen sich auf und frische Muskelfasern werden gebildet.
0: Und idealerweise ja mehr als zuvor, also dass man kräftiger
2: genau.
0: wird. Helfen diese Ergebnisse auch, das Training im Fitnessstudio zu optimieren?
2: Ja, das Schlüsselwort ist hier regelmäßig trainieren. Die Wissenschaftler, die haben nämlich auch gezeigt, dass diese Reparaturwerkstatt der Muskeln nicht so gut arbeitet, wenn die Pausen zwischen den Trainings zu lang werden. Könnte daran liegen, dass da jedes Mal viele Muskelfasern aufs Neue kaputt gehen. Regelmäßig, das heißt jetzt aber nicht täglich, 2-mal in der Woche genügt. Das sagen Sport-

0: Wissenschaftler auch, und auch nicht mit maximaler Belastung trainieren, sondern immer so, dass man gerade an seine eigene Leistungsgrenze geht.
1: Also eine ganz praktische Empfehlung. Helmut, ich erinnere mich mit Freude an die Büschelmücke von gestern. Und ja, auch genau. In der nächsten Meldung geht es grob ums Thema Mücke bzw. Mückenschutz.
0: Genau, bei uns sind diese Insekten ja hauptsächlich lästig, aber in anderen Ländern, da übertragen die schwere Krankheiten, Malaria zum Beispiel, Gelbfieber. Und deswegen sind Mückenschutzmittel zum Aufsprühen weit verbreitet. Jeder kann aber beobachten, dass die Tiere manchmal trotzdem stechen. Da gibt's einige Mücken, die offensichtlich gegen diese Wirkstoffe resistent sind.
1: Und wie machen sie das?
0: Ja, das haben jetzt indische Forschende mal untersucht, und zwar am Beispiel der Gelbfiebermücke. Obwohl die in Indien selber eigentlich gar nicht vorkommt. Und das Ergebnis war, diese Tiere, die stellen Enzyme her, die einen bestimmten Wirkstoff zerlegen, damit unwirksam machen. Das ist jetzt nun kein Wirkstoff, der in Schutzsprays für Menschen vorkommt. Der wird vor allem in der Tiermedizin eingesetzt. Aber die Wissenschaftler sagen, Vorsicht, die Studie zeigt, Mücken können sich eben mit diesem Mechanismus an solche Mittel anpassen. Die haben bei ihnen auch andere Enzyme gefunden, die langfristig zu einer Resistenz führen. Können.
1: Was bedeutet das dann von uns am Sommerabend, wenn wir uns gegen Mücken schützen wollen?
0: Ja, erstens nur dann sprühen, wenn die wirklich unerträglich sind, die Viecher. Je mehr Insektenspray eingesetzt wird, desto leichter entsteht nämlich so eine Resistenz. Zweitens immer wieder mal das Präparat wechseln, denn verschiedene Wirkstoffe machen es den Insekten schwerer. Und drittens gibt es ja auch gerade für tropische Reiseländer auch noch andere Möglichkeiten der Abwehr. Moskitonetze, helle Kleidung und lange Kleidung, nicht zuletzt Socken.
1: Helmut, dann machen wir es einfach so. Ich sprühe und schütze mich und du verzichtest, okay?
0: Und trag die Socken, genau.
1: Danke.

0: Beyoncé in der Bayern 2 Welt am Abend. Und es gibt keine guten Nachrichten von den Autobauern mal wieder. Weltweit sollen bei BMW bis Ende 2027 8000 Jobs gestrichen werden. Davon betroffen ist nicht die Produktion, sondern vor allem Stellen in der Verwaltung, im Vertrieb und in der Entwicklung. Darüber wurden die Beschäftigten auf einer Betriebsversammlung informiert. Teile der Belegschaft könnten also in den nächsten Wochen und Monaten Abfindungsangebote erhalten und stehen damit dann vor einer echt schwierigen Wahl. Der große Aufschrei gegen diese BMW-Pläne, der bleibt bisher aus, vielleicht auch, weil man nicht so sehr überrascht war. Christian Sachsinger.
1: BMW hat seine Mitarbeiter über die verschiedenen Standorte zugeschaltet, damit alle wissen, was Sache ist. Am Werk in Dingolfing zeigt man sich danach wenig überrascht.
2: Freilich erwartet es mir, weil wie in VW, Audi, BMW, gehören alle zusammen.
3: Habe ich erwartet. Nee, es läuft halt einfach nicht so. Es läuft so.
4: Ganz ehrlich, man kann nichts ändern, weil die Wirtschaft geht ins Ausland.
5: Ja, es war sowieso klar, dass es schlecht läuft. Muss man jetzt durch. Mal schauen, wie es weitergeht.
1: Immerhin, die Mitarbeitenden in Dingolfing sind momentan nicht direkt betroffen. Auch wenn es nicht offiziell bestätigt ist, BMW plant einen Abbau von 8000 Stellen. Das sind rund 5% der Belegschaft. Treffen soll es dabei vor allem die Beschäftigten am Hauptsitz in München. Kündigungen sind nicht geplant. Die Jobs sollen über natürliche Fluktuation und auf freiwilliger Basis wegfallen. Und so gibt sich der Bezirksleiter der IG Metall in Bayern, Horst Ott, im Bayerischen Rundfunk versöhnlich.
6: Das ist kein Tarifvertrag damit involviert, das heißt BMW hält sich an Tarifverträge.
1: Mitarbeitende in der Produktion sind nicht betroffen, die Stellen sollen in der Verwaltung, im Vertrieb und in der Entwicklung gestrichen werden. Die Beschäftigten dort bekommen Abfindungen angeboten. IG Metall-Bezirksleiter Ott.
6: Ja, es ist nicht schön auf der einen Seite, aber so wie wir es bis jetzt absehen können, wird es in einem Rahmen gemacht und in einer Art und Weise gemacht, ja, wo wir sagen, das ist halt der Markt, da haben wir in anderen Konzernen größere Alarmzeichen.
1: Beim Volkswagen-Konzern beispielsweise stehen bis zu 100.000 Jobs auf der Kippe und mehrere Werksschließungen im Raum. Dass bei BMW jetzt ebenfalls ein Stellenabbauprogramm ansteht, darüber ist bereits seit ein paar Wochen spekuliert worden. Für den Autoexperten Stefan Bratzel vom Center of Automotive Management war der Schritt nur logisch.
7: BMW unterscheidet sich nicht grundsätzlich von anderen Automobilherstellern. Kostendruck ist hoch, man leidet an China, man muss die Wettbewerbsposition auf dem Markt Europa am Standort Deutschland verbessern.
1: Das Abfindungsprogramm soll im Oktober dieses Jahres starten und dann bis Ende des nächsten Jahres laufen. Wie viel sich BMW den Jobabbau am Ende kosten lässt, muss sich erst noch zeigen. Ohnehin ist Stefan Bratzel noch nicht völlig überzeugt.
7: Ja, ich glaube, man darf das nicht unterschätzen, wenn 40.000 Beschäftigte Abfindungsangebote bekommen, dann ist das in einer Organisation nicht unbedingt leistungsfördernd.
1: Und ob genügend Mitarbeitende freiwillig ausscheiden, ist auch noch nicht gesagt. Sollten nicht wie erhofft 8.000 Leute gehen, werde man bei BMW später eben doch noch ein schärferes Schwert zücken müssen, so der Autoexperte.
0: Christian Sachsinger über die Lage bei BMW. Und hier ist Musik aus Australien. Robert Forster kommt aus Brisbane, hat sich dann verliebt in eine Bayerin, ist nach Alt-Egolfsheim gezogen bei Regensburg und dann doch lieber wieder zurück nach Brisbane. Aber nichts gegen Regensburg. Time.

0: Gianni Infantino will Teile der WM-Rechte verkaufen. Klingt erstmal ziemlich unglaublich, ist aber so. Wir berichten gleich darüber nach den Nachrichten um 5:30 und die hat jetzt für Sie Andreas Dirschall.
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2: Unionsfraktion hat einen neuen Vorsitzenden. In einer Sondersitzung haben die Abgeordneten Thorsten Frey gewählt. Teilnehmern zufolge erhielt Frey knapp 92% der Stimmen. Der 52-Jährige war bisher Kanzleramtschef. Er folgt nun auf Jens Spahn, der zurückgetreten war. Bundespräsident Steinmeier ernennt neue Minister. Der bisherige CDU-Generalsekretär Linnemann ist Gesundheitsminister. Seine Vorgängerin Wacken wurde Kanzleramtsministerin und der bisherige Unionsparlamentsgeschäftsführer Bilger übernimmt das Verkehrsressort. Die Vereidigung der drei Minister vor dem Bundestag ist für September geplant. Bundeskabinett billigt Ökostromreform. Vorgesehen ist, dass es für neue Solaranlagen auf privaten Hausdächern ab 2027 keine dauerhafte Förderung mehr geben soll. Es sind aber Übergangszahlungen vorgesehen. Neue Windkraftanlagen und Solarparks erhalten geringere Entschädigungen, wenn sie ihren Strom wegen Netzengpässen nicht einspeisen können. Umwelt- und Energieverbände werfen dem Wirtschaftsministerium vor, die Energiewende auszubremsen. Angeklagter zeigt nach Autoanschlag in München keine Reue. Der 25-Jährige hat sich zum Abschluss des Verfahrens beim Gericht und der Bundesanwaltschaft bedankt. Ein Wort des Bedauerns äußerte er nicht. Die Verteidiger forderten eine Haftstrafe von höchstens 15 Jahren, die Bundesanwaltschaft lebenslange Haft. Der Afghane soll 2025 in München in einen Verdi-Demo-Zug gefahren sein. Zwei Menschen kamen ums Leben, 43 wurden verletzt. Soweit die Nachrichten um 5:30.
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2: Am Abend sind örtlich Hitzegewitter möglich. Bayern 2 Verkehrsmeldungen. A3 Frankfurt Richtung Würzburg zwischen Helmstadt und Dreieck Würzburg West. Bergungsarbeiten. Der Verkehr wird auf der linken Spur an der Unfallstelle vorbeigeführt. A3 Nürnberg Richtung Passau zwischen Fellburg und Beratzhausen 5 km stockender Verkehr. A7 Würzburg Richtung Fulda. Zwischen Bad Kissingen-Obertulba und Dreieck Fulda 8 km stockender Verkehr an einer Baustelle. A8 Stuttgart Richtung München zwischen Adelsried und der Raststätte Idenbergen Behinderungen nach einem Fahrzeugbrand. A8 München Richtung Salzburg zwischen Rohrdorf und Bernau 9 km Stau wegen Bauarbeiten. A8 Salzburg Richtung München zwischen Bernau und Fraßdorf 4 km Stau an einer Baustelle. A99 Westumfahrung München Richtung Nürnberg, zwischen dem Dreieck München Südwest und Ludwigsfeld 10 km stockender Verkehr. Und A99 Westumfahrung München Richtung Lindau, zwischen Fredmanning Nord und Dreieck Allach 10 km stockender Verkehr. Es ist 18.33 Uhr.
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0: Mit Franziska Eder grüße Sie. Mehr Fußballspiele, größere Turniere, mehr Vermarktung und dann wieder größere Einnahmen. Das ist seit Jahrzehnten die Strategie des Fußballweltverbandes FIFA. Und der Präsident Gianni Infantino, der verfügt über ein erstaunliches Talent, alle auf einmal gegen sich auf die Palme zu bringen. Nun hat er den Fußballverbänden eine Frist gesetzt bis zum 19. September, um seinem Vorhaben zum Verkauf eines Teils der FIFA-Rechte in der WM an private Investoren zu unterstützen. Matthias Merget berichtet über die Reaktionen beim Deutschen Fußballbund.
3: Eine ganz klare Absage hat DFB-Präsident Bernd Neuendorf den Plänen von FIFA-Boss Infantino erteilt.
4: Ich glaube, es ist ein fatales Zeichen, eine Fußball-Weltmeisterschaft für Investoren zu öffnen. Ich glaube, der Fußball lebt von der Akzeptanz der Gesellschaft und wir dürfen ihn nicht zum Spielball von Investoren machen.
3: Denn diese würden vor allem an Gewinnmaximierung denken und möglicherweise Einfluss darauf nehmen, wann, wo und wie oft eine Weltmeisterschaft stattfinden soll. Verärgert war Neuendorf auch, dass er von der Idee eines Investors aus der Presse erfahren hat, obwohl er in den wichtigen Gremien des Weltverbandes sitzt. Für den DFB gilt es jetzt, den Einstieg eines Investors auf jeden Fall zu verhindern und das zusammen mit den anderen Fußballnationen in Europa.
4: Wenn wir alle 55 Verbände zusammen haben, dass wir sehr kritisch damit umgehen, wenn die UEFA sich so einem Ansinnen verschließt, dann ist aus meiner Sicht dieses Projekt auch gestorben.
3: Also ein WM-Boykott der europäischen Vereine ist aus Sicht von Bernd Neuendorf ein mögliches Szenario. Auch in der Bundesliga wird natürlich über das Vorhaben der FIFA diskutiert. Max Eberl, der Sportvorstand des FC Bayern München, findet das Vorgehen von Infantino beschämend und er würde sogar den Weg des DFB und der UEFA unterstützen.
5: Ich bin kein Freund von Boykott, ich bin immer eigentlich ein Freund von Dialog. Aber wenn es so weit kommt, dann wäre ich tatsächlich auch dafür, dass wir als Europa dann auch eine starke Stirn bieten und sagen, nee, da machen wir nicht mit, das ist nicht unser Sport, das ist nicht das, was wir wollen und dann eben auch dagegen vorgehen würden.
3: Deutliche Worte von Max Eberl und für den DFB-Präsidenten Bernd Neuendorf ist klar.
4: Kein Investor wird sich finden, wenn Europa sagt, an so einer Maßnahme haben wir kein Interesse. Wir werden nicht teilnehmen an einem Projekt, das so aufgesetzt wird mit Investoren. Ich glaube, dann ist relativ schnell klar, dass diese Idee und dieser Gedanke von Gianni Infantino von der FIFA-Administration auch in sich zusammenfällt.
3: Allerdings, die FIFA hat den Druck noch einmal erhöht und Verbänden eine Sonderzahlung in Millionenhöhe versprochen, die dem Projekt zustimmen, heißt es in übereinstimmenden Medienberichten. Die Frist für die Zustimmung und die damit verbundene Sonderzahlung soll am 19. September enden.

0: 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In Rio de Janeiro tagt derzeit die internationale AIDS-Konferenz und der thematische Schwerpunkt liegt in diesem Jahr auf der Bewältigung der beispiellosen Finanzierungskrise und auch auf den Herausforderungen beim Zugang zu bezahlbaren HIV-Medikamenten. Ärzte ohne Grenzen fordert beispielsweise einen drastisch niedrigeren Preis für das Medikament Lenacapavir und die Organisation verlangt da einen Preis von etwa 40 US-Dollar pro Person und Jahr. Wir sind jetzt verbunden mit Professor Christoph Spinner. Er ist in Rio de Janeiro vor Ort und in München ist er leitender Oberarzt der Infektiologie am Klinikum rechts der Isar. Grüße, Herr Professor Spinner.
1: Hallo Frau Eder, ich grüße Sie.
0: Eine HIV-Infektion ist kein zwingendes Todesurteil mehr. Das ist eine sehr, sehr gute Nachricht. Aber wie verfügbar sind die Medikamente und wer müsste damit besser versorgt werden?
1: Ja, HIV ist heute tatsächlich eine beherrschbare Erkrankung geworden, allerdings nur unter der Voraussetzung, dass die Diagnose rechtzeitig gestellt wird und Betroffene Zugang zur lebensrettenden antiviralen Therapie haben. Weltweit leben etwa 41 Millionen Menschen mit HIV. Davon haben etwa 32 Millionen Zugang zur antiretroviralen Therapie. Das heißt im Umkehrschluss eben auch, fast jeder Vierte, nämlich 9 Millionen Menschen, haben keinen Zugang zur Therapie. Das ist insofern besonders tragisch, weil durch die moderne antivirale Therapie die Neuinfektionsrate um über 40% gesunken ist und auch die AIDS-Mortalität, also die Sterblichkeit durch die HIV-Erkrankung um deutlich über 60% oder um etwa 60% gefallen ist. Also in einem Satz, wir könnten Menschen mit HIV ein normales Leben ermöglichen, wenn die Diagnose rechtzeitig gestellt und Zugang zur Therapie auf der ganzen Welt sichergestellt ist.
0: Sie sagen, entscheidend ist, dass die Diagnose rechtzeitig kommt. Wann ist denn rechtzeitig?
1: Auch in Deutschland wird jede dritte HIV-Diagnose erst im späten Stadium gestellt. Das heißt also dann, wenn schon Komplikationen der fortgeschrittenen HIV-Infektion einschließlich des erworbenen Immunschwächesyndroms AIDS aufgetreten sind. Das wäre eigentlich zu vermeiden, denn es gibt wirksame und frei verfügbare HIV-Tests. Deshalb ist es auch in Deutschland, aber natürlich auf der ganzen Welt wichtig, dass Risikogruppen für HIV-Infektionen sich regelmäßig testen lassen. Denn je früher die Diagnose gestellt wird, desto wahrscheinlicher ist auch ein normales Leben mit HIV.
0: Diese 9 Millionen Menschen, die nicht an eine Medikation kommen, leben die im globalen Süden oder welche Menschen sind das, die besser versorgt werden müssten?
1: Ja, vor allem Menschen des globalen Südens haben nicht in ausreichendem Maße Zugang zur Therapie und Sie hatten es in Ihrer Anmoderation bereits erwähnt. Durch die Kürzungen, die global, vor allem von den USA, aber auch anderen Ländern ausgingen, haben wir im Kampf gegen HIV wesentliche Rückschritte gemacht. So wurden die Mittel für die HIV-Prävention etwa um die Hälfte gekürzt, wie eine aktuelle Studie, die hier auf der Konferenz aus 77 Ländern vorgestellt wurde, zeigte. Das heißt eben auch, Menschen verlieren jetzt Zugang zur Prävention, Menschen verlieren Zugang zur Testung und sie verlieren auch Zugang zur Therapie. Und damit wird die globale HIV-Neuinfektionsrate weiter ansteigen, während die UNAIDS eigentlich für 2025 ein Ziel von deutlich unter 300.000 angegeben hatte.
0: Nun gibt es Gott sei Dank ein sehr gut wirksames Medikament, das besagte Lenacapavir. Können Sie uns mal erklären, wie dieses Präparat wirkt?
1: Seit vielen Jahren weiß man schon, dass die vorbeugende Einnahme von antiviralen Medikamenten, eine sogenannte HIV-Präexpositionsprophylaxe, das Infektionsrisiko um bis zu 100% senken kann. Die heute im Einsatz befindlichen Medikamente werden in der Regel täglich als Tabletten eingenommen. Das bedeutet, sie wirken eben auch nur, wenn man sie regelmäßig, das heißt täglich einnimmt. Und es gibt viele Bevölkerungsgruppen, vor allem afrikanische Frauen, die diese Medikamente nicht regelmäßig zur Prävention einnehmen oder einnehmen können. Deswegen ist die Schutzwirkung im Allgemeinen nur etwa bei 60%. Und neuere Präparate, die als Injektion wie Lenacapavir alle 6 Monate oder andere Substanzen, die

0: Gleichzeitig müssen wir sicherstellen, dass global Zugang zu Tests und zur lebensrettenden antiviralen Medikation bestehen bleibt. Und das ist traditionell ein großer Schwerpunkt der Welt-AIDS-Konferenz, hier in diesem Jahr die 26. Welt-AIDS-Konferenz, nachdem die letzte vor 2 Jahren in München stattfand.
1: Und dort ist er auch auf der weltweiten internationalen AIDS-Konferenz, der Mediziner und Wissenschaftler Professor Christoph Spinner. Er ist leitender Oberarzt der Infektiologie am Klinikum Rechts der ISAR und im Moment eben in Brasilien. Dafür hat er sich trotzdem Zeit genommen für dieses Interview. Dafür vielen Dank Ihnen.
0: Vielen Dank, Frau Eder. Alles Gute.

0: Lady Gaga, Million Reasons, ein Song über die Liebe, aber es gibt auch bestimmt eine Million Gründe, um mal in Urlaub zu fahren. Sommer, Sonne, Strand, die Sommerferien in Bayern stehen vor der Tür. Es gilt bis dahin nur noch ungefähr 14 Schulsommerfeste zu überstehen und dann naht für viele der Urlaub. Wie es der Reisebranche trotz internationaler Krisen und einer wirtschaftlich angespannten Lage geht, das hat Leonie Thiem recherchiert.
1: Ich begrüße Sie im Namen der Genossenschaft Marmor Plus recht herzlich hier im Marmordorf Laas.
2: In der Gemeinde Laas in Südtirol freuen sich Hans-Jürgen Müller aus dem mittelfränkischen Lauf und seine Frau auf die Führung. Für sie ist die Entscheidung für den Urlaubsort klar. Südtirol, ab in die Berge.
3: Wir machen jetzt seit 2 Jahren Urlaub in Dorf Tirol, sind jetzt mit der Finchgauer Bahn heute hergefahren und total interessant.
2: Und damit geht es los zur Führung zum Abbau von Marmor.
1: Wir werden so viel wie möglich schauen, ein bisschen im Schatten stehen zu bleiben. Es ist heute relativ heiß.

0: leisten.
1: Für den Deutschen Reiseverband ist klar, trotz Krisen und Unsicherheiten lassen sich die meisten Deutschen ihren Urlaub nicht nehmen. Die Erfahrung hat gezeigt, dass der Reisemarkt resilient ist, erklärt Verbandspräsident Albin Leudl.
2: Sobald sich das Umfeld stabilisiert, kehrt auch die Nachfrage schnell zurück. Deshalb blicken wir trotz der aktuellen Herausforderungen insgesamt zuversichtlich auf die weitere Entwicklung des Reisemarktes.
1: Im April und Mai noch hatte sich der Iran-Krieg auf die Buchungszahlen ausgewirkt. Die Deutschen wollten eher in westliche Mittelmeerziele reisen, wie Spanien, Portugal oder Italien. Das ist laut DRV nicht mehr so. Bestätigt auch Georg Welbers, Vertriebschef vom zweitgrößten deutschen Reiseanbieter DerTour.
3: Seit Anfang Juni ist der östliche Mittelmeerraum deutlich wieder zurück mit Türkei, Tunesien und Ägyptenbuchungen.
1: Auch in Bayern ist der Hotelverband DEHOGA zuversichtlich für den Sommertourismus, erklärt Landesgeschäftsführer Thomas Geppert.
4: Ich würde sagen, der Tourismus ist stabil und weitgehend wie im letzten Jahr.
1: Bayern sei nach wie vor das beliebteste Reiseland innerhalb von Deutschland. Aber
4: was uns besonders herausfordert, sind die Kostensteigerungen bei den gastgewerblichen Betrieben.
1: Die Politik sollte auch weiter auf Entlastung setzen, fordert er. Minijobs sollten erhalten bleiben und die Wochenarbeitszeit umgestellt. Das würde die personalintensive Branche entlasten, erklärt Geppert. Hans-Jürgen Müller und seine Frau haben ihren nächsten Urlaub schon geplant. Kommendes Jahr geht's wieder nach Südtirol. Dann möchten sie die große Marmorführung mitmachen und einen Steinbruch besuchen.
5: Und damit bin ich am Ende meiner Ausführungen. Ich danke, dass Sie so lange ausgehalten haben, trotz der Hitze, trotz der Sonne. Danke.
6: Und am Ende sind wir auch mit der Bayern 2 Radiowelt. Das ganze Sendungsteam wünscht Ihnen einen schönen Abend und wir beenden diese Sendung mit einer Nachricht aus dem Pop. Heute ist nämlich bekannt geworden, dass der Musiker Glenn Hansard in Dublin bei einem Motorradunfall ums Leben gekommen ist. Er war bekannt als der Frontmann der irischen Band The Frames. Wir haben ihn hier auf Bayern 2 viel und gerne gespielt und außerdem war er Teil des Duos The Swell Season und von denen hören wir jetzt zum Schluss hier Stuck in Reserve. Franziska Eder wünscht Ihnen einen schönen Abend.

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1: Mein Freund heißt Simon. Simon Säbelzahn. Er ist groß, viel größer als du. So groß wie ein Turm. Seine Haare sind dick wie Zweige und seine Zähne lang wie Säbelklingen. Das kannst du dir nicht vorstellen? Denk mal an das 3-Meter-Brett im Freibad. Dann weißt du ungefähr, auf welcher Höhe seine Knie sind. Quatsch, sagst du? Simon sagt so etwas nie. Er glaubt mir immer. Und meine Ideen findet er gut. Einmal habe ich gesagt, komm, lass uns baden gehen.
2: Donnerpotz und Wolkenstaub, antwortete er. Das machen wir. Genau das Richtige bei dieser Hitze. Wohin?
1: Ins Freibad mit dem neuen Sprungturm, sagte ich, denn da wollte ich schon lange mal hin. Er ließ mich auf seine Hand klettern und hob mich hoch. Das war wie auf einem fliegenden Teppich. Ich legte mich auf den Bauch und spickte über Simons Fingerkuppen auf die Welt. Ich konnte über den Wald hinweg bis zur Stadt sehen. Da entlang, sagte ich. Simon machte 2 Schritte und setzte mich vor der Kasse ab. Einmal Kind und einmal Riese, sagte ich.
3: Riese? Fragte die Frau hinter der Kasse. Karten für Riesen haben wir nicht. Das fand ich so gemein.
4: Sollen wir einfach über den Zaun steigen? Flüsterte ich Simon ärgerlich zu.
1: Er wollte nicht. Dabei war das für einen Riesen doch nicht schwer.
4: Komm,
1: drängelte ich. Ich sah zum Sprungturm hinüber, auf den schon lauter Kinder kletterten, und musste seufzen. Da steckte mich Simon in seine Hosentasche, hob den Fuß und streckte ihn über den Zaun.
3: »Hilfe!«
1: rief ein Badegast.
3: »Polizei!«
1: ein anderer. Immer lauter wurde das Geschrei. Da drehte Simon um und rannte davon. Fast wäre er gefallen, weil er am Fahnenmast vor dem Freibad hängen blieb. Ich spürte einen Ruck und ein Ratsch dicht neben der Hosentasche, in der ich steckte. Simon rannte und rannte, und in der Hosentasche wackelte es so, dass mir ganz übel wurde. Dann blieb Simon plötzlich stehen. Ich hörte Wasser plätschern. Neugierig spähte ich aus der Tasche. Simon stand mitten im Meer.
2: »Pratzel, Pam und Potzpalü, hier ist es gut«, meinte er.
1: Er zog mich aus der Tasche und hielt mich auf seiner flachen Hand übers Wasser.
2: »Man muss nicht zahlen, und selbst ich habe Platz genug zum Schwimmen.«
1: Ich nickte und lächelte, aber heimlich dachte ich immer noch an den Sprungturm.
2: »Was ist?« fragte Simon. »Warum springst du nicht?«
1: Dann sah ich von seiner Hand hinunter. Das war, mein Herz begann glücklich zu pochen, das war ja wie auf einem 10-Meter-Brett.
2: »Zu hoch?«
1: fragte Simon und senkte seine Hand nach unten. Jetzt fühlte sich so an wie auf einem 3-Meter-Brett.
3: »Genug für den Anfang«, jubelte ich, stand auf, nahm Anlauf und sprang.
1: Später bin ich noch aus 10 Metern Höhe gesprungen.
2: Ehrlich? Und sogar von noch höher?
1: Simon hielt seine Hand immer genau dahin, wo ich es wollte.
2: »Alles gelogen, meinst du?
1: Schau doch mal vors Freibad. Dort, wo Simon auf der Flucht hängen geblieben ist, baumelt immer noch ein Stück Stoff von seiner Hose.«
2: »Hä? Du meinst, das sei eine ganz normale Fahne?«
1: »Und warum ist sie dann so kaputt?« »Du kannst den Stoff ja mit dem Loch in Simons Hose vergleichen, wenn er wiederkommt.«
2: »Und er kommt wieder?«
1: »Bald. Das hat er mir versprochen, mein Freund, der Riese Simon Säbelzahn.«
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0: Erzählt hat es
6: Axel Mehlberg.
1: Und jetzt schlaft gut und träumt was Schönes. Gute Nacht.
0: Gute Nacht.
7: Oder Kissenschlacht.
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1: Um 19 Uhr mit Andreas Derschall. Warken, Bilger und Linnemann, die Politiker hinter diesen Namen, haben alle offiziell eine neue Position in der Bundesregierung. Außerdem hat die Union einen neuen Fraktionsvorsitzenden. Thorsten Frey bekam 92% der Stimmen von CDU und CSU. Die Personalpolitik von Kanzler Merz war umstritten. Katrin Aue berichtet über das Stühlerücken in Berlin.
2: Schon am Mittag hatte Bundespräsident Frank-Walter Steinmeier die Veränderungen im Kabinett besiegelt. Verkehrsminister Patrick Schnieder wurde verabschiedet. Für ihn übernimmt Steffen Bilger, bislang parlamentarischer Geschäftsführer der Unionsfraktion. Zudem ist Nina Wagen von der Spitze des Gesundheitsministeriums in die Chefposition im Kanzleramt gewechselt. Ex-CDU-Generalsekretär Carsten Linnemann wiederum ist jetzt Bundesgesundheitsminister.
1: Frankreich, Spanien, Türkei, Griechenland. An vielen Orten in Südeuropa wüten Waldbrände. Hohe Temperaturen machen die Löscharbeiten schwierig. Auf der griechischen Ferieninsel Kreta sind zwei Feuerwehrleute ums Leben gekommen.
3: Das Feuer ist in der Nähe des Bergortes Kriavrisi im zentralen Süden Kretas ausgebrochen. Mehrere Dörfer in der Nähe sind evakuiert worden mit der Aufforderung an die Bevölkerung, sich Richtung Aia Galini an der Südküste zu begeben. Auch auf der Nordägäis-Insel Lesbos brennt es in der Nähe der Stadt Plomari. Dort ist ein Feuer auf einer alten Mülldeponie ausgebrochen. Einsatzkräfte am Boden und aus der Luft versuchen, die Flammen in Oliven- und Kiefernbäumen zu löschen. Ein Brand auf der Kykladeninsel Paros ist dagegen inzwischen unter Kontrolle. Moritz Pompel, Athen.
1: Im Chiemsee fehlt es an Wasser. Deshalb können Schiffe ab Montag nicht mehr alle Anlegestellen anfahren. Keinen Halt gibt es vorerst in Seebruck und in Überseefeldwies, hat die Chiemsee-Schifffahrt mitgeteilt. Das betreffe auch die große Chiemsee-Tour, während der man in Seebruck aus- und einsteigen kann, wenn nicht gerade Niedrigwasser ist. Ein verurteilter Straftäter soll aus Bayern nach Mazedonien abgeschoben werden. Das hat die Ausländerbehörde entschieden. Doch der Mann klagte allerdings ohne Erfolg. Das Verwaltungsgericht Augsburg entschied jetzt, dass er nach Mazedonien ausgewiesen werden darf, obwohl er hier geboren und aufgewachsen ist. Der Kläger hatte Senioren mit Schockanrufen betrogen. Der Schaden betrug fast 1 Million Euro. Das Gericht verwies auf die Schwere der Straftaten. Nachahmungstäter sollten abgeschreckt werden. Das Urteil ist noch nicht rechtskräftig. Der Kabarettist und Musiker Konrad Beikircher ist tot. Laut der nordrhein-westfälischen Staatskanzlei starb der gebürtige Südtiroler gestern im Alter von 80 Jahren. Ministerpräsident Wüst würdigte Beikircher als besonders humorvollen und heimatverbundenen Träger des Landesverdienstordens. Der WDR teilte mit, niemand habe so tief in die rheinische Seele geblickt. Beikircher kam Mitte der 1960er Jahre nach Bonn zum Studium. Zunächst arbeitete er als Gefängnispsychologe. Später war er zunehmend als freischaffender Künstler und Kabarettist tätig. Das Wetter in Bayern. Bis zum Abend viel Sonne und ein paar Quellwolken. Später steigt das Gewitterrisiko in der Donau-Alb-Region und in den Alpen. In der Nacht kühlt es ab auf 23 bis 13 Grad. Morgen und die kommenden Tage oft sonnig und windig, örtlich Schauer und Gewitter. Die Höchstwerte morgen bis zu 39 Grad, am Samstag höchstens 32 Grad. Es ist 19.03 Uhr. Die Verkehrsmeldungen. A3 Frankfurt Richtung Würzburg, zwischen Helmstadt und Dreieck Würzburg West, Reinigungsarbeiten nach einem Fahrzeugbrand. A3 Nürnberg Richtung Passau, zwischen Velburg und Berratshausen, 5 Kilometer stockender Verkehr. A8 München Richtung Salzburg, zwischen Rohrdorf und Bernau, 8 Kilometer Stau wegen Bauarbeiten. A8 Salzburg Richtung München zwischen Bernau und Fraßdorf, 4 Kilometer Stau an einer Baustelle. A99 Westumfahrung München Richtung Nürnberg, vor dem Aubinger und dem Allacher Tunnel jeweils Stau und Blockabfertigung. Und B28 Neu-Ulm Richtung Hittistetten, zwischen Neu-Ulm Mitte und Neu-Ulm ein Unfall mit mehreren Fahrzeugen. Soweit die Verkehrsübersicht.
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5: Aber hallo, hey, so enthusiastisch, es ist hier lange nicht mehr losgegangen. MC Dirk Jahn aus der Nähe von Nürnberg war da so nett, uns derart euphorisch und stilbewusst anzukündigen. Und er hat es schon durchblicken lassen, wir hören dann später noch mehr von ihm.
6: Musikalisch starten wir aber jetzt mit Kid Major aus Los Angeles und Methin with Me.

0: Messing with Me. Kit Major war das. Punkig, rockig ist sie unterwegs auf ihrer neuen EP Miss Ego. Ja, und vor allem mit einer großen Portion Zynismus gegen die gesellschaftlichen Erwartungen an Frauen.
1: Ja, sehr schön. Gefällt mir. Oder wie wir Jugendlichen sagen, super Digger, echt Peak.
0: Musst du dich schon wieder so bei der jungen Zielgruppe anbieten?
1: Sorry, ich kann halt nicht anders. Wir sagen Schere. Also, ne, man hört's, die Nominierungen zum Jugendwort des Jahres sind raus seit gestern. Und damit ist natürlich klar, welche Begriffe wir Boomer den Jugendlichen ganz schnell madig machen müssen, indem wir sie maximal peinlich verwenden. Hast du einen Favoriten, Noah?
0: Ja klar, 6-7 und den werde ich random einsetzen.
1: Immer überall 6-7 sagen. Ich glaube, damit kann man sich so richtig als Boomer und ewig gestriger Position.

0: Trainieren. Aber auch über das Sprachliche hinaus sind wir in dieser Stunde ganz nah dran an der Jugend. Einerseits an der Jugend von gestern in unserer Rubrik Minding mit 16. Da reisen wir in ein Musikuniversum der 90er. Andererseits, und da werden wir dann deutlich ernster, geht es um junge radikalisierte Attentäter, wie im Fall des Anschlags beim CSD in Berlin. Da stellt sich die Frage, ob und wie man dieser Radikalisierung vorbeugen kann. Gleich mehr dazu.
1: Und wir lassen uns jetzt so richtig durchdrehen von Fat Dog aus London und tanzen zu Shit Love. Durchgeschwitzt sind wir sowieso schon, also egal, also setzen wir noch einen drauf, und zwar Fat Dog.

0: Ja, jetzt ist es Ende. Einmal Abfahrt mit dem Quirl, bitte, mit dem Mixer. Fat Dog waren das mit Shit Love, neue Single der siebenköpfigen Band aus Südlondon. Fat Dog, die machen einen Elektro-Punk-Pop der ganz besonderen Art, wie ich finde. Ob Beziehungsdrama oder Weltuntergangsszenario, sie finden irgendwie immer einen albernen Dreh für gute Laune und stecken alle damit an mit ihrem ravigen Sound.
1: Da war der 18-Jährige, der aus Rassismus 10 Menschen umgebracht hat. Oder 9 Menschen waren es vor 10 Jahren im Münchner Olympia-Einkaufszentrum. Ein Attentat, dessen Opfern gerade gedacht wurde. Da war der 24-Jährige, der im Februar letzten Jahres in einen Münchner Demonstrationszug fuhr, dabei eine Frau und ihr 2-jähriges Kind getötet hat und nun vor Gericht steht. Und da war der 21-Jährige, der am vergangenen Wochenende beim CSD in Berlin in einer Menschenmenge fuhr, eine Frau getötet und 29 Menschen zum Teil schwer verletzt hat. Diese und weitere Anschläge zeigen, Täter in solchen Fällen sind oft sehr jung und bereits extrem radikalisiert. Während nun viele Politiker härtere Maßnahmen gegen Gefährder fordern, stellen sich andere die Frage, wie kann man junge Menschen schon früher erreichen, bevor sie sich radikalisieren?

0: Welche Programme gibt es und wo setzen Sie an, um Jugendliche von Extremisten fernzuhalten? Informationen dazu von Zündfunk-Reporterin Ida Morganti.
1: Wann ist man in der Pubertät?
2: Darf man als Atheist in eine Moschee? Darf eine muslimische Frau, wenn sie vergewaltigt worden ist, das Kind abtreiben? Darf man Tiramisu essen, wenn da Alkohol drin ist?
3: Das fragt Ibrahim Al-Assasi, ein bekannter salafistischer Influencer. Seine Inhalte wirken unterhaltsam, bisschen random und erreichen auf TikTok Millionen, vor allem Jugendliche.
4: Diese Videos, die erscheinen oft erstmal ganz ungefährlich. Da geht es oft um lebensweltliche Themen, um religiöse Themen und auch um Themen wie zum Beispiel Zugehörigkeit, Identität.
3: Daria Arjanikow arbeitet für den Verein UFUG in Augsburg. Sie macht Workshops mit Jugendlichen zu Islamismusprävention und antimuslimischem Rassismus.
4: Es sind auf jeden Fall junge Menschen gefährdet, die in ihrem Leben Diskriminierungserfahrungen machen. Denn islamistische Akteure auf Social Media reden ganz schön viel über Diskriminierung und auch über antimuslimischen Rassismus. Die benennen das zwar nicht so, aber im Kern geht es eigentlich um Ungerechtigkeitserfahrungen, die junge Menschen machen, für die sie selber vielleicht noch nicht so richtig die richtigen Worte haben. Und diese Erfahrungen greifen islamistische Akteure auf und sagen letztlich, hey, ich sehe dich mit deinem Problem und hier ist die Antwort. Und geben den Jugendlichen dadurch Zugehörigkeitsgefühle, wonach viele junge Menschen eben auf der Suche sind.
3: Ähnlich agieren rechtsextreme Akteure auf Social Media. Sie greifen Themen auf, die Jugendliche beschäftigen, bieten Gemeinschaft und simple Lösungen.
5: Allein wenn Sie sich die Zahlen anschauen, dann ist der Rechtsextremismus im Augenblick das Gefährlichste, was wir haben.
3: So Rupert Grübel, Direktor der Bayerischen Landeszentrale für politische Bildungsarbeit. 65 Menschen gelten laut Bayerischem Verfassungsschutz in Bayern als rechtsextreme Gefährder. Das Bundeskriminalamt zählt seit dem Jahr 2000 17 tödliche Terroranschläge in Deutschland, die rechtsextrem motiviert waren.
5: Ich bin der festen Überzeugung, leider muss man das so sagen, dass unsere Demokratie gefährdet ist. Schauen Sie sich die Wahlerfolge von extremistischen Parteien an. Schauen Sie sich die Prognosen an für die Landtagswahlen, die in diesem Herbst bevorstehen. Da kann einem schon Angst und Bange werden. Und dagegen zu halten, gegen jedwede Form von Extremismus, das ist Aufgabe der Politik, aber es ist auch Aufgabe der politischen Bildung.
3: Das Hauptproblem? Extremisten spinnen sich ihre eigene Wahrheit. So behauptet die Salafistin Hannah Hansen über das Attentat auf den Berliner CSD, alles inszeniert, um Anti-Islam-Propaganda zu verbreiten. Rupert Grübel von der Landeszentrale sagt, um solche Falschaussagen zu erkennen, braucht es Medienkompetenz.
5: Dass Menschen erkennen in den Social Media, vor allem im Internet, was sind wahre Nachrichten und wo sind Fake News, wo beginnen Verschwörungsnarrative und die Dinge voneinander unterscheiden zu können.
3: Politische Bildung kann laut dem Historiker generell nicht früh genug starten.
5: Wenn Wertebildung ganz früh im Leben von Menschen beginnt, wenn sie also sozusagen von Kindesbeinen an in diese Werte hineinwachsen, diese Werte, die beruhen ja alle auf gesellschaftlichen Konventionen. Eine Gesellschaft einigt sich irgendwann mal auf die Dinge, die ihr wichtig sind. Und je früher die Menschen in diese Werte hineinwachsen, desto geringer ist die Gefahr, dass sie irgendwann mal in extremistisches Fahrwasser geraten.
3: Die Landeszentrale bietet neben Vorträgen und Workshops auch digitale Formate, vor allem für junge Menschen, an. Beim computerbasierten Spiel Deine Stimme entscheiden Schülerinnen und Schüler, wer in einem fiktiven Land an die Macht kommt. Im schlimmsten Fall landen sie am Ende in einer Diktatur. Auch der Verein UFUG fordert Jugendliche auf, über ihre Werte zu diskutieren.
4: Unser Workshop-Angebot für junge Menschen läuft unter dem Titel Wie wollen wir leben? Das ist so die zentrale Frage unserer Workshops, wo wir mit Jugendlichen Gesprächsräume öffnen, um über Themen zu reden, die sie beschäftigen, die oft aber so im normalen Schulalltag zu kurz kommen. Eben wie Glaube, Ungerechtigkeit, Diskriminierung, Identität.
3: Diese Diskussionsräume seien wichtig, sagt Daria Arjanikow, vor allem in einem Alter, in dem Jugendliche sich mehr vom Elternhaus abgrenzen. Es helfe auch, verschiedene Perspektiven auszutauschen, sei es durch Workshops, Vereine und Ethik- oder Religionsunterricht.
4: wichtig ist es da, im Heranwachsen zu lernen, ah, okay, es gibt eine Vielfalt. Also der Islam, aber genauso auch das Christentum wird total vielfältig gelebt. Und da gibt es kein richtig oder falsch und kein schwarz und weiß.
3: Ob als Eltern, FreundInnen oder Lehrkraft, wichtig ist es, zuzuhören, nachzufragen und hinzuschauen, welche Inhalte junge Menschen vor allem auf Social Media konsumieren. Und zwar so schnell wie möglich.
5: Ja, unsere Demokratie ist in Gefahr und wir müssen sie verteidigen und wir müssen dabei auch mutig sein.
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0: Das war ein Beitrag von Ida Morganti über Prävention gegen Extremismus im Zündfunk auf Bayern 2. Es ist 19.19 Uhr.
7: Noch immer sind Frauen im Roots-Reggae unterrepräsentiert. Hempress Sativa hat sich durchgesetzt, weil sie von ihrer ganzen Familie unterstützt wurde. Aus ihrem aktuellen Album Woman hören wir jetzt Rastaman Achan.

0: Hempress Sativa war das, featuring Tiken Jafakoli mit Rastaman Achant. Roots Reggae, die tiefen Bässe, hat Hempress Sativa schon im Mutterleib gehört, denn der Familie gehört das Soundsystem Jollof. Und der Vater von Hempress Sativa hat seiner Tochter und auch ihren Schwestern schon mit 4, 5 Jahren das Mikrofon in die Hand gedrückt und dann auf die Aufnahmetaste gedrückt. Mit 13 Jahren hatte Hempress Sativa bereits ihren ersten öffentlichen Auftritt. Heute wird sie in der Welt für ihre Musik und als Vorbild gefeiert.
1: Ja, was auch mal wieder sehr schön zeigt, dass elterlicher Einfluss durchaus positiv für die Entwicklung eines Kindes, eines Menschen sein kann, sage ich mal hier so als Vater an dieser Stelle.
0: Das kann ich nur unterstreichen. Wir kommen leider zu einer traurigen Meldung. Vielleicht erinnert ihr euch noch an die Abschlussfeier der Olympischen Spiele in Paris 2024. Wer es gesehen hat, hat auch den Auftritt von DJ Kawinski zusammen mit der belgischen Sängerin Angèle und Phoenix und das Stück Night Call gehört. Und dieses Stück Night Call, das hat DJ Kawinski weltweit bekannt gemacht, weil es im Vorspann des Hollywood-Films Driver mit Ryan Gosling zu hören war. Und heute Vormittag erreichte uns dann die Meldung, dass DJ Kawinski tot ist. Er wurde in seiner Wohnung in Paris gefunden. Am Freitag wäre er 51 Jahre alt geworden. Die Todesursache ist noch nicht geklärt. Wir hören jetzt sein bekanntestes Stück, Night Call.

0: DJ Kawinski featuring Love Fox mit Night Call. Und an Night Call haben auch die Freunde von DJ Kawinski Daft Punk mitproduziert. Night Call war sein größter Hit und ich habe vorher Blödsinn geredet oder ich habe ein R zu viel gesprochen.
1: Ja, nur ein Buchstabe zu viel.
0: Es ist bekannt geworden durch den Hollywood-Film Drive.
1: Mit Ryan Gosling, ganz genau. DJ Kawinski übrigens, der hieß bürgerlich Vincent Berloguet, war Fan der Elektropop-Sounds der 80er Jahre. Sein 2013 erschienenes Debütalbum, das trug den Titel Outrun. Und Outrun wiederum, das war ein Videospiel, ein Autorennen, das er in den 80ern ganze Nächte lang gezockt hat, hat er mal in einem Interview erzählt. Und die Leidenschaft für Videospiele, speziell für solche Racing-Games, die hat auch seine Produktionen und Platten geprägt. Ein Remix seiner Debütsingle Testarossa Auto Drive wurde dann auch sowohl in Grand Theft Auto Volume 4 als auch in Gran Turismo 5 Prologue gefeatured. Nun ist DJ Kawinski wenige Tage vor seinem 51. Geburtstag gestorben. Todesursache bislang ungeklärt.
0: Und er wird uns fehlen, vor allem seine Musik wird uns fehlen. Da hätte es sicher noch ganz tolle Tracks von ihm gegeben.
1: Unbedingt.
0: Wir kommen zu einer anderen Musik, die 1993, 94 in UK vor allem in London explodiert ist. Die Dame, um die es jetzt geht, kommt aber aus Nordengland, in Bradford geboren, in Leeds aufgewachsen. Ich spreche von Nia Archives und die hat vor 6 Jahren Jungle neues Leben eingehaucht und mit ihrem Debütalbum Silence is Loud von 2024 hat sie ihr eigenes Jungle-Pop-Genre erschaffen. Und jetzt ist ihr mit dem Zweitling im zweiten Album namens Emotional Junglist ein Jungle-Konzeptalbum geglückt. Da geht's um ihre Beziehung vom Anfang bis zum bitteren Ende. Wir hören Nia Archives mit Boys in Blue.

0: Nea Archives mit Boys in Blue, die Energie von Jungle, von Pop, von Punk in 2 Minuten 33. Ich liebe diesen Track, ich liebe Nea Archives. Und es kommt alles so fröhlich und erhebend daher. Dabei geht es in dem Song Boys in Blue um das Ende ihrer Beziehung, die endet in einem fürchterlichen Streit.
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4: Das ist die Rubrik, wo uns jede Woche jemand anderes in seine Jugend mitnimmt oder auch ihre Jugend, um uns zu erzählen, was ihn oder sie denn damals so beschäftigt, begeistert oder auch ein Stück fürs Leben geprägt hat. Und dieser jemand, ja, das könntest auch du sein. Du da draußen, der oder die uns gerade zuhört, indem du uns nämlich eine Mail schreibst an meinding@bayern2.de, so wie es auch Dirk Jahn getan hat. Er hat uns erzählt von einer musikalischen Leidenschaft, die ihn mit 16 Jahren überkam und hat dann gefragt, meint ihr, das wäre was für eure Rubrik? Und wir haben gesagt, ja klar. Deswegen geht heute die Frage an Dirk Jahn, geboren 1978 in Nürnberg. Was war dein Ding mit 16?
5: Hallo, grüßt euch alle zusammen. Schön, dass ich dabei sein kann. Mein Ding mit 16 im Jahr 1994 waren Jungle Tapes aus England, besser gesagt aus London.
4: Jungle Tapes, wie bist du an die gekommen? Wie wurde das zu deinem Ding?
5: Also man muss wissen, Anfang der 90er Jahre, ich komme ja aus dem Nürnberger Land, so Nürnberg, und da gab es dann die ersten Techno-Clubs, und einer der großen Techno-Clubs war die Resi, davor eben eine ehemalige Margarinefabrik, die dann ein Techno-Club wurde Anfang der 90er, und da kam ich eben jenseits meiner ländlichen Region in Berührung mit elektronischer Musik, eben mit Techno. Und irgendwann liefen dann da auch mal die sogenannten Happy Breaks oder Breakbeats, das war so 92, 93. Und über einen Zufall bin ich dann irgendwie über einen Typen, der da rumlief mit dem Walkman und Breaks gehört hat. Oder ich meinte, es seien Breaks. Hab gemeint, hörst du da Breaks? Nein, ich höre Jungle. Das ist Jungle. Sag nie wieder, dass ich Breaks höre. Über den bin ich dann eben auf Jungle und auf diese Jungle Tapes eben gekommen, weil diese Person, nennen wir ihn mal Akku, der ist eben schon öfter in England gewesen und hatte dann diese Jungle Tapes eben aus England mitgebracht, die da eben nur sehr auf Märkten und ähnlichen Orten zu haben waren. Und es waren halt Mitschnitte von Jungle-Partys, die in England stattgefunden haben, mit DJs, MCs und alles, was dazu gehört.
4: Nun ist ja Jungle durchaus eine Musikrichtung, die Zündfunk-Hörerinnen und Hörern sehr vertraut ist. Trotzdem wollen wir hier auch ein bisschen theoretisch und erklärend werden an der Stelle. Also, Kollege Noah kennt sich natürlich auch bestens aus, aber mach du doch mal den Aufschlag, Dirk, und sag, was ist das für eine Musikrichtung? Was hat Jungle in den 90er Jahren ausgezeichnet?
5: Also erstmal vielen Dank. Jungle kommt eben aus England, insbesondere eben aus London und Bristol und anderen Städten. Und die Auszeichnung des Sounds kann man vielleicht sagen, dass erstmal hochgepitchte Funkbeats oder Breakbeats sind, die man teilweise eben auch im Hip-Hop versampelt hat. Hier hat man sie eben noch schneller hochgepitcht, so bis zu 160, 170 BPM, und hat sie verschachtelt und miteinander vertrackt, sodass relatives, ordentliches, komplexes Geschepper war. Das ist so die erste Basis, die man da braucht, also diese hochgepitchten Beats. Und aber als Kontrast dazu dann eben ziemlich heftige, tiefe Basslines, die teilweise sehr entspannt auch reinkommen, eher aus dem Dub und aus der karibischen Einwanderkultur, eben aus Great Britain, entstammt aus dieser Tradition. Das hat sich dann eben miteinander befruchtet und dann noch eben unterschiedlichste Sounds, die da reingemixt wurden, aus Science-Fiction-Filmen, aus Reggae, irgendwelche Reggae-Artists, aber auch Jazz, also deswegen vielleicht auch Jungle, weil das so offen ist. Also man kann eigentlich fast jedes Genre mit dieser Formel bedienen. Ja, das wird so eine erste Beschreibung.
4: Ja, und dein Interesse war also geweckt, und wie hast du dir dann Zugang zu mehr Jungle verschafft?
5: Ja, das war richtig schwierig, weil ich dann natürlich dann auf hier Odyssee gegangen bin, an diese Tapes oder Mitschnitte eben da ranzukommen. Und da habe ich dann schon schnell gemerkt, ich bin da in Nürnberg in irgendwelche Fachgeschäfte der Musikindustrie hinein, ins WOM und so weiter. Und da gab es natürlich nicht. Also selbst in ausgesuchten Techno-Plattenläden, wo es auch Jungle-Platten gab, gab es diese Tapes eben nicht. Also hat man das dann eben von Leuten, die man kannte aus dem Nürnberger Bereich, die in London waren oder in Mannheim, was ja auch eine Hochburg von Jungle war, da kam man dann an diese Tapes ran, aber man musste dafür dann schon fast bei der jeweiligen Person den Rasen mähen und das Zimmer aufräumen und erstmal, also wirklich, es war da wirklich, also wer das hatte, war der Mächtige und man musste sich gut stellen und alles dafür tun und das habe ich natürlich auch getan, um an diese Tapes dann da ranzukommen.
0: Und hast du dann ständig Tag und Nacht hin und her kopiert, hast du dir Kassetten ausgeliehen von den Jungs, die in London waren oder wie ist das damals abgelaufen oder gab es eine richtige... einen heißen Markt, eine Börse für diese Kassetten.
5: Also es gab dann tatsächlich im Nürnberger Raum auch viele Jungle-Partys eben und dann kamen ab und zu Verkäufer mit, die dann diese Tape-Packs auf diesen Partys verkauft haben, wo die DJs und MCs dann aus England, also hier dann bei uns eben in Mittelfranken, dann da waren. Und was sich auch dadurch ergeben hat, ist die Beschäftigung mit Medium Tape, weil, wie du es gesagt hast, man muss es x-mal überspielen. Die Qualität war natürlich mega crappy, es gab kein Internet, also hat man natürlich auch die besten Tape-Decks gebraucht und ich habe auch einen großen Mischer dann gehabt und habe Tapes bearbeitet, um die Höhen wieder reinzudrehen, den Bass kräftiger zu machen. Und später bin ich dann selber eben MC geworden. Im Jahr 97 habe ich dann schon die ersten Auftritte gehabt im Hirsch und in anderen Clubs eben hier in der Gegend und habe mich dann selbst in der Tradition da eben versucht und mache das bis heute noch.
4: Du hast ja geniale Initialen, ne? Dirk, Jan, DJ.
5: Genau, ich bin als Dr. DJ bin ich unterwegs und mache da so Trainings für Lehrkräfte und Hochschullehrende zum Thema kritisches Denken, wie kann man das fördern. Aber eigentlich bin ich MC, so also Master of Ceremony und wenn ich der Jungle-Botschafter bin. So ist es, genau.
0: Hast du auch mal einige deiner Helden persönlich kennengelernt?
5: Also ich habe die zum Glück alle kennengelernt. Ich habe den Stevie Hyper, die in Erlangen, ein paar Wochen vor seinem Tod noch kennengelernt, war der Warm-up vor dem eben im Jahr 1998. Ich habe Skipper D, habe ich auch Warm-up gemacht und ihnen das Mic gereicht. Die Rugger Twins habe ich getroffen, MC Conrad mehrmals. Ja, sehr, sehr viele Artists aus der UK. War aber dann tatsächlich erst im Jahr 2005 zum ersten Mal selbst in England. Ja, und bin froh, dass es so gekommen ist.
0: Dann haben wir noch eine Frage, Dirk.
5: Ja.
0: Aus welchem Jungle-Tape wünschst du dir jetzt einen Track, wahrscheinlich live, den wir für dich spielen dürfen?
5: Ah, das ist echt wunderbar, dass ihr das live spielt und da geht mir das Herz auf. Und ich hätte gesagt, machen wir hier aus dem goldenen Zeitalter irgendwie, keine Ahnung, One Nation, die Party, DJ Mickey Finn mit MC Stevie Hyper D und Skipper D. Das letzte Set irgendwann am Morgen um 8 oder um 9, die sind auch schon ziemlich gut durch, aber geben immer noch alles. Wenn wir da mal reinhören könnten, das wäre richtig cool.
4: Machen wir auf jeden Fall. Dann machen wir jetzt den Zündfunk hier auf Bayern 2 zur Jungle Party und sagen danke an Dirk Jahn für dein Ding mit 16.
5: Danke euch und viel Spaß noch. Mal schauen, ob es euch gefällt.

0: Who's still got the stamina to make some noise here in the venue? 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Harold Girls and Band Boys.
1: Großartig. Jungle Live, Jungle Tapes, Jungle Kassetten, das war ab 1994 die Leitwährung und wir haben gerade gehört, Mickey Finn featuring MC Skibbity und Stevie Hyper, die leider beide schon tot. Live beim Jungle Rave One Nation 1996 in London.
2: Gewünscht von Zündfunkhörer Dirk Jahn in der Rubrik Mein Ding mit 16. Und wenn ihr mit uns auch über euer Ding mit 16 sprechen möchtet, dann einfach eine Mail schreiben an meinding@bayern2.de. Dann hören wir uns vielleicht demnächst an dieser Stelle. Würde uns freuen.
1: Und jetzt nach Full Speed, nach den Jungle Rapple Beats, was zum Entspannen. Stellt euch vor, ihr sitzt am Ufer eines finnischen Flusses. Die Sonne geht so ganz langsam unter. Joki ist das finnische Wort für Fluss. Und am Ufer gegenüber tanzen in einer Waldlichtung 20, 30 Menschen den Volkstanz Jenka. Und dazu spielt die Folkgruppe Frick. Und die hören wir jetzt mit Joki Jenka.

0: Das war der Jokki Jenkka, der Flusstanz von der sechsköpfigen finnischen Gruppe Frick, einer der besten Folkbands aus Skandinavien. Frick ist der Name der nordischen Göttin der Liebe, und viel Liebe und Leidenschaft für diese Musik gibt es morgen Abend von Frick live zu erleben vor dem Stadttheater in Landsberg am Lech oder bei Gewitter im Saal. Und am Freitag spielen Frick dann beim Badentreffen in Nürnberg. Und hier haben wir auch noch einen Tipp für euch.
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0: Und für alle, die auf dem Weg zum Wacken-Festival sind, gibt's jetzt Windhand aus Richmond, Virginia mit Heap Wolves.

0: Windham mit Heap, Wolves feinster Stoner Doom Metal aus Richmond, Virginia.
1: Wir zwei, wir machen so langsam mal den Abgang, aber Bayern 2 geht natürlich weiter. Nachher im Nachtmix nach den 23 Uhr Nachrichten zum Beispiel eine weitere Folge aus der Reihe The History of Rock'n'Roll.
0: Und unsere letzte Musik heute kommt von Absilon, unserem Album der Wochemeister. Das heißt Glanz Null, dieses Album. Und daraus hören wir zum Abschied Keiner von euch.
1: Möge keiner von euch keinen schönen Abend haben. Das wünschen Oliver Buschek.
0: Und Noe Noack.

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3: Um 20 Uhr mit Andreas Derschall. Im politischen Berlin sind mehrere Posten nach dem Rücktritt von Jens Spahn nun neu besetzt. Unionsfraktionsvorsitzender ist jetzt Thorsten Frey. Er hat knapp 92% der Stimmen der Unionsabgeordneten bekommen. Und Bundespräsident Steinmeier hat 3 Ernennungsurkunden verteilt, unter anderem an den neuen Verkehrsminister Bilger.
4: Auch im Kanzleramt ist der Wechsel fix. Dort übernimmt Nina Waken jetzt das Amt von Thorsten Frey. Waken übergab im Gesundheitsministerium die Geschäfte an ihren Nachfolger Carsten Linnemann. Der Mann, der die Personalrochade und Diskussionen ausgelöst hat, tauchte übrigens nicht auf. Jens Spahn. Er hat sich seit seinem Rücktritt nicht mehr öffentlich zu Wort gemeldet. Markus Ambale, Berlin.
3: Für neue Solaranlagen auf privaten Hausdächern soll es ab 2027 keine dauerhafte Förderung mehr geben. Das hat das Bundeskabinett beschlossen. Umweltverbände werfen Wirtschaftsministerin Reiche deshalb vor, die Energiewende auszubremsen. Reiche argumentiert mit Kosteneffizienz. Ihr zufolge kostet das den Staat eben bisher 15 bis 17 Milliarden Euro. Und dieser Betrag würde immer größer werden, je mehr Anlagen auf den Dächern es gibt. Reiche sagt, so eine Anlage auf dem eigenen Dach lohne sich mittlerweile auch ohne die Förderung. Für viele Menschen steht Reis täglich auf dem Speiseplan. Für mehr als die Hälfte der Weltbevölkerung ist er ein Grundnahrungsmittel. Und genau das ist das Problem. Denn der Klimawandel könnte bei einer Erwärmung von 1 Grad dafür sorgen, dass der Ertrag um mehr als 8% sinkt. Das zeigen neue Berechnungen des Potsdam-Instituts für Klimafolgenforschung. Bislang wurde offenbar unterschätzt, wie stark Reis auf extreme Hitze reagiert, heißt es. Das Bündnis Aktion Deutschland hilft freut sich über ein Spendenplus. Wie die Hauptgeschäftsführerin Maria Rüther mitgeteilt hat, wurden im vergangenen Jahr mehr als 83 Millionen Euro eingenommen. Das sind rund 15% mehr im Vergleich zum Jahr davor. Mit dem Geld wurden den Angaben zufolge mehr als 72 Millionen Menschen in 93 Ländern unterstützt. Das Wetter in Bayern. In der Nacht ist es meist klar. Südlich der Donau gibt es möglicherweise Schauer oder Gewitter. Die Tiefstwerte liegen bei 23 bis minimal 13 Grad. Morgen ist es dann sonnig. Zum Abend wird es in Franken örtlich Schauer oder kräftige Gewitter geben. Freitag und Samstag ist es teils länger sonnig, teils wolkig. Örtlich gibt es Schauer und Gewitter. Die Höchstwerte erreichen morgen bis 39 Grad, am Freitag dann bis 37 Grad. Das waren die Nachrichten des Bayerischen Rundfunks. Abschließend die Zeit. Es ist jetzt 20.03 Uhr.
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5: Mit Andrea Mühlberger. Ja, und vielleicht wäre das ja mal eine Maßnahme gegen die Hitze.
6: Die Idee wäre, was du davor heizt, wenn wir hinter die Betonwand Schneekanone stecken.
7: Meinst du das ernst jetzt?
6: Das meine ich ernst, ja.
7: Das war ja der Wahnsinn.
5: Wahnsinn? Wofür braucht man denn eine Schneekanone im Sommer? Der Münchner Lichtdesigner Ralf Wappler, der weiß genau, was er tut und was seine Schneekanone auf der Geierwalli-Freilichtbühne im Lechtal soll. Das klären wir dann Ende dieser ersten Stunde Kultur. Außerdem, gut gealtert, beim Badentreffen in Nürnberg, da wird zum 50. Jubiläum natürlich aus voller Kehle gesungen. Gut improvisiert, das internationale Impro-Theaterfestival in Augsburg beginnt, sehr spontan. Und auf gute Meisterschaft lernen von den Profis beim Kunstsommer Irsee.
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5: Ja, ich freue mich, dass Sie dabei sind und wieder Kultur auf Bayern 2 hören. Wir beginnen auch mit einem echten Bayern 2-Künstler, mit Jamie Cullum. Seine wilden Auftritte am Flügel haben unsere Musikredaktion von Anfang an beeindruckt. Mal springt er drauf, mal liegt er drunter und ergänzt seine Songs durch Klopfgeräusche. Hier hören wir ihn mit seinem Song Taller.

0: Jamie Cullum mit seinem Song Taller und immer größer geworden und dabei aber auch echt gut gealtert, ist das Nürnberger Badentreffen. In diesem Jahr wird es 50, nur wie ist es diesem Festival der Liedkunst eigentlich gelungen, über all die Jahre nichts an Attraktivität einzubüßen? Roland Biswurm blickt und hört für uns zurück und er hört auch ins aktuelle Programm hinein.
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0: verständlich.
1: Wann spielen noch mal derartige Szenen? Worauf beziehen sich derartige Texte?
2: Angefangen hat es ja 1976 zum 400. Todestag von Hans Sachs. Der war einer der bekanntesten deutschen Literaten zur damaligen Zeit und auch

0: wie er selber sagt, Schuhmacher und Poet dazu. Dann hat man sich gedacht, anlässlich dieses Todestages machen wir ein Liedermacher-Treffen. Das war damals sehr in, mit Jury. Wir hatten dann auch solche Juroren wie Thomas Gottschalk in der Jury sitzen. Und sie wurden begutachtet, bewertet. Nach ein paar Jahren waren aber die Lieder immer die gleichen im Prinzip. Und man hat festgestellt, dass es auch Ausländer in Deutschland gibt, die damals sogenannten Gastarbeiter, die ihre eigene Musik hatten. Und das erste Projekt war Lieder in der Fremde, wurde plötzlich in anderen Sprachen gesungen. Und so hat sich das über die Jahre hinweg verändert zu einem Weltmusikfestival, zu einem Singer-Songwriter-Festival. Das heißt, wer seine eigenen Lieder selber macht und interpretiert und sich geöffnet.
1: Klar hat sich das Festival natürlich verändert in 5 Jahrzehnten. Und heutzutage nennen wir es jetzt nicht mehr Festival der Liedermacher, sondern wir sprechen jetzt eher immer im Kontext eines Weltmusikfestivals, was natürlich auch ein schwieriger Begriff ist, denn ne, was ist schon Weltmusik?
2: Und die Stadt ist 3 Tage im Ausnahmezustand. Das ist ein unglaubliches Feeling. Wir haben 8 offizielle Bühnen, wir haben 100 Konzerte im offiziellen Festivalprogramm und dazwischen tummeln sich halt allerhand Straßenmusikerinnen und Straßenmusiker, die wir jetzt nicht kuratieren. Die kommen halt einfach, weil es sich rumgesprochen hat, dass man an diesen 3 Tagen einfach eine geniale Stimmung hier in der Stadt hat.
3: Die langjährigen Programmgestalter Karl-Heinz Fischer und Rainer Pirzkall. Fischer ist selbst Musikant und tritt heuer zum Jubiläum mit der Frankenband auf. Am Sonntag am Sebalder Platz quasi zum Ausklang.
4: Ich hätte einmal eine Frage und zwar kennen Sie mir so. Was soll ich denn da machen, wenn's mich dauernd so blöd fragen?
3: Ja, nicht bloß A-Frage, Allmächt. Zum Beispiel will ich wissen, wo die ganzen politischen LiedermacherInnen vom Schlage eines Wolf Biermann, eines Franz Josef Degenhardt oder Hans-Dieter Hüsch abgeblieben sind, die noch wenige Jahre zuvor auf der Burgruine Waldeck im Hunsrück das deutsche Woodstock der Liedermacher und Barden zelebriert hatten. Aber keine Bange, es gibt sie, leider häufig unterm Radar der popkulturellen Hypes und Must-Haves.

0: verwalten. Du wirst.
1: Ich bin ja da so ein Haudegen, ne? Also ich hau ja auch mal einfach was auf den Tisch. Und manchmal hast du dann da aber doch auch diverse Resonanz. Oder eben keine. Wenn du keine Resonanz hast, das ist ganz schlimm. Also wenn du wirklich sagst, was ist und dann passiert einfach gar nichts, das ist die Hölle. Wenn das immer so einfach wäre, ne? Es ist trotzdem das fucking Musikbusiness. Es ist keine 12-Leute-Runde, die alle nett sind und wo man mal über sein Trauma redet, sondern es ist eine andere Geschichte da draußen. Spannende Reise.
2: Sarah Lesch, geboren 1986 im thüringischen Altenburg, aufgewachsen im schwäbischen Tübingen. Sie hat, wie auch andere KollegInnen, Dota zum Beispiel oder Judith Holofernes, die Liedermacherakademie Sago von Christoph Stählin absolviert und wird ihre aktuellen Lieder am Freitag am Nürnberger Trödelmarkt präsentieren, vor sicherlich mehr als den auserwählten 12.

0: Ja, eine wie Sarah Lesch stellt sich dem zunehmenden Rechtsruck mit ihren engagierten Liedern. Und auch Maxi Pongratz oder Norbert Schneider tun dies. Und das ist kein Heimatsound, sondern hochaktuelle, ja politische Musik, die aufrütteln will, die zumindest aber zum Nachdenken auffordert.
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0: der Welt.
1: Eine wie die Novak, Rebecca Meyer aus Sinzing an der Donau, ursprünglich wie Sarah Lesch Erzieherin, gehört eher zu den musikkabarettistischen Spaßpunks. Womöglich liegt sie auf der Rollbahn am Tempelhofer Feld in Berlin, ist darauf, eine faule Sau zu sein, nichts zu tun, womit sie anknüpft an die Tunix-Bewegungen der 70er Jahre und damit eben auch an die Anfänge des Nürnberger Bardentreffens. Am Samstagabend in St. Katharina, eben dort, wo es mit den Meistersingern von Nürnberg

Es begann in der Oper von Richard Wagner. Und sonst? Rock'n'Roll, Nola Funk, Second Lines der fränkischen Groove Masters von John Q, Irritated oder The Great Bertolinis. Morena, yo no sé lo que te pasa. Oder Alternatimba aus Spanien und Kuba, Compota de Mañana, das Apfelkompott aus den ersten Jacobi-Äpfeln. Und Humpa von Eleke Laiset aus Finnland. Mit freundlichen Grüßen der Kaurismäki-Brüder. Satisfaction guaranteed.

Der Bayerische Rundfunk, der war beim Badentreffen übrigens auch von Anfang an als Medienpartner dabei. Auch diesmal werden viele Events mitgeschnitten und dann auch im August im Programm von Bayern 2 gesendet. Zum Auftakt morgen um 20 Uhr, da gibt es einen Live-Talk, die zwei vor Ort mit Musik aus der Katharinenkirche. Und auch am Sonntag sind die zwei nochmal vor Ort. Diese Live-Sendung, die können Sie dann ab 19 Uhr live hier auf Bayern 2 hören. Und auch Sie sind live in der Sendung und beim Festival dabei. Die Afro-Fusion-Band Freshly Ground aus Kapstadt mit Move.

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1: Proben, Proben, Proben, dann der Premierenabend und danach wird über Monate die Inszenierung wiederholt. So funktioniert Theater in den meisten Fällen. Es geht aber auch anders. Beim Impro-Theater-Festival in Augsburg, da gilt 3 Abende, 3 Formate und jede Show ein absolutes Unikat, weil eben nichts geprobt ist oder einstudiert. Und das ist ja noch gar nicht alles. Das internationale Theaterfestival im Martini-Park, das findet bei gutem Wetter draußen statt. Und während unter freiem Himmel um die Wette improvisiert wird, können Familien im Park sitzen, zuschauen und Würstchen essen. Das klingt nach wirklich guter Unterhaltung. Aus dem Augsburger Studio zugeschaltet ist mir Anne Schuster, die dieses Impro-Festival schon seit einigen Jahren organisiert hat. Hallo.
2: Hallo, guten Tag.
1: Guten Tag, Frau Schuster. Wie sind Sie denn auf dieses schöne Format gekommen?
2: Also wir machen schon seit den Anfängen des Ensemble-Theater, Impro-Theater, weil das einfach ein Format ist, was extrem gut angenommen wird, was sehr witzig ist, wo es auch ganz viele unterschiedliche Möglichkeiten gibt, es umzusetzen. Und irgendwann hatten wir die Idee, wir gehen damit auch nach draußen und sind im Martini-Park gelandet.
1: Und was ist jetzt für Sie denn generell so das Besondere am Impro-Theater? Worin besteht der Reiz?
2: Wie Sie schon gesagt haben, es entsteht wirklich im Moment. Es ist jede Show einmalig, einzigartig. Der Moment lässt sich überhaupt nicht wiederholen. Es ist nichts geprobt. Die Zuschauer und Zuschauerinnen sind ganz nah dabei, indem sie immer wieder nach Input gefragt werden. Ein Genre, was sie nennen sollen für die nächste Szene. Oder eine Stimmung. Und dadurch ist es sehr unmittelbar und ein gutes Miteinander.
1: Und am ersten Abend, also morgen, da startet das Festival dann mit einem Impro-Marathon. Was passiert denn da eigentlich, wenn man dann doch mal einen Hänger hat, weil die Vorgaben aus dem Publikum vielleicht doch zu bescheuert sind oder keine Ahnung?
2: Naja, also in der Regel findet sich immer eine gute Vorgabe, aber beim Impro-Marathon ist es nochmal ein bisschen anders, weil die SpielerInnen sich gegenseitig auswechseln. Hm. Also wenn einer einen Hänger hat, dann geht einfach der andere rein, klatscht ab und führt die Szene weiter, führt sie vielleicht auch völlig anders weiter, als es vor oder in der Regel ganz anders weiter, als es vorher war. Und da kann es quasi gar keine Hänger geben.
1: Also es ist wie bei so einem Staffellauf, oder?
2: Da ja,
1: wird dann
2: genau.
1: So quasi das Staffelholz weitergereicht.
2: Ja.
1: Jetzt gibt es, Frau Schuster, aber wahrscheinlich sogar beim Impro-Theater bestimmte Spielregeln. Welche denn?
2: Eine Spielregel ist zum Beispiel, dass das Publikum eine wirklich große Rolle spielt, dass es bei den 2 Formaten, die an den nächsten Tagen laufen, sozusagen immer den Sieger, die Siegerin kürt. Mhm. Am 31. am Freitag spielen wir ein Format, das nennt sich Best Scene, die beste Szene gewinnt. Da inszeniert jeweils eine Person die anderen, die auf der Bühne stehen, führt da Regie. Jeder macht ein eigenes Format und das Publikum entscheidet dann zum Beispiel, wer kommt in die nächste Runde. Wer darf sein Stück in Anführungszeichen weiterentwickeln und wer fliegt raus.
1: Aber da muss ich jetzt schon nochmal nachfragen, weil also für mich ist ja jetzt Regie und Improvisation schon so eine Art Widerspruch, oder?
2: Naja, also es kommt dadurch zusammen, dass das eben alles im Moment entsteht. Also da wird dann von dem Regisseur, der Regisseurin unterbrochen und man sagt, also das hat mir jetzt gar nicht gefallen, ihr spielt das Ganze jetzt mal lustig. Ihr spielt das Ganze jetzt mal mit einer völlig anderen Musik. Es kommt eine andere Stimmung. Insofern müssen die schon sehr, sehr schnell reagieren und dann improvisieren.
1: Frau Schuster, es heißt ja internationales Theaterfestival im Martini-Park. Es kommen also auch internationale Gäste.
2: Ja.
1: Die sind diesmal aus den Niederlanden angereist und treten zum Beispiel beim Theatersport gegen die Lokalmatadorinnen aus Augsburg an. Das Publikum entscheidet. Ich mag ja die Holländerinnen, weil sie einen ganz guten Humor haben und auch sehr spontan sind. Wie stehen denn da die Gewinnchancen?
2: Das kann man vorher natürlich gar nicht sagen, weil letztendlich das Publikum entscheidet, wer gewinnt. Also es kann auch zum Beispiel der Musiker sein, der mit von der Partie ist. Der Marc Schmolling oder eben unser Team, Birgit Linner, Jörg Schur aus Augsburg oder Ilka Lusa und Dave Luzer aus den Niederlanden. Das ist völlig offen.
1: Aber ist es denn so, dass es vielleicht in bestimmten Ländern oder Regionen eine stärkere Impro-Theater-Tradition gibt, dass es da besonders beliebt ist?
2: Die Tradition kommt eigentlich aus dem angelsächsischen Bereich. Insofern gibt es eine sehr starke Szene, aber ich würde sagen, wir hatten schon Gäste wirklich aus ganz, ganz unterschiedlichen Ländern. Es waren schon Gäste aus der Ukraine dabei, Australien, Österreich, Schweiz. Also das ist sehr gemischt. Die Szene ist schon wirklich sehr groß, muss man sagen.
1: Und die Deutschen haben da auch eine Affinität?
2: Absolut. Aha. Muss man sagen, absolut. Da gibt es immer wieder Wettkämpfe, WMs gab es schon und da sind die Deutschen ganz vorne mit dabei.
1: Wenn ich Sie jetzt schon mal als Expertin quasi da habe, inwieweit würden Sie sagen, Frau Schuster, ist Improvisieren denn eigentlich eine Frage der Persönlichkeit? Ist das da ein besonderer Menschenschlag von Schauspielenden, die da mitmachen?
2: Ja, das trifft schon zu. Also es ist schon ein Unterschied, ob ich jetzt über Wochen hinweg ein Stück entwickeln will oder ob ich sehr gut darin bin, im Moment zu improvisieren, was ganz Neues zu bringen, einen Widerstand, der vielleicht auch kommt, aufzunehmen und umzudrehen und eine lustige Szene draus zu machen. Es gibt aber auch SpielerInnen, die beides machen.
1: Und kann man improvisieren lernen?
2: Man kann improvisieren lernen, auf jeden Fall bis zu einem gewissen Grad. Es gibt Kurse, die auch bei uns im Haus stattfinden. Jörg Schur zum Beispiel, der bei dem Festival mit dabei ist. Da kann man schon lernen, wie man sich auf so einer Improbühne bewegt. Und man lernt aber natürlich auch sehr viel, wie man im Leben improvisiert. Das halbe Leben ist ja Improvisation, würde ich sagen.
1: Also für viele vielleicht sogar mehr als das halbe Leben, wenn ich mir mein Leben so anschaue. Ja, Frau Schuster, worauf freuen Sie sich denn besonders jetzt in den nächsten Tagen während des Festivals?
2: Ich freue mich auf alle drei Abende. Ich freue mich auf die ganz besondere Stimmung in dem Park, wirklich. Das ist so ein wunderschöner Ort mit altem Baumbestand, wenn wir dann da die Lichter angehen lassen und zusammensitzen und einfach gemeinsam Spaß haben. Darauf freue ich mich unheimlich.
1: Und es gibt auch noch ein paar Tickets bei gutem Wetter. Bei schlechtem Wetter ist das Impro-Theater-Festival schon ausverkauft. An Schuster war das. Über drei Tage Improvisation. Das Impro-Theater-Festival startet morgen im Augsburger Martini-Park. Jeder Abend ist anders. Nur eins ist immer gleich. Nichts ist geprobt. Alles entsteht spontan nach den Vorgaben des Publikums, wie wir gehört haben, oder eines Regisseurs, einer Regisseurin. Ja, vielen Dank für das Gespräch, Frau Schuster. Viel Vergnügen und vor allem gutes Wetter wünsche ich Ihnen.
2: Vielen Dank. Wir hoffen auch sehr auf gutes Wetter.
1: Und jetzt unternehmen wir mit der Band Lügstorcy einen Rettungsversuch von Rehkitzen.

0: Luke Stohr aus dem Inntal mit ihrem Kids-Song. Im vergangenen Jahr hat die siebenköpfige Band den Bayerischen Dialektpreis gewonnen. Für ihre authentischen, stilistisch bunten und modernen Liedtexte, so die Jury. Auch die Inhalte seien klar in Bayern verortet, wie eben die Rehkitz-Rettung vor dem Mäh-Tod, um die es im Song gerade auch gegangen ist. Ja, es ist nicht nur Freibadwetter, auch im Kunstbetrieb ist Freiluftsaison. Gemälde, Skulpturen, Installationen vielleicht mal nicht im White Cube erleben vor weißen Wänden im Museum, sondern eben draußen. Das kann man gerade in Fürth in der Freiluftgalerie. Diese Draußenschau bringt zeitgenössische Kunst ins Stadtgebiet und ja, sie kostet sogar nicht mal Eintritt. Christine Weihrauch hat schon einen Rundgang gemacht durch die Freiluftgalerie.
1: Ihre Signatur kommt zum Schluss. 4 Tage hat Carla Kracht an ihrem Bild gearbeitet. Jetzt schreibt sie mit Pinsel und weißer Farbe ihren Namen an die Wand. Die Künstlerin steht an einer Bahnunterführung beim Fürther Hauptbahnhof. An sich kein schöner Ort für Kunst, doch genau das hat die Künstlerin gereizt. Carla Kracht malt in Schwarz-Weiß. Fabelwesen mit großen Köpfen. Sie nennt die futuristischen Kerlchen Cyborgs.
2: Ich habe diese Figuren schon in verschiedenen Ecken und Enden der Welt gemacht. In Bolivien, in Taiwan, in Malaysia, in Lettland. Jetzt eben die erste deutsche, fränkische Cyborg-Göttin. Und eben die sind so Schutzpatronen im Prinzip.
1: An rund 20 Orten sind bis zum September in der Fürther Innenstadt Kunstwerke zu sehen. In einem alten Uhrenhaus steht das Fürther Rathauskopf, eine aus Beton gegossene Installation. Eine Wunschringstele steht mitten im Wiesengrund und bei einer Kirche hat sich eine ganz normale Parkbank in ein flauschiges Kunstwerk aus buntem Kunstrasen verwandelt. Die Freiluftgalerie findet bereits zum 6. Mal statt und Sascha Bank, selbst Fürther Künstlerin, hat sie mitkuratiert und ist jedes Mal erstaunt, wie die Werke im Grünen und der Fußgängerzone wirken.
3: Das Schöne irgendwie ist im öffentlichen Raum, dass man einfach dran vorbeigeht. Es ist für jeden zu sehen, jeder tritt in Kommunikation damit. Die Kinder irgendwie genauso wie die Erwachsenen irgendwie. Und viele Leute kennen hier in der Stadt irgendwie die Kunstwerke und wissen vielleicht auch manchmal nicht, von wem es ist. Aber es ist Teil ihres Lebens.
1: Ein Flyer mit der genauen Position der Kunstwerke und einer kurzen Beschreibung hilft bei der Kulturschnitzeljagd durch die Fürther Innenstadt. Bei den Besuchern kommt die Freiluftgalerie sehr gut an.
4: Also Kunst im Freien in Fürth schauen wir seit Jahren an. Wir wandern meistens zu Fuß, heute mit dem Fahrrad, und schauen, was Neues gibt.
5: Das ist was ganz Außergewöhnliches.
6: An so einem wunderbaren Sommertag wie heute kann man sich durch die Stadt treiben lassen, Stationen machen und es entschleunigt.
1: Auch Schüler des Helene-Lange-Gymnasiums haben dieses Jahr mitgemacht. Die Fürther Künstlerin Barbara Engelhardt hat zusammen mit der australischen Street-Art-Künstlerin Mandy Wochen mit den Jugendlichen probiert und gesprüht und 2 Betonmauern am Haupteingang zur Schule in Kunstwerke verwandelt.
7: Die Idee dahinter ist, auch wenn ich mit den Schülern tatsächlich mal was selber mache, auch diese Street-Art gerade, wo viele denken, da geht man raus, das dauert ein paar Sekunden. Und dann merken die, wenn die das selber machen, wenn was richtig gut wird, dann kostet es viel Arbeit und man muss viel Zeit investieren und dann wird es auch richtig schön.
8: Ich finde einfach, Kunst im öffentlichen Raum ist für jeden. Nicht jeder möchte in eine Galerie gehen, nicht jeder möchte ins Museum gehen, aber es ist schon Bestandteil von unserer Kultur auch und jeder kann da mal sich was anschauen, auch wenn es nicht geplant war.
1: Bunte Blumen und Vögel leuchten jetzt den Schülerinnen und Schülern beim Betreten entgegen. Und die Zehntklässler sind stolz auf ihr Werk. Das Sprühen war leichter als gedacht, sagt die 16-jährige Lena.
9: Ich finde es total schön. Die Wand war davor sehr kahl und sehr traurig, muss man schon sagen. Und jetzt ist es einfach sehr bunt. Und wenn man zum Eingang in die Schule reinkommt, dann hat das direkt ein viel fröhlicheres Bild und einen Eindruck auf die Schule.
1: Kunst, die bleiben soll an der Schule und auch in der Bahnhofsunterführung, damit sich die Leute wohler fühlen und vielleicht sogar stehen bleiben, um sich die Bilder genauer anzuschauen.
0: Die Freiluftgalerie in der Fürther Innenstadt bietet Kunst für alle und sie ist noch bis Ende September zu sehen. Wobei, wie gesagt, die Wandmalereien, die bleiben sogar dauerhaft erhalten. So beautiful möchte man da am liebsten gleich ausrufen oder singen, wie der englische Songwriter James Morrison in seinem Lied hier.

0: Die einen zieht es im Sommer zur Erholung ans Meer oder in die Sommerfrische, an Seen und in die Berge. Andere wollen sich vielleicht künstlerisch weiterentwickeln, Körper und Geist bewegen, gerne auch im Einklang mit der Natur. Der Schweizer Monte Verità, Worpswede, Dachau, das sind alles historische Beispiele für Künstlerkolonien, in denen sich Gleichgesinnte zusammengetan haben, um dann in der Einschicht kreativ zu leben und zu arbeiten. Eine solche Tradition gibt es auch an der Schwabenakademie Irsee. Dort nistet sich nämlich im Sommer seit fast 40 Jahren eine sogenannte Künstlerkolonie auf Zeit ein. Am Samstag, am 1. August, startet die nächste Sommerakademie und ich bin verbunden mit dem künstlerischen Leiter, mit Dominik Fröhlich. Der ist mir aus dem BR-Studio Mindelheim zugeschaltet. Hallo, Herr Fröhlich.
1: Ja, hallo, Frau Mühlberger, grüße Sie.
0: Jetzt gibt es seit fast 40 Jahren den Kunstsommer Irsee. In welcher Tradition steht er denn an diesem geschichtsträchtigen Ort? Inwieweit kann man ihn denn wirklich vergleichen mit diesen Künstlerkolonien um 1900, wie ich es vorhin gemacht habe?
1: Ja, vergleichen kann man ihn wahrscheinlich erstmal in der Hinsicht, dass diese Zeit, die da gemeinsam erlebt wird, eine unglaublich intensive Zeit darstellt, in der man nicht nur persönlich sein künstlerisches Schaffen irgendwie weiterentwickelt, sondern einfach neue Leute kennenlernt, Beziehungen eingeht oder einfach ein Netzwerk ausbildet oder sich einfach inspirieren lässt vom Ort oder von den Menschen, die hier gemeinsam was auf die Beine stellen. Und dann natürlich, Sie haben es schon angesprochen, seit fast 40 Jahren, seit 1988 wird das hier durchgeführt und ja, in der Tradition stehen wir und die führen wir gerne fort.
0: Und auf welcher Ebene findet dieser Austausch statt, Herr Fröhlich? Nimmt man nochmal das Beispiel Monte Verità. Da war ja eine alternative Lebensgemeinschaft jenseits des städtischen Lebens am Werke, in der auch, sagen wir es mal, so viele Sinnsucher hängen geblieben sind. Irsee ist ja auch ein Ort, an dem viel diskutiert wird, an dem Meinungen ausgetauscht werden. Das geht schon auch in die Tiefe, oder?
1: Ja, das will ich doch hoffen, dass es auch in die Tiefe geht. Also natürlich geht es erstmal darum, wir haben unterschiedliche Klassen, unterschiedliche Kunstsparten und die Leute, die sich bewerben auf diese Künstlerkolonie oder an ihr teilzunehmen, sind Leute, die sich für diesen Kunstbereich interessieren und sie bringen auch alle ein eigenes persönliches Projekt mit, das da weiterentwickelt werden soll. Aber natürlich, wie das dann so geht, es gibt feste Arbeitszeiten, aber dann auch am Abend viel Gelegenheit, einander kennenzulernen und vielleicht auch bei einem Glas Wein oder einer Flasche Bier auch über Themen zu sprechen, die vielleicht ein bisschen über das konkrete oder eigene Schaffen hinausgehen. Und da passiert dann genau das, wovon Sie gerade gesprochen haben.
0: Ja, schön. Klingt sehr spannend. Wer kommt denn da in diesem Sommer? Auf welche Meisterinnen und Meister freuen Sie sich besonders?
1: Ja, also wir versuchen immer so ein bisschen einen Mix herzustellen zwischen Meisterinnen und Meistern, die schon mal da waren, die also auch genau wissen, was man alles machen darf, wie das Ganze funktioniert und neuen Meisterinnen und Meister. Und ja, wir haben dieses Jahr drei dabei, die schon erfahren sind, die wissen, worauf sie sich hier im Irsee-Kontext einlassen und sechs Meisterklassen, die noch nie da waren. Wir haben zum Beispiel in diesem Jahr ganz neu die Klasse Bildhauerei. Das gab es noch nie. Da werden unterschiedliche Materialien eben bearbeitet. Eine Teilnehmerin hat uns schon einen ganz großen, schweren, dicken Stein ins Büro geschickt und wir wussten erst gar nicht, was das jetzt soll, aber hatten dann natürlich direkt drauf schließen können. Genau, also da bin ich sehr gespannt, was da passiert. Ansonsten die Klassen, die natürlich jedes Jahr immer gerne angenommen werden, das sind die Malereiklassen und auch die schreibenden Klassen. Prosa und Lyrik sind immer ganz vorne mit dabei. Ja, auch nicht mehr wegzudenken, Comic, Bildgeschichten, Graphic Novel hat sich sehr gut etablieren können in diesem Feld. Ja, aber auch noch weitere, sage ich mal, dreidimensionale Kunst, Textilkunst kommt gut an und wird immer gerne angenommen. Wir haben Fotografie dabei und natürlich für viele auch das Highlight Musik in diesem Jahr dann der Chor, der dieses Jahr auch wieder in der Klosterkirche in Irsee das große Abschlusskonzert geben wird.
0: Herr Fröhlich, Sie haben ja noch gar keine Namen genannt. Es sind ja ganz tolle Leute dabei, die da zu Ihnen nach Irsee kommen. Ich lese hier auf meinem Zettel Christoph Brech, Fotografie, Ottmar Hörl, Bildhauerei. Der darf sich jetzt dann um diesen riesigen Felsbrocken kümmern, der im Büro herumliegt. Uljana Wolf, Lyrik. Das ist ja ganz wunderbar. Eine tolle Gemeinschaft, die da zusammenarbeitet und sich austauscht.
1: Ja, Sie haben vollkommen recht. Wir empfinden das immer als enorme Wertschätzung, also nicht nur Kloster Irsee, sondern natürlich auch dem Format Schwäbischen Kunstsommer gegenüber, dass diese namhaften Leute sich dann auch darauf einlassen, sich die Zeit nehmen, eine ganze Woche hier mit uns zu verbringen und da so ein kleines Gesamtkunstwerk entstehen zu lassen. Jerry Senyuk zum Beispiel aus München, auch ein sehr bekannter Altmeister, sage ich mal, der sich wahnsinnig freut, hier in Irsee so eine Meisterklasse nochmal zu leiten. Birgit Weihe, die die Klasse Comic leitet, unglaublich bekannt und etabliert in ihrem Feld und das sind einfach tolle Menschen, auf die auch ich persönlich persönlich mich sehr freue, die kennenzulernen und mit ihnen die Woche ein bisschen zu arbeiten. Einen Ausfall haben wir zu beklagen. Die Klasse Prosa kann leider nicht von Martina Hefter übernommen werden, aus privaten Gründen. Wer ihr Buch kennt, Hey, guten Morgen, wie geht es dir, kann sich schon denken, was der Grund sein könnte. Sie kann ihre Familie dann nicht alleine lassen so lange. Und wir haben stattdessen aber die ganz wundervolle Svealana Kutschke gewonnen, eine Schriftstellerin aus Berlin, die sich auch viel mit Psychiatriegeschichte auseinandergesetzt hat, auch in ihrem sehr empfehlenswerten neuen Roman. Und das passt deswegen auch besonders gut, weil auch Kloster Irse eine sehr lange Psychiatrievergangenheit hat, die wir in Kloster Irse übrigens auch aufarbeiten. Deswegen Empfehlung an alle, einfach mal vorbeischauen, auch außerhalb des Kunstsommers.
0: Ja, das klingt wirklich sehr spannend, Herr Fröhlich. Jetzt vielleicht noch zum Bewerbungsverfahren für die diesjährigen Meisterklassen. Da ist es ja längst abgeschlossen. Wie schwierig ist es denn eigentlich, in einen dieser Kurse zu kommen? Was muss man machen?
1: Ja, das hängt wirklich von Jahr zu Jahr und von Fall zu Fall ab. Also die Auswahl trifft immer die Meisterin oder der Meister. Also wir bewerben diese Klassen mit einem Programmheft, das in diesem Jahr Mitte November in den Briefkästen bei den Leuten landet, die das gerne haben wollen. Und dann wird das auch online zu finden sein. Dann kann man sich auf diese Klassen bewerben und muss dann mit Lebenslauf und eigenem künstlerischen Schaffen, also konkreten Projekten, sich vorstellen, und dann wählen die Meisterinnen und Meister das selbst aus, mit wem sie dann diese Woche verbringen möchten. Und das kann mal sehr einfach sein, das kann aber auch mal sehr anspruchsvoll sein. Das kann man vorher nie so genau sagen.
0: Der Kunstsommer Irse steht ja unter der Überschrift Kunstleben. Was erwarten Sie sich da inhaltlich, Herr Fröhlich?
1: Ja, dass wir die Kunst nicht nur als irgendein Randphänomen wahrnehmen, sondern schon auch verstehen lernen, dass sie die Kraft hat, auch ja, unser ganzes Leben auch zu verändern, wie wir auf die Dinge blicken, auch wie man zum Beispiel Einblick bekommt,

0: teilnimmt, hat was vom Kunstsommer, sondern die intensive Woche, die kulminiert in einem Fest in der Kunstsommernacht Irsee am Samstag, dem 8. August. Dann zeigen die Meisterinnen und die Schüler und Schülerinnen der Öffentlichkeit, was sie erarbeitet haben und feiern ein Abschlussfest. Kann man da schon ein bisschen was über das Programm sagen?
1: Über das Programm, über das Detailprogramm kann man noch nichts sagen, aber es wird wie jedes Jahr verschiedene Vernissagen geben der Malereiklassen. Es wird wieder zwei Chorauftritte geben in der Klosterkirche und es wird wie immer fürs leibliche Wohl gesorgt sein. Also es wird ein riesiges Fest. Ich kann nur eine herzliche Einladung an alle aussprechen, die in der Nähe leben oder ja, die Zeit auf sich nehmen, nach Kloster Irsee zu fahren.
0: Dominik Fröhlich war das, der künstlerische Leiter des Schwäbischen Kunstsommers in Kloster Irsee. Die Schwabenakademie, die hat nämlich auch in diesem Sommer wieder für eine Woche zu einer Künstlerkolonie auf Zeit eingeladen. Meisterinnen und Meister aus ganz unterschiedlichen Kunstgattungen geben dann Kurse. Und am Samstag, dem 8. August ab 17 Uhr, wie gesagt, findet dann bei freiem Eintritt das Abschlussfest statt. Ja, herzlichen Dank für das Gespräch, Herr Fröhlich. Und ich wünsche Ihnen eine Woche voller Ideen, voller Austausch und Kreativität.
1: Ja, vielen Dank, Frau Mühlberger. War ein sehr schöner Austausch und ich freue mich jetzt auf die Woche und ja, sage auch zu Ihnen bis bald und vielen Dank.
0: Und hier geht's jetzt weiter mit Trip-Hop von Portishead aus Bristol und einem ihrer bekanntesten Songs, Glory Box.

0: Musik aus den frühen 90er Jahren. Und ja, die waren geprägt von Trip-Hop und von Portishead aus Bristol. Licht ist auf der Bühne ja essentiell wichtig. Stimmungen wie Trauer, Witz, Ärger oder auch Szenenwechsel werden durch Licht unterstrichen, unterschiedliche Lichtfarben für dramaturgische Effekte eingesetzt. Die Menschen, die Aufführungen ins rechte Licht rücken, die stehen dabei oft im Schatten. Wie der Münchner Lichtdesigner Ralf Wappler. Der arbeitet oft in der kleinen Komödie im Bayerischen Hof. Er hat aber auch schon die Königin der Nacht in Shanghai ausgeleuchtet. Doch sein Herz, das schlägt für die in den Felsen gebaute Geier-Walli-Freilichtbühne im Tiroler Lechtal. Diesen Sommer ist er dort verantwortlich für das Licht bei einer Neuinszenierung der Schwabenkinder. Chris Baumann hat Ralf Wappler bei einer Lichtprobe besucht.
1: Wer die beeindruckenden Lichtspiele auf den Felsen der Geierwalli-Freilichtbühne schon mal sehen konnte, könnte meinen, das ist so durchkomponiert, dass das nur geht, weil es lange vorher vorbereitet wurde. Ist aber gar nicht so. Erst 2 Wochen vor der Premiere kommt der Lichtdesigner Ralf Wappler zum ersten Mal zur Probe und schaut sich den ersten Durchlauf an.
2: In der Nacht nach dem Durchlauf mache ich ein Lichtkonzept und überlege, wie man es umsetzen kann, was ich dafür brauche. Und am nächsten Tag morgens fangen wir dann mit dem Aufbau an.
1: In der Zeit des Aufbaus probiert er rum und verfeinert seine Ideen.
2: Eine Woche nachdem ich da bin, gibt es dann eine Nacht, in der wir einleuchten. Das heißt, wir drehen die Apparate dahin, wo sie hinleuchten sollen und die Größe und so weiter.
1: Dann wird es spannend, denn es folgen 3 Abende mit den Lichtproben. Hier stellt der Lichtdesigner seine Ideen dem Regisseur vor. Dieses Jahr ist das der in Deutschland lebende Tiroler Roland Silbernagel.
3: Ich habe mir jetzt das ganze Stück aufgeschrieben und habe eine Auflösung gemacht, wie die Lichtwechsel wann machen würde und was da passiert.
4: Ja, super.
3: Das würde ich dir vorschlagen. Ich habe mir aufgeschrieben, wie die Bilder ausschauen sollen, also kalt oder warm oder eng.
4: Super, dann fangen wir mal an mit der ersten Szene. Kommt Wolferle alleine von hinten und
5: mit der Mundharmonika
4: und setzt sich jetzt da hin, wo die Gerti sitzt.
1: Die Beleuchtung wird vorgeführt. Die Regieassistentin Julia Ambrosi passt genau auf.
6: Ich schreibe die Cues auf für die Technik, dass sie dann zur richtigen Zeit die richtige Lichtstimmung dazu schaltet. Und das ist ganz wichtig, dass wir das genau aufgeschrieben haben, bei welchem Stichwort, wann welcher Cue kommt, damit zur richtigen Zeit das richtige Licht geschalten wird.
1: Ralf Wappler kommt jedes Jahr gerne wieder zurück nach Elbigenalb. Es ist für ihn so ein bisschen wie eine zweite Heimat. Neben der Arbeit genießt er die dortige Ruhe und das Panorama mit den bis zu 3000 Meter hohen, teils schroff felsigen Bergen. Der Münchner ist durch Zufall nach Tirol gekommen. Ein Freund von ihm hat als Bühnenbildner für die Aufführung des Jedermann in der Tiroler Stadt Schwarz gearbeitet. Dort hat Ralf Wappler
2: einen Produktionsleiter kennengelernt und für den habe ich dann daraufhin alles Weitere gemacht. Und der hat dann das Management von Blutschink übernommen.
1: Blutschink ist eine Mundartband aus dem Tiroler Lechtal, initiiert von Toni Knittel.
2: Der hier das Musical Kaspar und die Wilderer gemacht hat. Und so bin ich zu der Bühne gekommen.
1: Seitdem ist Ralf Wappler jedes Jahr da.
7: Und wenn die Schwaberwanderung auch schon 100 Jahre geht, ich werde mich nie daran gewöhnen, dass die Kinder aus dem Haus müssen.
1: Das Lechtal war so arm, dass die Kinder aus sie ins Schwabenland gehen mussten. Unter teils widrigen Bedingungen. Sie haben dort gearbeitet, um zu überleben. Davon erzählt das Stück Schwabenkinder. Der künstlerische Leiter der Geierwalli Freilichtbühne, Bernhard Wolf, hat vor 30 Jahren als Schauspieler in Elbigenalb angefangen, als Darsteller eines der Schwabenkinder. In dem Stück also, das auch dieses Jahr wieder auf dem Programm steht.
8: Es berührt mich sehr. Und heuer ist das erste Mal, dass ich ein Kind habe. Und zwar genau in dem Alter, wo manche gehen mussten. Mein Sohn ist jetzt 8 und wenn ich darüber nachdenke, wird mir ganz anders. Also der Gedanke geht tief.
1: Er spielt auch selbst wieder mit. Dieses Jahr in der Rolle des Lehrers.
9: Und bei uns in dem gottverlassenen Tal müssen die Kinder auswandern, damit sie genug zum Essen haben. Eine Schande ist das.
1: Bernhard Wolf arbeitet als künstlerischer Leiter mit Lichtdesigner Ralf Wappler gerne zusammen. Denn er ist
8: erstaunlich unkompliziert. Er lebt für das Licht. Er braucht natürlich auch jedes Jahr neue Lampen und neues Equipment. Das ist unsere einzige Diskussion, die wir manchmal haben. Aber

0: Es hat sich meistens herausgestellt, dass die Investitionen sich gelohnt haben. Jeder, der schon mal hier war, sieht, dass das Licht ein großer Bestandteil dieses Abends ist.
1: Ralf Wappler macht seine Arbeit ruhig und gelassen. Auch wenn es mal etwas hektischer wird, ist er der Ruhepol, der mit kreativen Ideen immer wieder überrascht. Die Kinder gehen in einer dramatischen Szene den Berg hinauf Richtung Mädelejoch. 60 Meter oberhalb der Bühne sind deshalb jetzt am Berg zwei starke Scheinwerfer installiert.
2: Wenn man dann als Zuschauer das sieht, dann fühlt man sich wie in einer Versenkung bei einer großen Höhle, wo oben ein kleines Loch ist, durch das noch Licht kommt. Das macht einen sehr beklemmenden Eindruck.
1: Fast schon gruselig. Zwischen den Bäumen und Büschen kommt das eher bläuliche, also kalte Licht aus dem Nichts vom steilen Berghang. Dazu zieht der maschinell erzeugte Nebel von der Seite rein. Auch hier hat Ralf Wappler noch einen verrückten Vorschlag, der im Gespräch mit Regisseur Roland Silbernagel auf den Tisch kommt.
3: Die Idee wäre, was du davor hältst, wenn man hinter die Betonwand Schneekanone stellen, die den Nebel da oben aufbläst, sodass die Bahn bewegen. Und
4: meinst du das ernst jetzt?
3: Das meine ich ernst, ja.
4: Mit dieser Wort dabei.
3: Okay, ja.
4: Das war ja der Wahnsinn.
1: Der Münchner Ralf Wappler designt das Licht bei der Geierwalli Freilichtbühne seit Jahren. Aber dennoch hat er immer wieder neue Ideen.
5: Chris Baumann war das über den Lichtdesigner Ralf Wappler. Die Geschichte der Schwabenkinder auf der Geierwalli Freilichtbühne im Lechtal, die ist diesen Freitag, Samstag und Sonntag wieder zu sehen und dann aber auch noch an vielen weiteren Tagen bis zum 22. August.

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3: Um 21 Uhr mit Andreas der Schall. In mehreren Urlaubsländern wüten Waldbrände, in Frankreich, Spanien, der Türkei und in Griechenland. Hohe Temperaturen machen die Löscharbeiten schwierig. Auf der griechischen Ferieninsel Kreta und der Halbinsel Peloponnes sind 3 Feuerwehrleute ums Leben gekommen. Und in der Türkei, nahe dem Touristenort Antalya, sind 12 Brände gemeldet worden. Cimbob Nikşas berichtet aus der Türkei.
4: Schon seit gestern bekämpft die Feuerwehr in Antalya gleich mehrere Waldbrände. Ein Teil davon konnte bereits gelöscht werden, verbreitet die staatliche Nachrichtenagentur Anadolu. Immer noch aber sind zahlreiche Brände aktiv. Ein Feuer hat nun offenbar auch Wohngebiete im Stadtteil Yazir außerhalb von Antalya erreicht. Die Bewohner waren zuvor schon in Sicherheit gebracht worden. Der Gouverneur von Antalya sieht die Ursache für die Waldbrände vor allem in der extremen Hitze und Trockenheit, gepaart mit starkem Wind.
3: Eigens aus dem Urlaub nach Berlin zurückgekommen sind viele Abgeordnete der Union heute. Sie haben ihren neuen Fraktionsvorsitzenden gewählt, Thorsten Frei. Er bekam fast 92% Zustimmung. Frei folgt auf Jens Spahn, der zurückgetreten ist, weil eine Leihmutter seinen Sohn ausgetragen hat. Im Zuge der Kabinettsumbildung haben am Mittag die neuen Minister der Ressorts Gesundheit und Verkehr, Linnemann und Bilger, ihre Ernennungsurkunden bekommen. Ebenso wie die neue Kanzleramtschefin Warken. Nürnbergs Straßenbahn soll in den aktuellen Hitzetagen besser gewappnet sein als Ende Juni. Diesmal sei rund um die Uhr ein Schienenschleifzug unterwegs, hat die Nürnberger Verkehrsgesellschaft angekündigt. Der Zug soll asphaltierte Abschnitte reinigen. Außerdem würden die Gleise mit Wasser besprüht, um ihre Temperatur zu senken. Und falls doch Fugen verkleben, werde man Sand aufschütten. Ende Juni fuhren in Nürnberg mehrere Tage keine Straßenbahnen, weil die Schienen verklebt waren mit durch die Hitze aufgeweichter Bitumenmasse. Das Wetter in Bayern. In der Nacht ist es meist klar, südlich der Donau Schauer oder Gewitter. Tiefstwerte 23 bis 13 Grad. Morgen sonnig, zum Abend in Franken örtlich Schauer und kräftige Gewitter. Freitag und Samstag teils länger sonnig, teils wolkig, örtlich Schauer und Gewitter. Höchstwerte morgen bis 39 Grad, am Freitag bis 37 Grad. Und hier noch eine Meldung, die vorher untergegangen ist. Der DGB Bayern hat vor Beginn der Sommerferien darauf hingewiesen, dass sich viele Menschen im Freistaat keine Auszeit leisten können. Das betraf im vergangenen Jahr rund 15% der Menschen. Das geht aus Zahlen des Bayerischen Landesamts für Statistik hervor. Der DGB sprach von einem Alarmzeichen. Besonders hoch sei der Anteil unter alleinerziehenden Haushalten. Fast jeder Dritte kann sich keinen einwöchigen Urlaub leisten. 21.
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6: Willkommen bei Funk und Welt in den Late Night Sounds. Ich bin Gerd Friedrich. Sie hören uns bei MDR Kultur Bayern 2 und Bremen 2. Und heute geht es unter anderem um klassischen Blues und um das Plattenarchiv von Brancusi. Das war ein weltbekannter Bildhauer. Sam Hopkins wurde 1911 in Texas geboren. Und schon als Kind lernte er Gitarre von seinem Bruder. Dann traf er die Blueslegende Blind Lemon Jefferson und trat auch mit ihm auf. Ein prägendes Erlebnis.
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1: Come Go Home With Me, ein Song von Lightnin' Hopkins. Und das war ab 1946 der Künstlername von Sam Hopkins. Damals nahm er in Los Angeles mit einem Schlagzeuger namens Thunder Smith eine Platte auf, sodass sie passenderweise dann Thunder and Lightning genannt wurden. Hopkins war ein sehr eigenwilliger Musiker, was Taktmaß und Harmonieschemen betraf. Und gerade wegen dieser Eigenwilligkeit und auch wegen seiner Stimme und Texte wurde er ein Rhythm and Blues Star. Und er nahm dann bis Mitte der 50er Jahre ununterbrochen Platten auf. In den 60ern begann er dann, auf Folkfestivals zu spielen, die wie Pilze aus dem Boden schossen in den Vereinigten Staaten. Auch die nächste Gitarrenblues-Lady, Elizabeth Cotton, wurde von einem größeren Publikum erst bei diesen Folkfestivals in den 60ern entdeckt. Sie wurde in North Carolina geboren, 1893, und lernte dann mit 8 oder 9 Jahren auf der Gitarre ihres Bruders zu spielen. In den 40er Jahren zog sie dann nach Washington D.C. und fand Arbeit bei der Familie Seeger. Mike Seeger, Feldforscher, Musiker und Folkways-Künstler, nahm sie dann 1958 für das Label Folkways auf. Cottons Instrumentalstück ist ein Country Blues vom Sampler Classic Blues, den ich heute hier unter anderem vorstelle. Ein Querschnitt, ein Blues-Querschnitt aus dem Haus Smithsonian Folkways.

Elizabeth Cotton mit einem Blues-Instrumental. Und diese Instrumentals waren auch die Spezialität anderer Frauen aus der Blues-Szene. Rhiannon Giddens liebt die Musik von Elizabeth Cotton und wird sicher den Blues dieser Frau mitbringen im November in die Elbphilharmonie nach Hamburg, genauso wie ihr Banjo. Blues hat auch einen Ursprung in Westafrika und dort lebte in Mali Ali Faka Touré. Das Label World Circuit startete im Mai eine Reihe mit Wiederveröffentlichungen auf Vinyl und diese Reihe begann mit Savan. Das war das letzte Solo-Studioalbum von Ali Faka Touré. Im Untertitel heißt die Platte The King of the Desert Blues Singers. 2006 hoffte Ali Faka Touré in Mali auf ein Ende der Korruption. Und das nächste Lied wurde ein Song darüber, dass die gewählten Volksvertreter für diese Menschen arbeiten sollen, die sie gewählt haben.

Ali Faka Touré mit einem Song vom Album Savan. Der Titel wurde in Bamako in Mali mit einer Ngoni-Gruppe aufgenommen, geleitet vom damals jungen Baseko Kouyaté. Savan gilt als das beste Album von Ali Faka Touré. Es ist zugleich eine seiner traditionellsten und am stärksten vom Blues geprägten Aufnahmen. Und auch darum erscheint dieses Album neu. Das hier ist ein Song über das Leben der Viehzüchter in Mali, über Söhne und Töchter bei den Peuls.

Die Wiederveröffentlichung von Savan ist nur der Anfang. Auf Ali Faka Touré's Songs folgen dann der Buena Vista Social Club zum 30. Jubiläum dieser Aufnahmen, aber auch ein Album von Oumou Sangaré, Musulu. Wir kehren zurück aus Niafunkien, Mali, wo Ali Faka Touré lebte, zur Compilation Classic Blues von Smithsonian Folkways Recording aus den USA mit Etta Baker. Die wurde 1913 in North Carolina geboren und sie erinnerte sich: Ich wurde davon geweckt, dass mein Vater Banjo und Gitarre spielte. Ich stand um 4 oder 4:30 auf, setzte mich hin und hörte meinem Vater zu. Ich war so hartnäckig, bis er sich schließlich die Zeit nahm, mir die verschiedensten Gitarrenakkorde zu zeigen. Ich folgte ihm auf Schritt und Tritt. Ich stellte mich zwischen seine Knie, schob mich zwischen ihn und die Gitarre und schaute zu. Das war der einzige Musikunterricht, den ich je erhalten habe. Alles von meinem Vater. One Dime Blues, das folgende Stück, ist im gesamten Süden der USA sehr bekannt und wird meist als Gesangsstück mit Blind Lemon Jefferson in Verbindung gebracht. Doch Bakers Version ist ein Gitarren-Instrumental. In North Carolina war es Tradition, dass die Frauen so etwas gespielt haben. Auch Elizabeth Cotton stammte aus diesem musikalischen Umfeld.

Etta Bakers One Dime Blues. Ihre Version stammt von einer Live-Aufnahme aus dem Jahr 1992. Mit fast 90 erschien dann 2004 das Album Etta Baker with Taj Mahal. Das wurde auch ihr letztes Album. Der Song, den wir eben gehört haben, der stammt aus der Sammlung Classic Blues. Sie sind bei Folk und Welt in den Late Night Sounds bei MDR Kultur Bayern 2 und Bremen 2. Sie können uns jede Woche Mittwoch hören ab 21 Uhr oder jederzeit bei ARD Sounds oder bei mdrkultur.de. Die Blues-Veröffentlichungen von Folkways Recordings trafen den Geschmack eines spezifischen urbanen Publikums und verhalfen vielen Blueskünstlern dazu, ihre Karriere zu verlängern, indem sie neue Hörer für diese Musik gewannen. Diese Compilation jetzt verfolgt drei Ziele. Erstens möchte sie einen Überblick geben über die Rolle von Folkways bei der Dokumentation von Blues-Traditionen. Zweitens möchte sie einige Schätze des Smithsonian-Archivs präsentieren und seltene legendäre Aufnahmen ans Licht bringen, die bislang kaum erhältlich waren. Und drittens soll diese Compilation einen Zugang zur Sammlung von Smithsonian Folkways schaffen, die ja sehr viel größer ist. Und wenn Ihnen gefällt, was Sie hören, möchten Sie vielleicht mehr davon bestellen. Die Songs auf dieser Compilation decken einen Zeitraum von über 50 Jahren ab, sind Feldaufnahmen, Studioproduktionen oder Radioaufnahmen und wir hören hier später noch mehr davon. Auch für Fatoumata Diawara aus Mali, die einige Jahre in Paris lebte, ist Blues eine Inspirationsquelle. Doch ihr aktuelles Album Massar klingt bis auf wenige Ausnahmen von vielen urbanen Stilen beeinflusst zwischen Europa und Westafrika. Und die Songs sind doch öfter auch beschwingt. Hier wird sie allerdings melancholisch mit einem Song über Mutterliebe. Denn egal, wo man hingeht als Mutter, man hat das Kind immer in seinen Gedanken dabei, sagt die Sängerin.

Fatoumata Diawara, in den Late Night Sounds, Blues, Balladen und Brancusch heißt diese Sendung. Sie finden sie auch bei ARD Sounds. Der nächste Song, Only Stories, der handelt von mündlicher Überlieferung, also von dem, was sich nicht niederschreiben lässt. Er handelt von Erinnerungen an die Sommer meiner Kindheit in West Cork. Meine Kindheit, die ich in den Ferien oft bei meinen Großeltern verbracht habe. Echte irische Sommer waren das, die endlos zu scheinen schienen und in denen Zeit keine Rolle spielte, sagt Ryan O'Connolly von The Brass über Only Stories. Und ein Textausschnitt geht so: Wir sind im Wasser, verblasste Schatten, Winter an meiner Wange, umherfliegende Insekten, flackernde Feuer, Sommer zu unseren Füßen. Only Stories.

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1: The Breath, das sind Stuart McCallum, ehemaliger Gitarrist von The Cinematic Orchestra, und die irische Sängerin Rainer Connolly, die mit ihrer Band Honeyfeed gerade beim Festival Glatt und Verkehrt war, das Josef Joe Eichinger gegründet hat, in Krems in Österreich und lange kuratiert hat. Vor genau 5 Jahren ist er viel zu früh gestorben. Diese Aufnahmen entstanden in Manchester, diese Aufnahmen von The Breath für ein Live-Album. Und das Duo verbindet darauf Songwriting mit vielfältigen Folk-Einflüssen. Connolly singt von Geburt, von Tod, von Frauenrechten, von Mutterschaft, vom Tod von Seeleuten, aber auch über postkoloniales Unrecht. So wie wir gleich einen Tango von Astor Piazzolla hören in den Late Night Sounds, habe ich ihn noch nie gehört. Mit Cello und Elektronik, beides verbindet sich auf dem Album Tangos Imaginarios von Juan Sebastian Delgado am Cello. Music by Piazzolla und Gardel wird dort reinterpretiert, und Juan Sebastian Delgado hatte einen starken Elektronikpartner in Philip Cohens Solal.

Piazzolla mit Cello und einem elektronischen Twist, beigesteuert von Philipp Cohen-Solal. Es bleibt bei uns tanzbar mit der nächsten Band, die kommt aus Deutschland und hat eine tamilische Gastsängerin eingeladen, Sahana Naresh, für diese erste Single vom Album, das irgendwann im Herbst erscheinen soll. Live sind sie auf Tour ab Oktober zwischen Stuttgart, Hamburg, Dresden, Nürnberg, Erfurt und München. Pambu Mokan Uncle featuring Sahana Naresh.

Morekeshwara heißt diese erste Single von dieser großen Band und live wird es sicher verschwitzt auch im Herbst mit Pambu Mokan Uncle. So kraft wie diese Krautrock-inspirierte, asienaffine Tanzmusik, aber ganz anders wird das Debüt von Telly Turnala. Das soll im Dezember erscheinen mit akustischer Musik, gespielt auf drei Langhalslauten aus Anatolien, einer Drehleier, Percussion und vier Stimmen. Rindo ist mittlerweile die zweite Single, die erschienen ist von diesem Album. Ein alevitisches Lied, geschrieben von Ali Caesar.

Teliturnala mit Rindo, das ist ein Tanzritualsong, zu dem gesungen wird bei den Aleviten in Anatolien. Ich kenne drei Musikerinnen dieses Quartetts schon einige Zeit von anderen Bands, wie zum Beispiel Eleanor Fonio von Samaya oder Güle Hasatoruk von einigen Aufnahmen des französischen Bouzouk- und Oud-Spielers Titi Robin. Aber mit dabei ist auch Petra Nachtmanowa mit tschechisch-polnischen, österreichischen Wurzeln, die jetzt wieder in Wien lebt. Und sie alle spielen kurdische, türkische, anatolische Musik. Inhaliert haben sie sie über viele Jahre. Es gibt viele wunderbare Musikdokumentationen über diese Art von Musik. Eine musikalische Reise kann man auch mit Teliturnala erleben. Das Album wird dann Ende des Jahres erscheinen und man kann darauf gleich mehrere Langhalslauten hören. Schon erschienen ist die folgende CD aus Kanada mit Psoy Korolenko als Hauptsänger beim Kollektiv Yiddish Glory. Dieses Kollektiv hat zuletzt The Silence Songs of World War II aufgenommen. Das ist eine Mischung aus Kammermusik und traditioneller Musik, ein bisschen Avantgarde auch hinzugemischt. Was dieses Album interessant macht, sind vor allem die Texte, noch nicht.

0: Nie wurden sie auf einem Album aufgenommen. Jiddischsprachige Texte von Holocaust-Überlebenden, von Überlebenden der Shoah. Vor allen Dingen auf dem Gebiet der heutigen Ukraine geschrieben. Zu einigen Liedern existierten Melodien, zu anderen nur der Text. Gesammelt hat viele dieser Melodien Moise Beregowski. Das war ein Musikwissenschaftler und Sammler in der Sowjetunion. Seine Sammlungen werden in den letzten Jahren immer bekannter und auch neu entdeckt zwischen Kanada und Europa, obwohl dieses Erbe eigentlich zum Vergessen gebracht werden sollte in der Zeit der stalinistischen Sowjetregierung.
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Yiddish Glory ist das Produkt einer Zusammenarbeit zwischen der Wissenschaftlerin, der Historikerin Anna Sternschisch von der Universität Toronto, vom Sänger Psoy Korolenko und dem Produzenten Dan Rosenberg, ebenfalls aus Toronto. Man hört hier viele antifaschistische Lieder und Dokumente von Nazi-Verbrechen in den okkupierten Gebieten der ehemaligen Sowjetunion, gefunden in der Nationalbibliothek, in der Vernadsky-Nationalbibliothek der Ukraine. Die Songs wurden wiederentdeckt vom Kollektiv Yiddish Glory in Kanada. Momentan sind keine Konzerte mit diesem Kollektiv in Europa geplant. Dafür kann man aber noch bis Mitte August den Yiddish Summer Weimar besuchen mit den zahlreichen Workshops dort, wo man verschiedene Tanz- und Musiktraditionen, aber auch die jiddische Sprache und Kultur erlernen kann, entdecken kann. Es gibt eine ganze Konzertwoche. Los geht's da am 1. August, nicht nur in Weimar. Talkbuch heißt so ein Programm. Rose Shoshana Kahan hat ein Tagebuch geschrieben über ihr Leben in Shanghai. Eine jiddische Geschichte aus Shanghai ist ein musikalisches Ein-Frauen-Theaterstück. Das Libretto stammt von Dr. Diana Mato. Die Musik hat Dr. Alan Byrne geschrieben und Rose Shoshana wird von Leila Schütz interpretiert. Am 2. August gibt es die Premiere und am 8. August dann die zweite Vorstellung beim Yiddish Summer Weimar. Ebenfalls ein interessantes internationales Festival ist das Ancient Trans Festival in Taucher bei Leipzig vom 6. bis zum 9. August. Und mit dabei ist auch diese Band aus Tansania mit polyrhythmischer Musik und den beiden Sängerinnen aus einer der bekanntesten musikalischen Familien dieses Landes in Ostafrika, die Wawusi Queens.

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1: Um 22 Uhr mit Andreas Derschall. In Südeuropa breiten sich immer mehr Brände aus. Neben Frankreich und Spanien ist jetzt auch die Türkei betroffen, unter anderem in den Urlaubsregionen Antalya und Izmir, erklärte die Regierung. In Griechenland sind 3 Feuerwehrleute ums Leben gekommen, einer auf der Peloponnes und 2 auf Kreta. Etwa 2000 Urlauber mussten dort in Sicherheit gebracht werden, berichtet Moritz Pompel.
2: Der Brand war am frühen Nachmittag nahe des Bergortes Kriavrisi ausgebrochen und durch starken Wind angefacht worden. So stark, dass teilweise nicht mehr aus der Luft gelöscht werden konnte. Inzwischen soll die Feuerfront in dem Gebiet mit niedriger Vegetation rund 15 Kilometer lang sein. Auch auf der Nordägäisinsel Lesbos brennt es in der Nähe der Stadt Plomari. Dort ist ein Feuer auf einer alten Mülldeponie ausgebrochen und hat auf Oliven- und Pinienbäume übergegriffen. Ein Brand auf der Kykladeninsel Paros ist dagegen inzwischen unter Kontrolle.
1: Unionsfraktion kritisiert Kanzler Merz nach Personalwechseln. In einer Sondersitzung haben CDU und CSU-Abgeordnete ihrem Ärger über Bundeskanzler Merz Luft gemacht. Nach Angaben der Fraktionsvizes Krings und Mittelberg gab es zahlreiche kritische Wortmeldungen, vor allem zu den Personalentscheidungen und deren Kommunikation. Merz habe eigene Fehler eingeräumt und angekündigt, Kritikpunkte aufzugreifen. Die Aussprache habe zur Beruhigung beitragen, dennoch seien Frust und Zweifel in der Fraktion und an der Parteibasis weiter vorhanden. Zuvor hatte die Fraktion den bisherigen Kanzleramtschef Frei zu ihrem neuen Vorsitzenden gewählt. Die Neuwahl war nötig geworden wegen des Rücktritts des bisherigen Fraktionschefs Spahn infolge der Leihmutterschaftsdebatte. Erster Fall von West-Nil-Virus in Deutschland in diesem Jahr. Im Rhein-Pfalz-Kreis hat sich ein Mensch vermutlich durch einen Mückenstich infiziert. Es ist laut Robert-Koch-Institut die erste Ansteckung in diesem Jahr. Das Virus wird von Stechmücken übertragen. Etwa jeder 5. Infizierte entwickelt grippeähnliche Symptome. Schwere Verläufe sind selten. Im Chiemsee fehlt es an Wasser. Deshalb können Schiffe ab Montag nicht mehr alle Anlegestellen anfahren. Keinen Halt gibt es vorerst in Seebruck und in Überseefeldwies, hat die Chiemsee-Schifffahrt mitgeteilt. Das betreffe auch die große Chiemsee-Tour, während der man in Seebruck aus- und einsteigen kann, wenn nicht gerade Niedrigwasser ist. Das Wetter in Bayern. In der Nacht meist klar, südlich der Donau Schauer oder Gewitter. Tiefstwerte 23 bis 13 Grad. Morgen sonnig, zum Abend in Franken örtlich Schauer und kräftige Gewitter. Freitag und Samstag teils länger sonnig, teils wolkig, örtlich Schauer und Gewitter. Höchstwerte morgen bis 39, am Freitag bis 37 Grad. 22.03 Uhr.
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3: Es geht um klassischen Blues, Balladen aus Irland und Musik aus Mali bei Folk und Welt. Ich bin Gert Friedrich, schön, dass Sie dabei sind. Und ich möchte Ihnen auch etwas darüber erzählen, was der Bildhauer Constantin Brancusi, die Franzosen sagen Brancusi, in seinem Atelier so gehört hat. Brancusi war ein leidenschaftlicher Plattensammler. Er sang, er spielte Gitarre und Kontrabass. Er baute sich seine Lautsprecher selbst, wie seine wuchtigen Möbel aus Holz. Er organisierte legendäre Partys in seinem Atelier mit Gästen wie Erik Satie oder mit rumänischen Avantgarde-Tänzerinnen wie Lisica Codreanu. Und es wurde getanzt und gefeiert, auch bei Musik vom Sinti-Jazz-Gitarristen Django Reinhardt.

Miner Swing von Django Reinhardt in den Late Night Sounds bei MDR Kultur Bayern 2 und Bremen 2. Warum interessiert mich die Musiksammlung von Brancusi oder Brancusi? Weil noch etwa eine Woche lang eine der größten Ausstellungen europaweit seiner Werke in der neuen Nationalgalerie in Berlin zu sehen ist und weil es im Umfeld dieser Ausstellung mehrere Konzerte gab, zum Beispiel mit Oana Catalina Chizzo und ihrer Band und Interpretationen rumänischer Volkslieder sowie Songs aus dem Repertoire der Lautar, der Roma-Musiker, die sich nach der Sklaverei, nach dem Ende der Sklaverei in Rumänien, am Rande südrumänischer Städte angesiedelt haben und dort ein ganz eigenes urbanes Repertoire entwickelt haben. Brancusi hatte viele Musikerfreunde, unter anderem Erik Satie, aber er hörte auch traditionelle Musik, egal ob aus Indien oder aus seinem Heimatland Rumänien, das er zu Fuß verlassen hatte auf dem Weg nach Frankreich, denn für ein Zugticket reichte sein Geld nicht aus. Gleich kommt hier ein Volkslied aus dem Norden Rumäniens, aus der Maramureș, am Fuße der Karpaten. Maria Tanase, die es singt, war befreundet mit Brancusi und traf den Bildhauer mehrmals in Paris und New York bei den Weltausstellungen oder auch in seinem Atelier.

0: Maria Tanase ist eine nationale Ikone in Rumänien. Ihre Lieder werden bis heute gehört, ihre Aufnahmen immer wieder neu aufgelegt. Und das war hier eine Wiederveröffentlichung einer Aufnahme aus den 30er Jahren, die ich in Bukarest im Folklorearchiv gefunden habe und die danach auch wieder ausgegraben wurde von rumänischen Labels wie Electrecord. Viorel Cosma war einer der bekanntesten Musikwissenschaftler in Rumänien von den 60er bis in die 2000er Jahre. Er kannte die Tanase persönlich und das hat er mir über das Verhältnis oder den Einfluss von Constantin Brâncuș auf die Tanase erzählt.
1: Lucru excepțional care s-a produs, cotitura esențială în felul în care ea a cântat muzica românească. Brâncuș era omul de la țară, Brâncuș ia să cânte la vioară, Brâncuș cânta la contrabas.
2: Diese Begegnung bedeutet den Wendepunkt in ihrer Karriere. Brâncuș stammte vom Land. Er spielte Geige und Kontrabass und er sang in drei verschiedenen Kirchen bei der Liturgie, in Craiova, Bukarest und Paris. Diese Lieder basierten nicht auf gewöhnlichen Tonleitern, sondern kannten Viertelnoten und trugen Elemente, die nichts gemein hatten mit der europäischen tonalen Musik. Maria Tanase hat von Brâncuș gelernt, diese Mikrointervalle beim Singen zu nutzen, wie die Menschen auf dem Land früher. Dadurch hat sie einen Riesenschritt nach vorn gemacht. Diese Art des Gesangs hat sich dann mit ihrer Intuition vereint. Sie war unkontrollierbar und hat kein Lied 100 Mal auf dieselbe Art und Weise gesungen. Sie hat das Lied 100 Mal anders gesungen, denn immer kam etwas Spontanes dazu.
1: Intuitiva ei, care nu poate fi controlată. Ea dacă îți cânte aceeași melodie de 100 de ori, ea face 100 de interpretări, pentru că la fiecare reluare are un element spontan.
0: Maria Tanase wurde 1913 geboren, sie starb 1963 und sie stammte aus einer Familie, die am Rand von Bukarest Obst, Gemüse und Blumen anbaute. Musikalisch war sie eine Autodidaktin, eine Schönheit, mehrsprachig, unabhängig, Kettenraucherin und sie bewegte sich leichtfüßig in intellektuellen Kreisen in den 30er Jahren. Zwischen 1939 und dem Ende der 50er Jahre konnte sie keine Aufnahmen machen. Zuerst gefiel den Faschisten in Rumänien nicht ihre liberale Haltung und ihr Freundeskreis, zu dem auch viele jüdische Intellektuelle gehörten, wie der Musikethnologe Harry Brauner. Und die sozialistischen Machthaber, die haben dann diesen Harry Brauner für viele Jahre ins Gefängnis geworfen nach dem Zweiten Weltkrieg, als die Schauprozesse begannen. Von ihm lernte die Tanase in ihrer Jugend viele Lieder, vielleicht auch dieses.

0: Maria Tanase war auch im sozialistischen Rumänien nicht besonders wohlgesonnen. Erst Ende der 50er, Anfang der 60er konnte sie nochmal mit einem großen Orchester ins Studio gehen. Sie sang Lieder wie dieses, Jaba Mumaiduk Akase, die eindeutig für Männerinterpreten geschrieben worden waren und aus dem Repertoire der Vorstadtmusiker in Bukarest und anderen südrumänischen Städten stammten. Diese Musikerinnen und Musiker, überwiegend aus Roma-Gemeinschaften, waren sehr legendär, vor allen Dingen für ihre Virtuosität. Um Maria Tanase herum gab es natürlich viele Roma-Musiker, mit denen sie äußerst respektvoll umgegangen ist. Das hat mir der Lautenspieler, der Kopsa-Spieler Marin Cotoanza erzählt 1994. Und er erzählte mir auch etwas über ihre ungewöhnlich große Beerdigung.
1: Nach ihrem Tod wurde sie im Revue-Theater aufgebahrt und alle großen Musiker hielten Ehrenwache an ihrem Sarg. Es gab eine richtige Wallfahrt dorthin. Als sie dann beerdigt werden sollte, haben die Menschen schon am frühen Morgen alle Balkons und Fenster der Hochhäuser an der Calea Victoriae besetzt. Sogar auf den Dächern standen die Leute. Die Busse und Straßenbahnen unterbrachen ihre Fahrt. Die Menschen kletterten auf Dächer, um etwas zu sehen. Die Polizei und die Securitate konnte nichts dagegen machen. Die ganze Stadt war voll mit Menschen. Man konnte keinen Schritt mehr tun. Die Fabriken haben ihre Arbeit unterbrochen. Alle wollten Maria Tanase sehen. So sehr ist sie geliebt worden.
0: Maria Tanase war eine Entdeckung. Sie war Zeitgenossin und Freundin von Brancusch. Es gibt auch eine Fotografie, die sie neben dem Bildhauer zeigt. Brancusch war nämlich jemand, der Tradition und Moderne verband. In seinem Leben und in seinem Atelier, auch in seinem Werk. In seinem Atelier versammelte er zum Beispiel einen Wald aus Skulpturen. Er hat sich auch sehr schwer getrennt von seinen Skulpturen und hat, wenn er eine verkauft hat, sie dann durch eine Kopie aus Gips ersetzt. Und er konnte seine Skulpturen bewegen, je nach Einfall des Lichts. Das originale Atelier von Brancusch wurde abgerissen. Obwohl er das nicht wollte, er hatte dem französischen Staat sein Werk vermacht unter der Auflage, dass sein Atelier erhalten bleibt. Und mit dieser Auflage wollte er auch all die anderen Ateliers in dieser kleinen Sackgasse erhalten, was ihm leider nicht gelungen ist. Renzo Piano, einer der Architekten des Centre Pompidou, hat dann eine Replik gebaut vor dem Centre Pompidou in den 90er Jahren. Das wurde 1997 eröffnet und ist derzeit geschlossen, denn das Atelier von Brancusch mit den Arbeits-, Ausstellungs- und Wohnräumen wurde jetzt in der neuen Nationalgalerie wieder

aufgebaut für eine Zeit lang, für die Zeit der Ausstellung, die am Ende der ersten Augustwoche endet. Und im Archiv des Centre Pompidou wird bis heute auch die Musiksammlung von Brancusi bewahrt, genauso wie seine große Fotosammlung. Den folgenden Musiker, Cab Calloway, den hat Brancusi vielleicht in New York entdeckt bei einem seiner Besuche dort. Ich habe ihn zum ersten Mal gesehen im Film Blues Brothers von 1980. Diese Aufnahme entstand Jahrzehnte davor.

Cab Calloway war ein afroamerikanischer Jazzsänger, Saxophonist, Bandleader und ein begnadeter Tänzer. Seine erste Platte hat er 1931 aufgenommen und hier sang er einen Blues. Etwa zur selben Zeit begann auch die Karriere der nächsten Sängerin in New York. Marika Papagica wurde 1890 auf der griechischen Insel Kos geboren. Damals gehörte sie noch zum Osmanischen Reich. Sie emigrierte dann mit ihrem Mann 1915 nach Amerika und begann dort für Columbia Records aufzunehmen. Sie war eine der ersten griechischen Sängerinnen überhaupt, von der Plattenaufnahmen entstanden. 1925 eröffneten Marika Papagica und ihr Mann Kostas in New York einen Nachtclub namens Marikas. Und so klang es dort.

Marika Papajica mit einem Café Aman-Lied, aufgenommen in den USA. Ihr Lokal hat sich durch griechische Küche und Musik ausgezeichnet, aber zu den Stammgästen zählt nicht nur Griechen, sondern auch Albaner, Araber, Armenier, Bulgaren und Türken. Und Marika Papajica konnte auch türkische Lieder singen. Leider mussten sie ihr Lokal 1930 schließen in der Wirtschaftskrise. Und danach entstanden nur noch wenige Aufnahmen mit dieser griechischen Sängerin, die aber seit den 70er Jahren wiederentdeckt wird zwischen Griechenland und New York. Wie ihre Aufnahmen zu Konstantin Brankusch kamen auf seinen Plattenteller, ob er sie in New York entdeckt hat bei seinen Besuchen dort oder ob jemand sie als Geschenk mitgebracht hat, weiß ich leider nicht. Classic Blues lief hier schon in der ersten Stunde bei Folk und Welt. Sie finden unsere Sendung bei ARD Sounds. Diese Ausgabe heißt Blues, Balladen und Brankusch. 1941 war Lead Belly der erste Blueskünstler, den Moses Ash für das Label Folkway aufnahm. Huddy William Ledbetter hieß er eigentlich. Er war ein bemerkenswerter Bluessänger, hatte eine gefühlvolle Stimme und spielte seine zwölfsaitige Gitarre äußerst kraftvoll, wie man damals auch im Radio hören konnte.

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1: Led Belly mit dem Leaving Blues. Aufgenommen in der Ära fast vollständiger Rassentrennung konnten sich Blueskünstler wie er in den 40er bis 60er Jahren nur halbwegs frei beim Label Folkways entfalten. Draußen auf den Straßen war das dann schon wieder etwas ganz anderes. Dort war das Leben für farbige Musikerinnen und Musiker äußerst gefährlich. Ohne Afrika kein Blues, kein Gospel, kein Banjo. Und das hier ist das Titelstück vom wiederveröffentlichten Klassiker des malischen Gitarrengotts Alifaka Touré, Savane.

Savan erschien zum ersten Mal vor 20 Jahren, 2006. Wenig später ist Ali Faka Touré gestorben. Es wurde also auch sein musikalisches Testament, dieses Album. Sein Sohn Vieux Faka Touré führt das Mali-Blues-Erbe weiter. Live in Deutschland kann man die nächste Sängerin im Sommer einmal und im Herbst gleich mehrere Male erleben. Am 18. August kommt Fatoumata Diawara aus Mali nach Hamburg zum Sommerfestival Kampnagel in der Elbphilharmonie. Massa heißt ihr neues Album und dieser Song Cheba stammt davon.

Fatoumata Diawara wird im November noch nach Leverkusen kommen, nach München und Berlin, und vielleicht kommen noch weitere Daten dazu bis zum Herbst. 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Funk und Welt geht jetzt nach Irland und dort in den Norden. In Irland sind die Wege von intimer Hausmusik über Familienbands bis zu großen Bühnen häufig sehr kurz. Clannad oder The Sands Family sind nur einige der großen Irish-Folk-Familiennamen. Und dazu gesellt sich jetzt gleich der Clan Wigruri aus dem gälischsprachigen Runnafish im Nordwesten Irlands. Die Philosophie dieser Gruppe besteht in ihrer fünffachen Stimmpower, sagt Harald Jüngst, der das Familienoberhaupt Tony Wigruri getroffen hat. Oh.

0: Fünf Stimmen, eine Familie. Clan McCrory. Clan McCrory, das sind die vier Brüder Sean, Huey, Donald und Tony, die von Tonys Tochter Megan zum Quintett ergänzt werden.
1: We're protecting our song tradition for the next generation. You know, it might be a little bit more upbeat than what it was before.
0: Wir schützen unsere Songtradition für die nächste Generation, erläutert Tony McCrory. Unsere Interpretationen wirken allerdings mitunter etwas schwungvoller als die ursprünglichen.

0: Runna Firsche, die Heimat von Clan McCrory, ein gälischsprachiger 350 Seelenschlecken in Irlands Nordwesten, eingebettet in die wildromantische Magie von Meer, Buchten, Inseln, Bergen, Seen und Hochmoor.
1: Dieser Ort hat sich in Hunderten von Jahren kaum verändert. Hier läufst du meist 2 bis 3 Kilometer am Strand entlang, ohne dass du auch nur einer Menschenseele begegnest. So hast du viel Zeit zu reflektieren, in dich zu gehen. Ich

0: Clan The Grory lebt nicht nur ihre Fünfstimmigkeit. Des Weiteren kreiert die Gruppe nämlich eine Vokalchoreografie mit Finesse und Akribie, die in aufregend ausgestaltete Arrangements mündet und auch Soloparts aller Beteiligten präsentiert. Dabei ist jeder mit unverkennbarem Timbre ausgestattet. Megan McGrory natürlich mit einem weiblichen.
1: Timbre.

0: Aus dem Kokon der Local Heroes hat sich die Familienband längst befreit und mittlerweile auch schon internationale Bühnen erklommen. Besonders in Skandinavien vermochte sie mit ihren gälischen Liedern intensivste Gefühlswallungen auszulösen.
1: And to see people in the front.
2: Wir erlebten weinende Menschen, als wir dort in unserer Muttersprache sangen. Obwohl sie unsere Texte nicht verstehen konnten, verströmten wir eine universelle Energie, die unsere Gefühlswelten mit dem Publikum in Einklang brachten. So vermittelten wir Trauer, brachten aber auch Freude. Diese Ausstrahlung, diese Kraft unserer Vokalharmonien beruht halt auf unserer sehr engen Familienverflechtung.

Havergrory verbinden die jahrhundertealten gälischen Lieder und Geschichten ihrer Heimat nahtlos mit modernen, frischen, authentischen Elementen. Das Quintett erzeugt einen vokalen Ohrenschmaus, lebt von lauten und leisen Passagen, von Eskalation und Andacht.

Clan O'Gurie, ein irisches Vokalquintett aus dem Nordwesten der Grünen Insel. Das folgende Vorquartett kommt aus Hamburg und spielt am 2. August beim Bardentreffen in Nürnberg. Das Trattquartett bringt auch Jigs mit.

Dieses Stück stammt aus der Tanzsammlung Dahlhoff aus Westfalen. Die entstand im 18. Jahrhundert. Und gespielt wurde es vom Tret Quartett. Ursula Suchanek spielt die Fiddle, Torge, Non, Blasinstrumente, Bandignon, Kontrabass und Alexander Peters Gitarre. Und zusammen entdecken sie traditionelle Tänze aus uralten Handschriften, norddeutsche Polkas, Polonesen und auch wilde schwäbische Tänze sind dabei. Um ungarische Tänze aus Pannonien, aus dem Karpatenbecken, von den Changai geht es bei der Band Sort.

Sort braucht nicht viel mehr als eine Maultrommel, eine Geige und eine Ethno-Trance-Trommel, um Tanzmusik zu spielen, die schön mitreißt. Man kann diese Band live hören beim Ancient Trance Festival in Taucher bei Leipzig. Das hat ja mal angefangen als Maultrommel-Festival und ist viel breiter geworden über die Jahre. Vom 6. bis zum 9. August kann man dort unzählige Bands hören. Und Sort aus Ungarn werden dort sicher auch ihre aktuelle Platte verkaufen, Shelter from the Storm, auf LP. Zu Sort gehören Aron Szilagy. Das ist einer der bekanntesten Maultrommelspieler Ungarns und er ist weltweit bekannt. Er hat mit 3 Jahren angefangen, Maultrommel zu spielen. Er baut auch Maultrommeln und folgt damit einer Familientradition, die 1979 begonnen hat. Bela Drabon spielt Geige, singt und spielt auch Zither. Er lernte diese Musik von den letzten authentischen Meistern in Moldova, in Moldwa, in Rumänien, jenseits der Ostkarpaten. Dort lebt eine isolierte ungarische Minderheit, die bekannt ist als Django oder Changay. Und Christian Olmasi, der spielt die Trommeln. Er kommt vom Punk, vom Postrock und von Folkmusik. Er spielt regelmäßig bei Tanzhaus-Events in Budapest und er möchte die Leute zurückbringen zum Tanzen. Sort bei den Late Night Sounds. Sie finden unsere Sendung jede Woche neu bei ARD Sounds oder auch bei mdrkultur.de. In unserem Archiv finden Sie einige Konzerte vom Ruderstadt Festival von diesem Sommer, Interviews und Sessions, die wir aufgezeichnet haben dort mit MDR Kultur und vieles mehr. Ich freue mich, dass Sie dabei waren und das hier ist noch ein letzter Gruß an Constantin Brâncuș mit der rumänischen Roma-Band Fanfare Ciocărlia, die wieder auf Europa-Tour ist und gerade in Österreich war bei Glatt und Verkehrt. Lume Lume ist einer der größten Hits gewesen von Maria Tanase. Und das hier ist ein wunderbares Cover der Lerchenbläser aus Rumäniens Nordosten, aus dem Dorf Sece Prajin. Ich bin Gert Friedrich und wünsche noch viel Spaß beim Zuhören. Lume.

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1: Um 23 Uhr mit Andreas Derschall. In mehreren Urlaubsländern wüten Waldbrände. In Frankreich, Spanien, der Türkei und in Griechenland. Hohe Temperaturen machen die Löscharbeiten schwierig. Auf der griechischen Ferieninsel Kreta und der Halbinsel Peloponnes sind 3 Feuerwehrleute ums Leben gekommen. Und in der Türkei, nahe dem Touristenort Antalya, sind 12 Brände gemeldet worden. Jim Bob Nikschas berichtet aus der Türkei.
2: Schon seit gestern bekämpft die Feuerwehr in Antalya gleich mehrere Waldbrände. Ein Teil davon konnte bereits gelöscht werden, verbreitet die staatliche Nachrichtenagentur Anadolu. Immer noch aber sind zahlreiche Brände aktiv. Ein Feuer hat nun offenbar auch Wohngebiete im Stadtteil Yazir außerhalb von Antalya erreicht. Die Bewohner waren zuvor schon in Sicherheit gebracht worden. Der Gouverneur von Antalya sieht die Ursache für die Waldbrände vor allem in der extremen Hitze und Trockenheit, gepaart mit starkem Wind.
1: Eigens aus dem Urlaub nach Berlin zurückgekommen sind viele Abgeordnete der Union heute. Sie haben ihren neuen Fraktionsvorsitzenden gewählt, Thorsten Frei. Er bekam fast 92% Zustimmung.

0: Frei folgt auf Jens Spahn, der zurückgetreten ist, weil eine Leihmutter seinen Sohn ausgetragen hat. Im Zuge der Kabinettsumbildung haben am Mittag die neuen Minister der Ressorts Gesundheit und Verkehr, Linnemann und Billiger, ihre Ernennungsurkunden bekommen, ebenso wie die neue Kanzleramtschefin Wacken. Die US-Notenbank Fed hat den Leitzins wie erwartet in der Spanne von 3,50 bis 3,75% belassen. Die Währungshüter verweisen auf die weiterhin große Inflationsgefahr. Zwar hat sich die Teuerung zuletzt abgeschwächt, sie lag im Juni aber noch immer bei 3,5%. Allerdings stimmten drei Mitglieder des zuständigen Fed-Ausschusses für eine Zinserhöhung um einen Viertelprozentpunkt. Für viele Menschen steht Reis täglich auf dem Speiseplan. Für mehr als die Hälfte der Weltbevölkerung ist er ein Grundnahrungsmittel. Und genau das ist ein Problem, denn der Klimawandel könnte bei einer Erwärmung von einem Grad dafür sorgen, dass der Ertrag um mehr als 8% sinkt. Das zeigen neue Berechnungen des Potsdam-Instituts für Klimafolgenforschung. Bislang wurde offenbar unterschätzt, wie stark Reis auf extreme Hitze reagiert, heißt es. Das Wetter in Deutschland. Nachts meist klar. Gegen Tagesanbruch lockere Wolken von Westen her. Zunächst viel Sonne, dann mehr dichtere Bewölkung. Windig mit teils orkanartigen Böen. Örtlich Schauer und Gewitter. Höchstwerte 32 bis 40 Grad. Kühler nur auf den Nordseeinseln. Am Freitag Sonne und Wolken. Ab dem Nachmittag schwül mit regionalen Schauern und zum Teil heftigen Gewittern. 23.03 Uhr.
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2: Hallo zusammen zu diesem Zündfunk-Playback. Heute mit einer Wiederholung, aber einer ganz wunderbaren. Die Zündfunk History of Rock'n'Roll as told in our radio show. Und zwar die Folge, in der wir nur Interviews mit Musikerinnen kollagiert haben. Viel Spaß mit dieser Geschichtsstunde von Ann-Kathrin Mittelstraß und Michi Bartle.
3: Yeah, I can do standards with my eyes shut, in my sleep, not even breathing. I can do standards easily.
4: Amy Winehouse, legendary singer.

0: But I'm not about doing what is easy to me. I'm about pushing myself. It's nice to sing old songs and bring something new to old songs, but it's, to me, that's too easy. That is not pushing yourself hard enough. To me, it's much more important to make music that is of my time and represent where I've been and where I'm at and where I'm gonna be, you know, because that's the challenge to me. When I don't have a grasp on what's going on around me and I can't write anymore, that's when I'll sing jazz standards, you know, and I'll be able to do that until I'm dead, you know, I'm never gonna lose that. But while I'm young, you know, it's important for me to make new music.
1: Robin, Sängerin, Produzentin und Songwriterin.
2: I think it's mostly about me just being the coolest chick around.
3: Yeah. Come on, let's have it out. Go ahead and try a little crazy on me.
4: Die coolest chicks around. Die Zündfunk History of Rock'n'Roll geht in die 13. Runde. Und wie in der Vorgängerfolge haben wir mit ihnen gesprochen. Den tollsten und coolsten Künstlerinnen dieses Planeten. Mit all den Frauen, die was zu sagen haben, die Musik nach vorne bringen, wie eben Robin und Amy Winehouse. In dieser Folge hört ihr außerdem Peaches, Feist, Joni Mitchell, Joan Baez, Kim Gordon von Sonic Youth, Erykah Badu, Björk, FKA Twigs, Patti Smith, Viv Albertine und Ari Up von den Slits, Nene Cherry und viele andere Künstlerinnen. Geballtes Empowerment. Denn die Musikwelt ist weiblich geworden. Und wir sollten, das sagt Inga Humpe, endlich auf uns schauen.
5: Macht das für andere Frauen. Weil es geht nicht darum, zum Beispiel in der Musik, dass man Männern gefallen muss. Und das ist ja so ein bisschen, was die Industrie eben so macht. Also, dass die immer ein Frauenbild auch schaffen, wenn dann Interpretinnen dabei sind, dass man Männern gefallen muss. Und es geht die ganze Zeit ja auch um Männer in solchen bekloppten Liedern, sag ich mal.
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4: In dieser Ausgabe sind Interviews zu hören, die wir in den letzten 5 Jahrzehnten im Zündfunk und im gesamten Bayerischen Rundfunk geführt oder gesendet haben. Wir sind tief in die Archive gestiegen, haben alte Bänder digitalisiert, Kassetten und DATs überspielt und Kolleginnen und Kollegen gebeten, ihre Privatschätze zu durchforsten. Die Interviews sind größtenteils im Original belassen, also nicht synchronisiert, weil so die Emotionen und Inhalte möglichst pur und unverfälscht rüberkommen. Female Artists, die aber, das werdet ihr gleich bei Peaches im Interview mit meinem Kollegen Roderich Fabian hören, nicht unbedingt so genannt werden wollen. Peaches steht auf I Love Rock'n'Roll von Joan Jett und hat auf dem Album Fatherfucker mit ihr gearbeitet.
6: She liked the song and she ended up singing and screaming and playing guitar on it and it was great.
7: Also die große Rock'n'Roll-Ikone Joan Jett in the Blackhearts, I Love Rock'n'Roll, frühe 80er Jahre. Und jetzt, als sie in L.A. war, als Peaches in L.A. war, hat Joan Jett sich gemeldet und hat gesagt, sie ist in der Nähe und sie kommt vorbei und hat dann auf einem Track gesungen, so hat sich das ergeben. Is that a feminist icon for you, Joan Jett, in a way?
6: Yeah, I mean, I don't usually use the word feminist icon or feminist because I just feel like that also restricts a lot of people who really don't like the word, then they turn off. She was a big figure for girls, you know, in rock. And for guys, too. They loved her also. Now I have a band. I'm touring with a band right now. I usually used to do it alone, which was also my point. I was making it the hardest for myself to prove a point. I can make all the music. I can make a full rock show with no band. I could just have minimal beats and make you think that it's a Kiss concert. So now I have a band and there's three women in my band and they're all really good producers and really down with rock and roll. I have Samantha Maloney who used to drum with Hole and she filled in for Tommy Lee on Motley Crue when she was like 23 for 6 months.
7: It's all female?
6: Yeah. Uh-huh. And it's funny that we have to say, oh, all female. And I'm waiting for the day that you're going to do an interview with a guy and say, it's really interesting. You have a all guy band.

0: Hast du es toasten gelernt, ha?
1: Und in Jamaika auch habe ich viel mitbekommen, weil ich tue auch viel DJing. Also nicht DJing, also ein DJing mit Platten, sondern mit der Stimme. Das ist ja Jamaican Rapping, ne?
0: Als ihr damals mit den Slits die Welt verstört habt, mit dem schlammbedeckten Cover und der neuen Mischung aus Reggae und Punk, da warst du doch damals, glaube ich, 12 oder 13.
1: Ja, und ich bin ja, das stimmt, das will ich wieder zurückbringen, weil wir haben Punky Reggae eigentlich erfunden und wir sind eine Reggae, Punky Reggae. Punky Reggae Queen in the house!
0: Woher glaubst du, dass dieses Bedürfnis nach Punkrock jetzt wieder herkommt? Woher kommt das, dass jetzt alle wieder diesen Punk?
1: Ich glaube, wir brauchen das Echte, weil da so viele Jahre, glaube ich, kamen so unechte, sogenannte spießige Punkgruppen, die eigentlich Spießer waren. Und das muss man ja wieder zurücknehmen, oder? Und Reggae sowieso muss wieder rauskommen, weil Reggae war. It's still very oppressed. Es gibt ja verschiedene Reggae. Es gibt das alte, dicke Rubberdub, Bass, Heavy Bass und Schlagzeug-Reggae. Und jetzt gibt es auch das neue Dancehall-Reggae. Und das ist ja auch so Punk. Das hat so eine harte Attitude. Und dann mit der Musik dazwischen. Und wenn der Fetisch von Terra Nova, wenn der das macht, das Tanzhall, das klingt mehr deutsch. Die nennen es Crowd-Dancehall. Ne?
0: Kannst du da auch wieder mittoasten?
1: Ha? Ja, kann ich.
0: Ein kurzes Stück noch.

0: 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Hier spricht die Amanda Palmer und ihr hört die Zündfunk-Männerwirt. 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
1: I mean, I learned so many things as a living statue. But actually, you and I could talk about 20.
2: Ich habe so viele Dinge gelernt, als ich als lebende Statue auf den Straßen Geld verdient habe. Eine Sache, über die ich bisher kaum gesprochen habe, ist, was du alles ohne Worte erreichen kannst. Als Musikerin kommt das ja kaum vor. Wenn du meine Show heute Abend siehst, wir geben 2,5 Stunden Vollgas, gibt es kaum einen Moment, in dem ich meine Klappe nicht offen habe. Aber für mich war es eine unheimlich wichtige Erziehung damals auf der Straße. Auf dieser Kiste zu stehen, sich nicht zu rühren, kein Wort zu sprechen. Und der Austausch zwischen den Menschen, die dann Geld in meinen Hut geschmissen haben, und der Statue, die dadurch zum Leben erweckt wurde, es ging alles über einen nonverbalen Augenkontakt. Es war ein Geschenk. Manchmal glaube ich heute noch, dass ich damals schon alles erreicht habe, was man als Künstler im Austausch mit seinem Publikum erreichen kann. Ein Mensch, der einen anderen anschaut und beide teilen einen Moment.
1: We encounter each other directly, very rarely, and it's an incredibly powerful thing to look into somebody's eyes. And the, you know, the Marina Abramovich performance was powerful for a reason.
2: Denk nur zurück an die Marina Abramovich Performance im Museum of Modern Art. Es mag für den einen oder anderen ziemlich naiv gewirkt haben, aber mit ihr dort zu sitzen, nichts anderes als mit ihr da zu sitzen,

0: sozusagen eingefroren in der Zeit und in einem groovy Raum. Das war eine unglaubliche Geschichte. Und ich glaube, dass alles, was wir mit Kunst erreichen wollen, auf einen solchen Moment reduziert werden kann. Und dann fragt man sich, ob das dann noch Kunst ist oder vielleicht doch noch etwas Größeres, ein menschlicher Austausch.
1: Are you actually talking about something bigger than art, that's just about human encounter and human exchange?

0: Feist, Musikerin, Kanada.
1: Ich hatte die Idee in einem Zug, als ich mit Gonzo auf Tour war. 22 Stunden am Tag beschäftigt man sich nicht großartig mit seiner Musik. Man fährt, kommt an, wartet. Das Konzert selbst spielt da keine große Rolle. Wir hatten unsere CDs und Discman dabei. Gonzo hat damals viel Burt Bacharach und Dusty Springfield gehört. Nach den Konzerten waren wir immer in einer Art Vaudeville-Stimmung. Er hat Klavier gespielt und ich habe mich angelehnt und mir einen Besen geschnappt und ihn als Mikro benutzt. Wir hatten viel Spaß, obwohl das alles so altmodisch war. Nach der Show hat er immer Mitsing-Sessions mit dem Barpersonal veranstaltet. Das war ein magischer Moment, fast völlig frei von jeglicher Illusion. Die Leute sahen aus wie kleine Kinder, die sich ein Puppentheater anschauen. Mit diesem Teil seiner Seele wollte ich zusammenarbeiten.
2: It was so powerful that I would watch the people's faces change like they were little kids watching a puppet show. And so that was the part of him that I really felt like I wanted to work with.

0: we cooked a lot of pasta. We made beets and, you know, it was sort of like Maki as well.
1: Wir haben viel Pasta gekocht und Beets gebastelt. Moki, der jetzt auch hier lebt, Chili Gonzalez, Taylor Savvy und andere Freunde wie die World Providers waren oft da. Unser Haus war eine Art Treffpunkt, weil es für alle gut zu erreichen war. Ständig hat jemand geklingelt. Ich bin oft von der Arbeit nach Hause gekommen, ohne zu wissen, wer bei uns war. Wir haben Beats gehört, geraucht und gefreestylt. Einige waren dabei viel besser als die anderen. Die sind dann Rapper geworden. Meine Reime waren immer erbärmlich und viel zu offensichtlich. Ich habe Street auf Beat gereimt. Ich habe dann besser darauf verzichtet, Rapperin zu werden.

0: Well, my favourite singers are Dinah Washington, Sarah Vaughan, Minnie Riperton. Those are people that have really inspired me. And I listen to everything, you know. I listen to mostly jazz and hip-hop. You know, I love Nas and Busta Rhymes and Thelonious Monk and Ray Charles and Charlie Mingus and everyone pretty much, yeah.
1: Ich bin Laura Marling aus England.
2: When I was growing up, the
3: Als Jugendliche habe ich viel Joni Mitchell gehört. Ihr Album Chord and Spark ist wohl die Platte, die ich am häufigsten gehört habe. Die Resonanz ihrer Stimme hat mich definitiv beeinflusst. Aber das geht wohl allen Frauen so, die diese Art von Musik machen.
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1: Jazz und Hip-Hop, das waren die größten Einflüsse von Amy Winehouse. Ihre Vorbilder reichten von Charlie Mingus bis hin zu Nas und Busta Rhymes. Und wer Folkmusik macht, wie Laura Marling, kommt nicht an Joni Mitchell vorbei. Wir haben hier im Bayern 2 Zündfunk oft über das Thema gesprochen, warum es weniger Frauen in der Musikwelt gibt als Männer, was sich glücklicherweise immer mehr ändert. Ein Punkt, der immer genannt wurde, wie wichtig Vorbilder sind. Natürlich können auch Männer Vorbilder sein für Frauen. Aber wo wären wir heute ohne die großen Heldinnen der 60er, wie die unermüdliche Kämpferin Joan Baez?
2: You know, when I started, my brand of music was folk music.
3: Als ich anfing, spielte ich Folksongs und wir rebellierten damit gegen etwas, was wir als Kaugummi-Musik bezeichneten. Heute gibt es immer noch Musik, gegen die ich mich auflehne. Das ist die Musik der Grammys, der Auszeichnungen der Musikindustrie. Für mich ist das keine Musik, eher effektheischende Unterhaltung. Und ich begreife mich noch immer als Teil der Gegenkultur.
2: So in a sense it continues on being a countercultural movement.
1: Auch Marianne Faithfull kommt aus den 60s.
4: Well, you know, the one interesting thing I think about the 60s is that it terrified most of the world so much what happened. They were really scared. The young people kind of almost took over. They were so frightened. And they obviously decided it would never happen again. There's still a strong kickback reaction against anything. But we have to go on. We have to. We haven't got a choice. I mean, it would be easier to die, wouldn't it? But we can't.
5: Joan Baez, Legend.
2: When people say, where is Blowing in the Wind? Who's writing Imagine? Well, you're not going to have that right now. You simply are not going to have that until it's time. Maybe somebody's writing that at this moment. The atmosphere in the world is not accepting of that right now. It's not going to be played on the radio right now. Dylan's gift or John Lennon's gift is not, nobody has that right now. I'm not sure what all the dynamics are. But I think that so for many people, they're waiting. You know, they're waiting for 1968 to come back and not realizing that will never happen. We have to live, figure out what to do now and probably what to do in the future.

0: you know, frequently the person has repeated access to her.
1: Patti Smith, Legende.
2: We had things we believed in and things we were fighting for collectively, civil rights in the United States. We had to fight for that. And the war against Vietnam, which was an immoral war, and it was wrong, and we knew it, and we had to fight to stop the war. But we're in a time just like that. We're even in a more intense time. People just have to wake up. Where, to me, this is more scary and more intense than ever. And if people are looking for an intense thing to be involved with, an anti-war movement, a global anti-war movement. That to me is what we have to do. People have to be aware of what's going on around them. To me, this is, in my whole life, the saddest and most exciting time to live.
3: 16 and time to pay off. I get this job in a piss factory inspecting pipe. 40 hours, $36 a week, but it's a paycheck, Jack.
4: Patti Smith hat in unserem Interview von der zugleich traurigsten und aufregendsten Zeit ihres Lebens gesprochen. Die politischen Konflikte auf der ganzen Welt sind mehr und vor allem noch komplexer geworden. Das Klima ist im Moment das wichtigste Thema. Die junge Generation ist wieder politisiert und engagiert. Die Fridays for Future-Bewegung trägt den Spirit der 68er weiter. Und in der Musik? Unser Leben und die Musik haben sich durch das Internet komplett verändert. Alles hat sich in 1000 Subgenres und 1000 Filterblasen aufgelöst. Der Mainstream der Minderheiten ist wahr geworden. Und Hip-Hop hat Rock als das dominierende Genre abgelöst. Und auch dort rulen mittlerweile Frauen wie Lizzo, die die Schönheitsideale der Industrie in die Tonne treten.
5: Beauty is being redefined and now nothing is going backwards. Like we're only moving forwards. And so we're setting the trend on, like, there's no trend. So I don't think that, like, oh, black big girls right now are popping and next month they're not gonna be popping. No, bitch, we always gonna be popping now because we put our foot in the door and we've made ourselves a staple in beauty. And there's more to come. More Vogue covers.
4: Früher war es undenkbar, dass in Deutschland ein Rap-Album auf Platz 1 geht. Heute ist es normal. Aber glücklicherweise gibt es nicht nur die Kollegas da draußen, sondern auch Hamburgs erste Trap-Queen, Haiti.
6: Ich strebe jetzt nicht danach, individuell zu sein. Es ist eher ein Handicap. So dieses besondere Sein, so, ich glaube, die Leute wissen gar nicht, was das bedeutet. Die Jungs wollen meistens ein ganz normales Mädchen, die wollen gar keinen Rockstar oder eine Irre oder die wollen ja meistens eine ganz normale Freundin. Deswegen so, ich habe auch so eine Erfahrung gemacht, dass es eigentlich schwer ist, wenn man jetzt so ist wie ich, alles anders machen und so, ich mache das nicht extra, es ist einfach so.
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0: think that we were just excited to be back in the studio and make a Blondie album.
1: Wir waren total aufgeregt, endlich wieder im Studio zu sein, um ein neues Blondie-Album aufzunehmen. Wir haben viele neue Einflüsse aufgesogen, trotzdem aber versucht, so zu klingen wie früher, also unseren typischen Blondie-Sound beizubehalten.

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1: Um 24 Uhr mit Andreas der Schall. In einer Sondersitzung haben CDU und CSU-Abgeordnete ihrem Ärger über Bundeskanzler Merz Luft gemacht. Nach Angaben der Fraktionsvizes Krings und Mittelberg gab es zahlreiche kritische Wortmeldungen, vor allem zu den Personalentscheidungen und deren Kommunikation. Merz habe eigene Fehler eingeräumt und angekündigt, Kritikpunkte aufzugreifen. Die Aussprache habe zur Beruhigung beigetragen, dennoch seien Frust und Zweifel in der Fraktion und an der Parteibasis weiter vorhanden. Zuvor hatte die Fraktion den bisherigen Kanzleramtschef Frei zu ihrem neuen Vorsitzenden gewählt. Die Neuwahl war nötig geworden wegen des Rücktritts des bisherigen Fraktionschefs Spahn infolge der Leihmutterschaftsdebatte. Bundespräsident Steinmeier hat die neuen Minister ernannt. Der bisherige CDU-Generalsekretär Lindemann ist Gesundheitsminister. Seine Vorgängerin Barken wurde Kanzleramtsministerin und der bisherige Unionsparlamentsgeschäftsführer Bilger übernimmt das Verkehrsressort. Die Vereidigung der drei Minister vor dem Bundestag ist für September geplant. Dieses Vorgehen ist rechtlich umstritten. Die US-Notenbank Fed hat den Leitzins wie erwartet in der Spanne von 3,50 bis 3,75% belassen. Die Währungshüter verweisen auf die weiterhin große Inflationsgefahr. Zwar hat sich die Teuerung zuletzt abgeschwächt, sie lag im Juni aber noch immer bei 3,5%. Allerdings stimmten drei Mitglieder des zuständigen Fed-Ausschusses für eine Zinserhöhung um einen Viertelprozentpunkt. Beobachter sehen dies als Beleg für wachsende geldpolitische Differenzen in dem Gremium. Die Waldbrände bei Bordeaux sind

0: weiter nicht unter Kontrolle. Wie die Behörden mitteilten, erschwert eine neue Hitzewelle mit Temperaturen von rund 40 Grad die Bekämpfung der Flammen. Zudem bestehe die Gefahr, dass Wind die Feuer erneut anfacht. Der Großbrand bei Bordeaux hat eine Fläche erfasst, die etwa viermal so groß wie Paris ist. Rund 220.000 Menschen mussten sich in Sicherheit bringen. Auf der größten griechischen Insel Kreta starben zwei Feuerwehrleute im Kampf gegen die Flammen. Ein weiterer Feuerwehrmann starb im Einsatz auf dem Peloponnes. Das Wetter in Deutschland. Nachts meist klar. Gegen Tagesanbruch lockere Wolken von Westen her. Zunächst gibt es viel Sonne, dann mehr dichtere Bewölkung. Windig mit teils orkanartigen Böen. Örtlich sind Schauer und Gewitter möglich. Die Höchstwerte liegen bei 32 bis 40 Grad. Kühler nur auf den Nordseeinseln. Am Freitag Sonne und Wolken. Ab dem Nachmittag schwül mit regionalen Schauern und zum Teil heftigen Gewittern. Soweit die Nachrichten. Es ist jetzt 0:03 Uhr.
1: 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Es gibt einen Weg, wie du dein Gehirn überlisten kannst, eine glückliche Erfahrung nochmal zu durchleben, als würde sie sich tatsächlich erneut abspielen. Schließ einfach die Augen und stell dir ein vergangenes, glückliches Ereignis vor. Erinnere dich mit allen Sinnen, sodass es vor deinem geistigen Auge lebendig wird und du Glück und Vorfreude empfindest. Dann kehre langsam in die Gegenwart zurück, indem du deinen Körper wieder von den Fußsohlen bis zum Scheitel wahrnimmst. Atme tief durch und öffne langsam die Augen. Nun fühlst du dich erfrischt und glücklich und bist bereit, dich auf schöne Gedanken zu konzentrieren. Diese Methode bringt bereits existierende Neuronen auf Trab und stärkt neuronale Verbindungen, die mit der ursprünglichen Erfahrung zusammenhängen. So erlebst du quasi doppeltes Glück. Und je mehr du dich an glückliche Zeiten erinnerst, desto positiver wird auch deine Lebenseinstellung. Das waren Gedanken zum Tag von Mira Lester.

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1: Im Jahr 1865 bekam die Stadt Chicago eine neue Attraktion, die bald in jedem Reiseführer stehen sollte, die Stockyards. So hieß die damals weltweit größte und modernste Fleischfabrik der Welt. Die erste, die im großen Maßstab Fließbandarbeit einführte und perfektionierte. An das Gelände grenzte ein eigener Bahnhof, wo die Schlachttiere ankamen und als fertige Fleischprodukte, gekühlt oder in Konservendosen verpackt, wieder abtransportiert wurden. Hier ließen täglich Zehntausende von Schweinen, Rindern und Schafen ihr Leben. Und die Touristen konnten auf einer Besuchergalerie bei den Schlachthallen dabei zusehen. Die in Todesangst brüllenden Tiere trieben, aufgehängt an maschinell bewegten Seilen, den blutüberströmten Schlachtern entgegen, die im Akkord die tödlichen Axthiebe austeilten. Da erbleichten viele Damen auf der Galerie bis an den Rand der Ohnmacht. Da wandten auch die Herren erschüttert den Blick ab. Und doch rissen die Besucherströme nicht ab. Die Stockyards waren eine Sensation ihrer Zeit, ein Fortschrittsfanal. Der Siegeszug der Industrialisierung, der Wirtschaft und Gesellschaft des 19. Jahrhunderts grundlegend veränderte, machte das Lebensmittel Fleisch auch für die breite Bevölkerung erschwinglich. Was die Besucher nicht sahen, die im Halbdunkel herumhuschenden Ratten, die nicht selten in die Brühkessel fielen und mit zu Wurst und Schmalz verkocht wurden. Die Maschinen liefen ohne Unterlass, das Fließband gab das Tempo vor. Auch die Arbeiter, meist bitterarme Emigranten aus Osteuropa, lebten in der ständigen Gefahr, sich beim Hantieren mit verseuchtem Fleisch mit Tuberkulose zu infizieren oder sich mit den Messern zu verstümmeln, die ihre im Akkord überlasteten Gelenke nicht mehr sicher greifen konnten. Doch einen gab es, der das alles sah, und noch viel mehr. Der Schriftsteller Upton Sinclair, der wochenlang undercover auf dem Gelände recherchiert hatte und die schauerlichen Zustände in seinem 1906 erschienenen Roman »Der Dschungel« enthüllte. Die amerikanische Öffentlichkeit war schockiert. Die Regierung erließ Gesetze zur Verbesserung von Hygiene und Fleischkontrolle. An den Arbeitsbedingungen oder gar am Tierleid änderte sich nichts. Der bitter enttäuschte Upton Sinclair konnte sich lediglich damit trösten, dass sein Roman viele andere Autoren dazu inspirierte, das Thema ebenfalls aufzugreifen. In Deutschland zum Beispiel Bertolt Brecht mit seinem Theaterstück »Die heilige Johanna der Schlachthöfe«. Der Schlachthof als literarisches Motiv wirft ein grelles Licht auf die Schattenseite der Industrialisierung, das hemmungslose Profitstreben, dem massenhaft und bedenkenlos Leib, Leben und Lebenslust von Mensch und Tier geopfert werden. Doch es liegt nicht am Protest der Poeten, dass die Stockyards am 30. Juli 1971 schließen mussten, sondern daran, dass der überalterte Betrieb nicht mehr rentabel war. Nur das Empfangstor steht heute noch und kann besichtigt werden. Den Giebel ziert der in Stein gehauene Kopf eines mächtigen Stiers. Das war das Kalenderblatt, heute von Brigitte Kohn, gelesen hat Irina Wanka.

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1: Dazu herzlich willkommen. Menschenlos, mit dem Untertitel seiner dritten Symphonie, nimmt Wilhelm Kilmeier Bezug auf Friedrich Hölderlin und richtet den Blick auf den Menschen und seine Welt. Wir hören eine Aufnahme mit dem Symphonieorchester des Bayerischen Rundfunks, Leitung Jörg Wittmann.

Das war das Symphonieorchester des Bayerischen Rundfunks unter Leitung von Jörg Wittmann mit der Sinfonie Nummer 3 Menschenlos von Wilhelm Kilmeier. In der Bohlen-Pierce-Tonskala wird die Oktave nicht in 12 Tonstufen unterteilt wie gewohnt, sondern in 13. Ein Stück für Bohlen-Pierce-Klarinette sowie für eine Klarinette in B hat Friedrich Schwenk komponiert, Night Hawks.

Nighthawks von Friedrich Schwenk, gespielt von Nora Luise Müller auf einer Bohlen-Pierce-Klarinette und Akos Hoffmann auf einer Klarinette in B. Es folgen 5 Lieder aus dem Zyklus Neue Dichter lieben von Moritz Eggert. Auf welchem Fuß? Schneiden und scheiden? Neues Märchen? Don Juan kommt am Vormittag und Rondo Alman. Der Bariton Peter Schöne wird begleitet von Moritz Eggert.

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Peter Schöne sang 5 Lieder aus dem Zyklus »Neu Dichter lieben« von Moritz Eggert. Er wurde am Klavier begleitet vom Komponisten. Nun »Ambivalenz« für Viola und Klavier von Eva Sindichakis. Es musizieren Julia Rebecca May und Arno Waschk.

Julia Rebecca May Viola und Arno Wasch am Klavier interpretierten das Stück Ambivalenz von Eva Syndikatis. Weiter geht es mit dem Streichtrio Nummer 1 von Tobias Peter Maria Schneid. Eine Aufnahme mit Agnes Malich, Violine, Tsai Chai Long, Viola und Johannes Gutfleisch, Violoncello.

Agnes Malich Violine, Tsai Chai Long Viola und Johannes Gutfleisch Violoncello spielten das Streichtrio Nummer 1 von Tobias Peter Maria Schneid. Das Concerto Bovarese geht jetzt zu Ende mit der Sinfonie Nummer 7 von Gloria Coates. Drei Sätze: Die Windmühle der Zeit, das Stundenglas und die Korridore der Zeit. Olaf Henselt leitet das Symphonieorchester des Bayerischen Rundfunks.

Das war die Sinfonie Nummer 7 von Gloria Coates, gespielt vom Symphonieorchester des Bayerischen Rundfunks. Der Dirigent war Olaf Henzoldt. Und damit ging das Concerto Bavarese für heute zu Ende. Nach den Nachrichten geht es weiter mit dem ARD-Nachtkonzert und zuvor noch eine Aria von Rudi Spring.

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1: Um 2 Uhr mit Olaf Knapp. Die Deutsche Bahn hat in den ersten 6 Monaten dieses Jahres offenbar zum ersten Mal seit 7 Jahren schwarze Zahlen geschrieben. Wie die Bild-Zeitung und der Spiegel übereinstimmend berichten, hat der Staatskonzern einen Überschuss im dreistelligen Millionenbereich eingefahren. Aus der Nachrichtenredaktion Janine Artist.
2: Die Bahn soll auch einen Fahrgastrekord verzeichnet haben. Im ersten Halbjahr haben demnach 960 Millionen Fahrgäste DB-Züge genutzt. Das sei der höchste Wert seit der Corona-Pandemie. Im vergangenen Jahr waren es im selben Zeitraum 17 Millionen Reisende weniger. Hauptgrund für den Anstieg sind nach Einschätzung des Unternehmens die hohen Kraftstoffpreise. Zahlreiche Pendler seien vom Auto auf die Bahn umgestiegen. Das Gleiche gelte auch für den Fernverkehr. Bahnchefin Palla will die Halbjahreszahlen heute offiziell vorstellen.
1: Bundeskanzler Merz hat sich zuversichtlich gezeigt, dass die aktuellen Personalveränderungen der Regierungskoalition neuen Schwung geben werden. Merz sagte, er sei zuversichtlich, dass jetzt ein neuer Impuls kommen wird. Die Unionsfraktion hat Thorsten Frey mit deutlicher Mehrheit zu ihrem neuen Vorsitzenden gewählt. Außerdem hat Bundespräsident Steinmeier 2 neue Minister und eine neue Ministerin ernannt. In der Ukraine läuft offenbar gerade ein russischer Raketenangriff auf die Hauptstadt Kiew. Es wurde Luftalarm ausgelöst. Die Bewohner sind aufgerufen, Schutzräume aufzusuchen. Es soll mehrere Explosionen gegeben haben. Der ukrainische Präsident Zelensky hatte gestern Abend vor einem massiven russischen Luftangriff gewarnt. Russland habe diesen vor einigen Tagen vorbereitet. FIFA-Präsident Infantino verteidigt sein Vorhaben, Anteile an der Fußball-WM an private Investoren zu veräußern. Es sei eine Gelegenheit, aber keine Verpflichtung, sagte Infantino in einem Video, das der Fußball-Weltverband gestern Abend veröffentlichte. Aus der Sportredaktion Mats Nicholson.
3: Infantino betonte, dass es sich beim Anteilsverkauf um einen Vorschlag handele. Er verwies auf den demokratischen Beratungsprozess. Laut internationalen Medienberichten sollen die Mitgliedsverbände bis zum 19. September zustimmen. Ihnen seien dabei hohe Zahlungen aus den Anteilsverkäufen in Aussicht gestellt worden. Der Europäische Fußballverband UEFA hatte die FIFA-Pläne hart kritisiert. Heute soll eine Sitzung mit Vertretern aller 55 europäischen Verbände folgen, um das gemeinsame Vorgehen abzustimmen. Das bestätigte der norwegische Fußballverband.
1: Das Wetter in Deutschland. Nachts ist es meist klar, bei Tiefstwerten von 23 bis 13 Grad. Am Tage zunächst heiter, später einzelne, teils kräftige Schauer und Gewitter. Höchstwerte 25 Grad an der Nordsee bis 40 Grad im Süden. Morgen zeitweise freundlich, vor allem im Westen, später Schauer und Gewitter 20 bis 38 Grad. Es ist gleich 2:03 Uhr.